0: evakuiert. Ein Feuer wurde aber nicht gefunden. Jetzt läuft der Betrieb wieder, Einschränkungen kann es aber noch geben. In Langenfeld im Kreis Mettmann hat der Inhaber einer Tankstelle in der Nacht auf Sonntag zusehen müssen, wie sein Safe gestohlen wurde. Einbrecher lösten ihn mit schwerem Gerät aus der Verankerung. Der Bestohlene beobachtete das per Überwachungskamera und informierte die Polizei. Auch ein Hubschrauber fand keine Spur von den Dieben. In der Formel 1 hat Mercedes-Fahrer Kimi Antonelli seine Führung in der Weltmeisterschaft weiter ausgebaut mit einem Sieg beim Großen Preis von Monaco. Der Italiener setzte sich vor Lewis Hamilton und Isaac Hadjar durch.
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0: Die britische Armee hat ihre große Militärübung in OWL erfolgreich abgeschlossen. 5 Wochen lang haben etwa 3.500 Soldaten Kriegseinsätze erprobt. Thomas Wüstmann, WDR aktuell.
2: Rhino Storm hatten die britischen Militärs ihre große Übung benannt und sie endete mit simuliertem Häuserkampf in verlassenen Gebäuden und Straßen auf dem ehemaligen Flughafengelände im Kreis Gütersloh. In den Wochen davor hatte die 7. Brigade OWL durchforstet, auf dem Truppenübungsplatz Sennelager, aber auch mehrfach auf privatem Gelände. Es ging sogar bis nach Niedersachsen. An der Weser wurden Brückenschläge geübt.
0: Das Wetter in Nordrhein-Westfalen. In der Nacht trocken, 13 bis 6 Grad. Tagsüber erst sonnig. Am Mittag ziehen zuerst im Rheinland Wolken auf und es gibt Schauer. Dazu in Remscheid bis 21, in Rheine bis 22 und in Kerpen bis 23 Grad. Auch am Dienstag und Mittwoch wechselhaft. Das war WDR aktuell.
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3: Die A565 Bonn-Meckenheim ist zwischen Bonn-Beuel und Auerberg in beiden Richtungen wegen Brückenschäden gesperrt.
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4: Mit Dennis Tienert, hallo Deutschland, hallo Welt. So wirklich weit sind wir noch nicht gekommen auf der Jagd nach unserem Deutschland-Dart-Pfeil. Wir wissen nur, Einstiegstipp von mir für den Hintern. Das ist mein Tipp und wir befinden uns in Norddeutschland. Wer fragt sich weiter ran? 07221 2011.
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0: Wo steckt unser schwarz-rot-goldener Deutschlandpfeil in unserer Deutschlandkarte? Will ich von euch wissen heute Nacht mal wieder. Und der Stefan aus Bammental ist in der Leitung. Guten Morgen. Willkommen in der Popnacht, Stefan.
1: Morgen, Dennis.
0: Du hast mir gerade gesagt, du gehst da ein bisschen anders ran. Ich bin mal gespannt, wie du das meinst. Solange du die Spielregeln nicht neu erfindest, ist mir alles recht.
1: Alles im Rahmen der Spielregeln.
0: Okay, dann bin sehr gespannt. Weil du darfst jetzt eigentlich im Prinzip so viele Fragen stellen, wie du möchtest. Ja-Nein-Fragen, ne? Und sobald du drei Neins hast, wäre nächster dran. Oder du löst halt.
1: Ja.
0: Wie gehen wir vor?
1: Es hat geheißen, so nach dem Motto, Süddeutschland ist raus.
0: Ja.
1: Und jetzt möchte ich einfach nur sicherstellen, dass wir wirklich über Norden reden. Also nimm mal den Breitengrad von Hannover. Sind wir davon nördlich?
0: Also Hannover. Ja, wir sind nördlich von Hannover.
1: Gut.
0: Ich dachte, du fragst mich jetzt hier nach Breitengraden.
1: Ja, wie gesagt, auf der Linie von Hannover, so nach dem Motto, wir sind nördlich davon.
0: Yep.
1: Gut. Deine nächste Frage, weil ich noch kein Nein habe. Sind wir dann auch nördlich von Hamburg?
0: Yep.
1: Gut.
0: Wir sind im echten Norden.
1: Wir sind im echten Norden, ja. Mhm. Sind wir dann in dem netten Bundesland Schleswig-Holstein?
0: Richtig.
1: Gut, das grenzt doch von der Gegend her ein bisschen mehr ein hier.
0: Deutlich, ne? Weil Schleswig-Holstein ist jetzt nicht das größte Bundesland, was wir haben.
1: Nee, das nicht. Deswegen ist die große Frage von mir, nördlich von Kiel.
0: Nicht nördlich von Kiel, nein, das ist dein erstes Nein.
1: Damit kann ich leben, dann sind wir zwischen Hamburg und Kiel.
0: Richtig.
1: So, deine nächste Frage. Wenn ich mir die Landkarte so anschaue von Schleswig-Holstein, Kiel-Hamburg ist relativ gerade untereinander.
0: Ja.
1: Sind wir davon westlich?
0: Ja.
1: Sind wir in der Nähe von der Küste?
0: Nein.
1: Das war mein zweites, oder?
0: Mhm. Ein Nein darfst du dir noch erarbeiten.
1: Gut.
0: Du bist gut, Stefan.
1: Sind wir dann in der Gegend von Itzehoe? Also so Umkreis von 25 Kilometer.
0: Ah, die Entfernung nach Itzehoe weiß ich nicht. Warte mal, kann ich das rauskriegen hier? Ich könnte eine Routenplanung von dort machen. Warte mal, vielleicht klappt das. Itzehoe zu diesem Punkt. Und was wolltest du wissen? Wie viele Kilometer? 30, glaube ich, hast du gesagt, ne?
1: Ja.
0: Also ist es im Umkreis von 30 Kilometern um Itzehoe, ist dann deine Frage.
1: Ja.
0: Nein.
1: Okay.
0: Es ist, und das gebe ich mal noch als Hinweis, mehr als 30 Kilometer von Itzehoe entfernt. Ja, aber du hast da jetzt echt eine gute Achse rausgearbeitet. Also zwischen Kiel und Hamburg, aber westlich dieser Linie. Und wenn wir dann auf Itzehoe gehen, mehr als 30 Kilometer von Itzehoe hinweg, kann ja nur nördlich sein, ne? Weil südlich wären wir ja schon wieder unter Hamburg.
1: Es darf nicht an der Küste sein?
0: Genau, es darf nicht an der Küste sein. Also es ist, glaube ich, für derjenigen, der weitermacht, der sich da so ein bisschen auskennt, gibt es jetzt Möglichkeiten. Aber wenn man den Ortsnamen hat, dann haben wir ja noch nicht die Sache, die wir suchen. Das bitte im Hinterkopf behalten. Ne? Wir suchen eine Sache, keinen Ortsnamen.
1: Das weiß ich, aber ich sag mal so, ich muss erstmal die Gegend haben, damit ich auf andere Sachen komme.
0: Ja, da machst du weiter mit, darfst dich auch gerne nochmal einwählen. Wer macht weiter hier an der 07221 2011? Jetzt anrufen. Danke dir, Stefan. Ja, liebe Grüße nach Bammental. Ciao.

0: Olivia Rodrigo Drop Dead neu in der Popnacht und wir begrüßen mal ganz lieb mit offenen Armen den Jens aus Plauen. Guten Morgen.
1: Hallo.
0: Bist du im LKW unterwegs?
1: Jawohl.
0: Aha. Da vertreiben wir dir ein bisschen die Zeit. Da kommst du aber auch rum und kennst dich in Deutschland gut aus. Obwohl du aus dem Osten kommst.
1: Ja.
0: Na, weil du bist ja also hoffentlich auch im Rest von Deutschland unterwegs. Und wir befinden uns im Norden, so viel wissen wir schon. Wir wissen, dass unsere gesuchte Sache sich irgendwo befindet auf der Achse zwischen Kiel und Hamburg. Westlich von dieser Achse quasi. Und es ist mehr als 30 Kilometer weg von Itzehoe, nördlich. Jetzt darfst du weitermachen, lieber Jens.
1: Ja, in meine Richtung geht jetzt über so Sachen, die im Norden typisch sind. Meine Frage, handelt es sich um ein Lebensmittel? Essen oder trinken?
0: Nein. Es ist in der Regel auch, also vielleicht bist du neu bei dem Spiel, aber es ist ja so, das ist was wir mit einem Pfeil treffen könnten, wenn wir auf die Landkarte werfen. Weißt du?
1: Ah.
0: Also es ist nicht irgendwie was ja zum Essen oder irgendwas Imaginäres, sondern es ist schon wirklich eine Sache. Also was man treffen könnte. Eine Sehenswürdigkeit zum Beispiel. Aber halt nichts
1: dann
0: Langweiliges.
1: Dann bin ich leider raus.
0: Ach Mann, Jens, schade.
1: Obwohl, warte mal. Ich hab ja noch zwei Fragen.
0: Ja.
1: Wenn es eine Sache ist.
0: Mhm.
1: Ist es eine Brücke?
0: Nein. Aber ich sag mal so.
1: Dann bin ich wirklich raus.
0: Ja, aber ich sag mal so, um da vielleicht noch mal ein bisschen Licht ins Dunkel zu kriegen. Eine Brücke führt ja in der Regel über...
1: Na, über den Fluss, ja.
0: Ja, oder irgendein Gewässer, genau. Ja. So.
1: Richtig.
0: Und so weit bist du nicht davon entfernt.
1: Ja, ich weiß es aber auch. Ich fahre so oft darüber und komme jetzt nicht auf den Namen.
0: Worüber?
1: Und zwar glaube ich, ja, ich weiß nicht, wie es heißt. Es führt eine Brücke in Rendsburg über eine sehr breite.
0: Ja.
1: Und dort ist eine Werft.
0: Kann jetzt nicht mehr sagen.
1: Ich überlege gerade.
0: Also, da, wo du den Ort, den du gerade gesagt hast, da sind wir nicht weit weg von.
1: Ja, ich glaube auch.
0: Mhm.
1: Aber ich weiß nicht, wie das heißt. Leider. Ich fahre oft darüber, aber ich weiß es nicht.
0: Na gut, aber wir suchen ja auch nicht die Brücke, über die du da fährst. Ne? Das hatten wir ja schon geklärt. Aber es ist etwas da in der Nähe, ganz in der Nähe. Was Einzigartiges in Deutschland und sogar in der Welt, behaupten die da.
1: Gut, dann kenne ich das, weiß ich leider nicht.
0: Na gut, dann gehen wir es einfach frei an den nächsten. Wer fragt sich weiter ran an unseren Deutschland-Dart-File 0722211? Wer es löst, verdient sich natürlich das begehrteste, wie nenne ich es immer, begehrtesten Preis der Nacht. Unser Pop-Nacht-Goodie 0722211. Jens, dir eine gute Weiterfahrt. Ja, pass auf dich auf.
1: Dankeschön.
0: Ciao.

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2: Es ist 2.32 Uhr.
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3: Der neue Tag beginnt häufig mit Sonne. Ab dem Mittag ziehen zuerst im Rheinland mehr Wolken auf und es gibt erste Schauer. Am Abend gibt es in der Westhälfte vermehrt Schauer und lokal kräftige Gewitter. Höchsttemperaturen 18 bis 23 Grad. In Monschau bis 19 Grad. In Castrop-Rauxel maximal 22 Grad. In Erftstadt bis 23 Grad. Auch am Dienstag wechselhaft mit Sonne, Wolken und einzelnen Schauern oder Gewittern. Mit 15 bis 19 Grad wird es etwas kühler als zuletzt.
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4: Die A565 Bonn-Meckenheim ist zwischen Bonn-Beuel und Auerberg in beiden Richtungen wegen Brückenschäden gesperrt.
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0: Das artet heute wieder aus in ein Rätsel, was man auf der ganzen Fahrt von Comer See bis nach St. Wendel lösen kann, theoretisch. Also zumindest seit einer Stunde ist Anja und ihr Freund schon mit dabei. Im Auto seid ihr unterwegs, aus dem Urlaub kommt er, vom Comer See, Italien. Er hatte da in so einer schönen alten Mühle, hast du erzählt gerade, exklusiv Urlaub gemacht, so, wo irgendwie nur zwei Apartments sind, ne? Und dann eine nette alte Frau ist, die das Ganze betreut. Bringt ihr euch auch dann morgens das Frühstück ans Bett handgemacht?
1: Es war eine sehr nette junge Frau und nicht ans Frühstück, aber auch handgemacht. Also es gab Kuchen und selbst gebacken und die Mühle ist auch betrieben worden bis, weiß nicht, 2020, glaube ich. Und die versuchen die jetzt nochmal zu reaktivieren. Aber das ist irgendwie auch so eine alte Bäckerfamilie mit einer Traditionsgeschichte. Naja, also auf jeden Fall sehr schöne Aktion da auch und sehr und nett.
0: So mit Antiquitäten eingerichtet hast du erzählt. Also, wer so ein bisschen stylischen Urlaub haben möchte, edel, dann ist das vielleicht eine Idee. Und ansonsten, Comer See, hast du da irgendeinen Geheimtipp? Was müssen wir da unbedingt angucken, wenn wir da sind? Außer den See natürlich.
1: Also wir waren ein bisschen kulinarisch unterwegs, sage ich mal. Und die Grotti, da gibt es so, das sind so Gaststätten. Also du läufst den Berg hoch und denkst, da kommt einfach gar nichts mehr. Aber man findet die auch im Internet. Und die heißen Grotti. Und da gibt es eben das Essen, das es da am Comer See speziell gibt. Zum Beispiel die Pizzoccheri.
0: Ah, super, guck mal.
1: Genau, das ist wirklich auch ganz toll.
0: Das merken wir uns für unseren nächsten Urlaub am Comer See. Und jetzt hoffen wir, die ganze Hoffnung liegt auf dir, Anja, dass du jetzt endlich mal unser Deutschland-Dart löst. Was ist denn deine Idee?
1: Ja, meine Idee ist in Rendsburg an dem Nord-Ostsee-Kanal. Da gibt es eine Bank, die längste Bank der Welt.
0: Aha.
1: Und die wäre ja für den Hintern. Und das wäre die Idee.
0: Und das ist vollkommen richtig!
1: Cool!
0: Gesucht und getroffen haben wir die längste Bank der Welt in Rendsburg oder bei Rendsburg am westlichen Ufer des Nord-Ostsee-Kanals. Sie ist knapp 576 Meter lang. Von der Bank aus lassen sich die vorbeifahrenden Kreuzfahrt- und Containerschiffe aus nächster Nähe beobachten. In der bulgarischen Stadt Pazarzik oder Pazarcik oder so, gibt es eine Bank, die mit über 1000 Metern die längste Bank der Welt sein will. Sie wird allerdings von kleinen Tischelementen unterbrochen und hat keine zusammenhängende Sitzfläche wie die Bank am Nord-Ostsee-Kanal. Also da ist wirklich nichts. Das ist wirklich eine Holzbank, die 576 Meter lang ist, knapp. Und deswegen behaupten wir einfach mal, das ist die längste Bank der Welt. Anja, danke fürs Lösen und Erlösen. Für dich gibt's das Popnacht-Goodie. Guck mal, da hast du ein Willkommensgeschenk schon nach dem Urlaub.
1: Ja, super. Einmal frei. Schön.
0: Dann fahrt vorsichtig nach Hause. Wie lange habt ihr das noch?
1: Hat Spaß gemacht.
0: Wie weit fahrt ihr noch?
1: Jetzt noch 20 Minuten.
0: Na, ach, guck mal, das ist der Zieleinlauf. Super. Liebe Grüße nach St. Wendel. Ja, genau. Tschüss.

Gefährliches aus dem Verkehrszentrum. Vorsicht auf der A3 Nürnberg Richtung Frankfurt. Zwischen Mainbrücke, Randersacker und Würzburg-Heidingsfeld steht ein defekter LKW. Und Vorsicht auch auf der A3 Oberhausen Richtung Köln. Zwischen Kreuz Leverkusen und Köln-Mülheim steht ein defektes Fahrzeug. Kommt gut durch die Nacht.

0: 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Die Nachrichten mit Ronald Lessig. Guten Morgen. 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Die Lage im Nahen Osten hat sich weiter verschärft. Der Iran reagierte auf die anhaltenden Angriffe Israels auf den Libanon und beschoss Israel am Abend mit Raketen. Phyllis Kükrekol für WDR aktuell.
1: Die Revolutionsgarde erklärte, man habe wiederholt vor weiteren Angriffen auf den Libanon gewarnt. Das so wörtlich zionistische Regime in Israel habe jedoch alle roten Linien überschritten, indem es seine Angriffe auf den Süden des Libanons, insbesondere auf die Region Dahiyeh südlich von Beirut, fortgeführt habe. Der Waffenstillstand vom 8. April sei nur unter der Bedingung geschlossen worden, dass die Angriffe an allen Fronten beendet würden. Nur wenige Stunden nach diesen Erklärungen zeigten iranische Medien Bilder jubelnder Menschen, die die Raketenabschüsse in Richtung Israel feierten.
0: Deutschland, Frankreich, Großbritannien und die Ukraine haben Russland zum Waffenstillstand und zu Verhandlungen aufgerufen. Kanzler Merz, der französische Präsident Macron, der britische Premier Starmer und der ukrainische Präsident Zelensky hatten sich in London getroffen. In einer Erklärung schlagen sie auch eine Friedenstruppe vor. Nach einem Erdbeben der Stärke 7,8 vor der Südküste der Philippinen haben die Behörden eine Tsunami-Warnung ausgegeben. Das Beben hatte sich laut US-Erdbebenwarte in einer Tiefe von 35 Kilometern vor der Insel Mindanao ereignet. Auch Japan gab für Teile der Pazifikküste eine Tsunami-Warnung heraus. Nach einer Beobachtung der Verkehrsunternehmen in NRW haben die Unfälle mit Straßenbahnen zugenommen. Das liege unter anderem daran, dass Autofahrer die Regeln nicht kennen. Zum Teil wurden schon Maßnahmen ergriffen wie veränderte Ampelschaltungen oder Warnsysteme. Tennisprofi Alexander Zverev hat den ersten Grand-Slam-Titel seiner Karriere gewonnen, als erster Deutscher seit Boris Becker vor 30 Jahren. Zverev hat sich im Finale der French Open in Paris durchgesetzt, in 5 Sätzen gegen den Italiener Flavio Cobolli.
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0: In Langenfeld im Kreis Mettmann hat ein Tankstelleninhaber zusehen müssen, wie ihm sein Safe gestohlen wurde. 3 Einbrecher holten ihn aus der Tankstelle, während er sie per Überwachungskamera beobachtete. Stefan Pössl, WDR aktuell.
3: Es dürfte kein schönes Gefühl für den Mann gewesen sein. In der Nacht auf Sonntag wurde in seiner Tankstelle Alarm ausgelöst und er musste mit ansehen, wie die Diebe den Safe innerhalb von nur 3 Minuten mit schwerem Gerät aus seiner Verankerung holten und in ein Auto luden. Der Besitzer konnte zwar die Polizei alarmieren, aber auch mit Hilfe eines Hubschraubers wurde keine Spur von den Einbrechern entdeckt. Die Polizei hofft jetzt auf Hinweise von möglichen Zeugen.
0: Das Wetter in Nordrhein-Westfalen. In der Nacht trocken, tagsüber erst sonnig, am Mittag ziehen Schauer auf, dazu in Olpe bis 21, in Halle bis 22 und in Köln bis 23 Grad. Auch am Dienstag und Mittwoch wechselhaft. Das war WDR aktuell.
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4: Die A565 Bonn-Meckenheim ist zwischen Bonn-Beuel und Auerberg in beiden Richtungen wegen Brückenschäden gesperrt.
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5: 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Hallo Deutschland, hallo Welt. Spürt ihr die Dunkelheit, die Kälte, die Tiefe, die schwarze Seele der totesten Stunde der Nacht? Da sind wir wieder zusammen ins 3-Uhr-Loch reingerutscht. Aber wir holen uns da raus, halten uns wach. Das, was kein Kaffee oder Energy Drink so gut kann, schaffen die 3 nach 3. 3 Songs, die ihr entscheidet. Es gibt dafür wieder nur 2 goldene Regeln. Der Song, den ihr vorschlagt, der darf nicht schon gelaufen sein heute Nacht. Und er muss in unserer Datenbank zu finden sein. Ansonsten ist alles erlaubt. Was braucht ihr jetzt unbedingt zum Wachbleiben oder Einschlafen? Eure Vorschläge jetzt per WhatsApp oder Signal an die 0722 1211.
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2: In der totesten Stunde der Nacht, hier kommen eure 3 nach 3. Ihr habt die letzten 4 Songs ganz viele Vorschläge geschickt. Songs, die ihr jetzt gerne hören wollt zum Wachbleiben in der totesten Stunde der Nacht. Ihr wisst ja wohl am besten, was euch da gerade hilft. Aber nur 3 Songs können es werden, das ist der Deal. Deswegen die 3 nach 3 und diese 3 Songs werde ich jetzt blind, wie immer, unter allen Einsendungen rausziehen und scrolle jetzt zum Beispiel mal so 1, 2, 3, 4, 5, 6, 7, 8, 9, 10, 11 mal so weit unten, war ich glaube ich noch nie, nach unten und mach mal 2 mal wieder hoch und lande auf der Steffi. Hallo Dennis, wie wäre es bei den 3 nach 3 mit Volbeat und Fallen? Das Richtige zum Wachwerden am Montagmorgen. Okay. Nicht, dass ihr zu wach werdet am Ende noch. Na gut, also ist eingeloggt. Song Nummer 2 kommt von... Scroll, scroll, scroll, scroll, scroll, scroll, scroll. Oh, das ist ein Wunsch aus den USA. Plus 1. Aus Kalifornien von Noemi. Ein Lied der Gruppe Killers wäre super. Ach guck mal, Song hat sie nicht dazu geschrieben. Dann darf ich mir das wohl aussuchen. Lasst euch mal überraschen, was da gleich kommt. So, und dann brauchen wir noch das Grand Finale. Und das kommt heute von... Frank aus Marburg. Moin Dennis, schon wieder so früh? Eieiei. Mein Vorschlag für die 3 nach 3. Anouk mit Nobody's Wife. Okay. Alles, was ihr wollt. Los geht's mit Vollbeat. Das sind eure 3 nach 3 heute hier in der Popnacht. Wach bleiben.

0: Sehr gitarrenlastig heute, eure 3 nach 3. Sind das noch etwa die Nachwehen vom Festivalwochenende vielleicht? Könnt ihr nicht loslassen? Naja, Hauptsache, es hat seinen Zweck erfüllt und ihr seid jetzt wach in der totesten Stunde der Nacht. Ich habe übrigens gerade mal nachgeschaut, die nächsten 3 nach 3, also für alle, die jetzt nicht dran gekommen sind, merkt euch euren Wunsch einfach und schickt ihn beim nächsten Mal rein, weil es ist ja immer so, wie es immer ist. Ne? Ihr schickt hier 3000 Wünsche rein und nur 3 werden es. Also nicht verschwenden, nicht wegwerfen, wiederverwenden und zwar am 27. Juni. Da hören wir uns hier wieder in der Popnacht. Und dann gibt es auch natürlich auch wieder um kurz nach 3 die 3 nach 3. Jetzt ist es gleich 3.30 Uhr.
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2: Der neue Tag beginnt häufig mit Sonne. Ab dem Mittag ziehen zuerst im Rheinland mehr Wolken auf und es gibt erste Schauer. Am Abend gibt es in der Westhälfte vermehrt Schauer und lokal kräftige Gewitter. Höchsttemperaturen 18 bis 23 Grad. In Monschau bis 19 Grad. In Castrop-Rauxel maximal 22 Grad. In Erftstadt bis 23 Grad. Auch am Dienstag wechselhaft mit Sonne, Wolken und einzelnen Schauern oder Gewittern. Mit 15 bis 19 Grad wird es etwas kühler als zuletzt.
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3: Die A565 Bonn-Meckenheim ist zwischen Bonn-Beuel und Auerberg in beiden Richtungen wegen Brückenschäden gesperrt.
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Wir schlagen uns gemeinsam die Nacht oder den Morgen um die Ohren, je nach Perspektive. Wichtig ist nur, dass ihr wisst, ihr seid nicht allein um 3.39 Uhr. Wir sind bei euch mit der Popnacht und auch für immer alles erreichbar unter der 07221 2011. Ihr kennt die Nummer ja, habt sie alle abgespeichert. Steffi zum Beispiel lässt ausrichten, dass sie sich sehr über Wolbeat gefreut hat. Da fängt die Woche doch gut an, schreibt sie. Jetzt geht's in die Backstube. Steffi, das wird dein bester Backtag deines Lebens. Ich lege mich fest, ja? Kannst ja nochmal schreiben, dann nach Feierabend, ob es wirklich stimmt. Ob deine Backwaren heute besonders schön gelungen sind. Oliver schreibt aus Palzim. Hallo, meine Frau Steffi und ich sind gerade auf dem Heimweg vom Nürburgring. Echt so spät noch, um 3.40 Uhr. Nach 3 Tagen Rock am Ring mit geilen Bands bin ich wieder froh, euch zu hören. Ja, okay. Es kann erholsam sein, wenn du noch was vernimmst. Wenn die Ohren noch was wahrnehmen. Auf dem Weg möchte er allen eine gute Heimreise wünschen. Bis zum nächsten Mal. Das ist aber lieb. Guck mal. Ausgerichtet übers Radio an die große Rock-Community. Und Volker schrieb hier auch noch, er möchte nicht, dass ich seinen Wohnort mit dazu sage. Er schreibt, na du Dennis, wir haben auf unserer Autofahrt gespannt das Rätsel mit für den Hintern verfolgt. Also er meint Deutschland-Dart. Zwischen dem Aussteigen und dem Einschalten des Radios zu Hause scheint das Rätsel wohl gelöst worden zu sein. Jedenfalls haben wir jetzt lange nichts mehr dazu gehört. Kannst du uns bitte die Auflösung verraten? Sonst können wir nicht ruhig schlafen. Ja, okay, Volker. Ich bin ja kein Sadist. Ich verrate es. Wir haben die längste Bank der Welt gesucht, die bei Rendsburg am Nord-Ostsee-Kanal steht. 576 Meter knapp lang. Ja, wirklich eine ganz lange Bank am Ufer. Kann man schön Schiffe gucken. So, ja. Haben wir das geklärt? Dann bleibt ja eigentlich nur noch, euch einen Clueso rauszuschicken. Immer, wenn du nicht da bist. Hier ist die Popnacht.

0: Die Popnacht hier um 3.47 Uhr. Wir setzen uns kurz mal auf den Beifahrersitz von Henrico. Guten Morgen, Henrico.
1: Guten Morgen.
0: Du bist gerade auf der 1 unterwegs. Was sehen wir da?
1: Also hier ist ein Stau. Weswegen kann ich momentan nicht sagen. Stehe mittendrin.

0: und hier ist Stop and Go. Und mehr kann ich leider nicht sagen. Also ich stehe schon seit 30 Minuten hier.
1: Okay, also das wird offensichtlich länger dauern. Wir sehen auch, die Autobahn ist gesperrt hier auf der A1 Hamburg-Bremen. Zwischen Sittensen und Elsdorf nach einem Unfall. Das ist die Info, die wir hier haben.
0: Ja.
1: Ja, also für alle, die da lang müssen, vielleicht Alternativroute suchen, oder? Was würdest du empfehlen?
0: Richtig.
1: Ja, super.
0: Ich hab's leider verpasst.
1: Ah, das tut uns furchtbar leid, aber wir sind bei dir, okay?
0: Jo, danke.
1: Wir unterstützen dich mental.
0: Jo.
1: Halt durch, liebe Grüße.
0: Ja, mach ich. Jo, danke.
1: Ciao.
0: Jo, ciao.

0: Nacht ist die einzige Radiosendung der Welt mit 100 Millionen Augen überall. Thomas aus Achim ist an der 0722211. Du bist Richtung Hamburg auf der A1 unterwegs, also bist quasi auf der anderen Seite an diesem Unfall dran vorbeigefahren und kannst uns genau sagen, was da los ist.
1: Ja, genau. Moin, Gemeinde. Hinter Sittensen ist ein PKW-Brand gewesen und da liegt ein Polensprinter im Graben. Die Unfallaufnahme läuft noch und es wird noch ein bisschen länger dauern und die letzte Ausfahrt ist Heidenau, wo man noch runterkommt. Der Rest ist dann komplett dicht.
0: Ja, sehr gut, das ist ja sehr detailliert. Also ein PKW hat gebrannt, Sprinter liegt im Graben, also dauert noch eine Weile. Alles klar, dann danke ich dir für die Beobachtung und für den Report. Liebe Grüße.
1: Jo, alles klar. Tschö.

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1: Einmeldung aus dem Verkehrszentrum. Achtung auf der A73 Frankenschnellweg Nürnberg-Bamberg in Höhe Fürth-Ronhof. Werden in beiden Richtungen Gegenstände auf die Fahrbahn geworfen. Ich sag's nochmal, Vorsicht auf der A73 Frankenschnellweg Nürnberg-Bamberg in Höhe Fürth-Ronhof. Werden in beiden Richtungen Gegenstände auf die Fahrbahn geworfen.

0: 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Es ist 4 Uhr. Die Nachrichten mit Ronald Lessig. Guten Morgen. WDR aktuell. In London haben am Abend der britische Premier Starmer, Kanzler Merz und Frankreichs Präsident Macron mit dem ukrainischen Präsidenten Zelensky beraten. Der Druck auf Russland werde erhöht, hieß es in einer Erklärung. Franziska Hoppen, WDR London.
1: So sollen mehr Abfangraketen gebaut und gemeinsame Fähigkeiten zur Abwehr ballistischer Raketen entwickelt werden. Die Staats- und Regierungschefs forderten Russlands Präsidenten Putin auf, einem sofortigen Waffenstillstand zuzustimmen. Der derzeitige Frontverlauf solle als Ausgangspunkt für Verhandlungen genommen werden. Europäische Sicherheitsinteressen müssten bei jeder Vereinbarung gewahrt werden, hieß es. Russische Vermögenswerte wollen Merz, Macron und Starmer eingefroren lassen, bis Russland seinen Angriffskrieg beende und die Ukraine für verursachte Schäden entschädige.
0: Israels Luftwaffe hat Ziele im Iran angegriffen. Das hat das israelische Militär in den frühen Morgenstunden mitgeteilt. Das iranische Staatsfernsehen berichtet von Explosionen in der Hauptstadt Teheran. Zuvor hatte der Iran israelische Ziele attackiert. In Bonn beginnt am Vormittag eine UN-Klimakonferenz. Mehr als 6.500 Teilnehmer aus 186 Ländern haben sich angemeldet. Die Tagung soll die Weltklimakonferenz vorbereiten, die im November im türkischen Antalya stattfindet. Bis dahin wollen die Teilnehmerstaaten unter anderem Klimaschutzpläne ausarbeiten. Ein defektes Bauteil in der Lüftungsanlage hat am Abend einen Feueralarm am Flughafen München ausgelöst. Das hat ein Sprecher mitgeteilt. Der Betrieb war 2 Stunden unterbrochen, das Teil sei ausgetauscht, alle Einschränkungen seien behoben und 35 Maschinen wurden umgeleitet. In der Handball-Bundesliga steht Minden als zweiter Absteiger fest. Das Team aus Ostwestfalen verlor das entscheidende letzte Saisonspiel in Leipzig knapp. Am Ende stand es 25-26.
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0: Mehrere Städte in NRW haben Maßnahmen ergriffen, damit es weniger Unfälle mit Straßenbahnen gibt. Laut einer Umfrage ist das Problem größer geworden. Markus Meyer-Gehlen, WDR aktuell.
3: Zum Beispiel haben die Stadtwerke in Bielefeld Ampelschaltungen so angepasst, dass seltene Autos beim Abbiegen auf den Schienen stehen bleiben. Das ist laut den Unternehmen nämlich der häufigste Grund für die Unfälle. Die Rheinbahn in Düsseldorf streicht nach und nach die Schnauzen der Züge rot, damit sie stärker auffallen. Und sie baut Assistenzsysteme ein, die die Fahrer warnen, wenn ein Hindernis auf der Strecke steht. Etwas Ähnliches ist auch schon bei der KVB in Köln im Probeeinsatz.
0: Das Wetter in Nordrhein-Westfalen. Heute erst sonnig, am Mittag ziehen zuerst im Rheinland Wolken auf und es gibt Schauer. Dazu in Attendorn bis 21 Grad, in Herford bis 22 und in Königswinter bis 23 Grad. Auch am Dienstag und Mittwoch wechselhaft bis 19 Grad. Das war WDR aktuell.
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4: Die A565 Bonn-Meckenheim ist zwischen Bonn-Beuel und Auerberg in beiden Richtungen wegen Brückenschäden gesperrt.
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5: Ne, Dennis Tienert, hallo Deutschland, hallo Welt. Wenn ihr gerade die Augen aufgemacht habt, weil euch der Wecker an die Härte des Lebens erinnert, ist ja wohl die erste Frage, die wir uns am Montagmorgen stellen sollten. Sind wir heute die beste Version von uns selbst? Wenn ihr die Frage klar mit Nein beantworten könnt oder am Wochenende vielleicht gesündigt habt, wir haben da was, was an die Absolution ganz nah rankommt, ohne dass ihr beichten müsst. Das einzige Karma-Wiederauflade-Quiz der Welt spielen wir gleich hier.
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0: soll ich mal alle ganz lieb von Toni aus Frankfurt grüßen. Oh, das war meine erste gute Tat für heute. Hier ist die Popnacht am Montag um 4.13 Uhr. Genau die richtige Uhrzeit, um auch euer Karma-Konto fit für die neue Woche zu machen und auf 100% aufzuladen. Zum Glück haben wir ja das einzige Quiz der Welt, das das kann. Es heißt
1: Quizzen ohne Wissen.
0: Es ist auch gleichzeitig das einzige Quiz der Welt, bei dem ihr nichts wissen müsst und bei dem ihr mit allem, was ihr nicht wisst, die Welt verbessern könnt. Das funktioniert so, ihr kriegt drei Fragen von mir, dazu jeweils drei Antwortmöglichkeiten, die euch vielleicht schon helfen könnten. Auf die richtige Spur, denn nur eine davon ist richtig und vielleicht erinnert euch dann die Antwort an irgendetwas. Wenn ihr aber sagt, nee, auch die drei Antwortmöglichkeiten helfen mir da nicht weiter, dann könnt ihr sagen, euren Joker ziehen, ich mache irgendwas Nettes für einen anderen Menschen. Kompliment machen, Partner mal wieder Frühstück ans Bett bringen, irgendwas Nettes den Kollegen machen heute. Ne? Das reicht mir dann schon, also es muss wirklich was Kleines sein, nichts was Geld kostet, sondern einfach nur die Welt im Kleinen verbessern und so könnt ihr im Prinzip durch alle Fragen kommen. Außerdem erspielt ihr euch, wenn ihr da durch alle drei Fragen durchkommt, den begehrtesten Preis der Nacht, das Popnacht-Goodie. 07221 2011. Jetzt anrufen. Wer ist um 4.14 Uhr wach genug, um nichts zu wissen?

0: Das haben einige Leute nötig, am Montagmorgen ihr Karma-Konto aufzuladen. Aber Sigi glaubt, sie hat es am nötigsten. Wir grüßen mal ganz lieb nach Offenburg. Guten Morgen.
1: Hallo.
0: Warum?
1: Guten Morgen.
0: Bist du so ein schlechter Mensch, Sigi?
1: Nein.
0: Nein, oder? Das klingt doch gar nicht so. Aber du willst dein Karma-Konto trotzdem aufladen.
1: Ja, selbstverständlich.
0: Ja, kann man immer gebrauchen eigentlich, oder?
1: Ja.
0: Wo könnte in den letzten Tagen bei dir Karma verloren gegangen sein?
1: Auch überall.
0: wo schätzt du denn deinen Stand gerade so ein? Wie viel Prozent bist du denn aufgeladen?
1: 50%.
0: Das ist aber ganz schön viel, du. Da müssen wir jetzt ganz schön Gas geben. Ich bin gespannt, ob wir die 50% schaffen, ja? Wir spielen eine Runde Quizzen ohne Wissen. Du kriegst 3 Fragen mit jeweils 3 Antwortmöglichkeiten. Wenn dir die nicht weiterhelfen, kannst du jede Frage mit einem Karma-Joker überspringen. Das ist etwas, mit dem du die Welt verbesserst, also etwas Nettes, was du für einen anderen Menschen tust und damit natürlich dein Karma-Konto auflädst. Und es gibt eine Möglichkeit zu vergessen. Wenn du glaubst, du weißt es und legst dich auf eine falsche Antwort fest, dann ist das Spiel sofort vorbei. Alle bis dahin angebotenen Joker musst du natürlich trotzdem einlösen und das Popnacht-Goodie wäre dann auch weg, ja?
1: Alles klar.
0: Frage 1. Wir sagen erstmal Happy Birthday, Alex Band. Der wird heute 45. Sagt dir der Name was, Alex Band?
1: Nein.
0: Der ist Leadsänger welcher Band? Three Doors Down, The Calling oder The Fray?
1: Keine Ahnung.
0: Das wäre ja wohl
1: Zeit.
0: Ja, sehr gute Idee. Genau. Was machst du?
1: Ich helfe meinem Papa im Garten.
0: Oh ja.
1: Unkraut jeder.
0: Das machst du nie, ne? Du musst ja sonst immer alleine
1: Nein.
0: machen. Sehr gut.
1: Genau.
0: Es ist The Calling. Den Song kennst du vielleicht. Schon mal gehört?
1: Ja.
0: Ja, ja, also jetzt klingelt's, ne? Okay.
1: Ja.
0: Frage 2. Welchen Titel trägt das Staatsoberhaupt von Luxemburg? A. Erzherzog, B. Großherzog oder C. Kurfürst? Was ist das Staatsoberhaupt von Luxemburg? Erzherzog, Großherzog oder Kurfürst?
1: Ich schätze dazu sogar ein.
0: Das ist, glaube ich, sehr schlau.
1: Ja.
0: Und, was machst du?
1: Ich lade meine Freundin zum Frühstück ein.
0: Ja, das kostet Geld.
1: Es macht nichts.
0: Macht nichts, na gut. Wenn du unbedingt Geld ausgeben willst, alles gut. Großherzog. Das ist das Staatsoberhaupt. So, und jetzt, das ist eine Frage, die ist wirklich sehr speziell. Ich weiß auch nicht, warum die hier reingekommen ist. Ich glaube, weil irgendwie Tag des Meeres heute ist. Also eine Frage des Meeres, aber das ist so abwegig. Das werden wir auch wahrscheinlich gleich wieder vergessen. Wo liegt der Botnische Meerbusen? Hast du das schon mal gehört? Der Botnische Meerbusen?
1: Nee, das habe ich noch nicht gehört.
0: Liegt der A im nördlichen Teil der Ostsee, B zwischen Grönland und Kanada oder C vor der Nordküste Australiens?
1: Da setzt sich der letzte Joker ein.
0: Ich glaube auch. Also normalerweise sage ich immer, geh mal ein bisschen auf Risiko oder zeig mal, dass du noch was weißt. Aber in dem Fall würde ich auch zum Joker raten. Alles klar, Joker Nummer 3 geht wie?
1: Ich gehe mit meinem Vater einkaufen.
0: Ach, guck mal, der Vater,
1: einkaufen.
0: Der ist sehr gut weggekommen heute bei Quizzen ohne Wissen. Ey, das hat doch geklappt.
1: Dankeschön.
0: Das Botnische Meer, der Botnische Meerbusen ist im nördlichen Teil der Ostsee. Und zwar dieses Wassergebiet da zwischen Schweden und Finnland. Heißt Botnischer Meerbusen.
1: Ah ja, das habe ich noch nie gehört.
0: Ja, oder vielleicht beim nächsten Kreuzworträtsel oder sowas. Hilft dir das doch
1: dann
0: bestimmt.
1: Dann weiß ich das.
0: Sigi,
1: genau.
0: Glückwunsch, das Popnacht-Goodie.
1: Dankeschön.
0: Schicken wir dir zu. Hab einen schönen Start in die neue Woche, ja, mit der Popnacht.
1: Danke.
0: Ciao.

0: 4.31 Uhr ist es.
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2: Der neue Tag beginnt häufig mit Sonne. Ab dem Mittag ziehen zuerst im Rheinland mehr Wolken auf und es gibt erste Schauer. Am Abend gibt es in der Westhälfte vermehrt Schauer und lokal kräftige Gewitter. Am längsten freundlich bleibt es in Ostwestfalen-Lippe. Höchsttemperaturen 18 bis 23 Grad. In Castrop-Rauxel maximal 22 Grad. In Erftstadt bis 23 Grad. Auch am Dienstag wechselhaft mit Sonne, Wolken und einzelnen Schauern oder Gewittern. Mit 15 bis 19 Grad wird es etwas kühler als zuletzt.
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3: Die A565 Bonn-Meckenheim ist zwischen Bonn-Beuel und Auerberg in beiden Richtungen wegen Brückenschäden gesperrt.
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4: 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Hi.

0: Self-aware. Wir passen alle auf uns selber auf. Tampa City ganz neu in der Pop nach. So, und für den ersten Lacher des Tages sorgen wir auch noch mit lustigen Worten aus Österreich. Österreich hat ja jetzt nicht nur einen Sitz im Weltsicherheitsrat, sondern auch einen enormen Zuwachs im deutschen Kabarett. Alfred Dorfer ist einer davon.
1: Sitze unlängst im Restaurant und fotografiere meine Sachertorte. Wieder privat ein ganz lustiger. Und wisst

0: Das kann doch noch nicht alles gewesen sein in deinem Leben. Und denk mal, genau. Und fange an, im Restaurant auch das Essen der anderen zu fotografieren.
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Es war doch wieder eine schöne, wache Nacht mit euch. Danach wissen wir unter anderem, warum wir alle mal Urlaub in Walldürn machen sollten. Und dass bei Rendsburg am Nord-Ostsee-Kanal die längste Sitzbank der Welt steht, knappe 576 Meter lang, auf die wir uns alle demnächst mal zusammen draufsetzen. Und wir hatten eine Menge Spaß. Das machen wir ganz bald wieder. Bleibt nur noch der amtliche Schließvorgang. Wir machen hinter uns dicht, wie immer. Denn alles, was zwischen Mitternacht und hier geschah, bleibt unter uns, ist doch klar. Das war die Popnacht für heute. Dennis Tina. Tschüss.

0: 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Es ist 5 Uhr.
1: Die Nachrichten mit Ronald Lessig. Guten Morgen.
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1: Israels Luftwaffe hat Ziele im Iran angegriffen. Das hat das israelische Militär am Morgen mitgeteilt. Das iranische Staatsfernsehen berichtet von Explosionen in der Hauptstadt Teheran. Zuvor hatte der Iran israelische Ziele attackiert. Felix Kückrikol für WDR aktuell.
2: Die Revolutionsgarde erklärte, man habe wiederholt vor weiteren Angriffen auf den Libanon gewarnt. Das so wörtlich zionistische Regime in Israel habe jedoch alle roten Linien überschritten, indem es seine Angriffe auf den Süden des Libanons, insbesondere auf die Region Dahiyeh südlich von Beirut, fortgeführt habe. Der Waffenstillstand vom 8. April sei nur unter der Bedingung geschlossen worden, dass die Angriffe an allen Fronten beendet würden.
1: In Bonn beginnt am Vormittag die UN-Klimakonferenz. Dort wird der nächste Weltklimagipfel vorbereitet, der im November im türkischen Antalya stattfindet. Aus der ARD-Klimaredaktion Susanne Henn.
3: Rund 5000 Delegierte aus etwa 200 Ländern wollen im Vorfeld der COP31 mögliche Beschlüsse und Kompromisse vorbereiten und Fragen klären, die auf der letzten Weltklimakonferenz in Brasilien unbeantwortet blieben. Etwa, wie weit Brasiliens Bemühungen gekommen sind, eine globale Roadmap für die Energiewende zu entwerfen. Oder wie viele Staaten hinter den Plänen stehen, die Entwaldung bis 2030 einzudämmen. Oder wie viel Geld wirklich in die internationale Klimafinanzierung fließt. Diese Fragen sollen in Bonn möglichst geklärt und weitere Themen für die Konferenz in Antalya vorbereitet werden.
1: Deutschland, Frankreich, Großbritannien und die Ukraine haben Russland zum Waffenstillstand und Verhandlungen aufgerufen. Kanzler Merz, der französische Präsident Macron, der britische Premier Starmer und der ukrainische Präsident Zelensky hatten sich in London getroffen. Sie schlagen auch eine Friedenstruppe vor. Tennisprofi Alexander Zverev hat den ersten Grand-Slam-Titel seiner Karriere gewonnen. Er setzte sich im Finale der French Open in Paris durch, in 5 Sätzen gegen den Italiener Flavio Cobolli.
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1: Die britische Armee hat ihre Militärübung in OWL abgeschlossen. 5 Wochen lang hatten rund 3500 Soldaten Einsätze geprobt. Thomas Wöstmann, WDR aktuell.
4: Rhino Storm hatten die britischen Militärs ihre große Übung benannt und sie endete mit simuliertem Häuserkampf in verlassenen Gebäuden und Straßen auf dem ehemaligen Flughafengelände im Kreis Gütersloh. In den Wochen davor hatte die 7. Brigade OWL durchforstet, auf dem Truppenübungsplatz Sennelager, aber auch mehrfach auf privatem Gelände. Es ging sogar bis nach Niedersachsen. An der Weser wurden Brückenschläge geübt.
1: Das Wetter in Nordrhein-Westfalen. Heute erst sonnig, am Mittag ziehen zuerst im Rheinland Wolken auf und es gibt Schauer. Dazu in Hattingen bis 21 Grad, in Lemgo bis 22 und in Leverkusen bis 23 Grad. Auch am Dienstag und Mittwoch wechselhaft bis 19 Grad. Das war WDR aktuell.
5: Jawohl, 3:05. Warum habe ich jetzt jawohl gesagt?
6: Jawohl!
5: Ich habe einfach nur nicht gemerkt, ich bin jetzt dran.
6: Einfach, weil es jetzt losgeht.
5: Hallo, WDR 2 Verkehrsservice.
6: Guten Morgen, da haben wir die bekannte Sperrung. Die A565 Bonn-Meckenheim ist zwischen Bonn-Beuel und Bonn-Auerberg in beiden Richtungen dicht wegen der Brückenschäden an der Nordbrücke in Bonn.
5: Könnte uns das heute noch ein bisschen mehr beschäftigen?
6: Könnte sein.
5: Euch und uns auch.
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5: Mal sortieren hier, oder? So am frühen Montagmorgen. Willkommen in der Eishöhle. Ich habe die Klimatechnik mal ausgeschaltet. Es war doch sehr kalt, als ich hier reinkam. Sehr kalt.
6: Es ist auch immer noch frisch, aber wir labern uns warm.
5: Aber da zahlen viele für Geld, dass sie in der Kältekammer, weiß ich nicht, den Biorhythmus ankurbeln können.
6: Aber das ist noch kälter.
5: Naja, fast. Für euch haben wir wieder zwei Musik für den Biorhythmus. Das hilft auch und ist viel angenehmer. Der Shibuzi und ein kleiner 90er, Robert Miles und Children. Kommt gut rein.
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0: Guten Morgen, 10 Minuten nach 5, WDR 2 ist hier. Ein neuer Morgen mit uns.
1: Ja, uns beiden. Habt ihr die nächsten Wochen, muss man sagen, die nächsten 2 Wochen ja, morgens an der Backe.
0: Das klingt ja wie eine Drohung.
1: Und das ist wirklich so. Wir sind jetzt eine Weile morgens früh hier und man muss dazu sagen, man kann es kaum glauben, 2 volle Wochen.
0: Ja, nix damit Brückentag, nichts mit Feiertag. Also 5 volle Arbeitstage bedeutet, falls ihr im Büro arbeitet, nachher merkt ihr, dass es gar nicht so groß ist, wie ihr im Mai immer gedacht habt. Es hat sich ausgefeiertagt erstmal.
1: Ja, ich habe mal geguckt, der 3. Oktober fällt auf ein Wochenende. Was? Allerheiligen, auch Feiertag, fällt auf einen Sonntag. Das ist ein Drama.
0: Frau, meine Verwandte in Schleswig-Holstein, die sagen, wie alle Heiligen, wie frohen Leichnam. Sind wir mal nicht undankbar?
1: Haben die gar nicht, ne?
0: Nein, überhaupt nicht.
1: Komm, ja. Okay.
0: Aber es fällt auf.
1: Ja, bei der 2-Hörerin Doro meldet sich schon aus Bad Wünnenberg. Morgen, ihr Lieben, mir ist gerade eingefallen, das war der letzte Feiertag bis Weihnachten. Guck mal, ich bin nicht die Einzige, die nachguckt. Ja. Ja, ist so.
0: Was ist, wenn wir Fußball-Weltmeister werden? Wird Montag der 20. ist dann doch irgendwie Feiertag, oder? Aber
1: ja,
0: so weit wollen wir noch gar nicht denken. Also wir werden das schaffen hier, ne? Gemeinsam diesen Montag.
1: Ja, also sowieso. Zusammen hier in unserem feinen Club der Frühaufsteher.
0: Und mit feiner WDR2-Musik. Komm mal gut rein. Jetzt mit Max Giesinger. Wenn sie tanzt, diesen Feiertagstanz.

0: Freundschaft ist, wenn Verrückte mit Verrückten noch verrückter sind.
1: Ja, für viele Freundschaften stimmt das genauso.
0: Freundschaft ist wie ein Baum. Es zählt nicht, wie groß er ist, sondern wie tief seine Wurzeln sind. Heute ist Tag der besten Freunde und ich habe gedacht, ich suche mal einen Sinnspruch für meine besten Freunde. Bis mir eingefallen ist, ich habe gar keine besten Freunde.
1: Es kommt wieder dieses traurige Schicksal. Der Mann hat keine besten Freunde, eigentlich gar keine Freunde.
0: Freunde stolpern in dein Leben und bleiben mit voller Absicht. Das könnte man nehmen.
1: Ich finde das mit den Wurzeln fand ich auch ganz schön. Es gibt so Freundschaften, du siehst dich ewig nicht und so, aber das Fundament stimmt. Und
0: aber das klingt schon ein bisschen nach Wandtattoo, ehrlich gesagt, dieser Spruch. Oder?
1: Ja. Manchmal ist auch an Wandtattoos was Wahres dran.
0: Der frühe Vogel kann mich mal.
1: Zum Beispiel.
0: Unser beliebtes ist Wandtattoo. Ach ja, grüß eure besten Freunde heute einfach mal. Es ist Tag der besten Freunde.
1: Ja.
0: Sind wir eigentlich beste Freunde oder ist das mehr so Stockholm-Syndrom, was wir hier haben, was wir jeden Morgen?
1: Das klingt so krankhaft. Nee, ja. Ist es schon? Eine ähnlich enge Verbindung, würde ich sagen.
0: Eine gepflegte Radio-Ehe, wie wir sie auch gerne nennen. Na toll, dass ihr dabei seid und dass ihr Zeuge werdet. Was habt ihr so auf dem Herzen heute an diesem Tag? Gerne mal Bescheid sagen?
1: Ja, wir haben die Messenger-Nummer 0221 567 89222 und freuen uns, wenn ihr uns da auch gerne was einsprecht.
0: Über jedes Lebenszeichen.
1: Ja, so ist das.
0: Und eure müden Stimmen hören wir auch gerne. So wie die von Raymond jetzt mit Star 20 nach 5. Johnny.

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0: Warst du auch noch Social Media technisch beschäftigt, oder?
1: Kurz mal abgelenkt, ja.
0: Oder hast du deiner besten Freundin geschrieben am Tag?
1: Nee, ich habe noch mal gecheckt hier, dieses Instagram, man muss ja up to date sein.
0: Dieses Instagram,
1: ja,
0: ich war auch beschäftigt, da muss ja was hier hochladen. So, Hold Me Now, das ist, guck mal, der Song zum Tag der besten Freunde. Halt mich.

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1: Um 5.30 Uhr mit Markus Epping. Guten Morgen.
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1: Drei europäische Ukraine-Verbündete haben Russland zu Verhandlungen aufgerufen. Deutschland, Frankreich und Großbritannien. Sie haben eine Erklärung veröffentlicht, in der sie ein Ende der Kämpfe fordern und neue Friedensgespräche. Der britische Premier Starmer hatte dafür in London Bundeskanzler Merz, Frankreichs Präsident Macron und den ukrainischen Präsidenten Zelensky empfangen. Der Iran hat zum ersten Mal seit mehr als 2 Monaten wieder Israel mit Raketen angegriffen. Israels Luftabwehr fing sie offenbar ab. Der Iran begründete die Angriffe damit, dass Israel Stellungen von iranischen Hisbollah-Verbündeten im Libanon angegriffen habe. Israels Luftwaffe bombardierte im Anschluss Ziele im Iran. In Berlin beraten Bund und Länder heute über die geplante Modernisierung des Staates. Ziel ist eine Zwischenbilanz zum Bürokratieabbau und zur Digitalisierung. Geplant ist zum Beispiel, dass alle Sozialleistungen in Zukunft von einer zentralen Stelle gezahlt werden. An dem Treffen nehmen unter anderem Digitalminister Wildberger, Arbeitsministerin Baas und NRW-Ministerpräsident Wüst teil. Der deutsche Tennisprofi Alexander Zverev erhält für seinen Sieg bei den French Open viele Gratulationen, auch aus der Politik. Bundeskanzler Merz schreibt von einer Leistung, die das ganze Land begeistere. Hamburgs Bürgermeister Tschentschner schickte Glückwünsche aus Zverevs Geburtsstadt. Der Sieg bei den French Open gestern ist für Zverev der erste Grand-Slam-Titel seiner Karriere. Das war WDR aktuell.
2: Markus, danke schön. So, Inga Hinkamp ist auch da in der WDR 2 Wetterredaktion. Möchte euch gleich noch Begebenheiten aus Wegberg erzählen, aber erstmal sagt sie, wie das Wetter wird in dieser Woche. Also heute erstmal.
3: Heute, gucken wir erstmal auf heute. Da ist es mal mehr, mal weniger bewölkt, aber die Sonne kommt da erstmal ganz gut durch. Im Laufe des Nachmittags ziehen dann vom Rheinland her erste Schauer auf und heute Abend gibt es dann vermehrt Schauer, auch einzelne, teils kräftige Gewitter. Vorher erreicht Gummersbach 21 Grad, Aalen 23 und Leverkusen 24 Grad.
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2: Wieso kommt das jetzt schon? Mach doch noch schnell den WDR2-Verkehrsservice.
3: Gut, wir haben die eine Sache, die ihr schon kennt. Die A565 Bonn-Meckenheim ist zwischen Bonn-Beul und Auerberg gesperrt in beiden Richtungen, weil es eben Schäden an der Brücke gibt.
2: So, und da müssen wir noch ausführlicher drüber sprechen. Da sind wir doch schon mittendrin, oder? Hier in diesem kleinen Morgenmagazin. Schnell noch deine Geschichte aus Wegberg. Komm, hier.
3: Ja. Überbackenes Käsebrötchen für 45 Cent gekauft gestern.
2: Sie kann es gar nicht fassen. Der erste Satz kommt rein. Ich habe Käsebrötchen für 45 Cent.
3: Ja, Mann, ich habe 2 Brötchen gekauft und unter 1 Euro gezahlt.
2: War es Analogkäse oder war es echter Käse? Das ist doch die Frage.
3: Lecker was. Das Kind hat sofort gegessen.
2: Und was kostet das Wegbier in Wegberg? Auch das sind Fragen, die wir alle noch klären können heute früh für euch. Ja.

0: Turn the lights off. Da bist du froh, dass du den Schalter gefunden hast so früh am Morgen. Dann ruft dir einer zu, soll's wieder ausmachen. 20 vor 6 ist es. Draußen ist ja auch schon hell. Und kaum aus dem Bett, gleich schon wieder auf die Couch. Aus Gründen, weil Menschen, die beruflich mit der Couch zu tun haben, demonstrieren heute in Berlin. Ja, auch viele aus dem Westen.
1: Psychotherapeuten und Therapeutinnen, weil in dem Bereich ja gespart werden soll. Ihr habt die Aufregung sicher mitbekommen.
0: Ja, die Arbeit der Fachleute ist ja so wichtig für die Gesellschaft. Wer da gut betreut wird, der meldet sich zum Beispiel weniger oft oder so lange krank.
1: Lilly Grüten gehört auch zu denen, die heute in Berlin protestieren. Sie ist Psychotherapeutin für Kinder und Jugendliche hier bei uns im Westen in Solingen. Und wir sind später noch mit ihr verabredet.
0: Ich bin sehr gespannt, was sie sagt hier in diesem WDR 2 Morgenmagazin. Dann sind viele von euch ja noch ganz euphorisch, zum einen wegen ihm hier. Robbie Williams war in der Arena in Düsseldorf.
1: Ja, zwei Konzerte am Wochenende, präsentiert von WDR 2. Erinnerung und nochmal so ein bisschen Robbie-Feeling haben wir auch dabei heute früh.
0: So, und die anderen ganz euphorisch wegen ihm.
2: Ist der Italiener in der Lage? Nein! Er schlägt ihn ins Aus! Und damit ist Zverev French Open-Sieger, ja! 2026.
1: Er hat es tatsächlich gemacht. Tennisprofi Alexander Zverev gewinnt den ersten Grand-Slam-Titel seiner Karriere. Herzlichen Glückwunsch.
0: Und was war das für ein Krimi, ne? Ja. Müssen wir drüber sprechen. Ja, und in Bonn bei der gesperrten Brücke sind wir heute früh auch noch unterwegs. Wir haben den Fabian Raphael dahin geschickt. Vielleicht wird es dann ein bisschen leichter. Nach dem Brückentag kommt der große Stautag, also wegen der Brücke. Das und mehr.

0: Komm mal, wenn man vom Sänger spricht, oder? Da ist er, Robbie Williams. Macht jetzt gerade irgendwo in Düsseldorf die müden Äuglein auf. Hört natürlich WDR 2.
1: Selbstverständlich.
0: Ist klar. Hi Robby, 5.48 Uhr.
1: Heute auch hiermit in den Nachrichten. Drei Verbündete der Ukraine fordern Russlands Präsident Putin zu Friedensverhandlungen auf, darunter auch Bundeskanzler Merz.
0: In Bonn beginnt am Vormittag eine UN-Klimakonferenz.

0: Konferenz. Mehr als 6.500 Teilnehmende aus 186 Ländern haben sich angemeldet. Diese Zahlen fragen wir nachher nochmal ab.
1: Wetter heute mit Wolken, mal mehr, mal weniger. Nachmittags wird es auch mal nass und abends sind Gewitter möglich. Und dazu bekommen wir höchstens 24 Grad.
0: Haben die sich das gut überlegt mit dieser UN-Klimakonferenz in Bonn? 6.500 Teilnehmer müssen auch durch den Stau. Und ihr erstmal alle, wenn ihr in und um Bonn wohnt oder arbeitet.
1: Seit Mittwoch ist die Bonner Nordbrücke ja gesperrt, weil marode. Und heute also der erste echte Arbeitstag mit Brückensperrung.
0: Und er guckt sich's an. Wir rufen Fabian Raphael, WDR 2 Bike Express.
2: Guten Morgen. Ja, guten Morgen aus Bonn. Ich bin hier mit dem Fahrrad unterwegs.
0: Wo bist du denn jetzt?
2: Eigentlich gerade ein herrlicher Sonnenaufgang über der Kennedy-Brücke, also mitten in Bonn, und bei dieser Sperrung jetzt natürlich das totale Nadelöhr. Das ist eine Bundesstraße in zwei Richtungen. In der Mitte fährt die Straßenbahn und hier soll es abgehen, und letzte Woche war hier am meisten los. Ja. Heute dann unter Volllast.
0: Eben genau, das ist es. Also jetzt kommt die Volllast, weil Brückentag war letzte Woche, jetzt ist Brückentag mit Stau. Jetzt noch recht entspannt, oder wie ist es um diese Zeit?
1: Es läuft doch im Hintergrund.
2: Ja, also ich bin so seit einer Stunde oder so hier, da waren nur vereinzelte Autos da, und wirklich so in den letzten 10, 15 Minuten ist der Verkehr immer langsamer geworden, und ich glaube zumindest in Richtung Innenstadt wird er gleich irgendwann zum Erliegen kommen. Und ich habe heute Morgen schon mit einigen Leuten gesprochen, und wirklich jeder, egal mit welchem Verkehrsmittel er unterwegs ist, sagt, ich habe was an meinem Verhalten geändert. Viele sind einfach viel früher losgefahren oder aufs Fahrrad umgestiegen. Das hat zum Beispiel Verena gemacht.
3: Ja, durch die gesperrte Nordbrücke steigen halt viele aufs Fahrrad und auf die Öffis um. Ne? Ist auch für uns alle eine große Belastung.
2: Ja, es gibt allererste Sofortmaßnahmen von der Stadt. Einen großen Pendlerparkplatz an Pützchensmarkt, der wird gleich ab 6 eröffnet, mit einem Pendelverkehr zur Straßenbahn. Die darf damit Vorrang in die Innenstadt und so. Und ob das alles klappt, das gucken wir uns heute früh mal an.
0: Ja, hast ja viel zu tun, aber bist auf deinem Rad unterwegs und dann meldest du dich einfach nachher wieder und wann immer was ist. Wir freuen uns. Ja, schön.
1: Nicht, dass
2: machen
1: man
2: wir.
1: Mehr im Fahrradstau steht.
0: Doch mal Beweis, dass er wirklich mit dem Fahrrad
2: den gibt's
0: unterwegs
2: noch nicht.
0: Ist. Wir sind heute alle bei euch, ja, in und um Bonn. Deswegen singt jetzt nicht Madonna, sondern Madonna. The Power of Goodbye, 9 vor 6.

0: auf Goodbye. Ich wollte dich nicht unterbrechen da. Du musst doch die Collab annehmen. Sagt man das so?
1: Die Insta-Collaboration.
0: Ja, noch eine Grußbotschaft aus dem Radio geschickt.
1: Habe ich schon längst angenommen.
0: Das lieb. 6 vor 6. Ist Montag. 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
1: Demut ist Anerkennung der Wirklichkeit, höre ich eine Freundin sagen. Der Satz bleibt hängen. Ist ja manchmal so, dass einem etwas im Kopf bleibt, völlig unvermittelt. Demut ist Anerkennung der Wirklichkeit. Hä? Was soll das überhaupt mit der Demut? Es geht doch um Ermutigung für den Tag, um ein Du kannst das für die Ängstlichen und Trost für die Traurigen. Das ist doch eine evangelische Morgenandacht hier. Da will man doch hören, dass Gott hört und zu mir hält und wirkt. Ja, schon. Nur, wenn es um Gott geht, geht es auch immer um das Fremde, das Unverständliche, das Unveränderbare. Demut ist Anerkennung von Wirklichkeit, sagt die Freundin, und in meinem Kopf höre ich ein lautes Nein, nein. Manche Wirklichkeit will ich nicht anerkennen. Da muss man nicht demütig sein, sondern aufstehen und kämpfen. Ja, stimmt. Es geht mir jetzt aber um die Dinge, die ich nicht oder nicht mehr ändern kann. Ich kann niemanden mehr lebendig machen. Ich kann keine Sekunde zurückholen. Das heißt, mein Leben, konkret diesen Morgen, zu leben unter seinen Bedingungen. Das Leben ist, wie es ist, nicht wie ich es gern hätte. Klar ist das eine Binsenwahrheit, jedoch zugleich die Voraussetzung, um etwas zu ändern, zu gestalten. Nämlich das, was ich ändern kann, nicht das, was nicht zu ändern ist. Und natürlich ist das leicht gesagt und schwer gefühlt. Und natürlich ist das auch nicht immer direkt und offensichtlich zu unterscheiden. Anzuerkennen, dass es das gibt, Dinge, die ich nicht ändern kann, und zwar nicht nur in der Welt, sondern in meinem Leben, ist ein Ausdruck von Demut. Der Haltung, die anerkennt, dass ich nicht Gott bin und mich gleichzeitig auffordert, als Geschöpf Gottes alles zum Guten für mich und andere zu ändern. Keiner hat gesagt, dass das leicht ist. Wer loslässt, hat beide Hände frei. Etwas zu tun oder nicht zu tun, eine Hand zu reichen oder nicht zu reichen. Okay. Im richtigen Leben kann oder will ich manchmal nicht loslassen. Was ich kann, ist Gott darum bitten, dass Gott tut, was ich nicht kann oder noch nicht einmal will. Klingt unlogisch? Genau, so ist das Leben. Gott bitten, weil ich nicht Gott bin. Das reicht.
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3: Die Nachrichten mit Markus Epping. Guten Morgen.
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3: Deutschland, Frankreich und Großbritannien wollen den Druck auf Russland erhöhen, wieder über Frieden in der Ukraine zu verhandeln. Der britische Premier Starmer hat in London Bundeskanzler Merz und Frankreichs Präsident Macron zu einem Spitzentreffen empfangen. Auch Präsident Zelensky war dabei. Franziska Hoppen, WDR London, hat beobachtet, wie das Treffen atmosphärisch verlief.
4: Ja, demonstrativ herzlich, würde ich sagen. Premierminister Starmer hat die Staats- und Regierungschefs mit dicken Umarmungen begrüßt. Neben der 10 Downing Street waren mannshohe Flaggen der Länder aufgebaut und bei der Verabschiedung gab es jede Menge Daumen hoch. Das sollte sicherlich ein Signal sein in Richtung Moskau, dass die Ukraine und die Europäer weiterhin zusammenstehen und eine Linie fahren. Aber auch in Richtung Washington, während sich die USA diplomatisch stärker zurückhalten, bemühen sich die Europäer, diese entstandene Lücke zu füllen und mehr Verantwortung für die europäische Sicherheit zu übernehmen.
3: Bund und Länder ziehen heute eine Zwischenbilanz zur geplanten Modernisierung von Staat und Verwaltung. An dem Treffen nehmen unter anderem Digitalminister Wildberger, Sozialministerin Baas und NRW-Ministerpräsident Wüst teil. Es geht um die Frage, wie weit Deutschland gekommen ist mit Digitalisierung und Bürokratieabbau. Kirsten Girschig, WDR Berlin, nennt einige Beispiele.
5: Der Staat, der soll einfacher, digitaler und schneller werden. Zum einen für die Bürger, die sollen zum Beispiel das Kindergeld automatisch bekommen. Und wenn sie Sozialleistungen brauchen, wie etwa Bürgergeld oder Wohngeld, können sie die in Zukunft an einer Stelle digital beantragen, anstatt zu vielen verschiedenen Ämtern zu rennen. Und Unternehmen, die sollen von Bürokratie und Berichtspflichten befreit werden. Also Anträge werden in Zukunft schneller genehmigt, auch mit Hilfe von KI. Das soll Kosten sparen und wieder mehr wirtschaftliche Dynamik bringen. Und dabei arbeiten Bund und Länder zusammen.
3: Weitere Meldungen im Überblick. Der Iran hat zum ersten Mal seit mehr als 2 Monaten Israel mit Raketen angegriffen. Israels Luftabwehr fing sie offenbar ab. Der Iran begründete die Angriffe damit, dass Israel Stellungen von iranischen Hisbollah-Verbündeten im Libanon angegriffen habe. Israels Luftwaffe bombardierte im Anschluss Ziele im Iran. Am Flughafen München hat sich die Ursache für den Feueralarm gestern Abend geklärt. Nach Angaben eines Sprechers hat ein defektes Bauteil in einer Lüftungsanlage den Alarm ausgelöst. Der Flughafen in München war 2 Stunden lang gesperrt. Rund 35 Maschinen wurden umgeleitet. Das defekte Lüftungsteil wurde inzwischen ausgetauscht. Die Fußballnationalmannschaft bezieht heute ihr WM-Quartier im US-Bundesstaat North Carolina. Heute Abend ist ein öffentliches Training geplant. Daran soll zum ersten Mal auch Assan Ouedraogo aus Leipzig teilnehmen. Bundestrainer Julian Nagelsmann hatte ihn für den verletzten Lennart Kahl nachnominiert. Das erste deutsche WM-Gruppenspiel ist am Sonntag gegen Curaçao.
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3: Ein Projekt zum Schutz gegen Sommerhitze in Iserlohn hat eine Auszeichnung bekommen. Die Initiative Stadtimpulse hat es in die bundesweiten Best-Practice-Modelle aufgenommen. Es geht um ein großes Sonnensegel auf dem Vorplatz des Bahnhofs in Iserlohn. Lukas Grünig erklärt es für WDR aktuell.
6: Laut Jury ist es das erste öffentliche Sonnensegel in Deutschland, was ganz ohne Bodenfundamente auskommt. Nur deshalb kann es in dicht bebauten Gebieten wie am Stadtbahnhof stehen, wo viele unterirdische Leitungen verlaufen. Kletterpflanzen und in die Pfosten eingebaute Nebeldüsen senken die Temperatur unter dem Segel im Vergleich zur Umgebung um bis zu 5 Grad. Nicht nur in Iserlohn, auch in anderen Städten wird was gegen Hitzebelastung getan. In Soest gibt es eine interaktive Karte, die zeigt, wo man sich in der Stadt abkühlen kann.
3: Das war WDR aktuell.
2: So, was für wichtige Projekte, aber große Hitzebelastung heute nicht. Wir sind beim Wetter am besten. Inga Hinkamp, guten Morgen.
7: Schönen guten Morgen. Aus Ostwestfalen melden uns die ersten Wetterstationen schon Sonnenschein. Das wird ein frühsommerlicher Tag im Westen mit Sonnenschein, mit mal mehr, mal weniger Wolken. Es bleibt erstmal trocken. Heute Nachmittag können sich dann im Rheinland erste Schauer bilden. Am Abend ziehen dann Schauer und einzelne teils kräftige Gewitter Richtung Weser. Und vorher erreichen wir Höchstwerte bis 24 Grad.
2: 4:06, der WDR2 Verkehrsservice.
8: Guten Morgen auf die Straßen. 2 Sachen habe ich für euch. Einmal A516 Abzweig Oberhausen. Zwischen Kreuz Oberhausen und Oberhausen-Eisenheim rechnet mal ein paar Minuten drauf. Hier sind 2 Kilometer. Und ihr wisst, dass die A565 Bonn-Meckenheim ist gesperrt zwischen Bonn-Beul und Auerberg in beiden Richtungen, eben wegen der Brückenschäden.
2: Und wer es umfahren will, hat es nicht leicht, aber trifft Fabian Raphael.
9: Guten Morgen, das geht jetzt ratzfatz hier mit der Stauentwicklung in Bonn. Hier auf der Kennedy-Brücke, Nadelöhr, mitten in der Innenstadt, stauen sich die Autos mittlerweile. Stop and go auch an vielen Einfallstraßen in Richtung Bonn, sieht so aus. Viele sind zu Hause geblieben, einige bleiben im Homeoffice und sehr viele haben das Verkehrsmittel gewechselt, also auch volle Bahnen sind heute früh wahrscheinlich. Viele sind auch auf dem Fahrrad unterwegs, das sehe ich hier. Und gerade seit 6 Uhr gibt es einen riesigen Pendlerparkplatz auf der Festwiese Pützchensmarkt. Wenn ihr von der A59 in Bonn-Vielich runterkommt, könnt ihr da parken, in einen Pendelbus umsteigen. Der kommt alle 10 Minuten und dann mit der Straßenbahn 66 in die Innenstadt. Die soll heute staufrei mit Vorrang am Stau vorbeisausen. Mal schauen, ob es klappt.
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0: Morgen. 6:12, WDR 2 ist hier an diesem Montag. Wer Hilfe braucht, der soll Hilfe bekommen, gerade wenn es um psychische Leiden geht. Also denkt man, aber wer schon mal einen Therapieplatz gesucht hat, der weiß, das ist schwierig.
1: Und ist jetzt noch schwieriger geworden, zum Teil deshalb heute in Berlin eine große Demo von Psychotherapeuten und Therapeutinnen.
0: Weil seit April die Krankenkassen für bestimmte Leistungen in der Psychotherapie weniger zahlen.
1: Und darunter leiden am Ende Menschen wie Mia, die lange auf einen Therapieplatz warten musste.
2: Ich habe einfach mich ganz krank gefühlt, ganz merkwürdig und nicht wie ich selbst. Wenn ich die Angst habe, bin ich oft einfach sehr nervös und bin gesteuert dadurch.
1: Mia hat Angstzustände und deshalb hat sie mit ihrer Mutter zusammen dringend einen freien Therapieplatz gesucht.
3: Es gibt einen Zettel bei mir, wo drauf steht, welcher Therapeut oder Therapeutin an welchem Tag angerufen werden kann, zu einer bestimmten Uhrzeit, um zu erfragen, ob derjenige vielleicht noch Kapazitäten hat.
0: Weil die Suche lange dauert und es Mia immer schlechter geht, muss sie am Ende in eine stationäre Klinik. 12 Wochen Vollzeittherapie. Eine ambulante Therapie hätte der damals 15-Jährigen ja sehr geholfen.
1: So wichtig, ne? Die Techniker Krankenkasse hat eine Studie gemacht, die zeigt, jeder Euro, der in ambulante Psychotherapie investiert wird, bringt 2 bis 4 Euro gesamtgesellschaftlichen Nutzen zurück, weil die Menschen sich dann eben weniger krank melden oder eben dann auch nicht länger ausfallen am Ende.
0: Also es gibt da viele Geschichten, ähnliche Geschichten wie die von Mia. Vielleicht habt ihr auch eine und ihr möchtet sie mit uns teilen, dann sehr gerne. Und wir sprechen später noch mit Lilly. Sie ist Psychotherapeutin und wird heute in Berlin auch mit demonstrieren.
1: Ihr hört WDR 2, jetzt haben wir 6:14 Uhr. 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

0: 20 nach 6, WDR 2 Morgenmagazin ist hier und auch das ist in den Nachrichten heute früh.
1: Israels Luftwaffe hat Ziele im Iran angegriffen. Das iranische Staatsfernsehen berichtet von Explosionen in der Hauptstadt Teheran.
0: Und wie schade, Minden muss die Handball-Bundesliga verlassen. Steigt ab, das entscheidende letzte Spiel der Saison gegen Leipzig leider verloren.
1: Wetter bei uns im Westen bis 24 Grad heute, dazu erstmal Sonne und Wolken im Mix, später auch Schauer.
0: Sag mal hier, das ist doch...
1: Das ist er doch.
0: Ist er doch selber, ja. Oder? Der Robbie Williams. Ah, stell dir vor, der spielt bei dir um die Ecke und du bist nicht dabei. Haben wir was verpasst, ja, ne? Robbie Williams so. In der Arena in Düsseldorf. Zwei Konzerte am Wochenende präsentiert. Von wem? Vom WDR2.
1: Von WDR2,
0: ja,
1: und Erik.
0: So.
1: Erik aus Fastenrad, der hat es nicht verpasst. Hat auch schon ein Foto geschickt. Robbie in Aktion auf der Bühne und er schreibt, Robbie war grandios, der ist wirklich der King of Entertainment.
2: Sehr sympathisch und authentisch.
3: Guter Musiker, Robbie ist was Besonderes.
4: Auch wenn er immer betont hat, er ist 52, aber ganz grandios.
5: Das letzte Lied, Angels, fand ich am tollsten, denn das singe ich auch in meiner Band.
6: I'm loving angels instead.
0: Ja, das ist ganz schön, aber ja. Im Original klang es so.

0: Robbie schon mal live sehen durfte in seinem Leben. Und das sind ja dann doch so ein paar, weil das ist immer der Gänsehautmoment.
1: Ja, das ist großartig.
0: Ja, WDR2-Hörerin Katja aus Bonn hat 2 Tickets bei uns gewonnen, war mit ihrem Freund in der Show.
2: Das war so ein toller Abend und ich bin so dankbar, dass ich durch euch dabei sein konnte. Magisch.
1: Viel Musik, ganz viel Entertainment. Ein Moment bleibt Katja ganz besonders in Erinnerung.
2: Als er dann echt diesen einen ruhigen Moment am Ende hatte, als Robbie von seinem Vater erzählt hat, der mittlerweile an Parkinson erkrankt ist und der sonst eigentlich gern mit ihm auf der Bühne stand. Und da standen ihm die Tränen in den Augen und ich glaube, nicht nur ihm.
0: Das ist es auch immer, ne? Unglaublich persönlich, ja, wenn er da auf der Bühne ist. Wie schön. Also zehrt von euren wunderbaren Wochenenderinnerungen.
1: Ja. Und erst recht, wenn Robbie drin vorkommt. Da fällt der Start in die Neubachung gleich viel leichter, oder?
0: Ja, gilt für uns alle, auch die Nicht-Konzertgänger. Deswegen hier nochmal im WDR2 Musikmix. Die Zeit nehmen wir uns,
1: ja,
0: oder?
1: Robbie fucking Williams.
0: Let me entertain you. 7:08. Fang an.

0: Komm noch einmal, weil es so schön war.
1: Ist der Italiener in der Lage? Nein! Er schlägt ihn ins Aus! Und damit ist Zverev French Open Sieger 2026.
0: Juhu! Grand Slam. Ne, er wollte immer diesen Grand Slam-Titel und es hat so lange gedauert. Jetzt hat er ihn.
2: Er hat den ersten Grand Slam-Titel seiner Karriere und muss man ja auch sagen, als erster deutscher Mann seit Boris Becker vor 30 Jahren so ein Grand Slam-Turnier gewonnen.
0: Und dann ja
2: gewonnen,
0: so ein Krimi, ne? Der ging ja hin und her und her und hin. Ne? Da hast ja mehr geschwitzt. Du brauchst eigentlich schon wieder einen Feiertag zur Erholung. Aber haben wir ja nicht diese Woche. Haben wir eigentlich sehr lange nicht mehr. Aber gefühlt ist es ein Feiertag. Liebe Grüße aus dem Westen, Alexander Zverev.
2: Ja.
0: Stolz sind wir und freuen uns mit ihm und sind gleich zurück.
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6: Um 6.30 Uhr mit Markus Epping. Guten Morgen.
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6: Der Iran greift zum ersten Mal seit mehr als 2 Monaten wieder Israel mit Raketen an. Israels Luftwaffe hat daraufhin im Anschluss Ziele im Iran bombardiert. In den USA wird spekuliert, dass Präsident Trump die israelischen Luftschläge verhindern wollte, Premier Netanyahu sich aber nicht abhalten ließ. In Südostasien hat es ein schweres Erdbeben gegeben. Es traf besonders die Philippinen. Augenzeugen berichten, dass Gebäude einstürzen und Menschen panisch auf die Straßen gelaufen sind. Über die Zahl möglicher Opfer ist noch nichts bekannt. Das Beben vor der Küste hatte eine Stärke von 7,8 und löste eine Tsunami-Warnung aus auf den Philippinen, in Indonesien und in Japan. Die Deutsche Bahn zieht heute eine Zwischenbilanz zu ihren Schutzmaßnahmen für Beschäftigte. Seit einiger Zeit stattet sie mehr Zugbegleiter und Kundenbetreuer mit Bodycams aus. Außerdem werden sie im Umgang mit aggressiven Fahrgästen geschult. Hintergrund ist der tödliche Angriff auf einen Zugbegleiter vor 4 Monaten in Rheinland-Pfalz. Der deutsche Tennisprofi Alexander Zverev erhält für seinen Sieg bei den French Open viele Gratulationen, auch aus der Politik. Bundeskanzler Merz schreibt von einer Leistung, die das ganze Land begeistere. Hamburgs Bürgermeister Tschentscher schickte Glückwünsche aus Zverevs Geburtsstadt. Der Sieg bei den French Open gestern ist für Zverev der erste Grand-Slam-Titel seiner Karriere. Das war WDR aktuell.
0: Markus, dankeschön. Wir bewundern ihn immer, aber heute für Tschentscher und Zverev in einem Satz. Wirklich, also großartig. Wetter im Westen, Inga Hinnenkamp ist da.
2: Ich hab's da leichter. Der Tag startet recht freundlich, sonnig und mit bis zu 24 Grad wird es heute auch wärmer als gestern. Im Laufe des Tages wird es vom Rheinland her wolkiger und am Nachmittag können sich erste Schauer bilden. Vor allem heute Abend ziehen dann Schauer und einzelne teils kräftige Gewitter vom Rhein Richtung Weser.
0: Falls euch wundert, WDR 2 Lokalzeit heute nicht. Wegen Streik jetzt der WDR 2 Verkehrsservice.
2: Guten Morgen. 3 Sachen habe ich für euch. Einmal A59, Dienstag nach Duisburg. Wenn ihr zwischen Marxloh und Ruhrort unterwegs seid, packt mal 10 Minuten drauf. 2 Kilometer Stau. Und dasselbe Spiel auf der A516 Abzweig Oberhausen. Zwischenkreuz Oberhausen und Eisenheim. Und dann die offizielle Meldung zur Bonner Brückensperrung hier. Die A565 Bonn-Meckenheim ist zwischen Bonn-Beuel und Auerberg dicht. Gilt für beide Richtungen eben wegen der bekannten Brückenschäden.
0: So, und heute so die erste richtige Rush-Hour nach dieser Feiertagswoche. Fabian Raphael guckt sich das an in Bonn. Wie sieht's denn aus in und um Bonn?
7: Ja, guten Morgen. Die Staus in die Stadt werden immer länger und länger. Kennedy-Brücke, Innenstadt, Reuterstraße, Rheinauer, am Posttower schon ordentlich Stau. Ich bin jetzt hier an einem der großen Pendlerparkplätze, die spontan eingerichtet wurde. Pützchenswiese, Festplatz. Hier ist noch sehr, sehr viel frei. Pendlerbusse, die alle 10 Minuten losfahren, stehen bereit und warten auf Fahrgäste. Die sind sehr leer, die Busse noch.
0: So, und du bist jetzt da kann man dich treffen, ja? Auf dem Pützchen,
7: ja.
0: Beim Pützchen.
7: Das stimmt.
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0: Und meldest dich einfach so in 10 Minuten, wenn es dir passt. Ach nee, sagen wir in 7 Minuten. Das finde ich noch besser.
7: Umso besser.
0: So, dann bis gleich. Bis dahin, Leonie.
7: Bis dann.
0: Und Coldplay.
7: Oh, hier fährt ein Bus los.
0: Oh.

0: Na, das singt sich so leicht, Viva la Vida, ne? Bist du in Bonn, willst nach Bonn und fährst am besten über Münster in Westfalen, ja? Geht gefühlt schneller. Was? Nein, die Sache mit der Nordbrücke, Autobahn da über den Rhein gesperrt, wir haben es euch gesagt, ja, und heute schlägt die Rush-Hour so nach dieser ganzen Feiertagswoche so richtig zu.
1: Fabian Raphael macht für uns heute früh den Fahrradexpress, ist mit dem Rad in Bonn unterwegs, jetzt auf der Festwiese am Pützchensmarkt angekommen.
0: Kennen wir ja normal mit Volksfest und Zuckerwatte und heute früh?
2: Eine leere Wiese, eine große leere von der Sonne beschienene Wiese. Hier ist sehr viel Platz für Pendler, die zum Beispiel ab Bonn-Vielich über die 59 reinkommen. Und hier stehen, also Pendler sind noch keine da, aber hier stehen 1, 2, 3, 4, 5 blaue Pendelbusse, die im 10-Minuten-Takt hier abfahren. Wir haben gerade kurz mit der Stadt gesprochen, die sagte, ja, wir haben das jetzt einfach mal spontan, weil es das Einzige war, was wir sofort machen konnten, eingerichtet, diesen Pendlerparkplatz. Ob der so stark genutzt wird, ich selbst hätte auch gesagt, naja, bevor der Stau nicht so ganz schlimm wird, fahre ich vielleicht noch rein und nicht auf dem Pendlerparkplatz. Aber ich denke, nachher wird es hier voller werden. Taxifahrer versuchen auch schon ihr Glück. Gerade habe ich, als ich hier ankam, sofort bin ich auf WDR2-Hörer und Busfahrer Adam getroffen.
3: Wir werden es schauen. Lass uns überraschen, was passiert. Wie weit die Leute, die Menschen in Bonn Bescheid wissen, dass wir das, den Shuttle hier, den Pendelverkehr fahren.
2: Ja, waren schon und Pendler der Shuttlebus?
3: Da? Noch nicht. Noch niemand.
2: Okay. Und der Shuttlebus fährt zur Straßenbahn 66 und die soll dann in die Innenstadt und Vorrang haben, also nicht mit im Stau stehen.
0: Das ist ja eine schöne Idee, dass sie dann Vorrang haben und dass sie dann nicht irgendwie hinten dran stehen. Dann hören wir mal in die 66, denn auch da gibt's WDR2-Hörer. Schönen guten Morgen.
4: Einen wunderschönen guten Morgen. Liebe Grüße von der 66 nach Köln.
0: Ja, so, du steuerst sie, du sitzt da vorne. Wie ist das? Jawohl. Habt ihr Vorrang? Kommt ihr an allen Autos vorbei?
4: Nein, haben wir nicht. Wir haben überhaupt keinen Vorrang. Ausgerechnet unser Nachbar auf der Nachbarlinie 66, da muss das jetzt sein mit dem Stau. Und im Moment kommen wir noch ziemlich gut durch, obwohl der Verkehr sich sehr stark verdichtet. Aber in spätestens einer halben Stunde werden wir da also auch im Stau stehen.
0: Aber du hast doch so eine schöne Klingel. Du musst doch nur so draufdrücken und dann fahren alle zur Seite. Oder ist das nicht so?
4: Das ist leider nicht so. Wir haben einen bahneigenen Körper und wir haben das Problem, dass wir in einem Nadelöhr, Beul, leider auf dem Individualverkehr treffen und auf die Straße müssen. Und wir müssen uns den Straßenraum auch mit jedem LKW teilen und haben doch das Problem, dass die LKW halt zu breit sind und wir aus dem Grunde nicht vorbeikommen.
1: Man hat eine Vorstellung, wenn sich alle da den Straßenraum teilen und dann die andere Brücke aber gesperrt ist, dann wird es knubbelig.
4: 500 Meter, das müsste man komplett absperren, den linken Fahrstreifen und dann kämen wir auch vorbei. Ansonsten heißt das eben auch für uns, bis zu einer Stunde oder zwei Stunden dort stehen zu bleiben.
0: Ja, dann würden wir vielleicht nachher nochmal durchklingeln und mal hören, wie es dann ist bei dir. Auf jeden Fall gute Fahrt und dass du da jetzt nicht auch noch so einen Riesenärger hast. Und da war ja schon ein konstruktiver Tipp dabei, ne, wo man mal zur Seite räumen könnte. Was ist mit dir, Fabian? Wo geht's für dich jetzt hin?
2: Ja, ich mache jetzt meinen Frühsport weiter. Ganze Strecke. Ich versuche mal bis zum Hauptbahnhof zu kommen, bis gleich nach 7.
1: Ja, viel Erfolg.
2: Ja, danke.

0: It was almost 10 vor 7, 6.49 Uhr. WDR 2 Morgenmagazin ist hier, gleich mit Genesis, I Can't Dance. Das hier ist wichtig zu wissen heute.
1: In Berlin beraten Bund und Länder.

0: Heute über die geplante Modernisierung des Staates, zum Beispiel durch mehr Bürokratieabbau und Digitalisierung.
1: Der deutsche Tennisprofi Alexander Zverev erhält für seinen Sieg bei den French Open viele Gratulationen. Man spricht hier auch von Spielsatz und März. Deswegen schreibt der Bundeskanzler von einer Leistung, die das ganze Land begeistere. Und da hat er mal recht.
0: Wetter erst trocken mit Sonne und Wolken. Später, vor allem gegen Abend, gibt es dann Schauer, auch teilweise Gewitter. Und das ganze Spiel bei 24 Grad in der Spitze.
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3: Morgen, Herr Geister.
4: Morgen, Frau Freischneider.
3: Auch zum Chef nach oben.
2: Fahrstuhl zum Schamott.
3: So, Donnerstag geht die WM los und ich habe mich am Wochenende mal so ein bisschen vorbereitet, Grill geputzt.
5: Ich dachte,
3: und,
5: du interessierst dich nicht für Fußball.
3: Nö, aber WM gucke ich ganz gern.
5: Charisma, wer diesen Satz sagt, geht während einem Elfmeter auf das Klo.
3: Was soll das?
5: Habe ich schon bei Leuten erlebt, die Fußball nur während einer WM toll finden.
3: Also,
5: und dann diese Kommentare. Der Spieler sieht aber unsympathisch aus. Und jetzt spuckt er auch noch auf den Rasen, das Ferkel.
3: Mich interessiert eher, wie Nagelsmann die Restverteidigung löst.
5: Oh.
3: Puh, wir halten in meinem Kleiderschrank, aber da können Sie mal sehen, ich habe sogar ein Originaltrikot.
5: Ist das von der letzten WM?
3: Nee, 2006, aber passt noch.
5: Nimmst du einfach noch eine Vuvuzela von der WM 2010 dazu, dann fällt keinem auf, dass das nicht das aktuelle Design ist.
6: Rauf oder runter?
3: Hä? Das klang wie Timo.
6: Ist okay, ich nehme die Treppe.
3: Komisch, und erst jetzt sieht man ihn.
5: Morgen, Timo.
6: Rauf oder runter?
3: Das hast du eben schon mal gefragt, aber...
6: Ist okay, ich nehme die Treppe.
5: Was war denn da los?
3: Ach, das war so eine Übertragungsverzögerung, wie beim Fußball. Wenn das Tor beim Nachbarn schon früher fällt, weil der über Antenne guckt und ich über Internet oder so.
7: Ja, da seid ihr.
5: Guten Morgen, Herr Schamott.
3: Auch schon in WM-Stimmung?
7: Ja. Mein Arbeitstag dauert 90 Minuten und am Ende habe ich Feierabend. Ab an die Arbeit, sonst war's nicht geil.
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0: Dance, ich kann nicht tanzen. Das ist ein Satz, den würde Conny mit ihrem Platin-Superstar-Exagold-Titanium-Abzeichen nie sagen, oder? Was für ein Abzeichen nochmal? Ich vergesse es immer wieder.
1: Super Rang 1.
0: 9 Jahre sitzen wir hier.
1: Ich behaupte, ich kann mich zur Musik bewegen.
0: Wie war das?
1: Bewegen,
0: super
1: ja.
0: Was?
1: Super Goldstar Rang 1.
0: Super Goldstar Rang 1. Vielleicht merke ich es mir noch bis zu unserem 10-Jährigen. Inga Hinden kam mit der MEDA2-Wetterredaktion. Regentanz ab heute Mittag so ein bisschen.
2: Nee, kein Wetter. Also ja, vereinzelte Schauer können sich im Rheinland bilden. Heute Abend dann vor allem Schauer und einzelne Gewitter.
0: Und der Markus Epping macht die Nachrichten für euch. Der ist eben noch hier hineingetänzelt in unser kleines Studio. Achso, ich muss dein Mikro auch aufmachen.
3: Ja, das wäre gut. Guten
0: Was
3: Morgen.
0: Was machst du denn gleich?
3: Neue Angriffe von Israel auf den Iran und von dem Iran auf Israel. Das klingt erstmal leider Gottes nicht so besonders, aber US-Präsident Trump will das wohl verhindert haben. Also er hatte vor, es zu verhindern, ja, Entschuldigung. Aber Premier Netanyahu scheint sich davon nicht abgehalten
0: Offenbar.
3: zu haben.
0: Offenbar. Also ja. Auch dazu mehr in

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4: Die Nachrichten mit Markus Epping. Guten Morgen.
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4: Der Konflikt zwischen dem Iran und Israel flammt wieder auf. Der Iran hat Israel mit Raketen angegriffen. Daraufhin bombardierte Israels Luftwaffe Ziele im Iran. In den USA wird spekuliert, dass Präsident Trump die israelischen Schläge verhindern wollte, Premier Netanyahu sich aber nicht abhalten ließ. Martin Ganselmeier, WDR New York.
5: Hat sich Netanyahu über Trumps Appell hinweggesetzt? Oder hat Netanyahu den US-Präsidenten davon überzeugt, dass er aus innenpolitischen Gründen auf Irans Raketenangriffe reagieren muss? Darüber wurde am späten Sonntagabend in den amerikanischen Nachrichtensendern spekuliert. Zuvor hatten mehrere Medien unter Berufung auf Regierungsmitarbeiter berichtet, der US-Präsident habe mit Netanyahu telefoniert. Trump habe vor einer weiteren Eskalation gewarnt und an Netanyahu appelliert, die iranischen Raketenangriffe nicht mit Gegenschlägen zu vergelten. Die USA stünden kurz vor einem Deal mit Iran.
4: Der deutsche Tennisspieler Alexander Zverev bekommt viele Glückwünsche zu seinem ersten Grand-Slam-Titel. Er hat gestern am späten Nachmittag die French Open gewonnen. Danach gratulierte unter anderem Fußballprofi Thomas Müller mit einem emotionalen Ausbruch via Instagram.
6: Come on! Sascha! Wow! Yes!
4: Zverev, der mit Spitznamen Sascha heißt, hatte vorher 3 Grand-Slam-Finals verloren. Darüber, dass es jetzt in Paris mit 29 Jahren doch noch geklappt hat, war er sehr erleichtert.
7: Man fühlt sich schon erfüllt als Sportler, als Tennisspieler. Ich hoffe, dass irgendwo auch mental bei mir irgendwas ja auch geplatzt ist. Also das ist schon was Besonderes, hier mit so einem Pokal jetzt hier zu sitzen. Und natürlich möchte ich noch ein paar davon gewinnen.
4: Auch Bundeskanzler Merz hat Zverev gratuliert und schrieb von einer Leistung, die das ganze Land begeistere. Weitere Meldungen im Überblick. Die Deutsche Bahn zieht heute eine Zwischenbilanz zu ihren Schutzmaßnahmen für Beschäftigte. Seit einiger Zeit stattet sie mehr Zugbegleiter und Kundenbetreuer mit Bodycams aus. Außerdem werden sie im Umgang mit aggressiven Fahrgästen geschult. Heute will die Bahn sagen, was die Maßnahmen bringen. Hintergrund ist der tödliche Angriff auf einen Zugbegleiter vor 4 Monaten in Rheinland-Pfalz. Am Flughafen München hat sich die Ursache für den Feueralarm gestern Abend geklärt. Nach Angaben eines Sprechers hat ein defektes Bauteil in einer Lüftungsanlage den Alarm ausgelöst. Der Flughafen in München war 2 Stunden lang gesperrt. Rund 35 Maschinen wurden umgeleitet. Das defekte Lüftungsteil wurde inzwischen ausgetauscht. In Südostasien hat es ein schweres Erdbeben gegeben. Es traf besonders die Philippinen. Augenzeugen berichten, dass Gebäude einstürzten und Menschen panisch auf die Straßen liefen. Über die Zahl möglicher Opfer ist noch nichts bekannt. Das Beben vor der Küste hatte eine Stärke von 7,8 und löste eine Tsunami-Warnung aus auf den Philippinen, in Indonesien und in Japan.
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4: In Remscheid ist in der Nacht ein Streit eskaliert. Ein Mann musste mit einem Rettungshubschrauber ins Krankenhaus gebracht werden. Er könnte laut Polizei schwere Stichverletzungen haben. Julian Noten für WDR aktuell.
8: Um kurz nach 23 Uhr gingen bei der Polizei mehrere Anrufe ein, weil Nachbarn einen lautstarken Streit hörten. Als die Polizei bei dem Mehrfamilienhaus eintraf, fanden sie die verletzte Person. Sie wurde mit einem Rettungshubschrauber ins Krankenhaus gebracht. Offenbar war ein Streit zwischen den Familien zweier Verlobter ausgebrochen und dann eskaliert, so die Polizei. Da es sich um ein versuchtes Tötungsdelikt handeln könnte, war die Polizei bis in den Morgen vor Ort und sicherte Spuren und befragte Zeugen.
4: Das war WDR aktuell.
9: Und jetzt das Wetter im Westen. Also auch das bei euch. Inga Hinnenkamp ist da aus der WDR2-Wetterredaktion.
10: Guten Morgen. Jetzt gerade ist es überwiegend sonnig im Westen. Im Laufe des Tages ziehen dann mal ein paar Wolken rein. Die können auch mal dichter sein, aber erstmal bleibt es trocken. Heute Nachmittag bilden sich dann am Rhein erste Schauer und vor allem heute Abend ziehen dann vom Rhein Richtung Weser Schauer durch und auch einzelne, teils kräftige Gewitter. Und vorher erreichen wir Temperaturen bis zu 24 Grad.
9: 5:05 gleich der WDR2-Verkehrsservice.
11: Guten Morgen auf die Straßen. Ich habe die Staus, wo es am längsten dauert, hier für euch. A4 Aachen Richtung Köln zwischen Kerpen und Frechenort sind im Moment 10 Minuten plus 5 Kilometer. A4 Olpe Richtung Aachen zwischen Kreuzköln Ost und Kreuzköln Süd 10 Minuten 4 Kilometer. Dann haben wir eine Viertelstunde on top auf der A44 Mönchengladbach Richtung Aachen zwischen Jülich Ost und Altenhofen 3 Kilometer Stau. A516 Abzweig Oberhausen zwischen Kreuz Oberhausen und Eisenheim. Packt mal 10 Minuten mehr ein, hier sind es 3 Kilometer. Und die offizielle Meldung zur Sperrung der Bonner Nordbrücke, die A565 Bonn-Meckenheim ist zwischen Bonn-Beuel und Auerberg in beiden Richtungen wegen Brückenschäden gesperrt.
9: Und drumherum ist voll, oder Fabian Raphael in Bonn?
12: Guten Morgen aus Bonn. Ja, die Stadt läuft nach und nach weiter voll. Die Staus werden länger Richtung Kennedy-Brücke. Alles, was in die Stadt geht, in der Innenstadt, Reuterstraße, Rheinaue, rund um den Posttower ist es jetzt schon ziemlich voll. Hier am Pendlerparkplatz auf Pützchenswiese, dem großen Festplatz, fahren alle 10 Minuten Shuttlebusse ab. Bisher sind aber kaum Pendler hier und die Busse fahren leer. Also ihr seid herzlich willkommen hier auf dem Pendlerparkplatz am Pützchensmarkt.
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9: In der WM-Woche, können wir auch mal sagen. Ne? Es geht in die Fußball-WM-Woche.
11: Es geht los,
9: man
11: Ende der Woche,
9: so
11: ja.
9: Langsam, auch ein kleines bisschen. Ne?
11: Ja, überall siehst du WM und Vorfreude ist so gedämpft noch ein bisschen.
9: Ja, aber ich meine, der Wackeldackel kann langsam von hinten weg und dann kommt die Flagge wieder auf die Hutablage. Und was man noch so vorbereiten kann. Wir sind bei euch, bringen euch in den Montag jetzt mit Matt Korn und Alex Warren.
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0: Guten Morgen, 13 nach 7, WDR 2 an diesem Montag, an dem wir einmal mehr erkennen müssen, unser Gesundheitssystem ist auf Sparkurs.
1: Das merken auch die Menschen, die auf einen Psychotherapieplatz warten und die Auswirkungen sollen noch spürbarer werden.
0: Und dagegen regt sich Protest. Auch von ihr, Lilly Grüten, ist Psychotherapeutin in Solingen, jetzt am WDR 2-Telefon. Schönen guten Morgen.
2: Guten Morgen.
0: Lilly, Kinder- und Jugendpsychotherapie, ne? Vor allen Dingen.
2: Ja.
0: Heute gibt es Demos in Berlin. Du bist dabei und es geht darum, dass Krankenkassen 4,5% weniger zahlen, schon ein Weilchen. Und jetzt ja auch in der Gesundheitsreform weitere Kürzungen wohl vorgesehen sind. Was genau befürchtet ihr?
2: Also wir gehen ganz klar von akutem Praxensterben gerade aus und wollen deswegen ganz klar heute in Berlin dafür sorgen, dass die ambulante psychotherapeutische Versorgung erhalten bleibt.
0: Praxen sterben, weil, wenn weniger gezahlt wird, es sich nicht mehr lohnt, eine Praxis aufzumachen?
2: Genau, wir sind ja am Ende des Tages auch UnternehmerInnen und müssen dafür sorgen, dass alles, sag ich mal, so ist, dass wir auch überleben können. Und mit diesen ganzen Kürzungen, die da gerade auf uns zurollen, sind wir ganz klar vor der Frage, ob sich das für uns wirtschaftlich noch lohnt, eine ambulante psychotherapeutische Praxis zu betreiben.
0: Mhm. Ambulant eben im Sinne von, auch wenn du Kassenzulassung hast, du hast eine halbe Kassenzulassung, quasi Exakt. Das, was quasi für gesetzlich Versicherte rumkommt, dann nicht mehr genug ist.
2: Exakt, genau. Und das ist natürlich auch so, dass wir uns im Zuge dessen für die Versorgung unserer PatientInnen einsetzen. Denn wenn das so kommt, wie es da gerade angekündigt ist, bedeutet das ganz klar, dass es natürlich auch nochmal bis zu einem Drittel weniger Therapieplätze gibt und sich die Wartezeiten damit massiv verlängern.
0: Ja, ich glaube, jeder kennt Geschichten oder hat selbst erlebt, ne, wer einen Therapieplatz sucht, der kommt heute schon auf lange Wartelisten, erlebt Praxen, ja, in denen man, weiß ich, nur bei Vollmond in ungeraden Monaten anruft, darf, um nach einem Termin zu fragen.
2: Ja.
0: Wie ist die Situation jetzt und wie wird sie dann auch wirklich sein? Also gibt es dann wirklich auch viel, viel weniger Plätze, die ihr vergeben könntet?
2: Ja, also wir gehen gerade davon aus, dass es so kommen wird, dass jede dritte Praxis schließen muss. Und das ist natürlich einfach sowohl eine mittel- als auch langfristige Konsequenz, was unser ganzes System nochmal weiter deutlich destabilisiert. Und man kann einfach ganz klar das auch kurz mal vorrechnen. Jeder Euro, der in ambulante Psychotherapie investiert wird, spart 3 bis 5 Euro Folgekosten. Denn beispielsweise ein psychiatrischer Aufenthalt kostet das 13-fache. Und die Rechnung geht gerade in jeglichen Hinsichten nicht auf.
0: Ja, ist lustigerweise auch eine Studie einer Krankenkasse, ne? Also quasi, die jetzt auf der anderen Seite dann auch sagen, wir zahlen erstmal 4,5% weniger. Gut, die müssen irgendwo sparen. Die sagen jetzt auch, die Honorare im Bereich Psychotherapie seien stärker gestiegen als bei anderen Arztgruppen. Das gehört auch zur Wahrheit, aber es sind natürlich dann viel Selbstzahler auch. Also das, was wir dann letztlich aus eigener Tasche bezahlen müssen. Was würdest du denen raten, die uns jetzt zuhören, die auf der Suche nach Hilfe sind? Welche Möglichkeiten haben diese Menschen überhaupt noch?
2: Ich glaube, ganz klar müssen wir gerade alle gemeinsam daran arbeiten, dass dieses Gesetz nicht so verabschiedet wird, wie es gerade entworfen ist. Und das heißt, man kann gerne den Mitgliedern des Bundestages auf der Region schreiben, damit die vielleicht auch noch mal eine Idee bekommen, wie massiv die entsprechend drohenden Konsequenzen sich gerade darstellen. Und in Ergänzung dazu ist es, glaube ich, auch ganz, ganz wichtig, sich ganz klar zu machen, dass das massive gesellschaftliche Folgekosten auch haben wird, wenn das so kommt, wie ich ja gerade schon mal
0: sagt Lilly Grüten, sie ist Psychotherapeutin in Solingen, hier im WDR 2 Morgenmagazin. Vielen Dank.
1: Jetzt haben wir 7:17 Uhr.

0: so schön, I just might. Bruno Mars im WDR 2 Musikmix, 7.23 Uhr. Auch das ist wichtig zu wissen heute früh.
1: In Bonn beginnt am Vormittag eine UN-Klimakonferenz. Mehr als 6.500 Teilnehmer aus knapp 200 Ländern haben sich angemeldet.
0: Die Fußballnationalmannschaft zieht heute in ihr WM-Quartier in North Carolina. Das erste Spiel ja Sonntag gegen Curaçao. Wir müssen noch dieses blaue Getränk besorgen.
1: Unbedingt. Wetter bis 24 Grad heute, erst trocken mit Sonne, Wolkenmix und gegen Abend dann Schauer.
0: Sag mal, war das so eine gute Idee mit der UN-Klimakonferenz heute, wenn die Nordbrücke gesperrt ist? Die Autobahn-Nordbrücke in Bonn, die ist dicht, Brückenschäden. Und da gibt es ja heute den ersten Härtetest im Berufsverkehr. Ja,
1: wir haben schon gehört, die Idee mit dem zusätzlichen Park-and-Ride-Parkplatz auf der Pützchensmarktwiese ist schön, wird aber noch nicht so angenommen. Dafür füllt sich die Kennedy-Brücke als Ausweichstrecke umso mehr.
0: Fabian Raphael erlebt das, ist unser Radl-Express mit dem Rad in und um Bonn unterwegs. Einmal durch die Stadt, was hast du schon erlebt?
2: Du, ich bin einmal gerade quer durchgefahren und auf dem Fahrrad ist super, auch auf vielen Nebenstraßen gar nicht so viele Autos, aber alles, was auf die Brücken zuläuft, also Kennedy-Brücke bin ich auch gerade drüber gefahren, da läuft es zwar, aber sehr langsam und die Autos stehen da zum Teil seit der Autobahn, genau das gleiche auch auf der Südbrücke, in der Rheinaue, Reuterstraße in Bonn, total voll, sagen unsere WDR2-Verkehrsdaten. Aber ich habe auch festgestellt, die Straßenbahnen, zum Beispiel die 66, über die wir gerade gesprochen haben, die sind nicht übervoll. Das geht eigentlich.
0: Jetzt bist du am Hauptbahnhof. Da dann auch nicht so voll oder doch viele dann auf Regionalbahnen oder so umgestiegen?
2: Also gerade ist hier relativ pünktlich der RE5 Richtung Wesel losgefahren. Da war Gleis 1, wo ich stehe, sehr voll, füllt sich jetzt wieder. Aber es sieht ehrlich gesagt nach einem normalen Pendlermontag aus. Der Gedanke wäre ja, dass viele Leute auf den Zug umsteigen, um einfach die Staus zu vermeiden. Das wird auch sicher so sein, aber auch hier keine Überfüllung. Auch am Busbahnhof.
0: Das ist ja auch mal eine gute Nachricht.
1: Es ist auch gut, dass nicht alles im totalen Chaos versinkt, eben.
0: Ja. So, aber wenn, kann das noch kommen und das dauert auch noch ein paar Wochen, die ganze Sperrung da. Also, das ist alles andere als ein Joyride, deswegen Roxette vielleicht zur kleinen Aufmunterung für euch.

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5: Um 7.30 Uhr mit Markus Epping. Guten Morgen.
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5: Der Iran hat zum ersten Mal seit mehr als 2 Monaten wieder Israel mit Raketen angegriffen. Israels Luftwaffe bombardierte im Anschluss Ziele im Iran. In den USA wird spekuliert, dass Präsident Trump die israelischen Luftschläge verhindern wollte, Premier Netanyahu sich aber nicht abhalten ließ. In Berlin beraten Bund und Länder heute über die geplante Modernisierung des Staates. Ziel ist eine Zwischenbilanz zum Bürokratieabbau und zur Digitalisierung. Geplant ist zum Beispiel, dass alle Sozialleistungen in Zukunft von einer zentralen Stelle bearbeitet werden. An den Treffen nehmen unter anderem Digitalminister Wildberger, Arbeitsministerin Baas und NRW-Ministerpräsident Wüst teil. Am Flughafen München hat sich die Ursache für den Feueralarm gestern Abend geklärt. Nach Angaben eines Sprechers hat ein defektes Bauteil in einer Lüftungsanlage den Alarm ausgelöst. Der Flughafen in München war 2 Stunden lang gesperrt. Rund 35 Maschinen wurden umgeleitet. Das defekte Lüftungsteil wurde inzwischen ausgetauscht. Die Fußballnationalmannschaft bezieht heute ihr WM-Quartier im US-Bundesstaat North Carolina. Heute Abend ist ein öffentliches Training dort geplant. Darin soll zum ersten Mal auch Hassan Ouedraogo aus Leipzig teilnehmen. Bundestrainer Julian Nagelsmann hatte ihn für den verletzten Lennart Kahlen nachnominiert. Das erste deutsche WM-Gruppenspiel ist am Sonntag gegen Curaçao. Das war WDR aktuell.
6: So, Wetter im Westen. Inga Hinkamp ist da aus der WDR 2 Wetterredaktion.
7: Guten Morgen. Wir haben so ein paar Wolkenfelder, die tun aber nichts. Es ist verbreitet freundlich, sonnig und vor allem trocken. Heute Nachmittag könnten sich dann vom Rheinland her vereinzelt erste Schauer entwickeln. So richtig ein Thema wird es aber heute Abend. Da ziehen dann vermehrt Schauer vom Rhein Richtung Weser. Auch einzelne kräftige Gewitter könnten dabei sein. Und vorher wird es ein bisschen wärmer als gestern, bis zu 24 Grad heute.
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8: Guten Morgen auf die Straßen. Ich habe die Staus, wo es am längsten dauert, hier für euch. Wir starten mit der A4 Aachen nach Köln. Zwischen Kreuz Kerb und Frechen-Nord plant man eine Viertelstunde mehr, 5 Kilometer sind es. A4 Olpe Richtung Aachen jetzt zwischen Kreuz Köln-Ost und Kreuz Köln-Süd, 20 Minuten, 8 Kilometer. A44 Mönchengladbach Richtung Aachen zwischen Jülich-Ost und Aldenhofen, Viertelstunde, 3 Kilometer. Dann wollte wieder A2-Hörerin Nicole wissen, was ist auf der A57 los, kann ich euch sagen. Die 57 nehmen wegen Richtung Krefeld. Da staut sich zwischen Uedem und Sonsbeck, Viertelstunde plus 3 Kilometer. Da hat es einen LKW-Unfall gegeben. Liebe Nicole, im Moment ist nur eine Spur für euch frei. Ich hoffe, ihr kommt da gut durch. Ist ja nicht die einzige Stelle, wo es knubbelig ist heute früh.
6: Da gibt es ja auch noch die A565 in Bonn. Die Nordbrücke gesperrt. Fabian Raphael in Bonn unterwegs. Wie voll ist es?
9: Guten Morgen vom Hauptbahnhof. Ja, hier am Hauptbahnhof relativ normaler Verkehr, aber auf den Straßen sieht es ganz anders aus. Wir sehen jetzt eine Dreiviertelstunde bis eine Stunde plus allein von Vielich bis zur Kenne, die Brücke in der Bonner Innenstadt. Und auch vor der Südbrücke staute sich schon lange vorher auf der A59, auch im Kölner Süden, Rheinaue, Reuterstraße und so weiter. Es läuft jetzt wirklich sehr, sehr voll in Bonn.
6: Und das dauert jetzt ein paar Wochen.
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6: Ganz normale Wochen, um das auch nochmal zu sagen, oder? Nix hier mit Brückentag und Feiertag diese Woche.
8: Ja. 5, also für die meisten 5 normale Werktage, Arbeitstage.
6: Oh ja, man sieht auf einmal wieder Kollegen, die hat man ewig nicht mehr gesehen, aber bei manchen lohnt sich's auch.
8: Immer ist auch schön.
10: Okay, immer noch der Fehler.
11: Ja, aber es ist

0: 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Es ist 20 Minuten vor 8.
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0: Und das ist aber richtig wonderful. Jeden Morgen die Maus mit Antworten auf eure Fragen. Und die könnt ihr stellen über die WDR 2 App oder direkt im Internet über wdr2.de.
2: Die Frage heute kommt aus der Nähe von Aachen, aus Rötchen.
3: Hallo, ich bin Marie, 8 Jahre alt und ich habe eine Frage an die Maus. Wieso heißen Butterblumen Butterblumen? Tschüss.
2: Ja, die Maus hat da was Spannendes rausgefunden. Butterblumen, die gibt's nämlich eigentlich so gar nicht, also offiziell. Die werden nur von einigen so genannt. Das ist also, ja, irgendwie ein Spitzname, kein Fachbegriff.
0: Ja, diese Blume kriegt einen Spitznamen, weil die Blumen so schön gelb sind. Also so gelb wie Butter eben manchmal.
2: Manche sagen zum Beispiel zur Sumpfdotterblume und zum Hahnfußbutterblume, andere auch zum Löwenzahn, also meint die Maus. Ich habe das noch nie gehört. Für mich sind das diese kleinen gelben Blümchen eher.
0: Ja. Ich habe auch noch nie von der Sumpfdotterblume gehört, aber auch das lernen wir hier. Die Maus weiß das, die ist ja schlau. Die hat in einem Museum außerdem gesehen und da auch gelesen, früher wurden zum Beispiel gelbe Löwenzahnblüten benutzt, um Butter noch gelber zu machen.
2: Also Butter ist ja von Natur aus schon gelblich, wenn die Kühe viele Pflanzen draußen fressen, in den frischen Pflanzen, da ist nämlich der gelbe Farbstoff gespeichert.
0: Und wenn Kühe davon nicht viel fressen, dann ist die Milch blasser und damit auch die Butter blasser. Und deswegen haben früher Menschen die Blüten der Butterblume genutzt, um die Milch zu färben.
2: Ja, sieht einfach besser aus. Heute wird das nicht mehr gemacht mit den Blütenfärben. Heute wird manchmal so natürlicher Farbstoff in die Butter gemischt, damit sie schön gelb ist.
0: Aber weil früher zum Beispiel Löwenzahnblüten zum Färben benutzt wurden, ist vermutlich so der Begriff Butterblume entstanden für vor allen Dingen Löwenzahn.
2: Ja, und bei den anderen gelben Blumen haben sich die Menschen vielleicht auch nur gedacht, ach, ist ja so gelb wie Butter und dann haben sie die Blume so genannt.
0: Das Butterblömsche, sagt ihr nicht so hier im Rheinland?
2: Butterblömsche. Es gibt einen Büttenredner, gab es mal.
0: Ach, es gibt eine Karnevalsgruppe bei uns im Fehdel, die Butterblömsche.
2: Verrückt.
0: Ja, ist meine Steuerberaterin drin. Seitdem, wenn ich die sehe, sehe ich die nur noch im Kostüm, wenn ich gegenüber sitze.
2: Guck mal, was wir heute da alles rausholen.
0: Was wir alles lernen hier bei der Maus. Ja, und was eine Steuerberaterin ist, erzählen wir euch morgen.

0: Viertel vor acht. WDR 2 ist hier. Und auch das ist wichtig zu wissen heute früh.
1: Drei europäische Ukraine-Verbündete haben Russland zu Verhandlungen aufgerufen. Deutschland, Frankreich und Großbritannien fordern neue Friedensgespräche.
0: Und wirklich schade, Minden muss die Handball-Bundesliga verlassen, steigt ab. Entscheidendes letztes Spiel der Saison gegen Leipzig leider verloren.
1: Das Wetter hier bei uns im Westen ist unaufgeregt, meistens trocken, erstmal mit Sonne und Wolken im Wechsel und bis 24 Grad.
0: Dass die Woche so beginnt. Euphorie, Tränen gestern. Ihr habt's mitbekommen. Das erste Mal nach 30 Jahren hat wieder ein Deutscher gewonnen.
2: Ist der Italiener in der Lage? Nein! Er schlägt ihn ins Aus! Und damit ist Zverev French Open Sieger 2026.
1: Jawohl! Alexander Zverev hat die French Open gewonnen gegen Flavio Cobolli. Im Finale in Paris.
0: Ein Herzschlagfinale, ein Drama, ein Her und hin und hin und her. Das war wirklich Adrenalin, wie heute nur im Bonner Stau. Wie oft stand Zverev schon in einem Finale, musste dann als Zweiter vom Platz. Jetzt hat es endlich geklappt für ihn. Wirklich der größte Sieg.
3: Das ist für mich irgendwo schon ja, eine Erfüllung auch. Man fühlt sich schon erfüllt als Sportler, als Tennisspieler.
1: Wie immer haben auch viele Stars das Tennisspiel in Paris verfolgt. Pharrell Williams zum Beispiel, der Sänger, ja. Oder auch Lenny Kravitz waren da.
0: Die meisten haben das Ganze natürlich zu Hause vom Fernseher gesehen und so wie Thomas Müller zu Hause mitgefiebert und sich dann sowas von gefreut.
4: Come on! Sascha! Wow! Yes!
1: Mm. Ja.
0: Ja, schön. Es hatte was von Louis de Funès.
1: Aber Emotion pur.
0: Total.
1: Zverev hat ja Diabetes. Ihm war wichtig, nach dem Sieg zu sagen, dass sein Sieg auch anderen Mut machen soll.
3: Ich glaube, das ist wichtig, nicht für mich, sondern für viele Kinder und viele Eltern da draußen, die wirklich sehen, dass man mit dieser Krankheit vieles erreichen kann, alles erreichen kann, seine Träume auch erfüllen kann. Und für mich ist das Wichtigste.
0: Der Kanzler hat auch schon gratuliert, wie sich das gehört. Er schreibt von einer Leistung, die das ganze Land begeistere. Und Glückwunsch ja von uns, oder, an Zverev für seinen Grand-Slam-Sieg.
1: Ja. Und der erste Deutsche nach Boris Becker, nach 30 Jahren, mal wieder, der ein Grand-Slam-Turnier gewinnt.
0: Echt toll. Das lässt doch hoffen, oder für die Fußball-WM, oder? Das kann doch gerade so weitergehen.
1: Ja, meinst du? Ja,
0: mit
1: das
0: der Euphorie.
1: Ist doch ein gutes Omen jetzt. Hier ist so. WDR 2, 7.48 Uhr.
0: Jetzt mache ich das mal, weil du siehst das, glaube ich, nicht. Das kommt hier gerade, die A57 nehmen wegen Richtung Krefeld. Die ist jetzt gesperrt zwischen Uedem und Sonsbeck. Da hat es einen Unfall mit dem Gefahrguttransport gegeben. Das wollten wir euch sofort weitergeben.

0: 5 vor 8, WDR 2 ist hier mit Inga Hinnenkamp in der WDR 2 Wetterredaktion.
1: Guten Morgen.
0: Markus Epping hat die Nachrichten.
2: Guten Morgen.
0: Conny hat den Blick auf Straße und Schiene.
1: Natürlich.
0: Und ich bin hier, um euch ein bisschen Luft wegzuatmen. Aber auch schon ein bisschen zu planen. Seid ihr die ganze Woche hier auch?
1: Ja.
0: Ja, ja, das ist gut, weil Freitag ist ja, wir frühstücken ja Gegner ab.
1: Das wir haben machen wir das wieder, weil es so erfolgreich war zur Handball-WM. Ja. Ne?
0: Sollten wir bei der Fußball-WM auch machen. Vielleicht Freitag Curaçao. Ich habe mal nachgeguckt. Ihr könnt jetzt schon mal wünschen, was wollt ihr? Die drei Spezialitäten von Curaçao. Ausgehöhlter Edamer mit einem Ragout aus Huhn drin. Möchtet ihr lieber einen sehr zarten Ziegeneintopf oder die Leguan-Suppe?
1: Wir hatten uns auch schon auf das blaue Getränk geeinigt.
0: Wir machen alles blau.
1: Ja, wir machen einfach alles
2: oder?
1: Blau,
2: das ist das
1: oder?
2: Erste, was mir einfällt.
0: Ich weiß auch gar nicht, wo ich jetzt einen Leguan herkriege bis Freitag. Okay, wir machen das blau.
1: Egal was, es wird alles blau und dann essen wir das und dann passt das.
0: Komm.

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3: Die Nachrichten mit Markus Epping. Guten Morgen.
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4: Also bei der Digitalisierung kommen wir auch sehr gut voran. Wir digitalisieren auch bestehende Zugangsleistungen für die Bürgerinnen und Bürger.
3: Digitalminister Wildberger sieht große Fortschritte bei der geplanten Modernisierung des Staates. Im ZDF hat der CDU-Politiker eben eine positive Zwischenbilanz gezogen und auch ein Beispiel genannt, das Bürgerinnen und Bürger unmittelbar spüren würden.
4: Online-Anmeldung und Ummeldung ist jetzt für 60 Millionen Menschen möglich. Das war vor kurzer Zeit noch 30 Millionen, das heißt eine Verdopplung. Und wir haben viele dieser Maßnahmen aktuell im sogenannten Rollout. Wir haben im letzten Monat allein mehr als 120 Kommunen angeschlossen für wichtige Leistungen.
3: Im nächsten Jahr soll laut Wildberger die sogenannte Deutschland-App dazukommen. Darin soll jeder alle Verwaltungsvorgänge für praktisch alle Städte und Kommunen abwickeln können. Der Digitalminister trifft sich heute in Berlin zu einem Spitzengespräch, unter anderem mit NRW-Ministerpräsident Wüst, um Zwischenbilanz der Entbürokratisierung zu ziehen. Deutschland, Frankreich und Großbritannien wollen den Druck auf Russland erhöhen, wieder über Frieden in der Ukraine zu verhandeln. Der britische Premier Starmer hat in London Bundeskanzler Merz und Frankreichs Präsident Macron zu einem Spitzentreffen empfangen. Auch Präsident Zelensky war dabei. Franziska Hoppen, WDR London, hat beobachtet, wie das Treffen atmosphärisch verlief.
5: Ja, demonstrativ herzlich, würde ich sagen. Premierminister Starmer hat die Staats- und Regierungschefs mit dicken Umarmungen begrüßt. Neben der 10 Downing Street waren mannshohe Flaggen der Länder aufgebaut und bei der Verabschiedung gab es jede Menge Daumen hoch. Das sollte sicherlich ein Signal sein in Richtung Moskau, dass die Ukraine und die Europäer weiterhin zusammenstehen und eine Linie fahren. Aber auch in Richtung Washington, während sich die USA diplomatisch stärker zurückhalten, bemühen sich die Europäer, diese entstandene Lücke zu füllen und mehr Verantwortung für die europäische Sicherheit zu übernehmen.
3: Weitere Meldungen im Überblick. Der Iran hat zum ersten Mal seit mehr als 2 Monaten wieder Israel mit Raketen angegriffen. Israels Luftwaffe bombardierte im Anschluss Ziele im Iran. In den USA wird spekuliert, dass Präsident Trump die israelischen Luftschläge verhindern wollte, Premier Netanyahu sich aber nicht abhalten ließ. Die Menschen in Armenien befürworten offenbar mehrheitlich eine weitere Annäherung an den Westen. Gestern wurde in dem vorderasiatischen Land gewählt. Laut Hochrechnungen liegt die Regierungspartei mit 51% vorn. Sie will Armenien noch mehr von Russland lösen. Die stärkste Opposition wird allerdings wohl ein pro-russisches Parteienbündnis bilden. Die Deutsche Bahn zieht heute eine Zwischenbilanz zu ihren Schutzmaßnahmen für Beschäftigte. Seit einiger Zeit stattet sie mehr Zugbegleiter und Kundenbetreuer mit Bodycams aus. Außerdem werden sie im Umgang mit aggressiven Fahrgästen geschult. Heute will die Bahn sagen, was die Maßnahmen bringen. Hintergrund ist der tödliche Angriff auf einen Zugbegleiter vor 4 Monaten in Rheinland-Pfalz.
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3: In Dortmund beginnt heute ein Prozess um bandenmäßigen Betrug in besonders schweren Fällen. Angeklagt sind 4 Männer, die für andere Bürgergeld und Sozialleistungen erschlichen haben sollen. Der Schaden beträgt über 370.000 Euro. Jürgen Kleinschnittger, WDR Dortmund.
6: Den 4 Angeklagten wird bandenmäßiger Betrug und bandenmäßiges Vorenthalten, aber auch Veruntreuen von Lohn vorgeworfen in insgesamt 282 Fällen. Unter anderem sollen sie es Menschen ermöglicht haben, Sozialleistungen zu beziehen, obwohl diese gar keinen Anspruch darauf hatten. Dafür sollen die Angeklagten falsche Mietbescheinigungen, Scheinmietverträge sowie gefälschte Arbeitsverträge und Lohnabrechnungen erstellt haben.
3: Das war WDR aktuell.
7: Gucken wir aufs Wetter an diesem Montag. Eher wechselhaft, oder? Inga Hinkamp nachher dann?
8: Ja, nachher schon, aber in den meisten Regionen ist es immerhin ein sonniger Start in diese reguläre Arbeitswoche. Im Laufe des Tages ziehen auch mal etwas dichtere Wolkenfelder durch und heute Nachmittag könnten sich dann vom Rheinland her vereinzelte Schauer entwickeln. Heute Abend ziehen dann vermehrt Schauer und einzelne teils kräftige Gewitter vom Rhein in Richtung Weser. Die Luft ist heute wärmer als gestern. Wir erreichen bis zu 24 Grad.
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8: Guten Morgen auf die Straßen. Ich habe die Staus, wo es am längsten dauert. Hier, ihr wisst das, alles auch die kurzen jederzeit bei uns online. A1 Euskirchen Richtung Dortmund. Da haben wir im Moment zwischen Bocklemünd und Kreuz Leverkusen West 20 Minuten plus 6 Kilometer. Dann A4 Aachen Richtung Köln zwischen Kerpen und Frechen Nord. Viertelstunde 5 Kilometer. A4 Olpe Richtung Aachen jetzt zwischen Dreieck-Holmer und Kreuzköln Süd packt 20 Minuten mehr ein, 6 Kilometer. Und dann die A57 Nimwegen Richtung Krefeld jetzt doch dicht zwischen Uedem und Sonsbeck. Die Feuerwehr hat die Autobahn zugemacht, weil es einen Unfall mit einem Gefahrguttransporter gegeben hat. 3 Kilometer Stau im Moment für euch der Tipp. Nehmt die Umleitung über die U80. Und hier noch die offizielle Meldung zur Sperrung der Bonner Nordbrücke, die A565 Bonn-Meckenheim ist zwischen Beul und Auerberg in beiden Richtungen wegen Brückenschäden gesperrt.
7: Und drumherum voll, oder Fabian Raphael?
9: Ja, guten Morgen aus Bonn. Bei Bus und Bahn läuft alles relativ normal für einen Montagmorgen heute früh. Das ist mein Eindruck. Aber wenn ihr mit dem Auto nach Bonn wollt, dann braucht ihr wirklich sehr viel Geduld. So eine Dreiviertelstunde, Stunde braucht ihr allein von der Autobahn 59, dann über Fielich bis zur Kennedy-Brücke im Bonner Zentrum. Ausweichmöglichkeit nach wie vor der Parkplatz am Pützchensmarkt in Bonn-Pützchen. Da werdet ihr mit einem Shuttlebus zur Straßenbahn gebracht und dann in die Stadt.
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7: 8. Juni, Tag der besten Freunde. Wir hatten schon. Ja?
8: Stimmt. Mhm.
7: Kurz überlegt, sind wir beste Freunde oder ist das Stockholm-Syndrom, dass wir hier jeden Morgen sind? Aber wir sind sehr, sehr gerne zusammen hier für euch jeden Morgen. Auch am Weltozeantag, der ist heute.
8: Oh ja.
7: Und ich habe mir gedacht, da machen wir ein kleines Spiel. Es geht um faszinierende Tierwelt unter Wasser. Ich nenne es Meer oder Mäher. Also, welche Tiere gibt es, welche nicht?
8: Oh, das ist lustig, das spielen wir.
7: Sehr viel Komisches dabei. Bitte jetzt anrufen.
8: 0800 567 8222 und dann spielen wir gleich eine Runde.
7: Wir können nur gewinnen, wir können nur Freude haben. Bis gleich.
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0: Hallo und guten Morgen. 14 nach 8 gleich, WDR 2 Morgenmagazin. WM ist erst ab Donnerstag, aber erste Autokorsos gibt es schon heute früh. Und zwar in und um Bonn. Aber es kann auch an der gesperrten Brücke liegen, Conny.
1: Autobahn dicht, alle müssen durch die Stadt oder eben lange Umwege fahren.
0: Und wie ist die Lage vor Ort? Fabian Raphael guckt sich das da an, ist mit dem Fahrrad unterwegs. Du weißt aber, nach Bonn rein nicht mit dem Fahrrad, ist schwierig gerade.
2: Nee, auf der Straße super schwierig. Ihr braucht eine Stunde allein bis zur Kennedy-Brücke zu kommen von der Autobahn von Vielich. Ich bin jetzt zur Fähre gefahren, Jan Malte, und wir legen gerade in Mondorf an. Also etwas nördlich von Bonn gibt es ja eine Fähre und da kommst du relativ schnell rüber. Es gibt einen langen Stau auf der östlichen Seite des Rheins, weil da mehr Leute rüber wollen. Und ich habe jetzt gerade hier Henning und Miriam getroffen. Henning, guten Morgen.
3: Guten Morgen.
2: Was habt ihr heute Morgen gemacht? Ihr wohnt hier sofort an der Fähre und fahrt normalerweise immer über die Nordbrücke, ne?
3: Wir lassen die Kinder über die Nordbrücke fahren mit dem Schulbus, der natürlich jetzt über den Hauptbahnhof fuhr oder gefahren wäre. Und das wollten wir den Kindern nicht zumuten, noch eine halbe Stunde früher aufstehen. Und deswegen ist ab heute Fahrradfahren angesagt.
2: So, ihr habt die Kinder begleitet über die Fähre nach drüben.
3: Genau, die sind noch nie mit dem Fahrrad hier hingefahren, weil die noch ganz klein sind. Und deswegen haben wir gedacht, fahren wir heute mit, haben unseren Frühsport gemacht, genießen das Wetter. Man kann es auch positiv sehen.
2: Und was ist schöner, Miriam? Nordbrücke oder Fähre?
4: Definitiv die Fähre.
2: Die beiden haben mir gerade erzählt, heute Morgen gab es auch einmal einen ganzen Schub Fähre. Da waren nur Schulkinder drauf, also nur Fahrradfahrer, obwohl hier auch Autos drauf passen. Einfach damit es irgendwie möglich ist, dass die Kinder zur Schule kommen.
0: Ja, wie schön, wenn man dann so einen kleinen Fährausflug machen kann, wer die Zeit hat.
2: Ist auch herrlich. Ne?
0: Wenn man Auto ist, dann schwierig, wer da nach Bonn rein möchte. Die Stadt hat ja so einiges getan, du hast vorhin schon erzählt, hier Pützchensmarkt, da waren viele Busse, aber die wurden noch nicht richtig genutzt. Also da kann man als Pendler dann parken, mit dem Bus reinfahren. Und da gibt's ja die Straßenbahn, die 66, da soll die Bahn Vorrang haben. Fragen wir nochmal unseren WDR2-Straßenbahnfahrer, der die 66 steuert. Guten Morgen nochmal.
5: Einen wunderschönen guten Morgen.
1: Ja, hallo.
0: So, du hast vorhin gesagt, du bist ein bisschen skeptisch, das klappt nicht mit dem Vorrang. Wie sieht's denn jetzt aus, Viertel nach acht?
5: Überhaupt nicht. Wir haben den Super-GAU erlitten. Wir haben im Moment eine sogenannte Streckentrennung, da wir einen Unfallsachschaden haben in diesem Bereich. Und das heißt, die Straßenbahnlinie 66 kann leider nicht bis nach Vielich fahren, sondern nur bis nach Beul, Konrad-Adenauer-Platz. Egal, wie man dahin will, es gibt nur eine Möglichkeit zu Fuß. Autoverkehr staut sich gerade rückwärts. Polizei ist zwar schon vor Ort, um die Unfallstelle zu räumen, aber das dauert wohl noch ein bisschen, weil, wie gesagt, alles die Straßen sind proppevoll.
0: Ja, das geht jetzt noch ein paar Wochen. Also hast du, weiß ich, über Berufswechsel nachgedacht innerhalb der nächsten Tage?
5: Ja, ich habe ja den glorreichen Vorteil, ich kann spätestens nächstes Jahr im November werde ich in Pension oder Rente gehen. Und dann ist mir das sowas von egal.
0: Da erlebst du aber nochmal richtig was auf den letzten Arbeitstagen. Lass dir die gute Laune nicht vermiesen und haltet durch da in und um Bonn.
5: Vielen Dank. Und wäre super, wenn ihr das weitergeben könntet, dass die Fahrgäste, wie gesagt, nach Möglichkeit auf andere Wege nach Bonn suchen.
0: Jawohl, machen wir.

0: Future, If I Was, kleiner 80er-Moment, 8.23 Uhr, WDR 2 ist hier und auch das ist wichtig zu wissen.
1: In Berlin beraten Bund und Länder heute über die geplante Modernisierung des Staates, zum Beispiel durch mehr Bürokratieabbau und Digitalisierung.
0: Alexander Zverev kriegt viele Gratulationen, French Open ja gewonnen, auch der Kanzler schreibt von einer Leistung, die das ganze Land begeistere und da hat er doch recht.
1: Ja, Wetter erstmal trocken, auch mal mit Sonne und bis 24 Grad, gegen Abend sind Schauer dabei.
0: Ja, Wasser von oben, aber wir feiern heute ja das Wasser von unten.
1: Ja, es ist Weltozeantag, da geht es um den Schutz der Meere und das faszinierende Leben unter Wasser.
0: Ja, das ähnlich schlecht erforscht ist wie das Leben in unserem WDR2-Kühlschrank, aber ein bisschen weiß man doch und das klären wir jetzt mit André aus Oberhausen. Da ist er, guten Morgen.
2: Ja, schönen guten Morgen.
1: Hi.
0: André ist bei der Arbeit, fährt LKW, Meeresfrüchte transportierst du nicht. Was transportierst du?
2: Ich transportiere Toiletten, Rohre, Kabel, alles so in die Richtung.
0: Hat ja auch was mit Wasser zu tun. Das ist doch wunderbar.
2: Ja.
0: André, da bist du ja vom Fach. Wir spielen eine Runde Meer oder Mär. Also ja. Dinge unter Wasser, die es gibt und die es nicht gibt. Muss er eine gewisse Zahl nein, oder?
1: Also wir spielen einfach mal los. Wir sagen ja mal, verlieren kann man gar nicht. Wir lernen alle was dabei. Schieß mal los.
0: Los geht's unter Wasser für dich. Erstmal mit dem Weihnachtsbaumwurm. Gibt es den oder nicht?
2: Den gibt es.
0: Jawohl, klingt nach Dekoabteilung im Baumarkt, aber er hat auf dem Rücken tatsächlich kleine bunte Spiralen, die nach Weihnachten aussehen. Der Tiefseemops mit eingerückter Nase röchelt beim Schwimmen.
2: Den würde ich sagen, gibt es nicht.
0: Korrekt. Der Blobfisch.
2: Klingt nach Fisch jetzt, aber ich würde sagen, den gibt es.
0: Den gibt es. Ja. Ist offiziell das hässlichste Tier der Welt.
1: Ja,
0: ja. Besteht nur aus Wackelpudding und zieht die Mundwinkel nach unten. Der Gespensterfisch, André.
2: Den gibt es auch.
0: Den gibt es. Durchsichtiger Kopf, man kann ihm bis ins Gehirn schauen. Gibt Menschen, da möchte ich das nicht wissen. Die Disco-Auster.
2: Disco-Auster, die gibt es nicht.
0: Korrekt. Und wir haben noch den Schokoladenhai.
2: Den gibt es nicht.
0: Doch, den gibt es.
1: Ja, den gibt's.
0: Den gibt es. Und wo lebt der Conny?
1: Im Schokobrunnen, ist doch klar.
0: So, aber das waren 5 richtige. Toll.
1: Mensch, André, super.
2: Super. Freu
1: Dann
2: mich.
1: Bekommst du von uns unsere exklusive WDR2-Tasse.
0: Ja.
1: Nicht mit Fisch drauf, aber mit Skyline aus dem Westen. Gibt's nirgendwo zu kaufen, nur bei uns.
0: Meerwasser hineinfüllen. Viel Spaß bei der Arbeit und bleib uns treu. Liebe Grüße.

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6: Um 8.30 Uhr mit Markus Epping. Guten Morgen.
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6: In Berlin beraten Bund und Länder heute über die geplante Modernisierung des Staates. Sie ziehen eine Zwischenbilanz zum Bürokratieabbau und zur Digitalisierung. Im nächsten Jahr soll zum Beispiel eine App erscheinen, über die jeder kommunale Verwaltungsvorgänge beantragen und abwickeln kann. An dem Treffen nimmt neben Digitalminister Wildberger unter anderem NRW-Ministerpräsident Wüst teil. Bei einem schweren Erdbeben auf den Philippinen sind mindestens 12 Menschen ums Leben gekommen. Mehr als 120 weitere wurden verletzt. Das Beben brachte in einer Hafenstadt auf den Philippinen einige Gebäude zum Einsturz und löste kleinere Tsunamiwellen aus. Die trafen auch Indonesien. Eine zwischenzeitliche Warnung vor weiteren Tsunamis wurde aufgehoben. Der Iran hat zum ersten Mal seit mehr als 2 Monaten Israel wieder mit Raketen angegriffen. Israels Luftwaffe bombardierte im Anschluss Ziele im Iran. In den USA wird spekuliert, dass Präsident Trump die israelischen Luftschläge verhindern wollte, Premier Netanyahu sich aber nicht abhalten ließ. Die Fußballnationalmannschaft bezieht heute ihr WM-Quartier im US-Bundesstaat North Carolina. Heute Abend ist ein öffentliches Training dort geplant. Daran soll zum ersten Mal auch Hassan Ouedraogo aus Leipzig teilnehmen. Bundestrainer Julian Nagelsmann hatte den Spieler für den verletzten Lennart Kahl nachnominiert. Das war WDR aktuell.
7: Wetter im Westen, Inga Hinkamp aus der WDR 2 Wetterredaktion.
8: Wir haben aktuell an Rhein- und Ruhr-Temperaturen um 16 Grad. Das geht heute noch hoch auf bis zu 24 Grad. Und dazu gibt es dann einen Mix aus Sonnenschein und mal mehr, mal weniger dichten Wolken. Heute Nachmittag entwickeln sich im Rheinland einzelne Schauer. Und vor allem heute Abend ziehen dann vermehrt Schauer vom Rhein Richtung Weser. Da sind dann auch einzelne, teils kräftige Gewitter dabei.
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9: Guten Morgen, ich habe die Staus, wo es am längsten dauert, hier für euch. Und da starten wir mit der A3 Frankfurt Richtung Köln zwischen Köln-Delbrück und Kreuz Leverkusen. 20 Minuten plus 6 Kilometer. A4 Olpe nach Aachen zwischen Dreikräumer und Kreuz Köln-Süd. Viertelstunde 6 Kilometer. Dann A30 Rheine Richtung Osnabrück zwischen Lotte und Osnabrück-Sutthausen. 20 Minuten on top und 8 Kilometer. Hier hat es gekracht. Die A57 weiter dicht Nimwegen Richtung Krefeld zwischen Uedem und Sonsbeck. Da hat es einen Unfall mit einem Gefahrguttransporter gegeben und wir haben 4 Kilometer Stau. Für euch der Tipp, folgt der U80, das ist die Umleitung. Und die 565 Bonn-Meckenheim ist zwischen Bonn-Beuel und Auerberg in beiden Richtungen wegen der bekannten Brückenschäden gesperrt. Deshalb auch lange Staus vor den Rheinbrücken der B56, der A562 und im Bonner Stadtgebiet.
7: Und Fabian probiert alle Ausweichstrecken aus. Fabian, ja. Raphael, viele Möglichkeiten gibt es nicht.
10: Nee, aber von der Mondorfer Föhre kann ich euch sagen, nehmt das Schiff. Das ist eine gute Variante, wenn das auf eurem Weg liegt. Im Moment müsst ihr so 1-2 Schiffe warten, bevor ihr drauf seid. Und dann kommt ihr relativ günstig rüber. Conny hat es gesagt, so Kennedy-Brücke braucht ihr aktuell von der Autobahn so 40 Minuten extra, über die Südbrücke 20 Minuten extra. Und wir haben uns gerade mal so überlegt, also wenn ihr in nächster Zeit bei einer Bonnfahrt immer so eine halbe Stunde, Stunde extra einplant, dann fahrt ihr wahrscheinlich ganz gut.
7: Okay.
9: Ja, das ist ja, dann machen wir das doch einfach.
10: Oder steht. Ja, oder steht.
7: Okay. Ach Mensch, Fabian. Danke.
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7: Aber was du nicht weißt, Fabian, ist, es dauert jetzt ja ein paar Wochen mit dieser Sperrung. Das machen wir jetzt jeden Morgen mit dir, ne?
10: Was?
9: Macht dir doch nichts
10: immer
9: aus,
10: so früh.
9: Oder? Ja, klar.
7: Ja, warum soll es ja anders Radtour gehen als den Menschen, die da immer hin müssen, ne? Hier, Inga Hinkamp kann auch ein Liedchen von singen. Die kommt aus Bonn, die freut sich jetzt nach Hause. Ihr trefft euch auf der Fähre und ja, ihr alle kommt bitte gut in diesen Montag, ob mit oder ohne Stau. Und jetzt mit Ariana Grande und Milo.

0: Heieiei. Bonn im Verkehrskoma. Viele stehen, viele nehmen die Fähre. Fabian hat sie zu oft erwähnt, glaube ich.
1: Fabian Raphael hat die Fähre so gelobt.
0: Ja, schreibt ist der, auch hübsch da.
1: Ja, ist so. Aber mit der 200 Jenny meldet sich jetzt. Meldung aus Bonn von der Mondorfer Fähre für Autos. Stau auf allen Zuwegen. Also jetzt auch hier
0: ja.
1: Relativ dicht.
0: Deswegen fahren wir nicht immer hin und her fahren. Einfach jetzt auch mal runtergehen. Meine Güte, haltet durch da irgendwie. Alle Farben haben wir gleich für euch.
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3: Morgen, Herr Geister.
4: Morgen, Frau Freischneider. Auch zum Chef nach oben.
2: Fahrstuhl zum Schamott.
4: So, Donnerstag geht die WM los und ich habe mich am Wochenende mal so ein bisschen vorbereitet. Grill geputzt.
3: Ich dachte,
4: und,
3: du interessierst dich nicht für Fußball.
4: Nö, aber WM gucke ich ganz gern.
3: Charisma, wer diesen Satz sagt, geht während einem Elfmeter auf das Klo.
4: Was soll das?
3: Habe ich schon bei Leuten erlebt, die Fußball nur während einer WM toll finden.
4: Also,
3: und dann diese Kommentare. Der Spieler sieht aber unsympathisch aus. Und jetzt spuckt er auch noch auf den Rasen, das Ferkel.
4: Mich interessiert eher, wie Nagelsmann die Restverteidigung löst.
3: Oh.
4: Puh, wir halten in meinem Kleiderschrank, aber da können Sie mal sehen, ich habe sogar ein Originaltrikot.
3: Ist das von der letzten WM?
4: Nee, 2006, aber passt noch.
3: Nimmst du einfach noch eine Vuvuzela von der WM 2010 dazu, dann fällt keinem auf, dass das nicht das aktuelle Design ist.
5: Rauf oder runter?
4: Es klang wie Timo.
5: Ist okay, ich nehme die Treppe.
4: Komisch, und erst jetzt sieht man ihn.
3: Morgen, Timo.
5: Rauf oder runter?
4: Das hast du eben schon mal gefragt, aber...
5: Ist okay, ich nehme die Treppe.
3: Was war denn da los?
4: Ach, das war so eine Übertragungsverzögerung wie beim Fußball. Wenn das Tor beim Nachbarn schon früher fällt, weil der über Antenne guckt und ich über Internet oder so.
6: Ja, da seid ihr.
3: Guten Morgen, Herr Schamott.
4: Auch schon in WM-Stimmung?
6: Ja. Mein Arbeitstag dauert 90 Minuten und am Ende habe ich Feierabend. Ab an die Arbeit, sonst macht sie KI.

0: ganz merkwürdig und nicht wie ich selbst. Wenn ich die Angst habe, bin ich oft einfach sehr nervös und bin gesteuert dadurch.
1: Mia hat Angstzustände, deshalb hat sie mit ihrer Mutter zusammen dringend nach einem freien Therapieplatz gesucht.
2: Es gibt einen Zettel bei mir, wo drauf steht, welcher Therapeut oder Therapeutin an welchem Tag angerufen werden kann zu einer bestimmten Uhrzeit, um zu erfragen, ob derjenige vielleicht noch Kapazitäten hat.
3: Und weil die Suche lange dauert und es Mia immer schlechter geht, muss sie dann am Ende in eine stationäre Klinik, 12 Wochen Vollzeittherapie.
1: Eine ambulante Therapie hätte der damals 15-Jährigen sehr geholfen.
3: Wir haben gesprochen heute früh auch mit Lilly. Lilly Grüten ist Psychotherapeutin in Solingen und sie ist heute auf dem Weg zu dieser Demo, wird daran teilnehmen und sie sagt, da soll wohl an der falschen Stelle gespart werden.
4: Man kann einfach ganz klar das auch kurz mal vorrechnen. Jeder Euro, der in ambulante Psychotherapie investiert wird, spart 3 bis 5 Euro Folgekosten. Denn beispielsweise ein psychiatrischer Aufenthalt kostet das 13-fache. Und die Rechnung geht gerade in jeglichen Hinsichten nicht auf.
1: Und die Techniker Krankenkasse hat genau dazu eine Studie gemacht, was sie sagt. Jeder Euro, der in ambulante Psychotherapie investiert wird, der bringt halt im Grunde der Gesellschaft einen großen Nutzen, weil dadurch eben längere Therapien dann nicht bezahlt werden müssten oder Leute ausfallen. Ne?
3: Das ist eine Studie der Krankenkasse, die auch 4,5% weniger zahlt. Also alle zahlen das natürlich, weil das auch gesetzlich ist.
1: Ja.
3: Aber klar, sie bringt es dann auf den Punkt und nun sind ja auch in der Gesundheitsreform Einsparungen geplant, weitere, also da kommt noch was on top und deswegen diese Demos heute. Auch das wird weiter Thema sein hier auf WDR 2.
1: 8:47 Uhr ist.

0: Lisa. Kaum singt sie das, kommt Steffi Neu um die Ecke. Hallihallo.
1: Guck mal, das ist doch was. Schönen guten Morgen.
2: Hallo.
0: Na, eine schöne Woche mit dir jetzt. Wie toll wird das denn?
1: Ich freue mich auch, dass ihr da seid.
2: Ja.
1: Wir lachen uns schon an. Wir lachen uns an ohne Grund. Ich habe gleich den Lukas zugeschaltet. Lukas ist 28 Jahre alt und evangelischer Pfarrer. Und er macht zum Beispiel die Aktion, er setzt sich in Gelsenkirchen in die Innenstadt auf eine Bierzeltbank und sagt, nimm Platz zu den Passanten und möchte mit ihnen ins Gespräch kommen über Gott, über den Glauben, über die Hoffnung.
0: Warum auf der Bierzeltbank? Weil das Sitzkomfort ähnlich wie die Kirchenbank ist, oder?
1: Genau, damit man kann auch drauf knien, dann fällst du aber um.
0: So. Das knien seid ihr Katholiken.
1: Um einfach dahin zu gehen, wo die Menschen sind, wenn die Menschen schon nicht mehr in die Kirche gehen.
0: Okay, das ist eine schöne Idee.
1: Ja.
0: Wirklich,
2: das finde ich, ich finde das auch cool sowas. Ich frage mich dann immer, setzt sich da wirklich jemand hin? Würdest du dich da hinsetzen und jetzt mit dem... Also das, wir hören das gleich.
1: Ja, Malte wird gar nicht mehr aufstehen. Dann fängt er an zu beichten und dann ist der Tag um.
0: Evangelisch. Ja?
1: Ja gut.
0: Wir müssen nicht beichten. Wir sind einfach immer...
1: Ihr müsst nicht beichten, ihr Evangelisch.
0: Nein, für uns.
1: Das wusste ich gar nicht.
0: Für uns. Ja.
1: Ja, weil ihr keine Sünden...
0: Wir können beichten natürlich, aber wir kriegen keine Absolution.
1: So das erklärt natürlich eigentlich.
0: Meine Güte, theologisches Fachunwissen hier. Es gibt jetzt einen großen Shitstorm, Entschuldigung. Aber das wird ein spannendes Gespräch.
1: Ich freue mich
0: auf. Tolle Sendung mit Steffi. Wir sagen Dankeschön für diesen schönen Morgen und sind morgen wieder da.
2: Bis morgen früh.

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6: Die Nachrichten mit Markus Epping. Guten Morgen.
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6: Der Konflikt zwischen Israel und Iran eskaliert wieder. Der Iran greift Israel seit dem Abend wieder mit Raketen an, zum ersten Mal seit 2 Monaten. Israel reagierte mit Luftschlägen. Phyllis Kükrekol für WDR aktuell.
7: Es ging gestern Nachmittag los mit Drohungen. Man werde die Angriffe auf den Libanon, insbesondere den Süden Beiruts, nicht ungesühnt lassen. Das Regime in Teheran besteht ja darauf, dass der Waffenstillstand, der zwischen Iran und Israel seit dem 8. April gilt, auch für den Libanon gelten sollte. Israel hat aber wiederholt den Süden des Libanons angegriffen, wie Ministerpräsident Netanyahu sagte, Terroristenhauptquartiere, weil die Hisbollah eben zuvor Israel angegriffen habe. Die Hisbollah, die aus dem Libanon agiert, gilt als der wichtigste nichtstaatliche Verbündete des Iran.
6: Die nächste Weltklimakonferenz Ende des Jahres in Antalya wird ab heute vorbereitet. Und zwar am Standort der Vereinten Nationen in Bonn. Dort treffen sich etwa 5000 Delegierte aus 200 Ländern. Sie sprechen über Punkte, die bei der letzten Weltklimakonferenz in Brasilien offen geblieben sind. Susanne Henn für WDR aktuell.
8: Etwa wie weit Brasiliens Bemühungen gekommen sind, eine globale Roadmap für die Energiewende zu entwerfen. Oder wie viele Staaten hinter den Plänen stehen, die Entwaldung bis 2030 einzudämmen. Oder wie viel Geld wirklich in die internationale Klimafinanzierung fließt. Diese Fragen sollen in Bonn möglichst geklärt und weitere Themen für die Konferenz in Antalya vorbereitet werden. Die COP31 wird von der Türkei und Australien gemeinsam geleitet. Bis zu ihrem Start sollen die Teilnehmerstaaten ambitioniertere Klimaschutzpläne vorlegen. Außerdem soll es in Antalya unter anderem darum gehen, wie die weltweite Elektrifizierung vorangetrieben werden kann.
6: Weitere Meldungen im Überblick. In Berlin ziehen Bund und Länder heute eine Zwischenbilanz zur geplanten Modernisierung des Staates. Es geht um Bürokratieabbau und Digitalisierung. Im nächsten Jahr soll zum Beispiel eine App erscheinen, über die jeder kommunale Verwaltungsvorgänge beantragen und abwickeln kann. An dem Treffen nimmt neben Digitalminister Wildberger unter anderem NRW-Ministerpräsident Wüst teil. Die Menschen in Armenien befürworten offenbar mehrheitlich eine weitere Annäherung an den Westen. Gestern wurde in dem vorderasiatischen Land gewählt. Laut Hochrechnungen liegt die Regierungspartei mit 51% vorn. Sie will Armenien noch mehr von Russland lösen. Die stärkste Opposition wird allerdings wohl ein pro-russisches Parteienbündnis bilden. In Dänemark ist ein Fußball-Länderspiel gegen die Ukraine abgebrochen worden. Der dänische Spieler Christian Eriksen vom VfL Wolfsburg war während des Spiels zusammengebrochen. Das erinnerte an die EM 2021. Damals erlitt Eriksen einen Herzstillstand und trägt nun einen Schrittmacher. Der erneute Kollaps war wohl weniger gefährlich. Eriksen kam aber ins Krankenhaus.
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6: In Remscheid ist in der Nacht ein Streit eskaliert. Ein Mann musste mit einem Rettungshubschrauber ins Krankenhaus gebracht werden. Er könnte laut Polizei schwere Stichverletzungen haben. Julian Noten für WDR aktuell.
9: Um kurz nach 23 Uhr gingen bei der Polizei mehrere Anrufe ein, weil Nachbarn einen lautstarken Streit hörten. Als die Polizei bei dem Mehrfamilienhaus eintraf, fanden sie die verletzte Person. Sie wurde mit einem Rettungshubschrauber ins Krankenhaus gebracht. Offenbar war ein Streit zwischen den Familien zweier Verlobter ausgebrochen und dann eskaliert, so die Polizei. Da es sich um ein versuchtes Tötungsdelikt handeln könnte, war die Polizei bis in den Morgen vor Ort und sicherte Spuren und befragte Zeugen.
6: Das war WDR aktuell.
10: Dankeschön.
2: Und hier ist Inga Hinnenkamp, die weiß das Wetter für heute und die Woche. Moin.
3: Guten Morgen. Aktuell ist es trocken, sonnig, wechselnd bewölkt und so um die 16 Grad warm. Das geht heute nochmal hoch auf bis zu 24 Grad. Es bleibt jetzt auch erstmal trocken. Heute Nachmittag könnten sich dann allerdings im Rheinland schon vereinzelte Schauer bilden. Und heute Abend ziehen dann vermehrt Schauer und einzelne teils kräftige Gewitter vom Rhein Richtung Weser. Und im Laufe der Woche wird es dann kühler und es bleibt auch so leicht durchwachsen.
2: Dankeschön.
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2: Da haben wir die Staus mit den längsten Wartezeiten. Die 4 Olpe Richtung Aachen zwischen Kreuzköln Ost und Kreuzköln Süd. 10 Minuten, 4 Kilometer stockend. A30 Rheine Richtung Osnabrück zwischen Lotte und Osnabrück-Sutthausen. Halbe Stunde, 7 Kilometer nach einem Unfall. 44 Mönchengladbach Richtung Aachen zwischen Jülich-Ost und Altenhofen. 10 Minuten, 3 Kilometer. Die 57 Nimwegen Richtung Krefeld zwischen Uedem und Sonsbeck. Das ist bei mir vor der Haustür. Ist sie gesperrt? Es hat einen Unfall gegeben mit einem Gefahrguttransporter. 5 Kilometer Stau. Es gibt die Umleitung über die U80. Die A565 Bonn-Meckenheim ist zwischen Bonn-Beuel und Bonn-Auerberg in beiden Richtungen wegen Brückenschäden gesperrt. Darum auch lange Staus vor den Rheinbrücken der B56, der A562 und im Bonner Stadtgebiet. 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
2: Einen schönen guten Morgen. Folgendes Bild. Ein Pfarrer sitzt in Gelsenkirchen in der Innenstadt auf einer schlichten Bierzeltgarnitur und sagt, nimm Platz. Er bittet Passanten, mit ihm ins Gespräch zu kommen über Gott und die Welt, den Glauben und die Botschaft Gottes. Und das macht Lukas Wertschulte, 28 Jahre alt und eben dieser evangelische Pfarrer aus Gelsenkirchen. Guten Morgen, Lukas.
10: Guten Morgen, hi.
2: So, du sitzt jetzt auf der Bank. Siehst du aus wie ein Pastor?
10: Ich habe meinen Heiligenschein heute zu Hause gelassen. Dafür habe ich ein T-Shirt von Cuff Keats an, wo hinten drauf steht, lass die Liebe regieren, und habe meinen tätowierten Arm ganz frei. Also würde ich nicht sagen unbedingt stereotyperweise.
2: Für alle, die sagen Cuff Keats, wer ist das? Das ist eine Rockband aus Rosenheim.
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2: So klingt es.
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2: Damit fühlst du dich hoffentlich herzlich willkommen bei uns, lieber Lukas.
10: Ja, vielen Dank.
2: Danke.
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0: Ja, und in der Taylor Swift-Stadt ist deine Wirkungsstätte, lieber Lukas. Guten Morgen.
1: Genau, ja.
0: Ja. Nimm Platz, so heißt eine Aktion vom jungen Gelsenkirchener Pfarrer Lukas Wertschulte, 28 Jahre alt, uns zugeschaltet aus Essen. Lieber Lukas, ich habe gerade schon erzählt, bei dieser Aktion bittest du Passanten, mit dir ins Gespräch zu kommen. Einfach auf der Bierzeltbank in der Innenstadt. Jetzt hast du gerade schon gesagt, du bist ein tätowierter junger Mann mit Rock'n'Roll-T-Shirt. Wie geht diese Situation dann weiter? Nimm uns mal mit.
1: Genau, in der Regel habe ich da kein solches T-Shirt an, sondern dann mein Kolarhemd. Das heißt, das ist so ein schwarzes Hemd mit diesem weißen kleinen Steg am Hals, wo man dann auch erkennt, okay, der ist Pastor, der ist Geistlicher. Und genau.
0: Wie aktiv gehst du auf die Menschen zu?
1: Gar nicht. Ich guck freundlich, bleib sitzen und warte, bis Leute Fragen stellen oder zu mir kommen.
0: So, und da sind wir ja schon beim Inhalt. Welche Themen sind das?
1: Ganz, ganz, ganz unterschiedliche. Also wirklich von Krisen im eigenen Leben zu Fragen von Leuten aus einer anderen Religionsgemeinschaft, die sagen, wie ist das denn eigentlich mit Trinität zum Beispiel oder der Dreieinigkeit? Also wirklich komplett unterschiedliches. Von Krisen bis hin zu ganz Seichtem, sag ich mal.
0: Das heißt, du bist da vorbereitet als Seelsorger, als Bibellehrer, als alles.
1: Genau, es geht tatsächlich ganz wenig um Bibel. Das wird ab und zu mal so aus Interesse, wird mal eine Frage gestellt, wo es darum geht, okay, wie kann man das auslegen? Aber in der Regel geht es wirklich darum, dass Menschen aus ihrem Leben erzählen.
0: Wie reagieren die Menschen auf dich und die Aktion?
1: Unterschiedlich. Es gibt ganz, ganz selten Leute, die ganz offen Kritik an der Institution Kirche äußern. Dann gibt es ganz oft Menschen, die sagen, ach toll, dass es sowas hier gibt. Viele gehen vorbei, sind ganz interessiert und gucken und manche nehmen dann auch Platz.
0: Welche Begegnung ist dir besonders im Herzen geblieben?
1: Eine Begegnung, es war erst ein paar Monate später, und zwar eine Frau, die Probleme damit hat, in Kirche zu gehen. Mhm. Also in diesen Kirchraum. Die hat ja gesagt, das ist nicht mein Zugang, und die wünscht sich das aber. Und ich habe ihr gesagt, wenn es nicht dein Zugang ist, dann lass es. Dann versuch deinen eigenen Weg zu gehen. Und Monate später habe ich sie wieder getroffen und sie hat gesagt, dass ihr das so gut getan hat, diesen Druck rausgenommen zu bekommen. Und das hat mir sehr gut getan.
0: Erzählt Pfarrer Lukas Wertschulte aus Gelsenkirchen, der in der Innenstadt auf einer Bierzeltbank das Gespräch sucht mit Passanten über Gott und die Kirche. Und er möchte die Botschaft Gottes nicht nur in der Ferne wissen, sondern jetzt mit Leben füllen. Wie das geht, darüber sprechen wir bei WDR 2. Und wenn ihr Fragen habt, gerne melden.

0: Adore You. Das Ding hat uns durch den letzten Sommer getragen, hier bei WDR 2. Lukas Wertschulte, mit ihm haben wir Zeit, eine Stunde zu sprechen. Ein junger evangelischer Pfarrer aus Gelsenkirchen, der den Glauben, die Botschaft Gottes und damit die Hoffnung aus der Kirche auf die Straße holen möchte. Habe ich das so richtig formuliert, lieber Lukas?
1: Ja, doch.
0: Nimm Platz, heißt es, eine Bierzeltgarnitur, da sitzt der Lukas drauf und dann können die Leute mit ihm sprechen. Welche Botschaft hast du für die Menschen?
1: Du bist gut, so wie du bist. In deiner Eigenartigkeit, und ich glaube, wir alle Menschen sind eigenartig, bist du gut, so wie du bist. Und du darfst, und deine Probleme oder die Dinge, die dich beschäftigen, die sind wichtig.
0: Wie reagieren die Menschen darauf, wenn du denen sagst, du bist gut, so wie du bist? Ich würde ja direkt heulen.
1: Das sage ich in der Regel nicht sofort. Also es ist ja nicht, dass sich dann einer setzt und sagt, weiß nicht, hi, ich bin Christine und ich sage dann, hi, du bist gut so, wie du bist. Ne? Sondern es ist dann einfach eine Haltung, mit der ich den Leuten begegne. Ne? Und dass ich nicht verurteile, sondern erstmal zuhöre und wirklich gucke, was ist gerade bei den Leuten dran.
0: Was nimmst du wahr, wie das Verhältnis der Menschen zur Kirche ist, zum Glauben ist?
1: Ich finde das total spannend, weil viele Kritik an der Institution Kirche auch teilen, auch berechtigterweise, und es viele Menschen aber auch gibt, die diesen Hunger nach Spiritualität und nach Glauben haben und unterwegs sind irgendwie mit Fragen.
0: Wie sehr merkst du auch, dass Kirche und Glaube zwei unterschiedliche Paar Schuhe sind?
1: Ich finde es spannend. Kirche und Glauben sind unterschiedliche Dinge, sind unterschiedliche Paar Schuhe. Und ich glaube, da muss jeder für sich schauen, ob Kirche der Ort ist, wo Glauben gelebt werden kann und wo Glauben auch gut tut, gelebt zu werden.
0: Welche Momente sind das bei den Menschen, die dir begegnen, in denen sie vielleicht den Glauben vermissen, weil er ihnen gut tun würde?
1: Kannst du die Frage nochmal wiederholen? Sorry.
0: Welche Momente das sind in den Leben der Menschen, die dir begegnen, wo ihnen der Glaube gut täte? Sind das Krisen? Ist das Freude, Unsicherheit?
1: Ich glaube, das sind Momente, wo eine gewisse Unsicherheit ist. Also wo Menschen nicht genau wissen, was passiert jetzt gerade, was steht vor mir, was sind die nächsten Schritte in meinem Leben. Und ich glaube, da tut's richtig, richtig gut. Da tut's richtig gut, einfach zu wissen, da ist jemand, der hat einen guten Plan für mich.
0: Das ist dann der Lukas Wertschulte, ein junger evangelischer Pastor aus Gelsenkirchen. Wie sehr dich dein Arbeitgeber gewähren lässt, mit so einer Idee, Bierzeltgarnitur auf der Straße zu sitzen. Darüber reden wir weiter hier bei WDR 2.
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5: Um 9.30 Uhr mit Markus Epping. Guten Morgen.
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5: Der Konflikt zwischen Iran und Israel eskaliert wieder. Seit gestern Abend greift der Iran Israel mit Raketen an, zum ersten Mal seit 2 Monaten. Israel reagierte mit Luftschlägen. Nach US-Medienberichten wollte Präsident Trump die israelischen Angriffe verhindern. Ministerpräsident Netanyahu sei aber nicht davon abzubringen gewesen. In Reutlingen in Baden-Württemberg gibt es offenbar einen größeren Fall von Brandstiftung. Betroffen ist ein Umspannwerk, deswegen fällt seit letzter Nacht der Strom aus, in der Zeit noch etwa 10.000 Haushalten in Reutlingen. Auch Krankenhäuser und Seniorenheime sind offenbar betroffen. Die Polizei untersucht jetzt, ob es sich um einen Anschlag auf kritische Infrastruktur handelt. Heute beginnen die Vorbereitungen für die nächste Weltklimakonferenz, und zwar in Bonn. Hier sitzt das Klimasekretariat der UNO. Es soll Weichen stellen für die jährlichen Konferenzen. In diesem Fall für die im November in Antalya. Dafür treffen sich ab heute 5.000 Delegierte aus 200 Ländern in Bonn und beraten vor allem darüber, wer den internationalen Klimaschutz finanziert. Die Drohnenvorfälle an deutschen Flughäfen haben stark zugenommen. Laut dem Zentrum für Luft- und Raumfahrt kam es letztes Jahr 116 Mal vor, dass Flughäfen teils oder ganz gesperrt wurden, etwa München oder Frankfurt. 2024 gab es 9 solcher Fälle. Oft bleibt unklar, wer die Drohnen steuerte. Die Behörden vermuten dahinter teilweise Spionageversuche. Das war WDR aktuell.
6: Dankeschön. Claudi Barbie Bonus mit einem kecken grünen Pullover.
7: Ja.
6: Ne? Mit dem Wetter.
7: Ja. Wetter ist auch keck. Das ist nämlich heute auch so ein bisschen gemustert. Blauer Himmel, aber davor schon einiges angewölkt. Das ist ein Tiefausläufer, der uns so langsam auf die Pelle rücken wird im Laufe des Tages. Später am Nachmittag gibt es im Rheinland die ersten Schauer. Danach Richtung Abend kann auch mal das eine oder andere Gewitter dabei sein, teilweise auch kräftig. Temperaturen dazu heute nochmal recht warm. Winterberg kommt auf 18 Grad, Unna auf 23, Minden auf 24. Morgen ist es kühler und insgesamt wechselhafter.
6: Du hast hoffentlich wahrgenommen, dass ich Pullunder und nicht Plunder gesagt habe. Normalerweise sagt man dann nie daran, der hat einen Plunder.
7: Beides wäre richtig. Ja,
6: die Staus mit den längsten Wartezeiten A30 rein Richtung Osnabrück zwischen Lotte und Osnabrück-Sutthausen. 20 Minuten, 7 Kilometer. Nach einem Unfall die A57 Nimwegen Richtung Krefeld. Zwischen Uedem und Sonsbeck 20 Minuten lang dauert es länger. Was ist das denn für ein Satz? 4 Kilometer. Da ist nach einem LKW-Unfall nur eine Spur frei. Die 57 Nimwegen Richtung Krefeld. Zwischen Uedem und Sonsbeck 10 Minuten 2 Kilometer. A61, Koblenz Richtung Mönchengladbach, zwischen Zwistal und Kreuz-Bliesheim, Viertelstunde 6 Kilometer stockend. Die 565 Bonn-Meckenheim ist zwischen Bonn-Beuel und Bonn-Auerberg in beiden Richtungen wegen Brückenschäden gesperrt. 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
6: Einen schönen guten Montagmorgen wünschen wir. Lukas ist zugeschaltet aus Essen. Hallo lieber Lukas.
8: Hi.
6: Junger Pfarrer aus Gelsenkirchen, der sich in die Stadt setzt auf eine Bierzeltgarnitur. Und WDR-Pfarrerin Nicole fragte mal, ich habe das mit dem Pfarrer auf der Bierzeltgarnitur nur halb mitgekriegt. Wo sitzt der Mann und wann?
8: Genau, der Mann sitzt immer mittwochs alle 2 Wochen von 11 bis 13 Uhr auf dem Heinrich-König-Platz vor der evangelischen Altstadtkirche.
6: Ja, und ich glaube, du hast jetzt ein Date mit Nicole.
8: Nächste Woche, genau.
6: Okay, ja. Wir reden weiter.

0: irgendwo, irgendwann, der Lukas ist zugeschaltet. Lukas Wertschulte, junger Pfarrer aus Gelsenkirchen, mit dem wir eine Stunde sprechen können, der mit neuen Ideen die Botschaft Gottes, den Glauben mit Menschen teilen möchte, auf der Straße in Gelsenkirchen. Nimm Platz, heißt es. Er sitzt dann da auf der Bierzeltgarnitur und bietet das Gespräch an. Lukas, wie sehr ist diese Idee aus der Not entstanden, dass die Kirchen leer sind?
1: Das würde ich sagen, gar nicht aus dieser Not heraus. Ich habe meinen Probedienst letztes Jahr in Gelsenkirchen gestartet und habe diesen Platz gesehen, also diesen Innenstadtplatz. Mhm. Und der war so unwirklich, weil da Menschen einfach nur vorbeigehen. Und ich dachte mir, wie schön wäre es, wenn dieser Platz belebter wäre und wenn Menschen da auch leben. Und insofern habe ich mir gedacht, okay, sei einfach vor Ort und sei bei den Menschen. Genau.
0: Ich kann mir vorstellen, dass du da auch eine Zeit lang alleine sitzt und alle rennen an dir vorbei.
1: Ja, das passiert auch
0: gehört
1: manchmal.
0: Dazu.
1: Genau, und das muss ich dann einfach aushalten. Mhm. Das gehört dann dazu.
0: Wie einfach war das bei deinen Vorgesetzten umzusetzen? Die dachten doch, der tickt nicht sauber, oder?
1: Nein, ganz im Gegenteil. Ich bin im Probedienst in Gelsenkirchen und Wattenscheid und da gehört es zu, neue Sachen auszuprobieren und auch zu gucken, wie kann Kirche heute moderne Formen finden, um bei den Menschen zu sein. Und das wurde total begrüßt.
0: Genau, wie wichtig ist es auch in deinen Augen, dass die Kirche neue Wege geht, andere Wege geht, um die Menschen zu erreichen?
1: Total wichtig. Also zum Vergleich jetzt, die Menschen sind irgendwie 4 bis 6 Stunden täglich am Handy zum Beispiel. Mhm. Das ist was, das es vor 20 Jahren so in der Form gar nicht gab. Und da müssen wir neue Wege finden, um bei den Menschen zu sein.
0: Wenn du das jetzt betrachtest, was du da tust, was hast du schon erreicht?
1: Das ist schwierig zu sagen. Ich glaube, im Großen und Ganzen, also auf die Stadt gesehen, vielleicht nicht viel. Aber im Leben von einigen Menschen vielleicht doch schon ein Moment, wo die irgendwie Halt finden konnten oder wo ich mit denen ein Stück weit zusammengegangen bin.
0: Du segnest auch queere Paare. Das ist längst nicht selbstverständlich in der Kirche. Und darüber sprechen wir gleich noch mit Lukas hier bei WDR 2.
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0: Daft Punk. Get lucky. Lukas?
1: Ja?
0: Was ist eigentlich dein Lieblingslied in der Kirche?
1: Boah, das ist voll die spannende Frage. Da muss ich überlegen. Ich glaube, macht hoch die Tür. Das heißt, also quasi übersetzt, mach einfach die Tür auf.
0: Ich hätte dich jetzt ich hatte jetzt Laudatus hier oder sowas
1: gedacht. Nee. Nein. Mach hoch die Tür, das finde ich toll, weil das einfach macht die Tore weit und kommt vorbei.
0: Das ist so. Lukas Wertschulte, junger Pastor aus Gelsenkirchen, der neue Wege geht. Du, lieber Lukas, segnest auch queere Paare, was längst nicht selbstverständlich ist.
1: Ich würde sagen, das sind in der westfälischen Kirche auf jeden Fall doch die meisten, die dann auch queere Paare segnen und trauen. Mittlerweile schon.
0: Ja. Weil es auch eine Selbstverständlichkeit sein sollte.
1: Voll, ja.
0: Wie reagieren die Menschen darauf, dass sie das können? Also kommen Paare dann gezielt zu dir?
1: Nicht unbedingt gezielt zu mir, sondern auch zu meinen Kollegen und Kolleginnen. Aber auf jeden Fall. Ich denke, also da gibt es auch welche, die sagen, hey, wir wollen den Segen von dir haben. Und denen das einfach gut tut zu wissen, ey, der ist da positiv eingestellt.
0: Du bist 28 Jahre alt, ein echt junger Pastor, der sich natürlich auch dann mit Social Media auseinandersetzt. Wie gut ist die Kirche da angekommen bei diesem Thema?
1: Ich würde sagen, unterschiedlich. Ich würde auch behaupten, dass es viel getragen ist von den Leuten, die Kirche auch mitgestalten. Und das sind nicht nur Pfarrpersonen, sondern auch Ehrenamtliche, die sich auch für Kirche engagieren. Und da ist es halt wirklich von, ich habe gar kein Instagram, bis hin zu, wir sind total präsent und total vernetzt auch schon. Ja.
0: Jetzt haben wir ganz viel über deine Arbeit gesprochen, über deine Botschaft gesprochen, über deine Innovationen gesprochen. Du bist zu kurz gekommen. 28 Jahre alt, der Moment, an dem du gemerkt hast, das ist mein Beruf.
1: Das fing so an mit 16, da war ich auf einer Segelfreizeit und von der Kirche und habe das total geliebt, gemeinsam unterwegs zu sein, in Bewegung zu sein. Und da waren auch Theologiestudierende dabei und ich fand das so cool, dass die so viel Ahnung davon hatten und dass die dann uns so gute Impulse geben konnten, wo ich gesagt habe, okay, erstmal mit Menschen gemeinsam unterwegs sein, auf Augenhöhe und einfach auch wirklich diese Annahme irgendwie auch zu predigen und für die Menschen da zu sein. Da habe ich gedacht, okay, das könnte mein Weg werden.
0: Und das ist ja auch so, dass man dich treffen kann in Gelsenkirchen. Du hast gerade gesagt, du hast Impulse bekommen. Kannst du uns einen Impuls mitgeben für diese Woche? Wir haben Montagmorgen. Gibt es irgendwas Schönes, was uns alle gemeinsam durch diese Woche tragen kann?
1: Ja, voll. Es gibt einen Bibelvers aus meinem Lieblingsbuch in der Bibel, dem Buch Prediger. Und dieser Vers heißt, alles hat seine Zeit. Und mir tut das total gut zu hören, alles hat seine Zeit und alles darf auch seine Zeit haben. Und es gibt Sachen, da kann ich gerade gar keinen Einfluss drauf haben und weiß aber, es ist total getragen. Und da ist jemand, der mit mir diesen Weg geht.
0: Sagt Lukas Wertschulte, Pastor aus Gelsenkirchen. Danke, dass du eine Stunde Zeit hattest und wir wünschen dir, dass ganz viele Menschen zu dir auf die Bierzeltbank kommen und von sich erzählen und du ihnen was mit

0: Werkstatt schon irgendwas angezettelt? Darüber reden wir.
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9: Die Nachrichten mit Jessica Häusler. Guten Tag.
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9: Die Sperrung der Bonner Nordbrücke hat den Berufsverkehr heute Morgen zeitweise zum Erliegen gebracht. Viele Pendler mussten deutlich mehr Zeit einplanen. Christian Schmitz, WDR Bonn.
10: Es war der erste richtige Stresstest heute Morgen für den Bonner Berufsverkehr nach der Brückensperrung. Die Folge? Lange Staus, verspätete Bahnen und viele gestresste Pendler. Im Bonner Stadtverkehr war zeitweise quasi Stillstand, ein Verkehrschaos mit Ansage. Auch die Ausweichstrecken waren teils völlig überlastet. Viele Straßenbahnen hatten Verspätungen von mehr als einer Stunde. Und eine wirkliche Besserung ist auch für die nächsten Tage nicht in Sicht.
9: Die Lage im Nahen Osten spitzt sich wieder zu. Israel und der Iran greifen sich gegenseitig mit Raketen an. Beide Staaten und auch die USA hatten heute vor einem Monat eine Waffenruhe vereinbart. Wie die Menschen in Israel auf die neue Eskalation reagieren, schildert Sophie von der Tann, WDR Tel Aviv.
11: Ja, zu Beginn der Waffenruhe im April, da gab es Umfragen. Und da hat sich gezeigt, dass die Mehrheit der Israelis eigentlich dagegen ist, dass dieser Krieg beendet wird. Weil viele der Meinung sind, die Ziele seien eben nicht erreicht. Der Iran sei nach wie vor in der Lage, Atomwaffen herzustellen, habe angereichertes Uran und eben auch, wie wir jetzt auch sehen können, nach wie vor Raketen. Allerdings, als ich hier heute Morgen in den Bunker gegangen bin, hier in Tel Aviv, konnte man den Menschen durchaus auch die Erschöpfung ansehen und dieses Gefühl, nein, es geht schon wieder los. Und ich habe mit einem Mann gesprochen, der hat zu mir gesagt, hier sind zu viele Verrückte, die darüber entscheiden, wie unser Leben hier ist. Das ist natürlich nur ein Ausschnitt, nur eine Momentaufnahme, die ich hier heute Morgen in Tel Aviv erlebt habe.
9: Weitere Meldungen im Überblick. Die Deutsche Bahn zieht heute eine Zwischenbilanz zu ihren Schutzmaßnahmen für Beschäftigte. Seit einiger Zeit stattet sie mehr Zugbegleiter und Kundenbetreuer mit Bodycams aus. Außerdem werden sie im Umgang mit aggressiven Fahrgästen geschult. Heute will die Bahn sagen, was die Maßnahmen bringen. Hintergrund ist der tödliche Angriff auf einen Zugbegleiter vor 4 Monaten in Rheinland-Pfalz. In Reutlingen in Baden-Württemberg gibt es offenbar einen größeren Fall von Brandstiftung. Betroffen ist ein Umspannwerk. Deswegen fällt seit letzter Nacht der Strom aus, in derzeit noch etwa 10.000 Haushalten in Reutlingen. Auch Krankenhäuser und Seniorenheime sind offenbar betroffen. Die Polizei untersucht jetzt, ob es sich um einen Anschlag auf kritische Infrastruktur handelt. Bei einem schweren Erdbeben auf den Philippinen sind mindestens 12 Menschen ums Leben gekommen. Mehr als 120 weitere wurden verletzt. Das Beben brachte in einer Hafenstadt auf den Philippinen einige Gebäude zum Einsturz und löste kleinere Tsunamiwellen aus. Die trafen auch Indonesien. In Dänemark ist ein Fußball-Länderspiel gegen die Ukraine abgebrochen worden. Der dänische Spieler Christian Eriksen vom VfL Wolfsburg war während des Spiels zusammengebrochen. Das erinnerte an die EM 2021. Damals erlitt Eriksen einen Herzstillstand und trägt nun einen Schrittmacher.
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9: Ab heute wird der Aasee in Münster wieder belüftet, damit Fische genug Sauerstoff haben. Die Stadt installiert insgesamt 12 solcher Belüftungsgeräte auf dem See. Oliver Steuk, WDR Münster.
12: Die Geräte durchmischen die Wasserschichten und reichern den Aasee mit zusätzlichem Sauerstoff an. Das ist wichtig, falls es im Sommer durch den Klimawandel wieder zu längeren Hitze- und Trockenperioden kommt. Flache Gewässer wie der Aasee erwärmen sich dann schnell und in kühlere, etwas tiefer gelegene Schichten dringt der Sauerstoff kaum noch vor. Das versetzt Fische und andere Wasserlebewesen in Stress. Algen und Blaualgen vermehren sich außerdem. Das Ende vom Lied, ein massenhaftes Fischsterben, wie zum Beispiel im Sommer vor 8 Jahren.
9: Das war WDR aktuell.
0: Dankeschön. Wir beide erwärmen uns auch schnell. Claudi Barbonus aus der WDR 2 Wetterredaktion.
13: Könnte noch einen Fisch nachmachen, oh, ja. Aber das sieht man so schlecht im Radio.
0: Wie sind?
13: Die Sonne schielt an einigen Wolken vorbei, aber sie schielt immer noch recht erfolgreich. Am meisten in Ostwestfalen-Lippe haben wir noch Sonne. Im Laufe des Nachmittags zieht sich dann mehr und mehr zu und vom Rheinland her werden sich Schauer ausbreiten, am Abend auch einzelne, teilweise kräftige Gewitter. Dazu heute Temperaturen in Steinfurt bis 22 Grad, in Lovely Paderborn bis 23 Grad, in Frechen bis 24 Grad. Morgen ist es dann ein bisschen kühler, 12 bis 19 Grad. Dazu gibt's viel Gewölk und einzelne Schauer. Oder auch Gewitter.
0: Danke.
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0: A1 Euskirchen Richtung Köln zwischen Euskirchen und Erftstadt. 10 Minuten, 4 Kilometer stockend. Die 57 Nimwegen Richtung Krefeld zwischen Uedem und Sonsbeck. 20 Minuten, 3 Kilometer. Da ist nach einem LKW-Unfall nur eine Spur frei. A61 Koblenz Richtung Mönchengladbach zwischen Zwistal und Kreuz-Bliesheim. Viertelstunde, 3 Kilometer. Die 555 Bonn Richtung Köln zwischen Köln-Godorf und Kreuz-Köln-Süd. 10 Minuten, 4 Kilometer stockend. Und die A565 Bonn-Meckenheim ist zwischen Bonn-Beuel und Bonn-Auerberg in beiden Richtungen wegen Brücken. Schäden gesperrt.
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0: Hallo! Einen tollen Montagmorgen wünschen wir und reden gleich über Tippspiele. Donnerstag fängt die Fußball-WM an. Wie ist das hier bei uns? Also wir können WDR 2 mittippen hier beim Pistor-WM-Tippen.
13: Das mache ich gerne danach dann,
0: ja.
13: Oder?
0: Aber du bist jemand, der auch beim nach dem Spiel tippen noch verliert. Richtig? Ja, genau. Kein blasses Schimmer. Schönen guten Tag zusammen.

0: kurzer Kalendercheck. Donnerstag geht die Fußball-WM los. 21 Uhr, Eröffnungsspiel Mexiko gegen Südafrika, Chaka Chaka, Waka Waka. Und ihr könnt mittippen bei unserem WDR2-Tippspiel zur WM, alle gegen Pistor. Da gibt es dann auch die Tickets für eure Westlieblingsvereine zu gewinnen. Aber viele von euch tippen ja im Büro oder in der Firma oder im Sportverein, wie auch immer. Peter in Essen-Werden zum Beispiel.
1: Das macht die ganze WM eigentlich spannender. Sonst wird man sich vielleicht nur die Deutschlandspiele anschauen. Und auf einmal, wenn es eng oben ist, ist vielleicht auch so ein Spiel Ägypten gegen Curaçao interessant.
0: Ja, und dann reden alle darüber und in der Firma wird nichts mehr gemacht. Jörg Markstein, der WDR 2 Service. Wenn man tippt im Büro, ne, im Job, muss man den Chef vorher fragen?
2: Ja, kommt so ein bisschen drauf an. Am einfachsten ist natürlich, wenn er einfach mitspielt und mittippt. Ansonsten, wenn ich rumlaufe und bei den Kolleginnen und Kollegen Geld einsammle, Tippzettel verteile, Ergebnislisten ausrechne und ich mache das in der Pause, vor der Arbeit, nach der Arbeit, dann ist das grundsätzlich erstmal Privatsache. Da sind die Juristen ganz entspannt. Während der Arbeitszeit kann das aber Ärger geben, denn das ist dann alles grundsätzlich erstmal nicht erlaubt. Katrin Schulze-Zumklei, Fachanwältin für Arbeitsrecht aus Gütersloh, die ist da ganz klar.
3: Sie können nicht sagen, na ja, komm, von der einen Stunde heute habe ich mal 5 Minuten Privatkram gemacht, ist doch nicht so viel, sondern es ist einfach die Leistung geschuldet, die vereinbart ist und die müssen Sie 100% erbringen.
2: Also wer 100% Lohn haben will, muss eigentlich auch 100% arbeiten. Ob das dann immer so streng ausgelegt wird, ist eine andere Frage. Aber wer keinen Ärger will, besser vorher nachfragen, ob das mit dem WM-Tipp auf der Arbeit okay ist.
0: Man kann ja auch Lohn dazu verdienen. Du hast gerade schon gesagt, wenn um Geld gespielt wird. Dieses Geschachere, ist das erlaubt?
2: Ja, also natürlich wird das in der Praxis oft geduldet. Geldeinsätze sind auch grundsätzlich erstmal nicht das Problem bei diesen Tippspielen. Wichtig ist vor allen Dingen, dass das eine geschlossene Gruppe ist, wo nicht jeder mitmachen kann. Also ein bisschen Vorsicht, wenn ich da einfach über Social Media aufrufe. Und der Tipporganisator, der sollte das natürlich auch nicht machen, um da extra noch Geld zu verdienen.
0: Und wichtig ist ja auch, dass morgens die Ergebnisse aushängen. Ne, man könnte es digital machen, aber das ist ja langweilig. Wir wollen ja auch die Schadenfreude der anderen sehen. Ist das zulässig, dass man das für die ganzen Fenster Scheiben mit ausgefärbten Papieren zu kleben?
2: Ja, ganze Fensterscheiben weiß ich jetzt nicht, aber in der Praxis ja, wird das oft geduldet. Aber auch hier gilt, besser nachfragen, wenn der Vorgesetzte sagt, nein, das möchte ich nicht. Zum Beispiel, weil sich ein Mitarbeiter total schlecht fühlt, weil er immer ganz unten steht und dann blöde Sprüche kassiert. Aber wenn der Chef dann sagt, nee, will ich nicht, dann kann ich es blöd finden, muss mich aber dran halten, weil wir ja keinen Stress für weiteren, kein Vorwand für weiteren Ärger liefern. Denn formal Papier, Mailprogramm, selbst die Räume gehören dem Arbeitgeber und der darf entscheiden. Ist nicht automatisch erlaubt.
0: Dann fragen wir jetzt mal auf von das ganze Land, wo die Arbeitgeberinnen sind, habt ihr ein Problem damit? Ist das Thema bei euch in der Firma oder generell alle, die im Job mit Tippen zu tun haben, wie handhabt ihr das? Macht ihr da mit? Wenn ihr sagt, nee, ich finde keinen Anschluss, unsere WDR 2 Tippspiel ist für alle da, ne, kostet auch kein Geld, nur die Ehre. Jörg Markstein, der WDR 2 Service, herzlichen Dank dir.
2: Ja, gerne.
0: Bis bald, ciao. Hello.

0: Sonntag und wir finden es immer sehr schön zu erfahren, wo ihr eigentlich alle steckt. WDR2-Hörerin Petra hat sich gerade gemeldet, dass heute ihre dreimonatige Rucksackreise zu Ende geht. Das WDR2 hören sie immer wieder aufgebaut hat, wenn sie unterwegs mal müde war, ob nur in Neuseeland oder in Island. Und sie schreibt, jetzt bin ich in Schottland und fliege heute Abend zurück. Ne, das geht auch alleine als Frau und ich möchte jeder Frau den Mut machen, auch die Welt zu bereisen, wenn man alleine ist. Das ist super cool. Liebe Petra, wir haben deine Telefonnummer, ich rufe dich nachher mal an. Ne, dann kannst du uns mal fein im Radio erzählen, was du alles erlebt hast. Komm erstmal gut nach Hause.
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8: Um 10.30 Uhr mit Jessica Häusler. Guten Tag.
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8: Viele Pendler im Köln-Bonner Raum mussten heute viel Geduld mitbringen. Nach der Sperrung der Bonner Nordbrücke kam es heute zum ersten Stresstest im Berufsverkehr. Viele Ausweichbrücken waren überlastet und im Bonner Stadtverkehr ging es zwischenzeitlich weder vor noch zurück. Viele Straßenbahnen hatten Verspätungen von mehr als einer Stunde. Der Konflikt zwischen Iran und Israel eskaliert wieder. Seit gestern Abend greift der Iran Israel mit Raketen an, zum ersten Mal seit 2 Monaten. Israel reagierte mit Luftschlägen. Nach US-Medienberichten wollte Präsident Trump die israelischen Angriffe verhindern. Ministerpräsident Netanyahu sei aber nicht davon abzubringen gewesen. In Berlin ziehen Bund und Länder heute eine Zwischenbilanz zur geplanten Modernisierung des Staates. Es geht um Bürokratieabbau und Digitalisierung. Im nächsten Jahr soll zum Beispiel eine App erscheinen, über die jeder kommunale Verwaltungsvorgänge beantragen und abwickeln kann. An dem Treffen nimmt neben Digitalminister Wildberger unter anderem NRW-Ministerpräsident Wüst teil. Die Drohnenvorfälle an deutschen Flughäfen haben stark zugenommen. Laut dem Zentrum für Luft- und Raumfahrt kam es letztes Jahr 116 Mal vor, dass Flughäfen teils oder ganz gesperrt wurden, etwa München oder Frankfurt. 2024 gab es 9 solcher Fälle. Oft bleibt unklar, wer die Drohnen steuerte. Die Behörden vermuten dahinter teilweise Spionageversuche. Das war WDR aktuell.
9: Dankeschön. Klar, die Barbie Bonus mit dem Sonnenschein.
10: Ja, der Sonnenschein, der hält sich noch in großen Teilen des Westens, so von den Niederlanden und Belgien her. Allerdings nimmt die Bewölkung langsam aber sicher zu. Das ist ein Tiefausläufer, der auf dem Weg ist zu uns und später am Nachmittag dann zuerst im Rheinland ein wenig Regen bringt, also einzelne Schauer. Richtung Abend kann auch mal ein Gewitter dabei sein, teilweise auch mal kräftig, aber dann lokal sehr begrenzt mit viel Regen in kurzer Zeit. Temperaturen aktuell bei 13 Grad auf dem Kalten Asten. 21 Grad haben wir schon in Zülpich, bis 24 Grad sind heute noch drin. Morgen ist es ein bisschen kühler und insgesamt ein wenig wechselhafter.
9: Danke. Die Verkehrslage um 10.33 Uhr, A1 Euskirchen Richtung Köln, zwischen Weilerswist West und Erftstadt, 10 Minuten, 4 Kilometer. A4 Olpe Richtung Aachen, zwischen Kreuzköln Ost und Kreuzköln Süd, 4 Kilometer stockend. Die 33 Bielefeld Richtung Osnabrück, zwischen Hilter am Teutoburger Wald und Haderberg, 10 Minuten, 4 Kilometer stockend. Die 57 Nimwegen Richtung Krefeld, zwischen Uedem und Sonsbeck, 20 Minuten, 3 Kilometer. Eine Spur ist immerhin frei nach diesem Lkw-Unfall. Und die A565 Bonn-Meckenheim, zwischen Bonn-Beul und Bonn-Auerberg in beiden Richtungen. Wegen Brückenschäden ist sie gesperrt.
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9: Hallo! Wenn ihr uns bitte mal erzählt, wie das bei euch mit Tipprunden im Job oder im Freundeskreis in der Clique ist. Welche Rituale werdet ihr da ab Donnerstag aufleben lassen? Du bist ja noch in kleiner Tippgruppe.
10: Nee, noch nicht.
9: Du könntest mit Frank aber zusammengehen. Frank aus Greven, das könnte ein Niveau sein. Warte.
11: Guten Morgen, liebe Steffi. Schön, dass du wieder da bist. Ich habe überhaupt keine Ahnung von Fußball. Frage, steht Sepp Maier eigentlich noch im Tor?
9: Wo bist du stehen geblieben?
10: Nee, Toni Schumacher
9: ist es doch, oder? So geht das hier. Einmal Disco für alle. Die Disco Boys. For you!

0: Ist da jemand? Kurze Bestandsaufnahme an diesem Montag.
1: Ist da jemand? Ist da jemand?
0: Ist jemand in der Hörgruppe da? Hiltrud und Lothar aus Düren verweilen gerade an der Côte d'Azur am Blauen Meer beim späten Frühstück und hören WDR 2. Wir kommen richtig vor der Tür, ich merke das schon.
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3: Heute ist Montag, es ist allerhöchste Zeit für die Montagsfrage und die lautet, worum geht es eigentlich im Paragraf 188 des Strafgesetzbuches? Nun, es geht um die Leberwurst, beziehungsweise um den Schutz von Personen des politischen Lebens vor Beleidigung durch übel nachredende Dritte. Ich zitiere, wer eine im politischen Leben stehende Person öffentlich beleidigt, und zwar aus Gründen, die mit ihrer politischen Stellung zusammenhängen, macht sich strafbar. Und diesem, wie ich meine, für die Kultur der politischen Debatte sinnvollen Paragraphen will der Generalsekretär der CDU, Carsten Linnemann, abschaffen. Linnemann vergangene Woche in einem Interview auf Welt TV wörtlich, wir Politiker müssen wissen, dass das keine Puppenstube ist, was wir machen. Genau, das politische Geschäft ist keine Puppenstube, sondern ein Schlammschlachtfeld. Und damit dieses Geschäft nicht völlig verroht, dafür gibt es den Paragraphen 188. Zuletzt hatte ein Gericht gegen einen namentlich nicht genannten Bürger einen Strafbefehl verhängt, weil er den Bundeskanzler Friedrich Merz als Lackaffen bezeichnet hat. Kommentar Linnemann, wenn wir da schon anfangen, bei solchen Begriffen bis zur Staatsanwaltschaft zu gehen, da hört es einfach auf. Dann hätten die Menschen das Gefühl, die Meinungsfreiheit werde eingeschränkt. Wissen Sie, wenn ich höre und lese, was im Namen der Meinungsfreiheit tagtäglich für eine verbale Gülle ungestraft in die politische Debatte gepumpt wird, dann wird mir Angst und Bange. Anstand ist was für Wauwaus, Respekt eine Tugend aus der Mottenkiste der Moralapostel. Seit es möglich ist, im Internet, in den Dunkelkammern der Anonymität, die erbärmlichsten Unsäglichkeiten zu posten und zu twittern, wird die Öffentlichkeit geflutet mit widerwärtigstem Gedankenauswurf und sprachgewordenen Gewaltfantasien. Vor allem Politikerinnen und Politiker

0: Carsten Lehnemanns Rat an alle Betroffenen: Beleidigt sein ist nur was für Leberwürste.
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Das ist so eine Nummer. Die ist entspannend und anspannend gleichzeitig, oder? In the Air Tonight von 81, Phil Collins. Donnerstag geht die Fußball-Weltmeisterschaft los. Es gibt allerhand zu organisieren. Zum Beispiel diese Tippspielerei. Wie ist das bei euch? Im Job, im Büro oder im Kegelclub, in der Nachbarschaft, in der Familie. Wie handhabt ihr das? Wie wird das da funktionieren? WDR2-Hörer Heine schreibt von seiner Frau Ulla. Die hat doch im Büro am Tippspiel zur Fußball-WM teilgenommen beim letzten Mal. Aber die beiden waren zur Zeit der Fußball-Weltmeisterschaft im Urlaub. Und die Ulla hat blind getippt, ohne zu wissen, wer dagegen wen irgendwie spielt. Und was ist am Ende passiert? Ulla hat gewonnen. Wie war es bei euch? Gerne an.

0: Barbie präsentiert.
1: Aber ich tanze nicht.
0: Es ist auch nie gut.
1: Nein.
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10: Die Nachrichten mit Jessica Häusler. Guten Tag.
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10: Mehrere deutsche Friedensforscher haben ein Gutachten dazu vorgelegt, warum es gerade so viele Kriege auf der Welt gibt. Darin setzen sie unter anderem US-Präsident Trump, Russlands Präsident Putin und Israels Regierungschef Netanyahu mit sogenannten Warlords gleich, also mit Kriegsfürsten.
11: Die neuen Warlords höhlen die internationale Ordnung aus. Der Einsatz militärischer Gewalt ist ihr bevorzugtes Mittel zur Interessendurchsetzung. Dabei scheren sie sich nicht um das Völkerrecht.
10: Das Friedensgutachten wird seit fast 40 Jahren vorgelegt. Daran beteiligt sind Wissenschaftler aus Bonn und der Uni Duisburg-Essen. Sie geben der Politik Empfehlungen, wie man Kriege beenden könne.
11: Für die Ukrainer heißt das rechtsverbindliche Sicherheitsgarantien, keine internationale Anerkennungen russischer Gebietseroberungen.
10: Derzeit gibt es auf der Welt so viele bewaffnete Konflikte wie seit dem Zweiten Weltkrieg nicht mehr. Die nächste Weltklimakonferenz Ende des Jahres in Antalya wird ab heute vorbereitet, und zwar am Standort der Vereinten Nationen in Bonn. Dort treffen sich gerade etwa 5000 Delegierte aus 200 Ländern. Sie sprechen über Punkte, die bei der letzten Weltklimakonferenz in Brasilien offen geblieben sind. Susanne Henn für WDR aktuell.
12: Etwa wie weit Brasiliens Bemühungen gekommen sind, eine globale Roadmap für die Energiewende zu entwerfen. Oder wie viele Staaten hinter den Plänen stehen, die Entwaldung bis 2030 einzudämmen. Oder wie viel Geld wirklich in die internationale Klimafinanzierung fließt. Diese Fragen sollen in Bonn möglichst geklärt und weitere Themen für die Konferenz in Antalya vorbereitet werden. Die COP31 wird von der Türkei und Australien gemeinsam geleitet. Bis zu ihrem Start sollen die Teilnehmerstaaten ambitioniertere Klimaschutzpläne vorlegen. Außerdem soll es in Antalya unter anderem darum gehen, wie die weltweite Elektrifizierung vorangetrieben werden kann.
10: Weitere Meldungen im Überblick. Viele Pendler im Köln-Bonner Raum mussten heute viel Geduld mitbringen. Nach der Sperrung der Bonner Nordbrücke kam es heute zum ersten Stresstest im Berufsverkehr. Viele Ausweichbrücken waren überlastet und im Bonner Stadtverkehr ging es zwischenzeitlich weder vor noch zurück. Viele Straßenbahnen hatten Verspätungen von mehr als einer Stunde. Der DGB hat zu Protesten wegen des Streits um die BAföG-Reform aufgerufen, am Mittag vor der CDU-Zentrale in Berlin. Die Gewerkschaften fordern Entlastungen für die jungen Menschen. Ursprünglich hatte die Regierung vereinbart, die Wohnkostenpauschale beim BAföG zu erhöhen. Das stellt die Union jetzt aber in Frage, weil das Geld dazu fehle. NATO-Kampfjets haben über Lettland eine Drohne abgeschossen. Das Land grenzt an Russland und Belarus. Woher die Drohne stammt, wurde nicht gesagt. Die Behörden in Lettland hatten in den betroffenen Regionen die Menschen aufgefordert, Schutz zu suchen. Seit Beginn des Ukraine-Krieges gab es bereits mehrere Drohnenvorfälle in Lettland.
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10: In Dortmund beginnt ein Prozess um bandenmäßigen Betrug in besonders schweren Fällen. Angeklagt sind 4 Männer, die für andere Bürgergeld und Sozialleistungen erschlichen haben sollen. Der Schaden liegt bei 370.000 Euro. Jürgen Kleinschnitzker, WDR Dortmund.
13: Den 4 Angeklagten wird bandenmäßiger Betrug und bandenmäßiges Vorenthalten, aber auch Veruntreuen von Lohn vorgeworfen in insgesamt 282 Fällen. Unter anderem sollen sie es Menschen ermöglicht haben, Sozialleistungen zu beziehen, obwohl diese gar keinen Anspruch darauf hatten. Dafür sollen die Angeklagten falsche Mietbescheinigungen, Scheinmietverträge sowie gefälschte Arbeitsverträge und Lohnabrechnungen erstellt haben.
10: Das war WDR aktuell.
0: Dankeschön. Unverfälschtes Wetter hier von Claudi Barbonis aus der Serviceanstalt.
1: Jawohl. Ziemlich unverfälschten Sonnenschein haben wir noch in großen Teilen von Westfalen. So im Rheinland, da wird das Ganze schon ein wenig verschleiert von Wolken. Aber die ersten Regentropfen werden voraussichtlich nicht vor 16, 17 Uhr von den Niederlanden und Belgien hier rüberziehen. Später breitet sich das Ganze dann mehr aus im ganzen Westen. Zum Abend hin können auch einzelne Gewitter dazukommen. Vorher wird es nochmal warm. Xanten kommt heute auf 22 Grad, Detmold auf 23 und Köln bis auf 24. Morgen ist es insgesamt ein bisschen kühler, maximal noch 20 Grad. Und dazu gibt es viele Wolken und ab und zu Schauer oder Gewitter.
0: Dankeschön.
1: Bitteschön.
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0: A1 Euskirchen Richtung Köln, zwischen Euskirchen und Erftstadt, 10 Minuten, 4 Kilometer. Die 33 Osnabrück Richtung Bielefeld, zwischen Osnabrück-Fledda und Borglo-Kloster-Ösede, 20 Minuten, 6 Kilometer. Die 57 Köln Richtung Nimwegen zwischen Bobert und Krefeld-Gartenstadt, 10 Minuten, 4 Kilometer stockend. Die 555 Bonn Richtung Köln zwischen Wesseling und Kreuzköln-Süd, 10 Minuten, 3 Kilometer. Die A565 Bonn-Meckenheim ist zwischen Bonn-Beuel und Bonn-Auerberg in beiden Richtungen wegen Brückenschäden gesperrt. Und es gibt noch mehr Staus. Die guckt ihr am besten in unserer WDR2-App.
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0: Einen schönen guten Morgen, falls Menschen wie Claudi Barbonis kopfüber hier auf unserer Chaiselongue hängen, weil sie total erschöpft sind vom Tag, der in meiner Welt erst 5 Stunden alt ist. Fangen wir mit der guten Stunde jetzt schon an. Du gehst jetzt einen Kaffee holen.
1: Unbedingt.
0: Und zwar haust du mal einen doppelten Espresso raus.
1: Mal gucken, vielleicht mache ich ein Schläfchen auf der Treppe zwischendurch.
0: Ja, wahrscheinlich kommst du nie mehr wieder. Ne? Die Montagsmüdigkeit, wer von ihr ergriffen wurde, meldet euch gerne. Holt euch da raus. Ist nicht mit anzusehen so. Lauschöpperei hier. Schönen guten Morgen.
1: Das war doch so früh.
0: Ja.

0: Flames. WDR 2, Christian Eriksen, den dänischer Fußballnationalspieler. Diesen Namen habt ihr heute schon öfter bei uns in den Nachrichten gehört. Er ist gestern während des Länderspiels gegen die Ukraine plötzlich zusammengebrochen. Da haben die Zuschauer seinen Namen gerufen. Er wurde abgeschirmt von seinen Mitspielern, vom Platz getragen. Es geht ihm gut, hat sein Arzt heute gesagt. Eriksen, 34 Jahre alt, spielt für den VfL Wolfsburg. Und das ist ihm ja schon mal passiert. EM 21 in Kopenhagen.
1: Das ist Eriksen, der da schwer angeschlagen zu sein scheint. Er kriegt Herzdrucksmassagen. Und deshalb stellen sich die Spieler auch davor, dass man diese Bilder nicht sieht. Wahnsinn.
0: Das war damals ein Herzstillstand und seitdem trägt er einen Impulsgeber, einen Defi. Doc Esser, WDR2-Arzt, auch Kardiologe und auch Sportler. Hi, wie ein Defi, was macht der?
2: Da bist du. Ist es ein medizinisches Gerät, was Patienten mit einem erhöhten Risiko für einen plötzlichen Herztod dauerhaft unter die Haut eingesetzt werden? Also im Prinzip wie ein erweiterter Herzschrittmacher. Und die überwachen den Herzschlag kontinuierlich. Und wenn es dann zu einer bösartigen Herzrhythmusstörung kommt, in diesem Falle beispielsweise das Kammerflimmern, dann geben die ganz gezielt einen Stromstoß ab. Und danach sollte dann der Herzrhythmus wieder in einen normalen Sinusrhythmus umgewandelt werden. Und mit aller Vorsicht, weil ich natürlich auch jetzt die genauen Umstände nicht kenne, aber genau das scheint bei dem Fußballspieler jetzt passiert gewesen zu sein.
0: Aber dann sollte er nicht umkippen, sondern es sollte ihm besser gehen.
2: Naja, also zum einen, erstmal ist es ja wahrscheinlich zu einer Herzrhythmusstörung gekommen, die einfach danach leider nicht mehr dafür gesorgt hat, dass vor allen Dingen das Hirn mit sauerstoffreichem Blut versorgt wird. Das heißt, die Patienten haben schon eine Chance, da umzukippen und da musst du dir überlegen, du kriegst einen richtigen Stromstoß. Mhm. Also das heißt, viele reagieren dann so ähnlich, wie wir es gerade beim Eriksen gesehen haben.
0: Jetzt denken wir als Außenstehende, muss man denn mit so einem Defi im Körper überhaupt Leistungssport machen? Das ist doch irre, oder?
2: Naja, also es kommt ja ein bisschen drauf an, warum hat ein junger Mensch überhaupt diese Erkrankung? Da gibt es verschiedene Ursachen. Das können angeborene Defekte sein, ein angeborener Herzfehler. Das kann eine Herzmuskelentzündung sein. Es kann durch extremen Stress, Schlafmangel, exzessiven Alkoholkonsum kommen. Es können tatsächlich auch strukturelle Herzerkrankungen sein. Und wenn man das alles ausgeschlossen hat, dann ist bei jungen Menschen die Wahrscheinlichkeit sehr gering, dass es nochmal zu einem Ereignis kommt. Und wenn die dann auch einen Defibrillator eingesetzt bekommen, dann dürfen die auch natürlich unter ärztlicher Kontrolle Sport machen, sogar bis zum Hochleistungssport. In diesem Falle, bei dem zweimaligen Ereignis, da wird man natürlich tatsächlich das Ganze nochmal überlegen, ob man da so in einem hochintensiven Sport weitermachen sollte.
0: Also Hauptsache, es geht dem Eriksen gut. Das hat ja sein Trainer gerade verlauten lassen. Und wir wissen jetzt auch, wie da die Hacke am Stiel hängt. Durch Doc Esser, unseren Kardiologen und Sportler und WDR2-Arzt. Dank dir.
2: Tschüss. Sehr gerne.
0: Ciao.
2: Tschüss.

0: gegen akute Montagsmüdigkeit, die Claudia Babonis aus dem Wetter regelmäßig überfällt, montags, dienstags und freitags. Die haben wir gerade mit einem fetten Kaffee hingekriegt. Aber hier, es gibt auch andere Betroffene.
1: Hi Steffi, hier ist Anja aus Saarbrücken auf dem Weg nach Nordrhein-Westfalen. Ja, und mich hat seit circa 20 Minuten die Montagsmüdigkeit erreicht. Mhm. Krieg sie gerade nicht in den Griff und ich hätte mal so eine Idee. Statt dass mein Auto ständig anzeigt, Müdigkeit erkannt, wäre es doch einfach toll, wenn es mir aus dem Handschuhfach frisch gebrühten Kaffee reichen würde.
0: So.
1: Wo bleiben die innovativen Ideen, wenn man sie mal braucht? Liebe Grüße.
0: Liebe Grüße. Hey, Confrontation.

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4: Um 11.30 Uhr mit Jessica Häusler. Guten Tag.
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4: Mehrere deutsche Friedensforschungsinstitute haben ein Gutachten vorgelegt, warum es gerade so viele Kriege gibt. Darin schreiben sie, dass Staatschefs ihre Interessen zunehmend mit Gewalt durchsetzten und das Völkerrecht missachteten, wie zum Beispiel Trump, Putin und Netanyahu. An dem jährlichen Friedensgutachten beteiligt sind unter anderem Forscher aus Bonn und der Uni Duisburg-Essen. Die Vorbereitungen für die nächste Weltklimakonferenz haben begonnen, und zwar in Bonn. Hier sitzt das Klimasekretariat der UNO. Es soll Weichen stellen für die jährlichen Konferenzen, in diesem Fall für die COP im November in Antalya. Dafür treffen sich ab heute 5000 Delegierte aus 200 Ländern in Bonn und beraten vor allem darüber, wer den internationalen Klimaschutz finanziert. Der DGB hat zu Protesten wegen des Streits um die BAföG-Reform aufgerufen, am Mittag vor der CDU-Zentrale in Berlin. Die Gewerkschaften fordern Entlastungen für junge Menschen. Ursprünglich hatte die Regierung vereinbart, die Wohnkostenpauschale beim BAföG zu erhöhen. Das stellt die Union jetzt aber in Frage, weil das Geld dazu fehle. Die Fußballnationalmannschaft bezieht heute ihr WM-Quartier im US-Bundesstaat North Carolina. Heute Abend ist ein öffentliches Training geplant. Daran soll zum ersten Mal auch Hassan Ouedraogo aus Leipzig teilnehmen. Bundestrainer Julian Nagelsmann hatte ihn für den verletzten Lennart Kahl nachnominiert. Das erste deutsche WM-Gruppenspiel ist am Sonntag gegen Curaçao. Und das war WDR aktuell.
5: Dankeschön. Claudia Barbonus mit dem Wetter, und sie sagt, Doppelpunkt, Gänsefüßchen unten.
6: In Strahlen hatten wir in der letzten Stunde noch genau eine Minute Sonne. In Lübbecke, in Aalen und in Schmallenberg zum Beispiel waren es immer noch 60 in der Stunde, also volle Ausbeute. Tendenz allerdings sinkend über den Nachmittag, denn Bewölkung breitet sich aus bei 18 bis 24 Grad heute. Später breitet sich dann von der Eifel her Regen aus. Das ist erst am späteren Nachmittag bzw. am Abend der Fall, kann auch mal gewittern. Das ist das Wetter heute und morgen, 12 bis 20. 20 Grad, viele Wolken, einzelne Schauer und ein kleines bisschen Sonne zwischendurch.
5: Dankeschön. Wir müssen gleich eine Geschmacksumfrage machen. Ja. Bleibt dran.
6: Jawohl.
5: Der Verkehr um 11.33 A1 Euskirchen Richtung Köln zwischen Euskirchen und Erftstadt. 10 Minuten, 5 Kilometer stockend. Die 3 Köln Richtung Oberhausen zwischen Köln-Mülheim und Kreuz-Leverkusen. 20 Minuten, 4 Kilometer nach einem Unfall. Die 555 Bonn Richtung Köln zwischen Köln-Godorf und Kreuz-Köln-Süd. 10 Minuten, 2 Kilometer. Außerdem ist im Kreuz-Köln-Süd die Verbindungsfahrbahn zur A4 in Richtung Aachen gesperrt. Und die A565 Bonn-Meckenheim zwischen Bonn-Beuel und Bonn-Auerberg in beiden Richtungen wegen Brückenschäden ist sie gesperrt. Und die B56 Bonn Richtung Düren zwischen Bonn-Willich und Bonn-Endenich Viertelstunde, 2 Kilometer Stau.
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5: Und Steffi möchte jetzt mal eben die beiden Geschmacksgruppen abfragen. Maggi hat heute Geburtstag.
6: Ja.
5: Maggi ist ja so ein, es ist immer ein verknüsselter Flaschenausguss.
6: Mhm.
5: Das tut man wo rein? Wann benutzt du Maggi?
6: Also ich mache das auf Eier, auf gekochte Eier oder direkt auf die Zunge.
5: I.
6: Köstlich.
5: So, und es gibt ja Leute, dann hast du stundenlang eine Rindfleischsuppe gekocht.
6: Ja.
5: Die steht auf dem Tisch und ohne zu probieren, ballern schon die Leute Maggi da rein.
6: Das ist allerdings frech.
5: Ja, wir sollten darüber reden. Schönen guten Tag zusammen. 140 Jahre alt wird das heute, Maggi.
6: Schmeckt gar nicht so.
5: Ich finde wohl.

0: meiner Erinnerung haben wir unglaublich schnell auf diesem Lied getanzt, wie immer wir das gemacht haben. The Final Countdown. Europe, Vorsicht habe ich wegen der Entenfamilie, die turnt rum auf der A1 Münster-Osnabrück zwischen Münster-Nord und Greven. Da läuft eine Entenfamilie über die ganze Straße in alle Richtungen gleichzeitig.
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0: Also Michaela, WDR2-Macherin aus Bielefeld, nennt es Suppenfrevel. Stundenlang hast du Suppe oder Eintopf gekocht, dann kommt Maggi auf den Tisch und unprobiert wird von anderen Essern einfach nachgewürzt, weil es sich so gehört. Seit 140 Jahren. Julius Maggi hatte damals die Idee, dieses Suppengewürz zu erfinden, das mittlerweile nicht nur in der Suppe ist, sondern auch bei WDR2-Hörer Marc in Weeze.
2: Hartgekochtes Ei mit Maggi. Boah, es gibt nichts Besseres.
0: Und so halten wir fest.
3: Erstaunlich ist ja, dass es Maggi in jedem Supermarkt gibt. Dabei hören sich die Inhaltsstoffe an wie etwas aus der Apotheke.
4: Dinatriuminosinat, Dinatriumgyanilat, Salz oder Schwefelsäure und Natronlauge.
3: Deftig. Aber nun, das Gewürzgebräu gilt nicht als Gefahrgut, sondern als gut. Gut für alle Fälle von Fadenspeisen, die dank ein paar Tröpfchen Maggi nach was schmecken. Häufig nach Maggi.
4: Das wissen selbst die Kinderlein, mit Würze wird die Suppe fein. Drum holt das Gretchen munter die Maggi-Flasch herunter.
3: Kantig, braun, mit gelbem Etikett und roter Schrift und rotem Deckel. Unverkennbar Maggi. Eigentlich müsste das Ganze Maggi ausgesprochen werden, italienisch wie Formaggio. Denn Julius Maggi ist zwar in der Schweiz geboren, aber als Kind eines italienischen Einwanderers. Und tatsächlich heißt Maggi in der Schweiz Maggi.
5: Maggi Golders mit dem echten Duft, Maggi Golders mit dem Duft und Speck zur Sommer, unserer Winterzeit, Maggi Golders, Golders.
3: Julius Maggis Jugend verläuft, sagen wir mal, gemischt. Schulwechsel, die Kaufmannslehre abgebrochen, eine Episode bei der Armee. Schließlich landet er im väterlichen Mühlenbetrieb. In einer Zeit, da die Industrialisierung die Arbeitswelt revolutioniert. Frauen stehen nicht mehr nur am Herd, sondern in der Fabrik. Julius Maggi erkennt, neue Produkte müssen her. Aus Erbsen, Bohnen, Linsen komponiert er den Prototyp der Tütensuppe, die leider nach nichts schmeckt. Er tüftelt weiter in der Suppenküche. Bis die Maggi-Würze in den Kesseln blubbert. Ihr Aroma erinnert an Liebstöckel, fortan auch Maggi-Kraut genannt, obwohl es in Maggi gar nicht vorkommt. Egal, die eher chemische Würze steht Maggis Erfolg nicht im Weg. Aus der Schweiz zieht das Unternehmen

0: Mindestens so unverwechselbar wie die torffarbene Tinktur selbst ist die Maggi-Reklame. In den Anfangsjahren ist dafür einer zuständig, der später mit skandalösen Theaterstücken Furore macht. Frank Wedekind, der mit dem Frühlingserwachen. Dutzende Maggi-Verse schreibt er.
1: Wo sich Mann und Weib verbindet, keimen Glück und Seligkeit. Alles Wohl beruht auf Paarung. Wie dem Leben, Poesie, fehle Maggis Speisewürze nie.
0: Die wird als Grundstein eines üppigen Fastfood-Sortiments zum globalen Erfolg und stets zielgruppenkonform beworben. Im Senegal etwa so.
1: Koch mit Maggi, dann will er keine Zweitfrau mehr.
0: Mahlzeit. Erfunden hat die ominöse Würze der spätere Lebensmittelmogul Julius Maggi oder Maggi am 8. Juni 1886. Heute vor 140 Jahren.
2: Axel Rowohlt über die Maggi-Suppenwürze vor 140 Jahren erfunden, WDR2.de zum Nachhören. Koch mit

Also wir müssen über WDR2-Hörer Andreas Opa reden. Es geht um Maggi und ich weiß nicht, ob das jetzt wertvolle Liebestipps sind oder ein individuelles Fetisch. Andreas schreibt, als ich geheiratet habe, hat Opa mich zur Seite genommen und hat gesagt, hör mal, wenn du Maggi in den Bauchnabel deiner Partnerin gibst, dann ist die Gefühlswürze wieder top. Macht was draus.

0: Wir sind gleich in der guten Stunde. Und wir haben Walk the Moon im WDR 2 Musikmix mit Ultravox. Und wir reden mit einer jungen Mutter, die vergangene Woche geheiratet hat. Und während der Hochzeit setzten die Wehen ein. Und so hat sie Hochzeitstag und Babygeburtstag an einem Tag. Das sind nochmal Teams des Tages über uns.
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3: Die Nachrichten mit Jessica Häusler. Guten Tag.
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3: Viele Pendler in Bonn mussten heute den ersten Stresstest im Berufsverkehr bestehen seit der Sperrung der Nordbrücke. 100.000 Autos mussten über die anderen beiden Brücken ausweichen. In der Innenstadt ging es zwischenzeitlich weder vor noch zurück, auch Straßenbahnen waren verspätet. Christian Schmidt, WDR Bonn, erklärt, wie es weitergeht.
4: In den nächsten 2 Wochen sollen die Schäden an der Nordbrücke nochmal eingehend untersucht werden. Erst danach wird klar sein, ob die Brücke für den Verkehr überhaupt wieder freigegeben werden kann. Bis dahin haben die Stadtwerke Bonn für den Nahverkehr eine Reihe von Maßnahmen beschlossen, beispielsweise einen Shuttle-Service zur Stadtbahnlinie 66 sowie eine höhere Taktung der Bahn. Zudem soll der Stadtbahnverkehr vom übrigen Verkehr entkoppelt werden und eine eigene Fahrspur bekommen, damit die Bahnen staufrei durchfahren können. Das alles kann zwar eine Entlastung sein, das Hauptproblem bleibt aber weiterhin bestehen, solange die Nordbrücke für den Verkehr gesperrt bleibt.
3: Städte und Gemeinden in NRW klagen über eine zunehmend ungerechte Finanzlast. Während Kommunen weitere Kredite aufnehmen müssten, um ihre Aufgaben zu erfüllen, würde das Land seine Schulden abbauen. Das Aktionsbündnis für die Würde unserer Städte fordert die Landesregierung zu mehr Hilfe auf. Antje Passenheim, WDR Landespolitik.
5: Schulen, Feuerwehren, Schwimmbäder. Um das und mehr am Laufen zu halten, mussten NRW-Kommunen im vergangenen Jahr für jeden Einwohner nochmal rund 570 Euro an neuen Krediten aufnehmen. Insgesamt über 10 Milliarden Euro. Gleichzeitig habe das Land mehr als angenommen in der Kasse gehabt und konnte seine Schulden sogar verringern. Das bemängelt das Aktionsbündnis aus Kommunen wie Bergkamen, Oberhausen oder Wesel und fordert mehr Unterstützung. Sie sagen, das Land hat zwar wie versprochen einen Großteil der kommunalen Altschulden übernommen, doch die Gemeinden müssten mehr von den Steuereinnahmen abbekommen, damit auf der anderen Seite der neue Schuldenberg nicht steigt.
3: Weitere Meldungen im Überblick. Mehrere deutsche Friedensforschungsinstitute haben ein Gutachten vorgelegt, warum es gerade so viele Kriege gibt. Darin schreiben sie, dass Staatschefs ihre Interessen zunehmend mit Gewalt durchsetzten und das Völkerrecht missachteten, wie zum Beispiel Trump, Putin und Netanyahu. An dem jährlichen Friedensgutachten beteiligt sind unter anderem Forscher aus Bonn und der Uni Duisburg-Essen. Die Ermittler in Reutlingen in Baden-Württemberg halten sich nach dem Stromausfall mit Vermutungen zur Ursache zurück. Möglich sei ein technischer Defekt oder aber ein Brand, eventuell fahrlässig oder auch vorsätzlich. In der Nacht hatte es im Umspannwerk in Reutlingen gebrannt. Das Hilfetelefon Gewalt gegen Frauen meldet für das letzte Jahr einen neuen Höchststand an Beratungen. Im Durchschnitt riefen pro Tag 190 Personen an, insgesamt fast 70.000. Meist ging es um häusliche Gewalt.
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3: Ein Projekt zum Schutz gegen Sommerhitze in Iserlohn hat eine Auszeichnung bekommen. Die Initiative Stadtimpulse hat es in die bundesweiten Best-Practice-Modelle aufgenommen. Es geht um ein großes Sonnensegel auf dem Vorplatz des Bahnhofs in Iserlohn. Lukas Grünig erklärt es für WDR aktuell.
6: Laut Jury ist es das erste öffentliche Sonnensegel in Deutschland, was ganz ohne Bodenfundamente auskommt. Nur deshalb kann es in dicht bebauten Gebieten wie am Stadtbahnhof stehen, wo viele unterirdische Leitungen verlaufen. Kletterpflanzen und in die Pfosten eingebaute Nebeldüsen senken die Temperatur unter dem Segel im Vergleich zur Umgebung um bis zu 5 Grad. Nicht nur in Iserlohn, auch in anderen Städten wird was gegen Hitzebelastung getan. In Soest gibt es eine interaktive Karte, die zeigt, wo man sich in der Stadt abkühlen kann.
3: Das war WDR aktuell.
0: Dankeschön. Also die Nebeldüse hat doch jetzt Stirnrunzeln auf die Stirn von Lasi Hasi.
7: Ja, so eine Nebeldüse war früher mal mein Spitzname. Also, wir haben heute momentan noch einen trockenen Westen, den wir dort vorfinden. Das ändert sich aber, ja, ich sag mal so später Nachmittag, früher Abend. Dann geht das langsam los, dass über die Eifel und aus Richtung Niederlande Schauer zu uns reinziehen. Vereinzelt kann auch mal ein Gewitter mit dabei sein. Und örtlich können die kräftig ausfallen. Das wird nicht den ganzen Westen treffen, aber so ein paar wird es dann doch geben. Die Temperaturen, die erreichen vorher in Schwerte aber noch 22, in Zülpich 23 und in Minden 24 Grad. Und morgen starten wir dann mit so ein paar Schauern in den Tag. Ab dem Nachmittag gibt es dann öfter mal Sonne bei 12 bis 19 Grad.
0: Danke an die Nebeldüse.
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0: Da ist immer noch das Vorsicht auf der A1 Münster-Osnabrück. Zwischen Münster-Nord und Greven läuft auch die Entenfamilie über die Straße, ganz verrückt in alle Richtungen. Jetzt haben wir die Staus A1 Euskirchen Richtung Köln zwischen Euskirchen und Erftstadt. 10 Minuten, 5 Kilometer stockend. Die 3 Köln Richtung Oberhausen zwischen Köln-Mühlheim und Kreuz-Leverkusen. Halbe Stunde, 6 Kilometer. Die 61 Koblenz Richtung Mönchengladbach zwischen Miel und Kreuz-Bliesheim. Viertelstunde, 8 Kilometer stockend. Die 565 Bonn-Meckenheim ist zwischen Bonn-Beuel und Bonn-Auerberg in beiden Richtungen gesperrt, weil die Brücke kaputt ist. Und die B56 Bonn Richtung Düren zwischen Bonn-Villig und Bonn-Endenich. Viertelstunde, 2 Kilometer Stau.
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0: Hätte unser Lars eine gescheite Ausbildung gemacht, könnte er heute Abend in der Azubi-Story im WDR-Fernsehen auftauchen.
7: Das stimmt.
0: Ne? Lorelei heißt die Frau, die zum Beispiel drin vorkommt. Und die ist Dachdeckerin. Im Trailer klingt das so.
8: Ja, ich bin Lorelei. Ich treffe den Nagel immer auf den Kopf.
0: Und dann?
8: Das war sowas, fand ich auf den Kopf, aber egal. Und bringe mal die gute Laune mit auf die Baustelle.
0: Gute Laune auf der Baustelle, das brauchen wir auch. Und erzählen gleich, was da los ist in dieser nächsten Staffel, die in der Mediathek schon zu gucken ist. Schönen guten Tag zusammen.

0: Alpha Vox, Birja Zweier an diesem Montag. Wir sind in der guten Stunde und da reden wir über Menschen, junge Menschen, die ein Handwerk lernen. Heute Abend, nämlich 22.15 Uhr im WDR Fernsehen, gibt es die Azubi-Story, zweite Staffel. Das ist eine Dokumentation über junge Menschen in Handwerksberufen, die lernen Schornsteinfeger und Friseur und Zimmermann oder Dachdeckerin wie Lorelei. Hallo Lorelei.
1: Hallo.
0: So, Lorelei ist 19 Jahre alt, Dachdecker-Azubine aus Kirspe nahe Arnsberg und lümmelt sich gerade auf der Wiese rum, weil Dachfenster einbauen anstrengend ist. Wie weit seid ihr gekommen?
1: Ach ja, das zweite Fenster ist auch fast drin. Inzwischen bin ich auch schon Gesellin, darf ich anmerken. Genau.
0: Wie waren die Dreharbeiten für dich? Dann stehst du auf dem Dach und so ein Kamerateam turnt um dich rum.
1: Ja, war eine neue Erfahrung auf jeden Fall, hat aber sehr viel Spaß gemacht und das Ergebnis kann sich auch sehen lassen.
0: Was magst du denn an deinem Beruf, dass du dich entschieden hast, das zu machen?
1: Ja, ich bin ein Mensch, der die Freiheit liebt und frische Luft und vor allem die Aussichten als Dachdeckerin. Genau. Und vor allem die Abwechslung auch.
0: Gerade im Sauerland, ne? Wenn du da oben stehst, hast du ja was zu gucken.
1: Auf jeden Fall, richtig.
0: Hoch oben stehen, Höhenangst darfst du nicht haben.
1: Nee, auf gar keinen Fall.
0: Die
1: habe ich auch nicht.
0: Aber wie groß ist denn deine Angst, da runter zu purzeln?
1: Ach, also man sollte schon einen gesunden Respekt dazu haben, aber Angst kann man das nicht nennen, nein.
0: So, jetzt mach du mal Werbung für den Dachdeckerberuf.
1: Genau.
0: Was dir besonders gefällt? Die Aussicht hast du gesagt, man kriegt was getan?
1: Auf jeden Fall, die Abwechslung. Wir haben immer neue Baustellen, immer neue Materialien, immer neue Werkzeuge. Wir haben ein super vielfältiges Berufsbild auch. Und ja, man lernt jeden Tag dazu, sieht, was man selber schafft. Und
0: Mal welche Szene in der Doku sollten wir uns besonders angucken, wo du dachtest, ha, das war ein besonderer Moment?
1: Ach, eigentlich alles. Also wenn ich jetzt von mir sprechen muss, man sieht zum Beispiel auch, dass ich Fehler mache, ne? Auch ganz wichtig, gehört auch mit dazu, aber auch der Umgang miteinander und eigentlich die ganze Serie, muss ich wirklich so sagen. Also es ist ein absolutes Highlight.
0: Also heute Abend zu sehen, sieht man deinen Papa Michael auch, denn dem gehört ja die Dachdeckerfirma, an dem du arbeitest. Klappt das gut mit euch beiden?
1: Ja, also wir haben zum Glück einen gesunden Abstand zueinander, weil er inzwischen im Büro arbeitet. Aber
0: Unten und du bist oben, das ist natürlich ein guter Plan.
1: Genau, richtig.
0: So, Lorelei, 19 Jahre alt aus Kirspe, heute Abend auf dem Dach zu sehen in der zweiten Staffel der Azubi-Story im WDR Fernsehen, jetzt schon in der ARD-Mediathek. Und wer wissen möchte, warum, warte, jetzt kommt ein super Teasing, warum Lorelei heißt, auch das wird erzählt in der Doku, richtig?
1: Richtig.
0: So. Pause gleich zu Ende, genieß ihn noch. Bis später. Tschüss.
1: Dankeschön.
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0: Und damit sind wir in der guten Stunde beim 90er der Stunde von Boyzone aus Irland. It's only words and words are all I have to take your heart away. Frontmann Ronan Keating sofort rausgehört. 96 haben sie Words gecovert, gehörte vorher den Bee Gees. Es gibt im Wörter, wie sehr sie im Streit verletzen können. Und Boyzone haben damit was geschafft, was sie bis dahin noch nie geschafft hatten, nämlich eine Nummer-1-Hit in Großbritannien. Boyzone-Sänger Keith Duffy erinnert sich, wo sie die freudige Nachricht erhalten haben. Das war nämlich hier bei uns im Westen.
1: Düsseldorf, ja. In Germany.
2: Ja, das war in Düsseldorf, mitten in einem TV-Interview. Da klingelt das Telefon und wir kriegen die Nachricht, wir sind auf Platz 1. Wir sind auf den Sofas rumgesprungen. Und als der Regisseur das rausgefunden hat, war er gar nicht so beeindruckt davon.
1: Wasn't too impressed.
0: Und aber nicht nur in Großbritannien, auch hier bei uns in Deutschland wird Words der größte Erfolg der Band, weshalb sich Frontmann Ronan Keating noch gerne bei allen Fans bedankt.
3: So we were really lucky to get a number one with this. Just like a big thanks to all the fans.
0: Und 2 Jahre später kam dann noch einer, No Matter What. Da wurde der Erfolg nochmal vergrößert. Aber der Gipfel für heute war eben diese Bee Gees Coverversion, unser 90er der Stunde Words.

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7: Um 12.30 Uhr mit Jessica Häusler. Guten Tag.
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7: Für die Pendler im Bonner Raum ist nach der Sperrung der Rheinbrücke erstmal keine wirkliche Verbesserung in Sicht. Erst in circa 2 Wochen wird klar sein, ob die Nordbrücke überhaupt wieder freigegeben werden kann. Kurzfristig will die Stadt Bonn die Taktung der Bahnen erhöhen und dafür sorgen, dass die Bahnen staufrei durchfahren können. An einer Gesamtschule in Bochum läuft gerade ein größerer Polizeieinsatz. Am Vormittag wurde dort nach Angaben der Polizei Alarm ausgelöst. Es gebe bislang keine Hinweise auf Verletzte. Die Polizei ist mit 120 Einsatzkräften vor Ort. Iran und Israel haben sich gegenseitig angegriffen, erstmals seit Beginn der Waffenruhe Anfang April. Die Eskalation ging zunächst vom Iran aus. In Israel sind landesweit die Schulen geschlossen, der öffentliche Nahverkehr läuft eingeschränkt. Die Drohnenvorfälle an deutschen Flughäfen haben stark zugenommen. Laut dem Zentrum für Luft- und Raumfahrt kam es letztes Jahr 116 Mal vor, dass Flughäfen teils oder ganz gesperrt wurden, etwa München oder Frankfurt. 2024 gab es 9 solcher Fälle. Oft bleibt unklar, wer die Drohnen steuerte. Die Behörden vermuten dahinter teilweise Spionageversuche. Das war WDR aktuell.
8: Lasi Hasenschmidt.
9: Ja.
8: Ist eine gute Stunde Wettervorhersager.
9: Ja, das wird auch wettertechnisch noch eine gute trockene Stunde. Ein bisschen mehr wird es danach auch noch trocken bleiben. Denn momentan haben wir zwar Wolken, aber auch so ein bisschen Sonne im Westen. Aber erst zum späten Nachmittag, frühen Abend, da zieht dann erster Regen aus Richtung Niederlande und Belgien zu uns rein. Da können mitunter auch mal so ein paar kräftige Gewitter mit dabei sein. Bei Temperaturen bis zu 24 Grad vorher. Ja, und morgen, da haben wir dann auch Schauer und Gewitter, die immer mal wieder durchziehen. Am Nachmittag ist dann aber auch so ein bisschen Sonne mit dabei. Es wird ein bisschen kühler mit 12 bis 19 Grad.
8: Dankeschön. Jetzt zeige ich dir mal, wie ich das mache. Um 12.31 Uhr A1 Euskirchen Richtung Köln zwischen Euskirchen und Erbstadt. Viertelstunde 5 Kilometer. A3 Köln Richtung Oberhausen zwischen Köln-Delbrück und Kreuz-Leverkusen. Halbe Stunde 8 Kilometer nach dem Unfall. Die 61 Koblenz Richtung Mönchengladbach zwischen Miel und Kreuz-Bliesheim. Viertelstunde 8 Kilometer stockend. Die A565 Bonn-Meckenheim ist zwischen Bonn-Beuel und Bonn-Auerberg in beiden Richtungen wegen Brückenschäden gesperrt. Die B56 Bonn Richtung Düren zwischen Bonn-Villig und Bonn-Endenich. Viertelstunde 2 Kilometer. 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
8: Und wir haben gleich ein so wunderbares Team des Tages, ich freue mich kaputt.
9: Ja, wer denn? Wer
8: Katharina ist? Und Raffaele haben geheiratet, ne?
9: Ja.
8: Katharina war in der 37. Woche schwanger.
9: Ja.
8: Und bei der Hochzeit hat sie Wehen gekriegt.
9: Nein.
8: Und kam wirklich am Ende von der Hochzeit nach Hause mit einem Ring am Finger und Baby im Arm. Das möchten wir gerne wissen, in Dormagen passieren.
9: Das ist quasi so ein All-Inclusive, ich gründe eine Familie-Hotel, so weil es ist alles in einem Abwasch.

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1: Katharina.
2: Ja?
1: Schläft er oder ist er wach?
2: Nochmal?
1: Schläft er oder ist er wach?
2: Nee, der ist, der ist gerade.
1: Ja, was ist er denn jetzt?
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2: Halb am Schlafen.
1: Halb am Schlafen. Also das ist wirklich eine unglaubliche Geschichte. Katharina. Hallo, liebe Katharina. Und Raffaele aus Dormagen haben letzte Woche geheiratet. Katharina schwanger, 37. Woche, schön weißes Kleid an, rein ins Standesamt und raus mit dem Rettungswagen, weil die Wehen kamen. Und Emiliano, das Baby, dazu. Liebe Katharina, erstmal ganz herzlichen Glückwunsch von uns allen.
2: Dankeschön.
1: So, dir geht es gut. Emiliano frisch gebadet, das erste Mal Babybaden. Wie war das denn?
2: Ja, war lustig. Der fand es erst nicht so schön und dann fand er es doch gut.
1: Bäuerchen gemacht, getrunken, satt.
2: Ja, genau.
1: Erzähl uns von diesem Moment. Ihr beide seid ins Standesamt, du und Raffaele. Ein besonderer Moment. Als du dann gemerkt hast, in der 37. Woche, da tut sich was. Was war das für ein Moment für dich?
2: Ja, also ich hatte wahrscheinlich um 10 Uhr schon einen Blasensprung, was ich nicht so gemerkt habe, weil das nicht so wie im Film war, so dieses Blase gesprungen und alles voll. Das war halt so, ja, so ein bisschen. Und dann hab ich halt gesagt, nee, der hat sich bestimmt blöd hingelegt. Das ist ja manchmal, wenn man schwanger ist, am Ende schon mal so, dass dann ein bisschen irgendwie...
1: Was ist?
2: Dass man ein bisschen undicht wird, sag ich mal. Und dann ging es aber auch schon los, dass ich so Schmerzen hatte. Und dann habe ich gedacht, ja, das sind bestimmt Senkwehen. Das habe ich mir dann auch die ganze Zeit so schön eingeredet und habe dann gesagt, ja, ist jetzt alles ein bisschen stressig. Wenn das alles dann durch ist mit der Hochzeit, also wenn wir dann erstmal beim Standesamt fertig sind, dann wird es entspannter und dann ist es wieder gut.
1: So, ja, dann sind wir zum... Ja, erzähl weiter.
2: Ja, dann sind wir zum Standesamt gefahren und dann wurde das aber immer mehr... Und immer wieder und dann, ja.
1: Ja. Hast du denn auch Ja zu deinem Mann gesagt oder nur Ja zur Wehe?
2: Nee, wir haben noch geheiratet. Also das war dann, ich bin dann da rein, wir sind dann auch zu Fuß noch da rein und haben uns dann da hingesetzt und dann die Standesbeamtin war etwas überfordert. Die meinte dann, sollen wir dann den Schnelldurchlauf machen? Und dann habe ich nur gesagt, ja, wäre gut. Und dann, ja, hat sie eigentlich auch direkt schon gefragt, wie man halt so fragt, ne?
1: Ja.
2: Und dann haben wir haben sogar noch Ringe ausgetauscht.
1: Daran erinnerst du dich?
2: Und haben dann unterschrieben und dann war die Hochzeit auch schon wieder durch und
1: Eine irre Geschichte. Rettungswagen, Krankenhaus. Dich haben sie irgendwie aus dem Brautkleid gezogen. Dann kam Emiliano auf die Welt. Die Gartenparty mit 50 Gästen fand bei Irina und Gerd bei deinen Eltern im Garten ohne die Braut statt, weil die lag ja im Krankenhaus. Aber eins ist ja ganz wunderbar, ihr werdet auf jeden Fall euren Hochzeitstag nie vergessen, weil es gleichzeitig der Geburtstag eures Sohnes ist. Irre, oder?
2: Genau.
1: Ach Mann, dir geht es auf jeden Fall gut, dein Mann ist gerade arbeiten. Ihr seid aber sowas von unser Team des Tages. Katharina und Raffaele samt Emiliano und die ganze Hochzeitsgesellschaft und Irina und Gerd. Und ihr seid wahrscheinlich Gesprächsthema Nummer 1 da bei euch in Dormagen. Alles Liebe von uns. Ne?
2: Dankeschön.
1: Gib dem Emiliano ein Küsschen auf sein frisch gewaschenes Köpfchen. Die riechen immer so lecker, wie Babys.
2: Machen wir, danke.
1: Oh, tschüss.
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0: Lied auswendig kann. Das ist die Königsklasse.
1: Du kannst das, ne?
0: Natürlich. Lass uns mal alles schauen.
1: Hallöchen.
0: Wieder zwei Mittagsmagazin. Die Mieterhöhung ist gleich Thema bei dir.
1: Ja, aber eine, die eigentlich nicht sein
0: dürfte. So eine Fliese.
1: Da scheint es Wohnungsgesellschaften zu geben, die denken sich irgendwelche Gründe aus, warum sie die Miete erhöhen müssen, aber das stimmt gar nicht. Also man darf wegen solcher Gründe, die die da anführen, die Miete gar nicht erhöhen. Und das schaue ich mir gleich mal genauer an. Das trifft unter anderem Bielefeld.
0: So, und was Mieter dann tun können. Auch das wird wahrscheinlich Thema sein bei Marlies Schaum.
1: Du weißt aber auch alles, ne?
0: Mama. Nee, du bist eigentlich nur durchschaubar, Baby. Bis morgen. Tschüss.

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8: Die Nachrichten mit Jessica Häusner. Guten Tag.
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8: Der Tankrabatt der Bundesregierung kommt bei den Fahrern in Deutschland offenbar an. Eine neue Auswertung des Münchner IFO-Instituts zeigt, die Steuersenkung auf Kraftstoff wird mittlerweile weitgehend weitergegeben. Julia Küppers, WDR aktuell, erklärt, inwiefern die Fahrer an der Zapfsäule profitieren.
9: Über den gesamten Mai wurden der Studie nach beim Diesel durchschnittlich 12 Cent pro Liter weitergegeben. Bei Super E5 16 Cent und bei Super E10 15 Cent. Allerdings profitierten vor allem Vielfahrer, nicht gezielt einkommensschwacher Pendlerinnen und Pendler. Außerdem warnen die IFO-Ökonomen, ein Teil der Steuermittel, rund 1,6 Milliarden Euro, bleibt bei den Mineralölkonzernen hängen. Das IFO-Institut empfiehlt deshalb, den Tankrabatt nicht zu verlängern und stattdessen auf gezieltere Entlastungen zu setzen. Der Rabatt gilt noch bis Ende des Monats und damit sollen Autofahrer entlastet werden, nachdem die Spritpreise nach dem Ausbruch des Irankriegs stark gestiegen waren.
8: In Teilen von Reutlingen gibt es seit heute Nacht keinen Strom. Nach Angaben von Reutlingens Oberbürgermeister sind noch etwa 7600 Haushalte betroffen, also etwa 30.000 Menschen. Grund für den Stromausfall ist ein Brand in einem Umspannwerk. Sabrina Kier für WDR aktuell.
10: Zur Ursache des Brandes am Umspannwerk gibt es noch keine gesicherten Erkenntnisse. Die Polizei ermittelt in alle Richtungen. Auch ein technischer Defekt oder fahrlässiges Handeln werden geprüft. Das Landeskriminalamt unterstützt die Ermittlungen. Während die Ampeln in Reutlingen wieder funktionieren, sind sie in Betzingen, Wannweil und Kirchentellinsfurt weiter außer Betrieb. Nach SWR-Informationen hat das Bosch-Werk in Kusterdingen weiterhin keinen Strom. Das Werk in Reutlingen befindet sich in einem kontrollierten Wiederanlauf. Die Kreiskliniken Reutlingen sind nach einem zwischenzeitlichen Notstrombetrieb inzwischen wieder regulär am Netz.
8: Weitere Meldungen im Überblick. Für die Pendler im Bonner Raum ist nach der Sperrung der Nordbrücke erstmal keine wirkliche Verbesserung in Sicht. Erst in circa 2 Wochen wird klar sein, ob die Brücke überhaupt wieder freigegeben werden kann. Kurzfristig will die Stadt Bonn die Taktung der Bahn erhöhen und dafür sorgen, dass die Bahn staufrei durchfahren können. US-Präsident Trump hat den Iran und Israel aufgefordert, die neuen Angriffe sofort zu stoppen. Der Iran hatte Israel in der Nacht erneut angegriffen. Israel reagierte mit Gegenschlägen. Eigentlich gilt seit 2 Monaten eine Waffenruhe. Viele Menschen versuchen offenbar, die 12-Euro Eintritt für den Kölner Dom zu umgehen, indem sie Mitglied im zentralen Dombauverein werden. In einer Woche hat der Verein 1200 Mitgliedsanträge erhalten. Normalerweise sind es 20 Anträge pro Woche. Mitglieder müssen keinen Eintritt zahlen, aber einen Vereinsbeitrag von mindestens 20 Euro pro Jahr.
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8: Der islamistische Terroranschlag vor einer Bar in Bielefeld vor gut einem Jahr wird den Bundesgerichtshof beschäftigen. Ein Verteidiger hat gegen das Urteil des Düsseldorfer Oberlandesgerichts Revision eingelegt. Sandra Zapke, WDR aktuell.
11: Vor einer Woche wurde der 36-jährige Syrer vor dem Düsseldorfer Oberlandesgericht zu lebenslanger Haft wegen vierfachen versuchten Mordes verurteilt. Außerdem stellte das Gericht die besondere Schwere seiner Schuld fest, weshalb es die Sicherungsverwahrung anordnete. Gegen das Urteil geht ein Verteidiger jetzt vor. Das teilte das Düsseldorfer Oberlandesgericht auf Anfrage der deutschen Presseagentur mit. Der Attentäter hatte vor gut einem Jahr nachts Menschen beim Feiern vor einer Bar in Bielefeld angegriffen und durch Messerstiche lebensgefährlich verletzt. Er trug einen Zettel mit der selbst gezeichneten IS-Flagge bei sich.
8: Das war WDR aktuell.
12: Lars Schmidt ist da aus der WDR 2 Wetterredaktion. Mhm.
3: Das zieht sich zu im Studiofenster hinter dir, würde ich mal sagen.
4: Nicht nur dort. Also das passiert, die Wolken werden jetzt immer dichter aus Richtung Niederlande und Belgien. Und im Laufe des Nachmittags sind dann auch erste Schauer mit dabei. Das wird erst Teile der Eifel betreffen und sich von dort dann immer weiter ausbreiten. Und zwischen diesen Schauern haben wir auch mal das ein oder andere teils kräftige Gewitter, was heute durchziehen wird. Es ist auch schon so ein bisschen schwül draußen. Ja, Bocholt erreicht 22 Grad vorher, Dormagen 23 und Gütersloh 24 Grad. Und auch morgen bleibt es wechselhaft mit Schauern, einzelnen Gewittern, aber auch sonnigen Momenten bei 12 bis 19 Grad.
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3: Da haben wir ein paar Staus für euch, zum Beispiel auf der A1 Euskirchen Richtung Köln, zwischen Euskirchen und Erftstadt. Müsst ihr eine Viertelstunde mehr einplanen, 6 Kilometer stockt es dort. A3 Köln Richtung Oberhausen, zwischen Köln-Delbrück und Kreuz-Leverkusen eine Viertelstunde plus, 6 Kilometer stocken, da finden Bergungsarbeiten statt. Die sind jetzt fertig, aber trotzdem noch diese Verzögerung. A61 Koblenz Richtung Mönchengladbach zwischen Swisttal und Kreuz-Bliesheim, 10 plus, 4 Kilometer stockend. Die A565 Bonn Richtung Meckenheim. Die ist zwischen Bonn-Beuel und Bonn-Auerberg gesperrt, in beiden Richtungen wegen der Brückenschäden. Über die reden wir auch gleich noch. Und die B56 Bonn Richtung Düren zwischen Bonn-Villich und Bonn-Endenich. Eine Viertelstunde mehr einrechnen würde 2 Kilometer Stau. Kommt trotz allem gut durch, gute Fahrt.
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3: Schon wieder Montag. Schon wieder Montagmittag. Wir haben alles Wichtige für euch und spannende Dinge, die wir entdeckt haben. Zum Beispiel richtig miese Tricks, um Mietern das Leben schwerer zu machen und die Miete zu erhöhen. Was die da versuchen, die Wohnungsgesellschaften, und was ihr euch nicht gefallen lassen solltet, damit fangen wir gleich an.
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0: Die Red Hot Chili Peppers. Under the Bridge hier im WDR2 Mittagsmagazin. Zum Monatsbeginn wollte ich gerade schon sagen, es ist aber nur ein Wochenbeginn. Montagmittag haben wir es, schön, dass ihr da seid. Es ist wirklich aber auch absolut irre, was das Team der WDR2 Landespolitik in Bielefeld entdeckt hat. Da sollen jetzt Mieter mehr Miete zahlen, weil, Achtung, in der Nähe E-Scooter-Abstellplätze sind. Ja, da heißt es, das sei ja dann jetzt eine hochwertigere Wohngegend, also Miete hoch. Der Wohnungskonzern LEG verschickt offensichtlich genau solche Mieterhöhungsbegründungen. Tim Köxalan, WDR2 Landespolitik, hat die gesehen. Also Tim, es klingt wie Fake, ist aber wirklich echt, ja?
1: Ja, also in den Schreiben der LEG, wir haben es schwarz auf weiß gesehen, werden als Begründungen für die Mieterhöhungen unter anderem E-Scooter- und Carsharing-Angebote aufgeführt, Supermärkte mit Lieferdiensten oder die Nähe zu Spielplätzen und Schulen. Auch gut 500 Meter in der Nähe soll eine Seniorenberatungsstelle sein. Auch dafür wurde mehr verlangt. Dinge, die es in vielen Städten ganz normal gibt. Besonders geärgert hat das Antonia Brent aus Bielefeld. Die sollte mit ihrem Partner über 50 Euro mehr Miete zahlen pro Monat, unter anderem wegen der E-Scooter in der Nachbarschaft.
2: Das ist ja völlig bescheuert, weil ich meine, das hat die LEG uns ja nicht geschenkt und wir brauchen das außerdem nicht und im Zweifel stehen die Teile im Weg.
1: Nach WDR-Recherchen gab es das nicht nur in diesem Fall, sondern es gab auch Modernisierungen, die als Begründung für höhere Mieten aufgeführt wurden, obwohl die Maßnahmen deutlich älter waren als angegeben. In einzelnen Fällen hat die LEG diese Fehler nach Beschwerden auch korrigiert. Der Mieterbund sieht darin aber kein Versehen, sondern Vorsatz und spricht von einem großen Schaden.
3: Weil diese Mieten in die Neuberechnung der Mietspiegel einfließt. Und geschädigt ist ja auch der Steuerzahler und die Steuerzahlerin, weil viele Menschen bei der LEG wohnen, die Wohngeld bekommen, Transferleistungen bekommen und diese erhöhten Mieten dann ja auch von den Jobcentern bezahlt werden.
0: Und haben denn Antonia und ihr Partner dagegen irgendwie sich jetzt gewehrt?
1: Ja, die beiden haben tatsächlich mehrfach Widerspruch eingelegt, denn solche Mieterhöhungen gab es schon häufiger. Die angedrohte Klage aus den Schreiben, die kam aber nie.
0: Und gibt es dafür irgendwie Beweise, dass die LEG das absichtlich macht und nicht irgendwie aus Versehen?
1: Ja, wir hatten schon vor einigen Wochen über eine ähnliche Praxis der LEG berichtet. Da wurden Mieterhöhungen mit besonders teuren Vergleichswohnungen aus dem eigenen Bestand begründet. So wurden dann die Mietspiegel umgangen. Und erst wollte man uns nicht sagen, in welchem Umfang man das gemacht hat. Am Rande der Aktionärsversammlung musste das Unternehmen aber einräumen. Rund 17.000 solcher Mieterhöhungen hat die LEG im letzten Jahr verschickt. 9 von 10 Mieter haben zugestimmt. Maximilian Fuhrmann vom Mieterbund ist da alarmiert.
3: Weil in den allermeisten Fällen hätte die Zustimmung nicht erfolgen müssen, weil diese Mieterhöhungen vor Gericht keinen Bestand gehabt hätten.
1: Übrigens, von den knapp 2000, die nicht zugestimmt haben, hat die LEG in weniger als 10% tatsächlich geklagt.
0: Und macht das jetzt nur die LEG oder machen das auch andere Wohnungsunternehmen?
1: Also tatsächlich ist auch die Vonovia da zuletzt in die Schlagzeilen geraten mit mehrfach fragwürdigen Mieterhöhungen, die auch von Gerichten kassiert wurden. Beide Unternehmen haben eins gemeinsam, sie stehen finanziell nämlich extrem unter Druck. Die müssen neue Kredite aufnehmen oder verlängern. Und die sind jetzt eben doppelt so teuer wie vor einigen Jahren wegen der gestiegenen Zinsen.
0: Ja, da will man sich das mit irgendwelchen Tricks reinholen. Ist das denn generell überhaupt erlaubt, also dass man wegen Wohnumgebung eine Miete erhöht?
1: Also grundsätzlich ja, aber es müssen schon sehr, sehr besondere Merkmale sein und eben nichts so Alltägliches wie das, was die LEG da aufführt. Und eigentlich wird die Lage einer Wohnung ja schon im Mietspiegel erfasst. Der Rat des Mieterbundes lautet deshalb, Mieterhöhungen immer prüfen zu lassen. Denn wenn man einmal zugestimmt hat, kann man das in der Regel später nicht mehr rückgängig machen.
0: Das sagt Tim Köxalan, WDR2 Landespolitik. Danke.

0: Das hier war der musikalische Vibe der Fußballweltmeisterschaft vor 20 Jahren. 2006, Bob Sinclair. Die Love Generation. Ja, habt ihr eben die Katharina mitbekommen? Die war bei Steffi zu Gast. Katharina wollte eigentlich nur mal schnell heiraten und dann hat sie da am Ende noch ein Baby bekommen. Also einen richtigen Hochzeitscrasher. Rein ins Standesamt schon mit Wehen, ohne dass sie es so richtig gemerkt hat und dann schnell ins Krankenhaus und Baby da. Ja? Und hat der Bernd mal schnell gedichtet.
1: Hochzeit kommt von hohe Zeit, doch manchmal wird es höchste Zeit. Alles Gute.
0: Das wünschen wir auch, Katharina, nach Dormagen mit dem frisch verheirateten Baby sozusagen.

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4: Um 13.30 Uhr mit Jessica Häusler. Guten Tag.
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4: UNO-Klimachef Steel hat einen schnellen Übergang zu erneuerbaren Energien angemahnt. Zu Beginn der Klimakonferenz in Bonn sagte er, dass die Welt unabhängig von fossilen Brennstoffen werden müsse. In den nächsten 10 Tagen diskutieren in Bonn rund 6.500 Vertreter aus Regierungen, Wirtschaft und der Zivilgesellschaft über das Klima. Die Bahn sieht Fortschritte bei der Sicherheit ihrer Mitarbeiter. In Pilotprojekten wurden Mitarbeitende im Regionalverkehr mit Bodycams ausgestattet. In über 500 Fällen wurden die Kameras eingeschaltet. In einem davon kam es zu einem schweren Übergriff. Ab Juli werden auch stichfeste Westen geprobt. Die Bahn hatte mit den Maßnahmen auf den tödlichen Angriff auf einen ihrer Mitarbeiter reagiert. Die Ermittler in Reutlingen in Baden-Württemberg halten sich nach dem Stromausfall mit Vermutungen zur Ursache zurück. Möglich sei ein technischer Defekt oder aber ein Brand, eventuell fahrlässig oder auch vorsätzlich. In der Nacht hatte es im Umspannwerk in Reutlingen gebrannt. Das Hilfetelefon Gewalt gegen Frauen meldet für das letzte Jahr einen neuen Höchststand an Beratungen. Im Durchschnitt riefen pro Tag 190 Personen an, insgesamt fast 70.000. Meist ging es um häusliche Gewalt. Das war WDR aktuell.
5: Und Lars Schmidt ist da. Mit dem Wetterchen.
6: Das ist richtig.
5: Was machen wir heute?
6: Noch machen wir bis auf wirklich so einzelne leichte Regenschauer, die gerade durchs Ruhrgebiet ziehen, noch einen trockenen Westen. Aber das ändert sich. Und zwar im Laufe des späten Nachmittags, würde ich sagen. Dann zieht nämlich Regen rein, aus Richtung Niederlande und Belgien kommt. Da sind zwischendurch auch ein paar kräftige Gewitter mit drunter. Wo die genau langziehen, ist schwer vorherzusagen. Aber dann wird es erstmal nasser. Vorher gibt es bis zu 24 Grad heute. Und dieses Wechselhaft Wetter, das wird sich auch die Woche fortsetzen. Also auch morgen haben wir Schauer und einzelne Gewitter mit dabei, aber auch sonnige Phasen. Es wird kühler mit nur noch 12 bis 19 Grad.
5: Dieses Wetter, wo man nie weiß, was soll man nur anziehen?
6: Tja, du denkst, es ist April, jetzt sind wir aber doch eigentlich schon im Juni. Was machen wir denn jetzt? Also
5: machen wir lieber mal Verkehrsmeldung. Leider Staus. Zum Beispiel auf der A1, Euskirchen Richtung Köln, zwischen Euskirchen und Dreieck Erftal. Da müsst ihr 20 Minuten Geduld haben an der Stelle. 10 Kilometer stockt es. A1, Euskirchen Richtung Dortmund, zwischen Kreuz Köln Nord und Kreuz Leverkusen West. 10 plus 3 Kilometer Stau. A61, Koblenz Richtung Mönchengladbach. Zwischen Weilerswist und Kreuz Biesheim, 10 plus 4 Kilometer Stau. A555, Bonn Richtung Köln, zwischen Wesseling und Kreuz Köln Süd. 10 Minuten Geduld, 4 Kilometer Stau an der Stelle. Und die A565, Bonn Richtung Meckenheim. Die ist jetzt zwischen Bonn-Beuel und Bonn-Auerberg in beiden Richtungen wegen Brückenschäden gesperrt. Und wen wundert's, die örtlichen Umleitungen durch Bonn sind leider voll. Also vermeidet es da irgendwie zu fahren, wenn es irgendwie geht. Und hart aus. Gute Fahrt.
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5: Und mit Erbsensuppe Bauch abtanzen. Appetit.

0: Jetzt müsst ihr die Feuerzeuge wieder einpacken. She's like the wind. Patrick Swayze hier für die Romantik zuständig im WDR 2 Mittagsmagazin. Kommen wir zu den harten Fakten. Also die wussten ja schon länger, dass diese Brücke da im Bonner Norden in so ein paar Jahren neu gebaut werden muss. Aber dann kam diese komplette Brückensperrung. Und zwar so plötzlich, dass man sich ja schon so ein bisschen mulmig fragt, was haben die denn da auf einmal gefunden? Und kann das auch bei anderen Brücken hier bei uns im Westen passieren? Immerhin sind da mehr als 2000 Brücken marode. Ich habe darüber mit Heinrich Böckamp gesprochen. Der ist nämlich Prüfingenieur für Baustatik. Herr Böckamp, dass so eine Brücke wirklich von jetzt auf gleich gesperrt wird und die Sprecherin der Autobahn GmbH dann auch noch sagt,
1: im schlimmsten Fall könnte tatsächlich die Brücke versagen, sprich zusammenbrechen.
0: Ja, wenn man sowas hört, das fühlt sich nicht gut an. Können Sie das nachvollziehen?
2: Kann man gut nachvollziehen. Und die Sperrung ist auch das allerletzte Mittel, was man zur Verfügung hat, um die Brücke dann eben ja aus dem gefährlichen Zustand rauszunehmen, dass niemandem was passiert. Aber das ist halt eben, wir vergleichen ja die Brücken oftmals jetzt mit Patienten und so. Und sie können bei Patienten ja oftmals auch den Krankheitsverlauf nicht so ganz exakt vorhersagen. Und das ist bei der Brücke das Gleiche oder so. Man beobachtet die Brücken jetzt und die Brücken sind mittlerweile die am besten kontrollierten Bauwerke, die wir haben. Und da wird man jetzt Dinge gefunden haben und so, wo der Verlauf einfach anders war, als man es vor Jahren noch eingeschätzt hat.
0: Aber die werden doch regelmäßig kontrolliert. Was muss dann bei einem Patienten Brücke von jetzt auf gleich auftreten, damit der auf einmal dicht gemacht wird?
2: Gut, diese regelmäßigen Kontrollen, die sind jetzt nicht in so engem Abstand. Und die ganz normale Brückenprüfung findet alle 3 Jahre statt. Hier wird man sicherlich zwischendurch nochmal geguckt haben, aber hier geht man nicht alle 14 Tage hin. Was man jetzt wahrscheinlich festgestellt hat, und so, wir sind ja da mit einer Brücke unterwegs, die Gott sei Dank das Versagen ankündigt. Und das tut sie normalerweise durch Rissbildung, durch Verformung. Und diese Risse, die wird man sich angeguckt haben. Und die sind deutlich größer geworden in kurzer Zeit. Und das heißt, das Bauwerk reagiert. Da ist irgendetwas, was nicht mehr mitträgt oder was jetzt eben so langsam, aber sicher den Dienst einstellt. Und wenn man so einen Prozess beobachtet, dann hat man natürlich keine Chance zu warten, sondern muss man eigentlich direkt erstmal zumachen.
0: Aber wenn ich das höre, frage ich mich, ob man denn dann nicht etwas häufiger kontrollieren sollte als zum Beispiel alle 3 Jahre.
2: Dann müssen Sie sich fragen, wo Sie das Personal hernehmen wollen. Also im Moment sind, glaube ich, im Bereich des Brückenbaus alle am Anschlag. Die Verwaltung, wie auch die Baufirmen oder auch die Büros, sie kriegen einfach durch dieses Thema Fachkräftemangel sicherlich provoziert. Es ist nicht hin und so, dass sie da unendlich viel Personal da akquirieren können.
0: Muss ich mir da jetzt Sorgen machen, wenn ich über Brücken fahre im Westen?
2: Also Sorgen machen die. Man wird alles tun, was eben möglich ist. Nur sie kriegen diese 100% Sicherheit, die kriegen wir jetzt nicht hin. Dafür hat man eben zu lange jetzt gewartet. Jetzt hat man dieses Gesamtpaket und man läuft im Moment den Problemen etwas hinterher. Und wird dann überrascht, wie jetzt hier in Bonn. Da muss man natürlich die Kapazitäten alle zusammenziehen, wieder nach Bonn hin. Das heißt, an anderen Stellen fehlt dann wieder der ein oder andere. Also das ist im Moment ein bisschen mit Daumen drücken.
0: Das sagt Heinrich Böckamp, Prüfingenieur für Baustatik. So rum. Hier auf WDR 2.

Tiffany Harris im WDR 2 Mittagsmagazin. Ich weiß ja nicht, was ihr so am Wochenende gemacht habt, aber Dua Lipa hat ordentlich gefeiert. 3 Tage lang Hochzeitsfeier auf Sizilien. Tja, so viel Liebe, ne? Und das alles Feierei in einer Villa in der Nähe von Palermo auf Sizilien. Da hat sie ja ihren Schauspieler-Ehemann Callum Turner, ne, nochmal so richtig geehelicht mit mehr als 200 Gästen.

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1: Es ist eine Riesenehre, dass Dua Lipa da war. Aber der Ort, in dem Dua Lipa gefeiert hat, den haben britische Medien zumindest auch als Mafianest bezeichnet. Fand der Bürgermeister vor Ort natürlich nicht so gut. Das sei eine sehr simple und auch beleidigende Darstellung. Dua Lipa, da dürfen wir auf jeden Fall gratulieren. Claro, zweite Hochzeit, erst Standesamt, jetzt dreimal auf Sizilien, drei Tage durchfeiern. Und der Song passt natürlich perfekt, ne? Love Again. Dua Lipa hier im WDR 2 Mittagsmagazin an diesem Montag. Zum Feiern für uns, auch wenn wir alle bei dieser Hochzeit leider nicht dabei waren.

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5: Die Nachrichten mit Jessica Häusler. Guten Tag.
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5: Der Iran hat angekündigt, seine Angriffe auf Israel einzustellen. Gleichzeitig stellte er wieder härtere Angriffe in Aussicht, sollte Israel seine Attacken im Libanon fortsetzen. Zuletzt hatten sich Israel und der Iran nicht an Vereinbarungen gehalten. Der Iran hatte zuvor vor einem Scheitern der Friedensbemühungen von US-Präsident Trump gewarnt. Benjamin Weber für WDR aktuell.
6: Die nächtlichen Feuergefechte zwischen Israel und Iran würden den ohnehin schon chaotischen diplomatischen Prozess erschweren. Das sagte der iranische Außenamtssprecher Baghey am Vormittag in Teheran. Die indirekten Gespräche zwischen Iran und den USA würden aber fortgesetzt, erklärte der Sprecher. Für die aktuelle Eskalation macht Teheran die USA mitverantwortlich. Israel ergreife keine Maßnahmen ohne Abstimmung mit den Vereinigten Staaten. Iran hatte am Sonntag zum ersten Mal seit Inkrafttreten einer Waffenruhe vor 2 Monaten wieder Raketen auf Israel abgefeuert.
5: Wer günstig Urlaub machen will, sollte vor allem in Richtung Südeuropa reisen. Das hat eine Auswertung von Daten des Statistischen Bundesamtes ergeben. Tim Esselmann, WDR aktuell.
7: Die Behörde hat verglichen, was man für Hotels und in Restaurants bezahlt. Ergebnis: Wer europaweit am billigsten Urlaub machen will, muss nach Nordmazedonien fahren. Dort sind die Preise fast 50% günstiger im Vergleich zu Deutschland. Günstiger als hier ist Urlaub auch in Bulgarien, Montenegro, Griechenland und Portugal. Faustregel: Im Süden ist Urlaub machen meistens billiger. Auch die Lieblingsreiseziele der Deutschen im Ausland sind günstiger, Spanien und Italien. Wer Hitze nicht mag, macht vielleicht lieber Urlaub im Norden, da zahlt man aber überall drauf. In Dänemark und Norwegen kostet Urlaub rund 30% mehr als hier. Die teuersten Reiseziele in Europa sind die Schweiz und Island. Da gibt man für Unterkunft und Essen gehen fast 50% mehr aus als in Deutschland.
5: Weitere Meldungen im Überblick. Der Tankrabatt der Bundesregierung kommt bei den Autofahrern in Deutschland offenbar an. Eine neue Auswertung des Münchner IFO-Instituts zeigt, die Steuersenkung auf Kraftstoff wird mittlerweile weitgehend weitergegeben. Über den gesamten Mai wurden der Studie nach zum Beispiel beim Diesel durchschnittlich 12 Cent pro Liter weitergegeben. In Deutschland gab es im ersten Quartal rund 1,15 Millionen offene Stellen, obwohl die Arbeitslosigkeit gestiegen ist. Nach Angaben des Instituts für Arbeitsmarkt- und Berufsforschung bleibt die Zahl der offenen Stellen allerdings auf niedrigem Niveau. Und häufig passten die Anforderungen nicht zur Qualifikation der Arbeitssuchenden. Die Bahn sieht Fortschritte bei der Sicherheit ihrer Mitarbeiter. In Pilotprojekten wurden Mitarbeitende im Regionalverkehr mit Bodycams ausgestattet. In über 500 Fällen wurden die Kameras eingeschaltet. In einem davon kam es zu einem schweren Übergriff. Ab Juli werden auch stichfeste Westen geprobt. Die Bahn hatte mit den Maßnahmen auf den tödlichen Angriff auf einen Mitarbeiter reagiert.
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5: Ab heute wird der Aasee in Münster wieder belüftet, damit Fische genug Sauerstoff haben. Die Stadt installiert insgesamt 12 solcher Belüftungsgeräte auf dem See. Oliver Steuk, WDR Münster.
8: Die Geräte durchmischen die Wasserschichten und reichern den Aasee mit zusätzlichem Sauerstoff an. Das ist wichtig, falls es im Sommer durch den Klimawandel wieder zu längeren Hitze- und Trockenperioden kommt. Flache Gewässer wie der Aasee erwärmen sich dann schnell und in kühlere, etwas tiefer gelegene Schichten dringt der Sauerstoff kaum noch vor. Das versetzt Fische und andere Wasserlebewesen in Stress. Algen und Blaualgen vermehren sich außerdem. Das Ende vom Lied: ein massenhaftes Fischsterben, wie zum Beispiel im Sommer vor 8 Jahren.
5: Das war WDR aktuell.
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9: Ja, das ist noch Trockenchen, möchte ich meinen. Zumindest im größten Teil des Westens. Wir haben so ein ganz minimal, das sieht aus, als würde der Westen von oben eine Krawatte tragen. Ein Ministreifen, der so vom Teil des Ruhrgebiets runter bis zum Bergischen Land geht. Da ist gerade leichter Regen unterwegs. Sonst ist es noch trocken. Das wird aber mehr. Ab dem frühen Abend zieht nämlich Regen aus Richtung Niederlande und Belgien zu uns rein. Das ist dann teilweise auch kräftige Schauer und Gewitter mit dabei. Vorher reichen die Temperaturen in Attendorn noch 21, in Krefeld 22 und in Aalen 23 Grad. Und morgen machen wir ähnlich weiter. Auch dann gibt es einzelne Schauer und Gewitter. Zwischendurch kommt aber auch mal die Sonne raus. Es ist nicht mehr ganz so warm. 12 bis 19 Grad gibt es dann höchstens noch.
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10: Da haben wir ein paar Staus. Hier sind die mit den längsten Wartezeiten, zum Beispiel auf der A3 Köln Richtung Arnheim. Zwischen Oberhausen-Lierich und Kreuz-Oberhausen, da gibt es eine Baustelle, dadurch für euch leider eine Viertelstunde Verzögerung. Ne? 6 Kilometer stockt das da. Die A46 macht auch mit, Düsseldorf Richtung Wuppertal, zwischen Hahn-Ost und Wuppertal-Farresbeck. Viertelstunde länger auch sonst hier so, ne? Als sonst an der Stelle, 3 Kilometer Stau. Die A61 Koblenz Richtung Mönchengladbach, zwischen Swisttal und Kreuz-Bliesheim 10+, 5 Kilometer stockend. Die A555 Bonn Richtung Köln, zwischen Wesseling und Kreuz-Köln Süd, 10 Minuten länger, 4 Kilometer Stau. Und ihr ahnt es, weil wir schon viel über die Nordbrücke, die Gesperrte in Bonn, gesprochen haben. Die A565 Bonn Richtung Meckenheim. Die ist deswegen gerade zwischen Bonn-Beuel und Bonn-Auerberg in beiden Richtungen wegen der Schäden an der Brücke gesperrt. Und die lokalen Umleitungen durch die Stadt, die sind leider voll. Haltet gut durch, trotz allem gute Fahrt.
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10: Euer Mittagsneuigkeiten-Update an diesem Montag. Als der Lars gerade gesagt hat, da zieht sich so eine Krawatte durch den Westen. Ich bin ja so eine geografische Null. Wenn er dann so beschreibt, vom Ruhrgebiet bis lalala, mein Kopf, der fängt dann so hektisch an zu rattern. Ich kann mir das immer nie vorstellen. Kennt ihr das? Also ich müsste die Karte sehen, damit ich weiß, wovon der redet. Dabei ist es ja eigentlich nicht so kompliziert. Aber ne, es bleibt einfach nicht hängen. Ich gucke mir das jetzt direkt nochmal an.
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0: Na, wenn euch das jetzt nicht hier in Sommergefühle bringt, egal welche Gewitter da noch kommen im Westen, dann weiß ich auch nicht. Luna mit Bailando hier im WDR 2 Mittagsmagazin. Als ich da so gefühlt alle, ja, vor gar nicht mal so langer Zeit um diesen einen Wal da in der Ostsee gekümmert haben, habe ich schon öfter mal gedacht, ja, wer so wirklich was für die Wale in dieser Welt tun will, der sollte vielleicht vor allem mal ihren Lebensraum schützen. Also die Meere, die Ozeane dieser Welt. Und heute ist Weltozeantag. Mit einer ganz, ganz klaren Aufforderung an uns alle. Wir müssen aufhören, die Meere auszubeuten und zu zerstören. Und das weiß Professorin Katja Mattes ganz genau. Die weiß, wie da die Lage ist. Sie ist nämlich die Direktorin des Geomar-Helmholtz-Zentrums für Ozeanforschung in Kiel. Frau Mattes, warum genau, vielleicht können Sie es kurz und knapp mal aufzählen, sollten wir alle wirklich die Ozeane schützen?
1: Ja, die Ozeane bedecken 70% der Erdoberfläche. Sie sind die blaue Lunge des Planeten. Das heißt, der Ozean produziert etwa die Hälfte unseres Sauerstoffs. Und er ist Klimaanlage, der Ozean. Er nimmt ein Drittel des CO2s und etwa 90% der überschüssigen Wärme auf. Und wenn wir den Ozean nicht hätten, läge die Erderwärmung schon jetzt bei 2,5 Grad, also oberhalb dessen, was wir anpeilen, um unsere Lebensgrundlage zu erhalten. Und er ernährt Milliarden von Menschen.
0: Und wie ist der grobe Allgemeinzustand der Lunge der Welt so?
1: Der Ozean gerät immer stärker unter Druck. Wir haben die sogenannte Dreierkrise. Er erwärmt sich, das heißt, wir sehen marine Hitzewellen, Versauerung, dadurch Auflösung von Korallen. Er verschmutzt. Plastik entdecken wir zum Teil in der Tiefsee, Altmunition aus den Weltkriegen. Und er verliert Artenvielfalt. Jede Art von Bakterien über Plankton bis zu Fischen und Meeressäugern, Walen, sind eben wichtig, um das komplexe System zu erhalten. Und er wird übernutzt, Überfischung, Abbau von Rohstoffen. Deshalb destabilisieren wir gerade eines der wichtigsten Systeme, das unser Leben auf diesem Planeten ermöglicht.
0: Wir sind nicht so schlau, wie wir immer denken. Huh? Aber sagen wir mal, wir hören von jetzt auf gleich auf, mit Massenfischerei zum Beispiel, bekommen die ganze Vermüllung in den Griff. Wie lange würden die Weltmeere brauchen, um wieder zu gesunden?
1: Das lässt sich pauschal nicht beantworten. Es ist ein doch sehr komplexes Wirkgefüge, das wir immer noch erforschen. Aber wir wissen aus Modellierungen, dass der Rückgang der Erwärmung einige Jahrhunderte dauern würde, weil der Ozean eben ein langes Gedächtnis hat und das Klimasystem. Und das sind ähnliche Zeitskalen wie bei Sedimenten beim Tiefseebergbau. Wenn man das Sediment bei der Ernte von Manganknollen aufwirbelt, würde es ebenfalls Jahrhunderte dauern, bis sich das Ökosystem erholt hat. Das heißt, wir fangen lieber jetzt schneller als später an, um den Ozean zu schützen und damit das Klima und uns Menschen zu schützen.
0: Das ist der Appell heute am Weltozeantag von Dr. Mattes, Professorin Dr. Katja Mattes aus Kiel. Vielen Dank für das Gespräch hier auf WDR 2.
1: Sehr gerne.

0: Heigl, Gillit und Griffin hier ganz frisch bei uns.
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0: Immer montags macht Dr. Pop das, dass er sich bestimmte Musiktitel so ein bisschen anguckt und uns ein bisschen erklärt, welche Geschichte dahinter steckt. Und weil ja jetzt bald wieder Fußball-Balla-Balla-Weltmeisterschaft ist, ist auch wieder Zeit für die ganz großen Hymnen, die sich durchsetzen werden. Und Dr. Pop hat sich einen rausgesucht, einen Song aus den 90ern. Den kennt ihr vielleicht aus den Stadien oder durch ein ziemlich bekanntes Fußball-Computerspiel.
2: Dieser Song gehört zu den eingängigsten und kräftigsten Rockhymnen der 90er Jahre. Song 2 von Blur. Die Entstehungsgeschichte hinter Song 2 ist ganz schön witzig. Der Song war nämlich als Parodie auf Nirvana angelegt. Nach dem Motto, was die mit dem Rumgegröle und mit den drei Akkorden können, das können wir auch. Blur spielten den Song ihrer Plattenfirma vor und die meinten, Jungs, ganz ehrlich, das ist der beste Song, den ihr je gemacht habt. Sehr charakteristisch in dem Song sind auch die Drums. Und da hört man immer so einen leicht versetzten Schlag. Und der stammt vom Gitarristen Graham Coxon. Der hatte sich damals im Studio einen Drumstick geschnappt und das Ganze ergänzt. Also die Drums von Song 2 wurden mit drei Armen eingespielt. Und dann gibt es noch eine Bossa Nova-Version des Liedes von Blur. I got my head checked by a Die haben sie mal im spanischen Fernsehen präsentiert. Ich glaube, da wurden im Vorfeld irgendwelche Substanzen konsumiert. Ich bin froh, dass sie dann doch bei der rockigen Version geblieben sind.

Clock. An diesem schönen Montagmittag hier auf WDR 2. Gleich geht's hier bei uns um ziemlich teures Eis. Da scheint man in Rom ordentlich zu zahlen, wenn man nicht drauf aufpasst. Also warnen wir euch vor, damit euch das nicht passiert. Er ist aber noch pink mit Secrets für euch.

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2: Um 14.30 Uhr mit Jessica Häusler. Guten Tag.
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2: Der Iran hat seine Angriffe auf Israel für beendet erklärt. Bedingung sei aber, dass Israel nicht weiter gegen iranische Hisbollah-Verbündete im Libanon vorgeht. Trotz einer vereinbarten Feuerpause hatte der Iran am Sonntag Israel beschossen. Israels Luftwaffe griff daraufhin Ziele im Iran an. Die EU will den europäischen Stahlmarkt vor billiger Konkurrenz, insbesondere aus China, schützen. Die EU-Staaten haben schärfere Regeln für Einfuhren von Stahl beschlossen. Ab Juli ist die Einfuhrmenge begrenzt. 47% weniger als bisher sollen zollfrei importiert werden dürfen. Wird diese Grenze überschritten, soll ein doppelt so hoher Strafzoll wie bisher gelten. Wer günstig Urlaub machen will, kann das laut Statistischem Bundesamt am ehesten in Südeuropa. Die Behörde hat verglichen, was man wo für Hotels und in Restaurants bezahlt. Am billigsten ist es in Nordmazedonien, um fast 50% günstiger als in Deutschland. Am teuersten ist es in der Schweiz und in Island. Unterkunft und Essen kosten fast 50% mehr als hier. Viele Menschen versuchen offenbar, die 12 Euro Eintritt für den Kölner Dom zu umgehen, indem sie Mitglied im zentralen Dombauverein werden. In einer Woche hat der Verein 1200 Mitgliedsanträge erhalten. Normalerweise sind es 20 Anträge pro Woche. Mitglieder müssen keinen Eintritt zahlen, aber einen Vereinsbeitrag von mindestens 20 Euro pro Jahr. Das war WDR aktuell.
3: Und Lars Schmidt wird jetzt nicht nur schnell Mitglied im Kölner Dombauverein.
4: Ja, lohnt sich. Ne? Gehst du zweimal in den Dom, hast das Geld schon wieder raus.
3: Und da von oben kannst du Wetter auch besser beobachten. Ne?
4: Das stimmt. Wobei, in so einer Regenwolke hängen, da sieht man ja nichts. Ist auch nicht so schön. Davon bekommen wir nämlich heute Abend einige. Momentan ist es so, dass es sich langsam aber sicher zuzieht. Und die Wolken, die gerade unterwegs sind, die haben wirklich so ganz punktuell mal einzelnen Regen mit dabei. Passiert zumindest gerade in Richtung Münsterland, im Bergischen Land so ein bisschen, Richtung Eifel aber auch. Das ist aber noch nicht viel. Der größte Teil des Westens ist noch trocken. Zum späten Nachmittag, frühen Abend ändert sich das. Dann zieht mehr Regen aus Richtung Niederlande und Belgien rein. Dann sind mitunter auch ein paar kräftige Gewitter mit von der Partie. Vorher gibt es noch bis zu 24 Grad.
3: Ich war ja gestern am Dom, hab gedacht, jetzt doch mal alle hier rein, also bevor es was kostet, gehen wir mal schön hoch.
4: Ja.
3: Ach nee, da muss man ja bezahlen. Da musste man
4: das
3: auch
4: war
3: schon
4: immer
3: bezahlen.
4: Das war immer schon.
3: Haben wir gemacht. Ich war oben. Rate, wie viele Stufen?
4: Boah, das wusste
3: 533.
4: Ich mal.
3: 533. So, Verkehrsservice wollte ich ja noch sagen. Haben wir hier auch. Und zwar auf der A3 Köln Richtung Arnheim zwischen Oberhausen-Lierich und Kreuz-Oberhausen. Da braucht ihr 10 Minuten länger. 5 Kilometer stockt es. A46 Düsseldorf Richtung Wuppertal zwischen Hahn-West und Wuppertal-Faresbeck. Eine halbe Stunde Geduld bitte. 7 Kilometer Stau an der Stelle. Die A61 Koblenz Richtung Mönchengladbach zwischen Weiderswist und Kreuz-Bliesheim. 10 plus 5 Kilometer stockend. A555 Bonn Richtung Köln zwischen Wesseling und Kreuz-Köln-Süd. 10 Minuten plus 4 Kilometer Stau. Und die A565 Bonn-Meckenheim. Die ist zwischen Bonn-Beuel und Bonn-Auerberg gerade in beiden Richtungen wegen der Brückenschäden an der Nordbrücke gesperrt. Und die lokalen Umleitungen in Bonn sind leider voll. Also haltet gut durch.
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3: Für euch die wichtigsten Infos und alle Farben.

0: Kelly Clarkson und das starke Stronger im WDR 2 Mittagsmagazin. Ihr kennt das auch, da seid ihr schön im Urlaub und es geht euch richtig gut und die Laune ist bestens und dann natürlich kauft man sich da irgendwo ein Eis. Und vielleicht habt ihr es schon mitbekommen, das war ziemlich teuer für zwei Touristen in Rom. Die haben sich zwei Eis geholt mit je zwei Kugeln und Sahne und Klimbim drauf und sollten dafür insgesamt 44 Euro zahlen. Die haben den Kassenbon gepostet, ja, bei Social Media. Anna Giordano, WDR 2 Rom. Das sind jetzt keine normalen Preise in Rom, oder?
1: Nein, das sind natürlich nicht die gängigen Eispreise, aber Italiener sind eben manchmal gut darin, sich Dinge auszudenken oder zu improvisieren. Und in dem Fall hat die Eisdiele auf das Eis noch Macarons gesetzt für je 6 Euro. Das sind ja diese edlen französischen Kekse. Dann haben sie noch so ein Mini-Hörnchen auf das Eis draufgesetzt. Das haben sie mit je 5 Euro abgerechnet. Und die Sahne haben sie sich auch noch extra kosten lassen, sodass auf dem Kassenbon das erst einmal gar nicht so verdächtig aussah. Außerdem haben die betroffenen Amerikaner offenbar nicht so schnell in den Dollarkurs umrechnen können und haben die Abzocke dann zu spät bemerkt.
0: Naja, die haben das aber gepostet. Ich wette, da geht jetzt keiner mehr hin. Oder war das jetzt wirklich auch nur ein Einzelfall, was da passiert ist?
1: Naja, sagen wir mal so, solche Fälle gibt es in Italien immer wieder. 200 Euro für einen Teller Pasta oder 7 Euro für einen Espresso wurden im römischen Zentrum auch schon gezahlt. Daher sollte man als Tourist Augen und Ohren offen halten, außerdem immer genau die Preistabellen studieren. Denn wenn diese versteckt sind oder nicht klar lesbar, riskieren die Betreiber saftige Bußgelder. Und klar, es gibt Eisdielen, gerade auch so Traditionseisdielen, die sich auf solche Abzocke niemals einlassen würden, um ihren Ruf nicht zu gefährden. Aber ehrlich gesagt, muss sich keine römische Eisdiele wirklich Sorgen darum machen, dass ihr die Kunden wegbleiben. Dafür gibt es einfach viel zu viele Touristen und es ist zu warm im Sommer. Man sollte selbst eher versuchen, sich zu schützen und nicht gerade an den größten Touristen-Hotspots wie der Spanischen Treppe oder dem Trevi-Brunnen Eis kaufen und vielleicht auch mal den ein oder anderen Einheimischen nach einem guten Eisdielen-Tipp fragen.
0: Infos von Anna Giordano, WDR 2 Rom. Irgendeiner fällt immer rein, ne? Versuchen kann man es ja mal. Teures Eis in Rom. 44 Euro für zwei Eis mit je zwei Kugeln und Sahne.

0: Isaac. Always on the run, aber hier läuft keiner weg, nur weil der Thomas Buch kommt. Hallöchen.
1: Nein, wenn, dann fährt er weg, denn wir spielen Forza Horizon 6. Und nur weil ich Forza gesagt habe, brauchst du nicht so zu gucken. Es geht um ein Rennspiel, liebe Marlies.
0: Entschuldigung.
1: Ich kann deine Gedanken sehen. Ist ein bisschen pubertär jetzt hier, tut mir leid. Und wenn du zum Beispiel mit deinem kleinen VW Up mal Rennen fahren möchtest, dann geht das über diese Simulation. Hättest du da Bock drauf, Mann?
0: Ich habe doch noch nicht mal ein Auto, aber Simulation wäre okay.
1: Ja, ein das krieg Up ich ist ja hin. Auch kein Auto, so gesehen.
0: Ach so.
1: Das zählt ja, ich weiß gar nicht.
0: Das habe ich nicht gehört.
1: Ja, das wäre so bei mir. Ja. Hast du noch was übrig gelassen, weißt du, was weg muss heute Nachmittag?
0: Ich war ja eben ganz fasziniert und betört fast von diesem kleinen Rotkehlchen. Das habe ich ja gar nicht mitbekommen, dass da ein Rotkehlchen in Bochum im Schuh des Polizisten sein Nest gebaut hat.
1: Mhm.
0: Wie niedlich ist das denn?
1: Niedlich. Ende der Geschichte.
0: Sowas reizt den Thomas gar nicht, ne?
1: Nee.
0: Wir lieber Fast and Furious hier.
1: Aber wenn du schon so auf dieser kuscheligen Fahrt gerade bist, könnten wir mal über Klavierspieler sprechen, die zum Beispiel in Fußgängerzonen schöne Lieder spielen.
0: Ich habe hier so eine Harfe gefunden.
1: Da hat gar nichts mit zu tun.
0: Eine Harfe hier.
1: Das ist eine andere Geschichte.
0: Genau. In diesem Sinne, einen wohligen Nachmittag mit Thomas Buch. Bis morgen. Tschüss.
1: Tschüss.

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1: Die Nachrichten mit Jessica Häusler. Guten Tag.
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1: Die Sperrung der Bonner Nordbrücke sorgt weiter für lange Staus. Auch jetzt am Nachmittag sind die Ausweichstrecken voll. Die Stadt hat sich deshalb überlegt, wie sie die Lage in den nächsten Wochen entspannen kann. Sie will für die Menschen das Fahren mit Bus und Bahn attraktiver machen. Sandra Zapke, WDR aktuell.
2: Nach der Sperrung der Bonner Nordbrücke könnte das Fahren mit Bussen und Bahnen in Bonn im Juni für alle kostenlos werden. Damit soll ein Verkehrschaos in der Stadt verhindert werden. Diesen Plan hat die Taskforce heute in Bonn vorgestellt. Der Stadtrat muss allerdings noch zustimmen. Oberbürgermeister Guido Deus will die Idee am Donnerstag zur Abstimmung stellen. Deus sagte, dass sich die Stadt den kostenlosen ÖPNV eigentlich nicht leisten könne. Man wolle aber einen Anreiz schaffen, das Auto stehen zu lassen.
1: Der Iran hat nach eigenen Angaben seine Angriffe auf Israel eingestellt. Erstmals nach Beginn einer Waffenruhe Anfang April hatten die iranischen Streitkräfte am Abend Stellungen in Israel bombardiert. Israel holte daraufhin am Morgen zum Gegenschlag aus. Phyllis Kükrikol für WDR aktuell.
3: Man habe Israel schmerzhafte Verluste zugefügt und beende die Operation, kündigte das iranische Militär am Nachmittag in einer Erklärung im Staatsfernsehen an. Sollten Israels Aggressionen allerdings anhalten und das auch im Süden des Libanon, werde das iranische Militär noch härtere und vernichtendere Maßnahmen ergreifen. Das Regime in Teheran besteht weiter darauf, dass die Anfang April vereinbarte Waffenruhe auch für den Libanon gilt. Israel hatte dort mutmaßliche Stellungen der Hisbollah, dem wichtigsten nichtstaatlichen Verbündeten des Iran, angegriffen.
1: Weitere Meldungen im Überblick. Wer günstig Urlaub machen will, kann das laut Statistischem Bundesamt am ehesten in Südeuropa. Die Behörde hat verglichen, was man wo für Hotels und in Restaurants bezahlt. Am billigsten ist es in Nordmazedonien, um fast 50% günstiger als in Deutschland. Am teuersten ist es in der Schweiz und in Island. Unterkunft und Essen kostet fast 50% mehr als hier. Der Tankrabatt der Bundesregierung kommt bei den Autofahrern in Deutschland offenbar an. Eine neue Auswertung des Münchner IFO-Instituts zeigt, die Steuersenkung auf Kraftstoff wird mittlerweile weitgehend weitergegeben. Über den gesamten Mai wurden der Studie nach zum Beispiel beim Diesel durchschnittlich 12 Cent pro Liter weitergegeben. In Deutschland gab es im ersten Quartal rund 1,15 Millionen offene Stellen, obwohl die Arbeitslosigkeit gestiegen ist. Nach Angaben des Instituts für Arbeitsmarkt- und Berufsforschung bleibt die Zahl der offenen Stellen allerdings auf niedrigem Niveau und häufig passten die Anforderungen nicht zur Qualifikation der Arbeitssuchenden.
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1: Im Raum Aachen gibt es eine größere Kontrollaktion an den Grenzen. Polizei und Zoll aus Deutschland, Belgien und den Niederlanden sind im Einsatz. Silke Oettershagen war für WDR aktuell am Grenzübergang.
4: Die Autofahrer hier können an den Kontrollpunkten kaum vorbei. Im Fokus steht die Sicherheit der Menschen, sagen die Behörden. Dabei geht es vor allem um Alkohol- und Drogendelikte im Straßenverkehr, aber auch Wohnungseinbrüche, illegale Einreise und Schleusung. Außerdem wird überall der Güterverkehr überprüft. Erste Ergebnisse der Kontrollen sollen morgen früh veröffentlicht werden. Bei der letzten Aktion im Oktober sind fast 2000 Fahrzeuge und 1500 Fahrerinnen und Fahrer kontrolliert worden. Damals gab es Verstöße, Anzeigen und auch Festnahmen.
1: Das war WDR aktuell.
5: Und wir haben es mit einem sehr verwirrten Wetter zu tun, was aber nicht an unserem grundsätzlich sehr verwirrten Schmiedi Schmidt liegt, sondern...
6: Du rüttelst aber am Ohrfeigenbaum, mein Lieber. Nein, Spaß. Es liegt daran, dass wir einfach eine Wetterlage haben, die sehr wechselhaft ist. Also heute auch alles dabei, Sonne, Wolken, momentan noch so ein paar einzelne leichte Regenschauer. Das wird aber im Verlauf des Abends mehr. Dann zieht aus Richtung Niederlande und Belgien Regen zu uns rein und vereinzelt sind auch kräftige Gewitter mit von der Partie. Vorher erreichen die Temperaturen noch in Nümbrecht 21, in Bochum 22 und in Erfstadt 23 Grad. Ja, und morgen geht's ähnlich weiter. Wir haben Schauer, wir haben Wolken, wir haben aber zwischendurch auch so ein bisschen Sonne. Dazu weht der Wind manchmal mit starken Böen bei 12 bis 19 Grad.
5: Guter Konter, Ohrfeigenbaum, kannte ich nicht, finde ich gut. 1-0 für dich.
6: Juhu!
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5: More to come. Die Staus mit den längsten Wartezeiten jetzt für euch. Autobahn 1, Euskirchen nach Dortmund zwischen Köln, Bocklemünd und Kreuz Leverkusen West. 7 Kilometer. Stockend. Stau gemeldet auf der A2 von Dortmund nach Oberhausen zwischen Bottrop und Kreuz Oberhausen 4 Kilometer, heißt plus 20 Minuten. 4 Olpe nach Aachen zwischen Dreieck Heumer und Kreuz Köln. Köln-Süd 2 Kilometer, 43 Wuppertal nach Recklinghausen zwischen Bochum und Kreuzherne 15 Minuten plus 6 Kilometer Stau und die A565 Bonn-Meckenheim ist zwischen Bonn-Beul und Auerberg gesperrt. Ihr kennt die Geschichte mit den Brückenschäden, in beiden Richtungen gilt die Sperrung. Die Umleitungen durch Bonn sind voll. Man könnte auch sagen, die Bonner sind voll, das würde auch immer passen.
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5: Voll geplagt nämlich, meine Güte. Also wir helfen euch da durch. Heute Morgen Hinweg schon schwierig, für euch heute Nachmittag auf dem Weg nach Hause auch wieder schwierig. Aber wir machen es ganz einfach.
6: Ja.
5: Wir sind zwei einfach Gestrickte, da geht gar nicht.
6: Genau, viel einfacher geht's gar nicht.
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0: NSYNC. Gesundheit, ein schicker 90er am Montag und schon geht's dem Gemüt ein bisschen besser. Dann jetzt mal los, einmal um die halbe Welt.
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0: Japan ist gerade ziemlich hip als Urlaubslocation, will man kaum glauben, ist aber so. Und wer keine Lust hat auf 13 Stunden Flug oder die Urlaubskasse das eh nicht hergibt, haben wir ein neues Videogame für euch, Forza Horizon 6. Schickt euch nach Japan und zwar in den schnellsten Autos der Welt.
2: What up, people? It's Scotty Tyler on Base Arena. And it is the start of a brand new day here at Horizon Japan. Enjoy your day.
0: Ja, genießt den Tag, macht euch nett. Jetzt auch mit Max Heck, WDR 2 Spiele, ein klassisches Rennspiel. Also Max, wie früher, so einsteigen, wer die schnellste Runde fährt, gewinnt?
3: Im Prinzip schon, Forza Horizon 6 ist aber noch viel mehr. Ich sag mal, so ein Autorennspiel-Komplettpaket. Du hast Rennstrecken, Straßenrennen, Rallye. Und das Coole ist, vom VW Polo über den Sport-SUV bis zur hochgerüsteten Rennkarre ist alles dabei. Du kannst sogar im Lieferwagen Essen ausfahren. Also du fährst langsam am Anfang und dann wird es immer schneller und Forza Horizon 6 hat wirklich ein Wahnsinnsgeschwindigkeitsgefühl. Wenn du diese Cockpit-Sicht anmachst und aus dem Auto heraus guckst, dann kann einem schon mal ein bisschen schlecht werden.
2: Everyone is going to the festival tonight. Legends made at Horizon.
0: Und das klingt auch richtig fett. Die ganze Raserei, also habe ich richtig verstanden, ist in Japan.
3: Genau, also Tokio für die urbane Stadtkulisse mit Tokyo Tower und Shibuya Crossing. Das Herzstück für mich ist aber das Land drumherum. Du kannst frei herumfahren, also kannst aus der Stadt rausfahren, kannst in die Berge fahren, in die Wälder. Da geht's dann an den Reisfeldern vorbei. Mit der Jahreszeit verändert sich das dann auch. Du hast die Kirschblüte, im Herbst hast du die bunten Herbstfarben und im Winter geht's dann in die Berge am Berg Fuji. Da ist alles dabei.
0: So, Rennspiele machen ja vor allem Spaß mit mehreren Leuten. Was geht da so?
3: Da gibt's verschiedene Optionen. Du kannst fast alles online zusammenspielen. Da fährst du dann per Konvoi durch Japan. In der Welt sind zum Beispiel seltene Autos versteckt. Es gibt Fotospots von den bekanntesten Sehenswürdigkeiten. Und natürlich kann man die ganzen Rennen mit Freunden oder mit anderen online zocken.
0: So, dann jetzt mal dein Fazit.
3: Also für mich ist Forza Horizon 6 ein absolut rundes Rennspielpaket. Wer Spaß an Autos, Tokio und generell Japan hat, der kommt auf seine Kosten. Die Stadt und das Land sind liebevoll nachgebaut. Im Radio, da läuft japanische Popmusik. Und ich bin dann entweder stundenlang, habe ich mich an dem einen Rennen festgebissen, wo ich dann irgendwie doch noch auf die Eins wollte, oder ich bin einfach nur durch die Landschaft gecruised und habe dieses eine seltene Auto gesucht, was mir noch in meiner Sammlung fehlt. Meine Kritik, leider gibt's keinen lokalen Multiplayer, also wer zu mehreren auf der Couch zocken will, der guckt in die Röhre. Online ist dafür alles möglich.
0: Ein neues Rennspiel heißt Forza Horizon 6. Gibt's für die Xbox und den PC. Kostet 70 Euro oder im Abo mit drin im Microsoft Game Pass.

0: Wenn schon draußen kein richtiges Rapper-Wetter, dann wenigstens hier bei uns. 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Und falls ihr bei uns eure Lokalzeit um halb, also gleich auch, wieder vermisst, die fällt heute aus bei uns, weil Streik. Aber unser Fahrstuhl, der fährt.
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2: Morgen, Herr Geister.
3: Morgen, Frau Freischneider, auch zum Chef nach oben.
1: Fahrstuhl zum Schamott.
3: So, Donnerstag geht die WM los und ich habe mich am Wochenende mal so ein bisschen vorbereitet. Grill geputzt.
2: Ich dachte,
3: und,
2: du interessierst dich nicht für Fußball.
3: Nö, aber WM gucke ich ganz gern.
2: Charisma, wer diesen Satz sagt, geht während einem Elfmeter auf das Klo.
3: Was soll das?
2: Hab ich schon bei Leuten erlebt, die Fußball nur während einer WM toll finden.
3: Also,
2: und dann diese Kommentare. Der Spieler sieht aber unsympathisch aus. Und jetzt spuckt er auch noch auf den Rasen, das Ferkel.
3: Mich interessiert eher, wie Nagelsmann die Restverteidigung löst.
2: Oh.
3: Puh, wir halten in meinem Kleiderschrank, aber da können Sie mal sehen, ich habe sogar ein Originaltrikot.
2: Ist das von der letzten WM?
3: Nee, 2006, aber passt noch.
2: Nimmst du einfach noch eine Vuvuzela von der WM 2010 dazu, dann fällt keinem auf, dass das nicht das aktuelle Design ist.
4: Rauf oder runter?
3: Hä? Das klang wie Timo.
4: Ist okay, ich nehme die Treppe.
3: Komisch, und erst jetzt sieht man ihn.
2: Morgen, Timo.
4: Rauf oder runter?
3: Das hast du eben schon mal gefragt, aber...
4: Ist okay, ich nehme die Treppe.
2: Was war denn da los?
3: Ach, das war so eine Übertragungsverzögerung wie beim Fußball. Wenn das Tor beim Nachbarn schon früher fällt, weil der über Antenne guckt und ich über Internet oder so.
5: Ja, da seid ihr.
2: Guten Morgen, Herr Schamott.
3: Auch schon in WM-Stimmung?
5: Ja. Mein Arbeitstag dauert 90 Minuten und am Ende habe ich Feierabend. Ab an die Arbeit, sonst war's nicht geil.
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6: Um 15.30 Uhr mit Jessica Häusler. Guten Tag.
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6: Die Stadt Bonn will ein Verkehrschaos nach der Sperrung der Nordbrücke in den nächsten Wochen verhindern. Sie überlegt, das Fahren mit Bus und Bahn für die Menschen kostenlos zu machen. Aktuell kommt es in und um Bonn durch die Sperrung im Berufsverkehr zu langen Staus. Der Stadtrat muss über die Pläne noch abstimmen. Der Iran hat seine Angriffe auf Israel für beendet erklärt. Bedingung sei aber, dass Israel nicht weiter gegen iranische Hisbollah-Verbündete im Libanon vorgeht. Trotz einer vereinbarten Feuerpause hatten der Iran am Sonntag Israel beschossen. Israels Luftwaffe griff daraufhin Ziele im Iran an. Die EU will den europäischen Stahlmarkt vor billiger Konkurrenz, insbesondere aus China, schützen. Die EU-Staaten haben schärfere Regeln für Einfuhren von Stahl beschlossen. Ab Juli ist die Einfuhrmenge begrenzt. 47% weniger als bisher sollen zollfrei importiert werden dürfen. Wird diese Grenze überschritten, soll ein doppelt so hoher Strafzoll wie bisher greifen. Jürgen Klopp bekommt einen Orden des britischen Königshauses. Die Trainerlegende soll für seine Dienste am Fußball, aber auch für seinen Beitrag für die Menschen in Liverpool geehrt werden. Die Auszeichnung ist knapp unterhalb des Ritterschlags angesiedelt. Wann die Verleihung stattfindet, ist noch nicht klar. Das war WDR aktuell.
7: Dann kommen wir jetzt zur offiziellen Ordensverleihung für den Orden wieder des tollen Wetters. Ja.
8: Knapp unterhalb des Ritterschlags. Na, Hauptsache, der Ritterschlag wird jetzt weit unten angesetzt.
7: Schmiedi weiß, wie es draußen im Westen heute aussieht.
8: Ja, heute ist es jetzt immer mehr bewölkt. Also wir haben auch schon etwas Regen Richtung Bergisches Land, Richtung Rheinland. Auch im Münsterland zieht so ein bisschen was durch. Das ist noch nicht allzu viel. Das wird am Abend oder im Verlauf des Abends dann mehr. Dann ziehen aus Richtung Niederlande und Belgien Schauer und auch einzelne Gewitter zu uns rein. Die kommen erst zur Nacht in Ostwestfalen-Lippe an, aber werden sich dann dort auch des Wassers entledigen. Vorher gibt es heute Temperaturen bis 24 Grad. Naja, und morgen machen wir ähnlich weiter. Sonne, aber auch Wolken, Schauer, einzelne Gewitter, dann bei bis zu 19 Grad.
7: Des Wassers entledigen?
8: Ja,
7: wir sagen nicht mehr, Regen. Nein, sagen wir nicht mehr.
8: Nee, ich wollte mich ganz gewählt. Ich war noch in dieser Ritter und Orden und dann dachte ich, jetzt muss ich so reden wie der englische Adel. Well, well, yes, yes.
7: Unser kleiner Pöt hier.
8: Pöt? Was ist das denn?
7: Die Staus, die Wartezeiten, ihr Lieben. Hier ist der WDR2 Verkehrsservice um kurz nach halb, was haben wir jetzt? 1, 2, 3, 4, genau. A3, Köln Richtung Arnheim zwischen Oberhausen, Lierich und Kreuz Oberhausen. Etwa 15 Minuten plus. 6 Kilometer stockender Verkehr. 40 Duisburg nach Essen zwischen Mülheim-Winkhausen und Essen-Ost. Dreieck ist das ja. Kein Viereck. Und auch kein Lineal. 7 Kilometer Stau. A42 Kamp-Lindfort nach Dortmund zwischen Oberhausen, Buschhausen und Bottrop Süd. 4 Kilometer Stau. Ähnliches Problem auf der A555 Bonn nach Köln zwischen Wesseling und Kreuz Köln Süd, 4 Kilometer plus 15 Minuten. Und dann dieses lästige Ding da in Bonn, die A565 Bonn-Meckenheim zwischen Bonn-Beuel und Auerberg. Die Sperrung wegen Brückenschäden. Nordbrücke habt ihr schon gehört bei uns. Ausreichend. Das begegnet euch noch ein bisschen weiter in beiden Richtungen. Die Sperrung, die lokalen Umleitungen in Bonn sind auch schon überlastet. Tut uns leid.
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7: Aber wir arbeiten mit guter Laune dagegen an, der Schmidt und der Herr Bug. Heute ist ein ganz besonderer Brückentag, also haben wir ja gehört, in Bonn die Sperrung. Und deshalb Stress nicht nur auf der A565, wir gucken uns gleich mal die Brücke genauer an und die anderen, die uns auch noch so Stress machen.

0: Das ist heute der erste Werktag Härtetest nach der plötzlichen Sperrung der wichtigsten Autobahnbrücke in Bonn. Seit Mittwochnachmittag darf hier wirklich niemand mehr drüber über die Brücke. Auch nicht der Mann von Andrea aus Bonn. Der ist heute eine Stunde früher extra aufgestanden, um über eine andere Richtung Köln zu kommen.
1: Ich befürchte aber eher, dass das hin nicht so schlimm wird. Ich glaube, das zurück wird ziemlich chaotisch.
0: Ja, mindestens 2 Wochen soll die Komplettsperrung der Nordbrücke dauern.
2: Die Autobahn GmbH hat uns um 14 Tage Zeit und Verständnis für diese massiven Maßnahmen auch gebeten, um das alles eruieren zu lassen. Da wird mit Hochdruck gearbeitet.
0: Sagt der Bonner Oberbürgermeister Guido Deus.
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0: Mit Marlies Schaum.
4: Fabian Raphael aus dem WDR2-Team, der war schon heute Morgen um 6 Uhr mit dem Rad in Bonn unterwegs, um sich mal genauer anzuschauen, welche Auswirkungen die Sperrung dieser wichtigen Nordbrücke jetzt hat.
5: Also ich bin so seit einer Stunde oder so hier, da waren nur vereinzelte Autos da und wirklich so in den letzten 10, 15 Minuten ist der Verkehr immer langsamer geworden und ich glaube zumindest in Richtung Innenstadt wird er gleich irgendwann zum Erliegen kommen.
4: Genau so war's. Eine Stunde und mehr haben da Menschen heute schon im Stau gestanden. Dabei hat die Stadt Bonn auf der rechten Rheinseite relativ spontan einen großen Park-and-Ride-Parkplatz eingerichtet.
5: Hier stehen 1, 2, 3, 4, 5 blaue Pendelbusse, die im 10-Minuten-Takt hier abfahren.
4: Die Busse bringen einen auch zur wichtigen Straßenbahnlinie 66 und die soll eigentlich Vorrang haben im Stadtverkehr.
6: Nein, haben wir nicht. Wir haben überhaupt keinen Vorrang.
4: Das hat uns der Stadtbahnfahrer heute früh erzählt.
6: Wir haben das Problem, dass wir in einem Nadelöhr Beul leider auf dem Individualverkehr treffen und auf die Straße müssen. Und wir müssen uns den Straßenraum auch mit jedem LKW teilen und haben doch das Problem, dass die LKW halt zu breit sind und wir aus dem Grunde nicht vorbeikommen.
4: Andere nutzen jetzt die Fähre, um über den Rhein zu kommen, nördlich der Stadt in Mondorf. Die Kinder von Henning und Mira zum Beispiel. Denn deren Schulbus fährt jetzt wegen der Sperrung einen langen Umweg und deswegen fahren die Kinder ab heute mit dem Rad und der Fähre.
7: Die sind noch nie mit dem Fahrrad hier hingefahren, weil die noch ganz klein sind. Und deswegen haben wir gedacht, fahren wir heute mit, haben unseren Frühsport gemacht, genießen das Wetter. Man kann es auch positiv sehen.
4: 2 Wochen lang wird da ja geprüft jetzt, wie massiv die Brückenschäden eigentlich sind und ob da noch mal irgendwann überhaupt ein Auto drüber darf. Die Experten wussten ja schon länger, dass die Brücke in ein paar Jahren zumindest neu gebaut werden müsste. Und dann kam die komplette Brückensperrung so plötzlich, dass man sich ja schon etwas mulmig fragt, was haben die denn da wohl so plötzlich gefunden? Risse, meint Prüfingenieur Heinrich Böhkamp.
8: Und die sind deutlich größer geworden in kurzer Zeit. Und das heißt, das Bauwerk reagiert, da ist irgendetwas, was nicht mehr mitträgt. Und wenn man so einen Prozess beobachtet, dann hat man natürlich keine Chance zu warten, sondern muss man eigentlich direkt erstmal zumachen.
4: Alle 3 Jahre findet so eine generelle Brückenprüfung statt. Öfter gehe eigentlich kaum, sagt Böhkamp.
8: Da müssen Sie sich fragen, wo Sie das Personal hernehmen wollen. Aber im Moment sind, glaube ich, im Bereich des Brückenbaus alle am Anschlag.
4: Sorgen machen müssten wir uns aber trotz der vielen maroden Brücken im Westen nicht.
8: Man wird alles tun, was eben möglich ist. Nur sie kriegen diese 100% Sicherheit, die kriegen wir jetzt nicht hin. Dafür hat man eben zu lange jetzt gewartet. Und man läuft im Moment den Problemen etwas hinterher. Also das ist im Moment ein bisschen mit Daumendrücken auch versehen.
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Ein Träumchen hier auf WDR 2 mit Malik Harris Dreamer. Ja, es wäre auch komisch gewesen, wenn es nicht die Spitze wird zum Abschluss von der Kapelle hier. Aber na klar, die Toten Hosen gehen mit ihrem letzten regulären Album sofort auf Platz 1 der deutschen Charts. Obwohl da harte Konkurrenz am Start ist, Paul McCartney zum Beispiel neues Album am selben Tag veröffentlicht wie die Hosen, aber den lassen sie mal ganz lässig hinter sich. Der Beatle aus Liverpool nur auf der 2. Und der Liverpool-Fan aus Düsseldorf, Campino, der ist happy. Total happy über den Charterfolg, einfach mal schnell die 1 auf ein Stück Pappe gemalt, prostet er uns zu auf einem Foto mit Weingläsern. Drunter schreibt die Kapelle, wir sind die Nummer 1 von Flingern. Vielen Dank an alle, die mitgeholfen haben. In einem

0: Schön lässig geht's durch diesen Montag und nächste Stunde weiter mit Ellie Goulding im WDR 2 Musikmix. Und Miles Smith hätte ich für euch. Bleibt einfach WDR 2.
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7: Die Nachrichten mit Jessica Häusler. Guten Tag.
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7: Bus und Bahn könnten in Bonn für die Menschen in den nächsten Wochen kostenlos sein. Die Stadt will erreichen, dass möglichst viele ihr Auto stehen lassen wegen der gesperrten Nordbrücke. Dadurch kommt es in Bonn im Berufsverkehr zu langen Staus. Zur aktuellen Lage Dietmar Dörner, WDR Bonn.
8: Besonders voll ist es bereits vor der mittleren der drei Bonner Rheinbrücken, der Kennedy-Brücke. Sowohl stadtein- als auch stadtauswärts kommt der Autoverkehr nur sehr langsam voran. Auch rund einen Kilometer entfernt an der Südbrücke müssen Autofahrer Geduld aufbringen. Pendler stadtauswärts stehen auch hier zeitweise bereits vor der Autobahnbrücke. Der Heimweg Richtung Köln-Siegburg dauert für viele heute noch länger als üblich. Die Autobahn GmbH hatte vergangenen Mittwoch die Bonner Nordbrücke voll gesperrt, mindestens bis Mitte kommender Woche.
7: Kurz vor dem Start der Fußball-WM gibt es weiter Ärger um die hohen Ticketpreise. In einigen US-Bundesstaaten ermittelt die Staatsanwaltschaft. Was dem Weltfußballverband FIFA vorgeworfen wird, erklärt Markus Plettendorf für WDR aktuell.
9: Ein Labyrinth aus Verwirrung, künstlicher Verknappung und unmöglich hohen Preisen, heißt es. Einer der großen Vorwürfe ist das sogenannte Dynamic Ticketing. Das heißt, es gab und gibt keine festen Preise für die Karten, sondern der Preis schwankt, je nach Nachfrage. Ein bisschen ist das wie Roulette. Und ein weiterer Punkt, der auch für Ärger sorgt: Berichten der New York Times zufolge hat der Weltverband Tickets in guten Kategorien verkauft, die Käufer dann aber in andere Bereiche des Stadions platziert. Stand wohl kleingedruckt in den Geschäftsbedingungen, dass das geht, und man vermutet, dass so Platz geschaffen werden sollte, um Tickets in kurzfristig dann neu geschaffenen Kategorien teuer verkaufen zu können.
7: Jetzt weitere Meldungen im Überblick. Der Iran hat seine Angriffe auf Israel für beendet erklärt. Bedingung sei aber, dass Israel nicht weiter gegen iranische Hisbollah-Verbündete im Libanon vorgeht. Trotz einer vereinbarten Feuerpause hatte der Iran am Sonntag Israel beschossen. Israels Luftwaffe griff daraufhin Ziele im Iran an. Die EU will den europäischen Stahlmarkt vor billiger Konkurrenz, insbesondere aus China, schützen. Die EU-Staaten haben schärfere Regeln für Einfuhren von Stahl beschlossen. Ab Juli ist die Einfuhrmenge begrenzt. 47% weniger als bisher sollen zollfrei importiert werden dürfen. Wird diese Grenze überschritten, soll ein doppelt so hoher Strafzoll wie bisher greifen. Viele Menschen versuchen offenbar, die 12 € Eintritt für den Kölner Dom zu umgehen, indem sie Mitglied im zentralen Dombauverein werden. In einer Woche hat der Verein 1200 Mitgliedsanträge erhalten. Normalerweise sind es 20 Anträge pro Woche. Mitglieder müssen keinen Eintritt zahlen, aber einen Vereinsbeitrag von mindestens 20 € pro Jahr.
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7: Im Stadtpark in Ochtrup sorgt seit langem eine riesige Kolonie von Saatkrähen für Ärger. Heute Abend sind die Vögel Thema im Umweltausschuss. Hartmut Vollmari, WDR Wünster, erklärt, wo das Problem liegt.
10: Das ist vor allem der extreme Lärm und der Dreck. Schon seit Jahren sind Anwohner genervt von den Tieren, denn es sind mehr als 600 Krähen, die mittlerweile die Bäume des Parks belagern. Verscheuchen oder jagen ist rechtlich nicht erlaubt. Eine Möglichkeit wäre Vergrämung. Das bedeutet, sie zum Beispiel durch Störgeräusche zu verscheuchen oder ihnen die Eier aus den Nestern zu nehmen. Ob das erlaubt ist und wie, das will die untere Naturschutzbehörde heute Abend erstmal erklären.
7: Das war WDR aktuell.
0: Eier, Eier, wir brauchen Eier. Wer hat's noch schnell gesagt?
3: Der Titan, Olli Kahn.
0: Eier. Wetter, Wetter, ja. Wir brauchen Wetter. Wir können es nur dich so umdrehen.
4: Ja, kann ich dir aber geben. Brauchst du jetzt gar keine Gedanken machen. Wir haben heute Abend dann doch immer mehr Wolken, die da aus Richtung Niederlande und Belgien zu uns reinziehen. Und die haben später auch Schauer mit dabei. Also das war's. Jetzt haben wir so einen vereinzelt leichten Regen. Später wird das mehr. Und auch einzelne, teils kräftige Gewitter sind dann möglich. In Ostwestfalen-Lippe, da kommt das Ganze erst wirklich am späten Abend an. Bei Abendtemperaturen zwischen 13 und 20 Grad. Heute Nacht ziehen dann weiterhin diese kräftigen, teils kräftigen Schauer und einzelne Gewitter durch. Die Temperaturen fallen auf 13 bis 7 Grad und morgen machen wir dann wechselhaft weiter. Wir haben einige Schauer, wir haben auch einzelne Gewitter. Vor allem am Nachmittag haben wir aber auch sonnige Momente und das in Fellbad bei 17, in Warburg bei 18 und in Köln bei 19 Grad.
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0: A3 Köln Richtung Arnheim zwischen Kreuz Kaiserberg und Kreuz Oberhausen 7 Kilometer stockend. 46 Düsseldorf nach Wuppertal zwischen Sonnborn und Oberbarmen 7 Kilometer stockend. Ein Stau auf der A57 gemeldet von Köln nach Krefeld zwischen Bovert und Krefeld-Oppum 3 Kilometer. A555 Bonn nach Köln zwischen Wesseling und Kreuz Köln Süd 4 Kilometer Stau und die A565 noch erkennt das Problem Bonn-Meckenheim. Auch das hängt damit zusammen mit der Nordbrücke. Zwischen Bonn-Beuel und Auerberg gesperrt in beiden Richtungen wegen der Schäden. Die lokalen Umleitungen durch Bonn sind leider auch schon dicht.
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0: 11 nach 16 am Montag, WDR 2 hier. Dann lassen wir jetzt mal ein bisschen Luft dran, ne, an dieses traurige Bild, wenn ein Gewässer umkippt. 2018, ihr erinnert euch vielleicht, das große Fischsterben bei uns im Westen. Allein im Aasee in Münster verenden Hunderttausende. Und damit das nicht mehr passiert, wird der See seit heute wieder belüftet. Und wie das geht, das weiß Julian Petrina von der Gewässerplanung der Stadt Münster. Julian, da stehst du jetzt also mit deinem großen Föhn. Oder wie macht ihr das?
1: Ja, hallo Thomas. Ja, vielen Dank für die Einladung. Genau, ein Föhn ist es nicht, aber genau, man kann sich das schon so vorstellen, dass im Endeffekt durch Belüftungsgeräte das Wasser umgewälzt wird und das sozusagen von unten angesaugt wird und das sprudelt dann oben wieder raus. Sieht auch ganz schön aus, aber sorgt im Endeffekt dafür, dass das Wasser durchmischt wird und mit Sauerstoff angereichert wird.
0: Hüpfen denn die Fische vor Freude?
1: Wie bitte nochmal?
0: Hüpfen denn die Fische vor Freude?
1: Ja, im Moment geht es dem Gewässer sehr gut und ich hoffe, sie tun es auch. Genau, im Endeffekt ist das dafür, dass wenn mal kritische Situationen im Gewässer vorliegen, dass es dann Sauerstoffinseln gibt, wo sich dann die Fische zurückziehen können und dann da, genau, hoffentlich dann überleben können.
0: Macht Sinn, weil wenn es zu spät ist, das habt ihr dramatisch erlebt. Wie lange dauert die Aktion jetzt, bis der Aasee wieder genug Luft hat?
1: Das heißt genug Luft. Also diese Geräte, die werden nur eingesetzt, wenn Bedarf ist. Heute ist nur ein Testlauf, damit wir sie auch betriebsbereit haben für den Sommer. Und wenn dann Not am Mann ist oder Not an der Frau oder der See geht es nicht gut, dann Sauerstoff fehlt, dann können wir zumindest lokal im Endeffekt dadurch Sauerstoff.
0: Was ist so ein Indikator? Aha, der See kriegt langsam ein Problem. Ein Fisch, Bauch nach oben, noch ein Fisch, Bauch nach oben.
1: Das wäre deutlich zu spät, ne? Also im Endeffekt geht es darum, dass wir halt das Gewässer relativ streng kontrollieren, mehrfach in der Woche und in der Regel im Sommer. Und dann können wir halt sehen, gibt es eine negative Entwicklung? Und im Endeffekt können wir anhand der Sauerstoffparameter, Temperatur ist ein wichtiger Parameter oder wie viel Algen sind im Gewässer, dann können wir ganz gut erkennen, in welche Richtung es geht und dann auch frühzeitig schon die Belüftungsgeräte anschalten, damit wir im Endeffekt ja frühzeitig intervenieren können.
0: Okay, aber die Zeit bis dahin bleiben die Geräte ungenutzt. Was wäre denn so mit so einer Idee, vielleicht, weiß ich nicht, für 2 Euro oder 1 Euro, so 10 Minuten Whirlpool-Atmosphäre, dann macht ihr die Dinger einfach an und verdient vielleicht noch ein bisschen was dazu. Der größte Whirlpool bei uns im Westen, der Aasee. Super PR-Aktion, sehe ich schon hier geschrieben, ganz groß.
1: Aquaerobic, genau. Ja. Genau, es ist so, der Aasee ist kein Badesee, wir bewirtschaften ihn auch nicht als solches, deswegen ist das Schwimmen da leider verboten. Genau, und deswegen steuern wir halt an dieser Stelle technisch nach. Aber auch, wie gesagt, im Bedarfsfall, damit wir natürlich auch, weil das ist Energie, die dafür gebraucht wird. Und da wollen wir natürlich so effizient wie möglich arbeiten und schalten sie halt nur bei Bedarf ein.
0: Und heute war der Test und läuft der Test und er läuft gut. Falls mal dann entsprechend Luft gebraucht wird, dann kommt Luft ins Wasser über Julian Petrina und Kollegen in den Aasee, nämlich in Münster. Oh, yeah.

0: Guck mal, gerade waren wir bei den Fischen im Aasee in Münster, jetzt Rehe im Münsterland. Der WDR2-Verkehrsservice für euch. Vorsicht auf der Autobahn 1 Münster-Osnabrück zwischen Münster-Nord und Kreuz-Süd. Rehe auf der Fahrbahn, bitte extrem aufpassen in beiden Richtungen.
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0: WDR 2 hier. Ich habe ja ein gespaltenes Verhältnis zu diesem Thema hier. Wirk! Aber wenn heiraten, dann besonders. So wie hier. Ja, Glückwunsch entsprechend. Mensch, nach Dormagen. Da war am Samstag aber was los. Gleich doppelter Jubel. Braut Katharina und Mann Raffaele wollen also heiraten. Kann passieren. Soweit alles gut geplant. Aber das Baby im Bauch hat andere Pläne.
1: Ja, also ich hatte wahrscheinlich um 10 Uhr schon einen Blasensprung, was ich nicht so gemerkt habe. Dann sind wir zum Standesamt gefahren. Und dann wurde das aber immer mehr und immer wieder und dann, ja.
0: Ja, was machst du dann? Krankenhaus? Kreissaal?
1: Wir haben noch geheiratet. Wir sind dann auch zu Fuß noch da rein und haben uns dann da hingesetzt. Und dann die Standesbeamtin war etwas überfordert. Die meinte dann, sollen wir dann den Schnelldurchlauf machen? Und dann habe ich nur gesagt, ja, wäre gut. Wir haben sogar noch Ringe ausgetauscht, unterschrieben und dann war die Hochzeit auch schon wieder durch?
0: Ja, immerhin ist man ja auch im Amt. Ne? Das macht ja auch einen gewissen Druck. Denn Baby Emiliano will dann doch mal raus. Geboren wird er im Neusser Lukas Krankenhaus. Die Mama noch im Brautkleid. Ihre Geschichte aber eine, mit der du überall angeben kannst.

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5: Um 16.30 Uhr mit Peter Neuhaus. Guten Tag.
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5: Die Stadt Bonn will ein Verkehrschaos nach der Sperrung der Nordbrücke in den nächsten Wochen verhindern. Sie überlegt, das Fahren mit Bus und Bahn für die Menschen kostenlos zu machen. Aktuell kommt es in und um Bonn durch die Sperrung im Berufsverkehr zu langen Staus. Der Stadtrat muss über die Pläne noch abstimmen. Der Iran hat seine Angriffe auf Israel für beendet erklärt. Bedingung sei aber, dass Israel nicht weiter gegen iranische Hisbollah-Verbündete im Libanon vorgeht. Trotz einer vereinbarten Feuerpause hatte der Iran am Sonntag Israel beschossen. Israels Luftwaffe griff daraufhin Ziele im Iran an. Viele Menschen versuchen offenbar, die 12-Euro-Eintritt für den Kölner Dom zu umgehen, indem sie Mitglied im zentralen Dombauverein werden. In einer Woche hat der Verein 1200 Mitgliedsanträge erhalten. Normalerweise sind es 20 Anträge pro Woche. Mitglieder müssen keinen Eintritt zahlen, aber einen Vereinsbeitrag von mindestens 20 Euro pro Jahr. Jürgen Klopp bekommt einen Orden des britischen Königshauses. Die Trainerlegende soll für seine Dienste am Fußball, aber auch für seinen Beitrag für die Menschen in Liverpool geehrt werden. Die Auszeichnung ist knapp unterhalb des Ritterschlags angesiedelt. Wann die Verleihung stattfindet, ist noch nicht klar. Das war WDR aktuell.
6: Dann gucken wir jetzt aufs Wetter im Westen. Lars Schmidt.
7: Ja, wir haben momentan so ein bisschen leichten Regen in Teilen Südwestfalens und Ostwestfalen-Lippes. Ich möchte sagen, das ist aber mit dem, was noch reinzieht, ein kleiner Fliegenfurz. Viel ist es nämlich gerade noch nicht. Später gibt es aus Richtung Niederlande und Belgien dann doch kräftige Schauer und Gewitter, die uns nach und nach überqueren. Kommen am späten Abend in Ostwestfalen-Lippe dann an bei 13 bis 20 Grad. Und auch morgen ziehen einige Schauer und einzelne Gewitter durch. Es gibt aber auch sonnige Lücken, vor allem am Nachmittag. Und das bei bis zu 19 Grad.
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6: Dicht aus, die Wartezeiten Autobahn 1 Euskirchen nach Dortmund zwischen Köln-Bocklemünd und Kreuz Leverkusen-West 4 Kilometer stockend. Stockt auch auf der 3 von Köln nach Arnheim zwischen Oberhausen-Lierich und Kreuz Oberhausen 7 Kilometer plus 15 Minuten auf der Uhr wegen Bauarbeiten. Unfall gemeldet auf der A57 Köln nach Krefeld zwischen Kreuz Karst und Krefeld Oppum 5 Kilometer Stau. 45 Minuten seid ihr länger unterwegs. Die A565 Bonn-Meckenheim ist bekannt zwischen Bonn-Beuel und Auerberg. Wegen Brückenschäden gesperrt in beiden Richtungen. Die Umleitungen durch Bonn auch schon leider dicht und die B223 noch von Mülheim nach Oberhausen zwischen Mülheim-Stürm und Oberhausen-Eisenheim. 3 Kilometer Stau plus halbe Stunde.
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6: Schmidi, du glaubst es kaum, ich habe letzte Woche tatsächlich für 1,77 E10 getankt.
8: Nein.
6: Das war ein wunderbarer Tag. Funktioniert also doch die Sache mit dem Tankrabatt oder wie oder was? Lösen wir gleich auf.

0: Es ist der Montag im Westen. 2,45 Euro. So viel kostet der Liter Diesel im April in diesem Jahr. Ein Höchstwert, ein Horrorwert, ausgelöst durch die Blockade der Wasserstraße von Hormuz. Das wisst ihr. Hintergrund ist der Iran-Krieg. Die Bundesregierung will dann für Entlastung sorgen mit dem Tankrabatt. Der gilt seit dem 1. Mai und noch bis Ende des Monats. Bis zu 17 Cent pro Liter weniger durch die Senkung der Energiesteuer. Und jetzt haben sich das Ganze mal Wirtschaftsforscher die Thematik angeguckt, die Preisgestaltung. Julia Küppers, WDR 2 aktuell. Es gibt ja viel Kritik, dass der Rabatt bei uns Autofahrern nicht ankommt, aber er tut es. Er kommt an, komplett so, wie er soll.
1: Also das IFO-Institut sagt, die Steuersenkung auf Kraftstoff wird mittlerweile schon weitergegeben. An der Zapfsäule beim Diesel durchschnittlich 12 Cent pro Liter, bei Super E5 sind es 16 Cent, bei Super E10 15 Cent. Aber es profitieren vor allen Dingen Vielfahrer, also nicht gezielt einkommensschwache Pendlerinnen und Pendler. Und das haben mir die Menschen im Erkelenz im Kreis Heinsberg auch so bestätigt. Für viele ist der Tankrabatt nur ein Tropfen auf den heißen Stein.
2: Das bringt den Leuten nur gar nichts. Wir reden hier von 10, 15 Cent, das ist überhaupt nichts.
3: So wirklich hat man es nicht gemerkt. Man muss schon auf die Apps schauen. Alles, was nach 12 Uhr war, hat man vom Tankrabatt überhaupt nichts gemerkt.
4: Meine Meinung nicht. Ich hätte lieber diese Kilometerpauschale für die Arbeitnehmer höher gesetzt.
5: Nee, nicht wirklich.
6: In anderen Ländern, da klappt das ja auch. Ne? Die zahlen ja auch nicht immer Steuern da drauf.
1: Ja, die Preise in Nachbarländern wie Polen, Tschechien, Luxemburg, Belgien oder Österreich sind oft deutlich niedriger.
0: Dann lass uns mal kurz da bleiben. Hauptgrund sind ja diese unterschiedliche Besteuerung, ne, und Abgaben in den EU-Ländern. Aber wo wir jetzt hier über die anderen Länder sprechen, der Tankrabatt endet jetzt, wo man vielleicht mal vorhat, in so ein Land zu fahren. Also schön pünktlich zur Urlaubszeit.
1: Ja, und das macht zum Beispiel einer jungen Mutter aus Erkelenz zu schaffen. Elisabeth sagt, dass der Tankrabatt zumindest eine kleine Hilfe für sie, ihren Mann und ihre kleine Tochter Marie war.
7: Uns graut es jetzt schon, in Urlaub zu fahren, weil genau zur Sommerferienzeit ist die Bremse ja wieder raus. Das ist ja so schon schwierig, aber dann kommt es noch mal dicke obendrauf. Ne? Also können wir mit Sicherheit mit dem Doppelten rechnen, wo das Budget eh schon klein ist.
1: Das IFO-Institut empfiehlt, den Tankrabatt trotzdem nicht zu verlängern und stattdessen lieber auf gezieltere Entlastungen zu setzen. Außerdem warnen die Forscher auch, ein Teil der Steuern, auf die Deutschland dafür verzichtet hat, also die rund 1,6 Milliarden Euro Energiesteuer, bleibt eh bei den Mineralölkonzernen hängen.
0: Danke, Julia. Julia Küppers, WDR 2 aktuell über den Tankrabatt. Ergebnis, es kommen durchaus ein paar Cent an der Tanke an.

0: Lana Del Rey, ganz pastoral auf WDR 2. Ich höre schon die Glocken. Oh, hoppala, wie auf Stichwort. Ja, man lostet die Euro in Köln, oder wie ist das? 12 Euro Eintritt kostet der Dombesuch in Köln ab Juli. Sagt der Dompropst, was sagt das kölsche Mädchen?
1: Ich finde, wer das sehen will, sollte auch bezahlen.
2: Ich meine, dass sie es machen müssen, finde ich okay. Aber die Höhe ist nicht okay.
0: So, großes Thema, ob die Gebühr jetzt berechtigt ist oder nicht. Denn bis auf ein paar Ausnahmen muss jeder die 12 Euro blechen, tatsächlich, der in den Dom will. Eigentlich. Es gibt aber halt diesen einen Workaround, um es mal höflich zu formulieren, für alle Mitglieder des ZDV, des Zentralen Dombauvereins. Die zahlen 20 Euro Mitgliedsgebühr fürs ganze Jahr und dürfen, wann immer sie wollen, so oft wie sie wollen, in den Dom. Umsonst, auch ab Juli. Und das ist jetzt so begehrt, dass 1200 Menschen in der letzten Woche genau das gemacht haben, Mitglied geworden sind. Das sind ungefähr 1180 mehr als sonst. Der ZDV findet das übrigens überhaupt nicht schlimm. Im Gegenteil, die wünschen sich sogar noch mehr Mitglieder, weil auch so halt mehr Geld in den Dombetrieb fließt. Ja, lieber Gott, dann halt so, ne? Ist ja Win-Win.

Ja, Fly Away, das wäre auch eine schöne Idee, um dieses Chaos in Bonn rumzukommen, auf den Straßen rund um die gesperrte Nordbrücke. Fliegt doch morgen einfach mit dem Hubschrauber zur Schicht. Wir sind nächste Stunde vor Ort und gucken mal, wie zäh es da heute Abend im Berufsverkehr vorangeht.

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2: Die Nachrichten mit Peter Neuhaus. Guten Tag.
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2: Die Stadt Bonn überlegt, wie sie nach der Sperrung der Nordbrücke ein Verkehrschaos in den nächsten Wochen verhindern kann. Eine Taskforce hat Pläne erarbeitet, über die der Bonner Stadtrat diese Woche abstimmen soll. Die Brücke ist eine der wichtigsten Verbindungen der Stadt. Tim Esselmann, WDR aktuell.
3: Die Brücke ist ziemlich kaputt und erstmal nicht mehr befahrbar. Nach dem verlängerten Wochenende war heute der erste Tag mit normalem Berufsverkehr und der war chaotisch. 100.000 Autos mussten über andere Brücken ausweichen, die komplett voll waren. Auch die Innenstadt war dicht. In den nächsten 2 Wochen sollen die Schäden an der Nordbrücke genauer gecheckt werden und auch, ob doch nochmal Autos drüber dürfen. In der Zwischenzeit wird in Bonn überlegt, wie man den Verkehr entlasten kann. Die Stadt setzt darauf, dass einige auf Bus und Bahn umsteigen. Es soll eine engere Taktung geben. Einige Spuren sollen komplett für den Nahverkehr gesperrt werden. Außerdem soll der ÖPNV für die Bonner im Juni komplett kostenlos sein.
2: Die EU hat weitere Sanktionen gegen den Iran verhängt. Zum ersten Mal wurden Verstöße gegen die freie Schifffahrt als Grund genannt. Sabrina Fritz, WDR Brüssel.
4: Betroffen ist ein Kommando der Revolutionsgarden, das die Straße von Hormus kontrolliert. Es würde festlegen, wer die Meerenge passieren darf und ob dafür Geld bezahlt werden muss. Damit würde das Recht auf freie Schifffahrt verletzt, heißt es zur Begründung. Mit den Sanktionen dürfen die aufgeführten Personen nicht in die EU einreisen, nicht auf ihr Geld zugreifen, das sie dort angelegt haben, und keine Geschäfte mit europäischen Firmen machen. Schwieriger gestalten sich die diplomatischen Bemühungen mit Russland. Der Kreml hat ein Gesprächsangebot diverser europäischer Regierungschefs abgelehnt. Diese würden von Frieden reden, aber die Ukraine gleichzeitig militärisch unterstützen, heißt es aus Moskau.
2: Weitere Meldungen im Überblick. Nach jahrelangen Vorbereitungen ist das milliardenschwere Rüstungsprojekt eines deutsch-französischen Kampfjets gescheitert. Das berichten die Nachrichtenagenturen dpa und Reuters unter Berufung auf deutsche Regierungskreise. Kanzler Merz und der französische Präsident Macron seien zu der gemeinsamen Einschätzung gekommen, dass die Unternehmen Dassault und Airbus nicht zusammenfinden. Die EU will den europäischen Stahlmarkt vor billiger Konkurrenz, insbesondere aus China, schützen. Die EU-Staaten haben schärfere Regeln für Einfuhren von Stahl beschlossen. Ab Juli ist die Einfuhrmenge begrenzt. 47% weniger als bisher sollen zollfrei importiert werden dürfen. Wird diese Grenze überschritten, soll ein doppelt so hoher Strafzoll wie bisher fällig werden. Wer günstig Urlaub machen will, kann das laut Statistischem Bundesamt am ehesten in Südeuropa. Die Behörde hat verglichen, was man wo für Hotels und in Restaurants bezahlt. Am billigsten ist es in Nordmazedonien und Bulgarien. Am teuersten ist es in der Schweiz und in Island. Unterkunft und Essen kosten fast 50% mehr als in Deutschland.
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2: Der islamistische Terroranschlag vor einer Bar in Bielefeld vor gut einem Jahr wird den Bundesgerichtshof beschäftigen. Ein Verteidiger hat gegen das Urteil des Düsseldorfer Oberlandesgerichts Revision eingelegt. Sandra Zapke, WDR aktuell.
5: Vor einer Woche wurde der 36-jährige Syrer vor dem Düsseldorfer Oberlandesgericht zu lebenslanger Haft wegen vierfachen versuchten Mordes verurteilt. Außerdem stellte das Gericht die besondere Schwere seiner Schuld fest, weshalb es die Sicherungsverwahrung anordnete. Gegen das Urteil geht ein Verteidiger jetzt vor. Das teilte das Düsseldorfer Oberlandesgericht auf Anfrage der deutschen Presseagentur mit. Der Attentäter hatte vor gut einem Jahr nachts Menschen beim Feiern vor einer Bar in Bielefeld angegriffen und durch Messerstiche lebensgefährlich verletzt. Er trug einen Zettel mit der selbstgezeichneten IS-Flagge bei sich.
2: Das war WDR aktuell.
6: Und hier ist Lars Schmidt aus der WDR 2 Wetterredaktion.
7: Guten Abend, kann man glaube ich schon sagen. Also, wir haben doch einige Wolken mittlerweile, die aus Richtung Niederlande und Belgien jetzt auch immer dichter werden nach und nach. Und dann haben die auch Regen dabei. Momentan sind es ja noch leichte Schauer. Später werden die dann auch mal ein bisschen stärker. Und dann mogelt sich auch das ein oder andere Gewitter darunter. Das kommt alles erst am späten Abend in Ostwestfalen-Lippe an, bei 13 bis 20 Grad. Heute Nacht ziehen diese kräftigen Schauer und die einzelnen Gewitter dann weiter. Die Temperaturen fallen auf 13 bis 7 Grad und morgen bleibt es dann wechselhaft. Wir haben einige Schauer, wir haben einzelne Gewitter, wir haben aber auch trockene Phasen und vor allem am Nachmittag sonnige Lücken. Und die Temperaturen, die erreichen dann morgen in Brilon 16, in Hagen 18 und in Langenfeld 19 Grad.
6: Schmidi, wenn es dir besser geht, kannst du auch guten Morgen sagen um diese Uhrzeit.
7: Ja, normalerweise stehe ich ja jetzt erst auf. Du weißt ja, wie länger, das
6: ja,
7: ist.
6: Genau, guten Morgen.
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6: Die Staus, die Wartezeiten an Rheinköln nach Arnheim zwischen Oberhausen, Lierich und Kreuz Oberhausen, 7 Kilometer Stock und wegen Bauarbeiten. A4 Olpe nach Aachen zwischen Dreieck-Heumer und Kreuz Köln Süd 4 Kilometer. 40 Duisburg nach Essen zwischen Mülheim-Dümtel und Essen-Zentrum, 6 Kilometer stockender Verkehr. Die A565 hängt mir jetzt schon zum Hals raus und euch erst. Bonn-Meckenheim zwischen Bonn-Beuel und Auerberg gesperrt wegen Brückenschäden in beiden Richtungen. Die Umleitungen in Bonn durch Bonn durch und drumherum sind auch schon überlastet. Und die B223 Mülheim nach Oberhausen zwischen Mülheim-Stürum und Oberhausen-Eisenheim 3 Kilometer Stau plus 30 Minuten.
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6: Und der Ingo aus Kalka schreibt über die WDR 2 App zum Bonner Verkehrschaos. Marktlücke, Leute. Marktlücke. 2 Autokrane an den Rheinufern aufstellen, Drahtseil spannen und je nachdem, wo man hin will, Kran hoch oder Kran runter. Quasi eine Zipline. Macht auch noch Spaß. Euch allen einen schönen und stressfreien Abend.
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Der WDR2-Verkehrsservice hier für euch. Vorsicht auf der Autobahn 1 Dortmund Richtung Köln zwischen Remscheid und Wermelskirchen ist ein Unfall passiert und der ist noch nicht abgesichert. Da sind mehrere Autos mit einem verlorenen Klohäuschen kollidiert. Ja, das ist scheiße.

0: Halleluja, hier ist wieder R2. Montag ist es. Erster Tag mit normalem Berufsverkehr in Bonn rund um die gesperrte Nordbrücke. Und es war und ist zum Mäusemelken. Staus, Neben- und Ausweichstraßen auch dicht und die Laune in den Autos entsprechend. Übrigens auch auf den Brücken, wenn du siehst von da oben, was da insgesamt abgeht.
1: Heute ist Katastrophe. Ich weiß schon, was ist passiert. Habe ich gehört, hier ist eine Brücke Schaden oder keine Ahnung. Aber das ist total Katastrophe. Total.
0: Ja, letzte Woche. Mittwoch passiert es ganz plötzlich, alles dicht, unter anderem wegen Rissen im Beton und Korrosionsschäden im Betonstahl. Und das hat natürlich Auswirkungen auf den Berufsverkehr, denn alles, was heute Morgen rein ist, muss ja auch wieder raus. Oliver Köhler, WDR 2, aktuell steht auf der Kennedy-Brücke gerade, die von Bonn-Beuel in die Innenstadt führt. In Bonn, Olli, wie ist da die Lage?
2: Tja, ich würde mal sagen, es geht hier so schübchenweise. Du hörst es, ein paar Motoren laufen, dann kann man so 150 Meter geradeaus fahren, dann wieder Bremslichter, Stopp, nichts geht mehr. Auf der anderen Seite genau das Gleiche. Also es ist extrem schwierig, zähflüssig hier rüber zu kommen über diese Brücke. Man muss sagen, dass relativ viele Leute zu Fuß gehen und mit dem Fahrrad fahren, aber das nützt offenbar auch nur wen.
0: Straßenbahn also, wäre ja noch eine Alternative gewesen. Du hast gesagt, Laufen ist schwierig, mit dem Auto ist schwierig. Die 66 soll ja Vorrang haben vor dem Verkehr. Das hat heute Morgen schon mal nicht geklappt. Wie sieht's da jetzt aus?
2: Ja, heute Morgen ist die ja hängen geblieben, weil zu viele Lkw einfach unterwegs waren und die Straßen eng gemacht haben. Im Moment sieht es so aus, ich sehe hier regelmäßig die 66 und die 65 an mir vorbeifahren. Die können auch locker durch den Stau, denn die haben in der Mitte eigene Gleise. Also das scheint zu funktionieren. Man muss sagen, im gesamten Umfeld hier der Kennedy-Brücke in der Bonner Innenstadt und auch in Beuel, da ist alles tiefrot, da kommt man überhaupt nicht voran, da steht man wirklich lange im Stau. Ich habe mein Auto auch 2 Kilometer von hier entfernt stehen gelassen, weil Google gesagt hat, zu Fuß bist du schneller.
0: Ich kann mir vorstellen, dass das natürlich unheimlich auf die Substanz geht, einen mürbe macht so mit der Zeit, da jetzt in diesem Stau rumzustehen, du willst nach Hause, du kommst nicht nach Hause oder willst sonst wohin. Wie geht's denn den Bonnern? Was hast du da für einen Eindruck?
2: Oh ja, also es wird hier viel gehupt, muss man sagen. Und dann zwischendurch fallen auch Ausdrücke, die möchte man so lieber nicht im Radio hören oder senden. Nicht ganz jugendfrei, würde ich mal so sagen. Ja, aber ich habe eben auch Leute gefragt in den Autos. Leute, wie geht's euch denn jetzt?
3: Ja, super, ganz toll. Wir sind begeistert.
0: Wie lange haben Sie jetzt gestanden?
3: Wir sind jetzt schon eine Dreiviertelstunde unterwegs.
0: In Bonn?
3: In Bonn, ja, wo wir eigentlich 10 Minuten brauchen. Ja, mal schauen, bis wann wir über der Brücke sind. Das wird noch dauern, denke ich mal.
0: Ich nehme an, dass das ein gewisser ironischer Unterton war, den ich da gehört habe, ja, bei der einen Dame am Anfang.
2: Ja, so würde ich das auch verstehen. Also tatsächlich, die Leute haben den Kaffee auf Deutsch gesagt, weil es wirklich ganz extrem schwierig ist und viele ja auch wirklich hier auf dem linken Fuß erwischt haben, sich eine Alternative hier auszudenken zum Autoverkehr auf die kurze Strecke. Das ist ja wirklich sehr, sehr schwierig. Es sind auch viele Lkw unterwegs hier im Bonner Stadtgebiet, muss man sagen. Riesengroße Trucks, die irgendwie versuchen, um diese kaputte Nordbrücke herumzukommen. Das hilft natürlich überhaupt nicht. Das macht die Stadt zusätzlich dicht. Und da gibt es dann eben wirklich insbesondere auf den kleinen Strecken riesengroße Probleme.
0: Meldet Olli Köhler, WDR 2 aktuell.

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4: Um 17.30 Uhr mit Peter Neuhaus. Guten Tag.
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4: Die Stadt Bonn will ein Verkehrschaos nach der Sperrung der Nordbrücke in den nächsten Wochen verhindern. Sie überlegt, das Fahren mit Bus und Bahn für die Menschen kostenlos zu machen. Aktuell kommt es in und um Bonn durch die Sperrung im Berufsverkehr zu langen Staus. Der Stadtrat muss über die Pläne noch abstimmen. Ein gemeinsames Kampfjet-Projekt von Deutschland und Frankreich ist offenbar gescheitert. Mehrere Nachrichtenagenturen berichten, dass Kanzler Merz und der französische Präsident Macron zu der gemeinsamen Einschätzung gekommen sind, dass die beteiligten Unternehmen nicht zusammenfinden. Der Iran hat seine Angriffe auf Israel für beendet erklärt. Bedingung sei aber, dass Israel nicht weiter gegen iranische Hisbollah-Verbündete im Libanon vorgeht. Trotz einer vereinbarten Feuerpause hatte der Iran am Sonntag Israel beschossen. Israels Luftwaffe griff daraufhin Ziele im Iran an. In Bochum gibt es nach dem Alarm heute Vormittag an einer Gesamtschule Entwarnung. Die Polizei geht von einem Fehlalarm aus. Auf dem Schulgelände konnte nichts Verdächtiges entdeckt werden. 120 Einsatzkräfte waren vor Ort und haben den Schulbereich durchsucht. Wie es zu dem Fehlalarm kommen konnte, wird zurzeit ermittelt. Das war WDR aktuell.
5: Dann ist hier Lars Schmidt aus der WDR 2 Wetterredaktion.
6: Ganz genau. Ja, und wir haben momentan noch so ein bisschen leichten Regen an der Grenze zu Hessen. Sonst ist es im größten Teil des Wessens gerade noch trocken. Das ändert sich aber im Verlauf des Abends. Dann zieht neuer Regen rein aus Richtung Niederlande und Belgien. Und der kann dann auch kräftig ausfallen, zumindest lokal. Da ist dann örtlich auch mal ein einzelnes Gewitter mit dabei. In Ostwestfalen-Lippe kommt das Ganze aber erst zur Nacht an, bei Abendtemperaturen zwischen 13 und 20 Grad. Heute Nacht überqueren uns dann diese Schauer und Gewitter eben bei Tiefstwerten von 13 bis 7 Grad. Ja, und auch morgen wird es wechselhaft. Wir haben Schauer, wir haben auch einzelne Gewitter, wir haben aber auch sonnige Lücken und die werden vor allem zum Nachmittag größer. Dazu ist es nicht mehr ganz so warm mit 12 bis 19 Grad.
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5: Um gleich 17:35 die Staus, die Wartezeiten. A3 Köln Richtung Arnheim zwischen Oberhausen-Lierich und Kreuz-Oberhausen. 5 Kilometer stockend wegen Bauarbeiten. 4 Olpe nach Aachen zwischen Dreikheimer und Kreuz-Köln-Süd. 3 Kilometer plus 10 auf der Uhr. A555 Bonn nach Köln zwischen Wesseling und Kreuz Köln-Süd. 5 Kilometer Stau plus 20 Minuten auf der Uhr. Und die A565 nach Bonn-Meckenheim, die ist und bleibt zwischen Bonn-Beuel und Auerberg gesperrt. Brückenschäden, wir erzählen euch nichts Neues. In beiden Richtungen gilt die Sperrung. Die Umleitungsstrecken durch Bonn sind leider auch überlastet.
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5: Buhl. Ahoi, aber wenn schon draußen in der Karre nichts vorangeht, dann sind wir hier schnell unterwegs. Die schnelle Minute 0800 5678 222. Wir spielen gleich 0800 5678 222. Ihr kennt das Prozedere, 6 richtige in 60 Sekunden. Und schon schicken wir euch den WDR 2 Becher to go.

0: WDR 2 hier. Heute hat Thorsten aus Düsseldorf das Glück in der schnellen Minute. Thorsten in Düsseldorf, aber gerade mit einem PS unterwegs in Ratingen. Wie heißt das Moped?
1: Das ist der Nino.
0: Der Nino.
1: Genau.
0: Und das hat keine zwei Reifen, sondern vier Beine, tatsächlich.
1: Das hat vier Beine, genau. Und wir gehen hier Gassi im Wald spazieren.
0: Nino D'Angelo oder einfach nur Nino?
1: Einfach nur Nino.
0: So, der Nino, du besitzt ein Pferd. Vorne oder hinten kennt man das ja so bei den Kindern, wenn sie reiten dürfen. Dann haben die ein halbes Pferd. Du hast ein ganzes Pferd?
1: Ja, beziehungsweise meine Frau. Ich gehöre zum Bodenpersonal. Das heißt, also ich versorge den so zwei bis dreimal die Woche, um meine Frau da zu unterstützen, weil es halt ja doch eine sehr auch zeitintensive ist.
0: Aber schönes Hobby. Schön, mit Ausreiten.
1: Ja.
0: Wenn das hinten dann wenn das hinten die Äpfelchen rausdrückt, dann kommst du ins Spiel,
1: ja.
0: Richtig?
1: Ja. Ja. Ja, das auch. Aber ich bin letztens auch mit dem Fahrrad nebenher gefahren, während meine Frau reitet. Weil mit nebenher laufen bei Trab und Galopp wird es ein bisschen schwierig.
0: Das hört sich nach einem sehr entspannten Leben an. Ist das so?
1: Ja, weitestgehend doch.
0: Ja, du schnaufst jetzt gerade ein bisschen, weil der offenbar will Nino schneller laufen als du.
1: Ich habe auch eine schlechte Kondition, muss ich dazu sagen. Und wenn ich mit dem Pferd nicht spazieren gehen würde, dann würde ich, glaube ich, noch weniger machen.
0: Aber könnt ihr einfach mal für eine ganz schnelle Minute anhalten oder flippt er dann aus?
1: Nee, der flippt nicht aus, der ist ganz entspannt.
0: Okay,
1: also ich werde jetzt auch mal stehen bleiben und mich jetzt
0: Nino,
1: voll
0: ganz
1: auf deine, voll auf deine Fragen konzentrieren.
0: So, dann machen wir das.
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0: Warum ist heute nochmal Verkehrschaos in Bonn?
1: Die Brücke ist gesperrt.
0: Richtig. Grand Final gestern in Paris. War das Tour de France oder Tennis?
1: Das war Tennis French Open.
0: Korrekt. Welches Lebensmittel ist sprichwörtlich immer beleidigt?
1: Die Leberwurst.
0: Das WM-Basiscamp der Deutschen in North Carolina oder New York?
1: In North Carolina.
0: Mhm. Emiliano kam am Samstag in Dormagen zur Welt, während seine Eltern was gemacht haben?
1: Weiter.
0: Geheiratet. Großer Stromausfall in Reutlingen. Reutlingen, sag mal, in welchem Bundesland liegt das nochmal?
1: Baden-Württemberg.
0: Korrekt. Und eine Frage brauchst du noch? Welche nehmen wir denn da hier? Dumm oder die da? Ach, guck mal, was hilft denn am Iserlohner Bahnhof gegen Hitze? Sonnensegel oder Eisbach?
1: Das ist das Sonnensegel.
0: Bist du sicher?
1: Ja, hundertprozentig.
0: Hundertprozentig?
1: Ja, habe ich heute Morgen noch im Radio gehört. Also es sei denn, es war eine Falschmeldung.
0: Naja, jetzt ist die Zeit ja eh vorbei, da wird es wohl stimmen, was? Hab mir zu keiner Zeit irgendwelche Gedanken gemacht, dass das in die Hose geht mit dir, mein Lieber. Thorsten?
1: Oh, das freut mich doch, ja.
0: Gut gemacht.
1: Freut mich, dass es geklappt hat.
0: Gut gemacht. Grüße an die Frau, ja. Grüße an den Nino und euch drei.
1: Werde ich bestellen.
0: Schönen Abend.
1: Ja, danke schön.
0: Tschüss.
1: Alles Gute.
0: Tschüss.
1: Ja, ciao.
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Auch ein bisschen im Jammermodus heute, der Bruno. Ja, es ist viel los in der Bonner City. Das passt ja auch von der Tonlage, wie der A2 hier braucht. Bis zu einer Stunde länger von Rheinseite zu Rheinseite, weil die Nordbrücke ja gesperrt ist. Ihr kriegt das ja den ganzen Tag schon über uns mit. Und da meldet sich gerade Stefan über die WDR2-App und schreibt, vielleicht so ein Tipp an die Bonner. Ich komme aus Oberhausen, was allein schon durch die vielen Baustellen den Verkehr geringfügig zäher macht und fahre jeden Tag über die A42 nach Gelsenkirchen. Ich habe gelernt, wenn du Dinge nicht ändern kannst, ändere deine Einstellung. Nun feiere ich jeden Tag Stehpartys und habe viel Zeit, WDR2 zu hören. Ja, dann lieber Stefan, dann mache ich dir mal Stimmung in der Blechbüchse und für euch alle auf eurer Stehparty gleich mit herein. Wer klopft? Ah, es ist der Specht vom Bamdu Project. Liebe im Stau Steherinnen und Steher, zum Beispiel auf der Bonner, kennen die Brücke. Ich versuche es mal im Takt. Ich will eure Autos wippen sehen, eure Autos wippen sehen. Lauter, macht noch ein bisschen lauter, noch lauter ein bisschen. Komm, lauter geht noch. So ist gut.

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6: 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Mehr Sicherheit für Bahnbeschäftigte. Tankrabatt kommt bei Autofahrern an und viel Ärger durch Brückensperrungen in Bonn. Es war am 2. Februar. Der 36-jährige Zugbegleiter Serkan Çala, alleinerziehender Vater von 2 Kindern, arbeitet in einem Regionalexpress im Raum Kaiserslautern. Er kontrolliert die Fahrscheine. Ein Mann ohne Ticket wird aggressiv, greift ihn an und verletzt ihn so schwer, dass er 2 Tage später an einer Hirnblutung stirbt. Die Deutsche Bahn reagiert mit 9 Sicherheitsmaßnahmen für ihre Mitarbeiter. Und das ist erfolgreich, meldet die Bahn heute. Mehr von Anne-Kathrin Hochstadt.
7: Verpflichtend ist mittlerweile das Training zum Umgang mit der Bodycam. Die Kamera tragen die Zugbegleiterinnen und Zugbegleiter offen sichtbar und filmen so ihr Gegenüber. Sie entscheiden selbst, ob sie die Kamera nutzen wollen. Aktuell tun das etwa 30%. Der Betriebsrat und der Vorstand der DB Regio wollen, dass es mehr werden. Denn die Kameras wirken. Von 500 Fällen mit Bodycam-Einsatz ist es in nur einem tatsächlich handgreiflich geworden. Außerdem gibt es auch den sogenannten Prio-Ruf, einen Alarmknopf, den das Zugpersonal trägt. Außerdem testet man gerade, das Personal zu verstärken, erklärt Armin van Seiderfeld, Vorstandsvorsitzender der DB Regio.
8: Wir haben 2 neue Ansätze an den Start gebracht. Einmal das Thema, dass ein Kundenbetreuer an Bord unseres Zuges mit einem zusätzlichen Sicherheitsmitarbeiter unterwegs ist, sollte es zu einer schwierigen Situation kommen, er von einer zweiten Person gesichert wird. Das ist der erste Ansatz. Der zweite Ansatz sind 2 Kundenbetreuer, die zusammen an Bord des Zuges unterwegs sind und eben das Gleiche durchführen und sich gegenseitig verstärken, sich gegenseitig absichern können.
7: Im Juli startet ein weiteres Projekt mit Schutzwesten und auch die Technik soll besser werden. Aktuell wird geprüft, wie bei den Bodycams auch Tonaufnahmen rechtlich möglich werden.
6: 2,45 Euro, so viel hat der Liter Diesel im April mal gekostet. Ein Höchstwert, ausgelöst durch die Blockade der Wasserstraße von Hormus infolge des Irankriegs. Die Bundesregierung wollte für Entlastung sorgen mit dem Tankrabatt. Er gilt seit dem 1. Mai und noch bis Ende Juni. Bis zu 17 Cent pro Liter weniger durch die Senkung der Energiesteuer. Die Wirtschaftsforscher vom Münchner IFO-Institut haben sich die Preise seitdem angeschaut. Ich habe Julia Küppers, WDR aktuell, gefragt. Es gab ja viel Kritik, dass der Tankrabatt nicht bei den Autofahrern ankommt. Wie hat sich das entwickelt?
9: Der Tankrabatt kommt rein rechnerisch schon an. Das IFO-Institut sagt, die Steuersenkung auf Kraftstoff wird mittlerweile weitergegeben. An der Zapfsäule beim Diesel durchschnittlich 12 Cent pro Liter, bei Super E5 sind es 16 Cent und bei Super E10 15 Cent. Allerdings profitieren vor allem die Vielfahrer, also nicht gezielt einkommensschwache Pendlerinnen und Pendler. Und das haben mir die Menschen in Erkelenz im Kreis Heinsberg auch so bestätigt. Für viele ist der Tankrabatt nur ein Tropfen auf den heißen Stein.
10: Das bringt den Leuten noch gar nichts. Wir reden hier von 10, 15 Cent, das ist überhaupt nichts.
11: So wirklich hat man es nicht gemerkt. Man muss schon auf die Apps schauen. Alles, was nach 12 Uhr war, hat man vom Tankrabatt überhaupt nichts gemerkt.
12: Meine Meinung nicht. Ich hätte lieber diese Kilometerpauschale für die Arbeitnehmer höher gesetzt.
13: Nee, nicht wirklich. In anderen Ländern, da klappt das ja auch. Ne? Die zahlen ja auch nicht immer Steuern da drauf.
9: Wie gerade gehört, viele fragen sich halt, warum es in Deutschland so teuer ist und die Preise in Nachbarländern wie Polen, Tschechien, Luxemburg, Belgien oder Österreich sind oft deutlich niedriger.
6: Ein Hauptgrund sind ja unterschiedliche Steuern und Abgaben in den EU-Ländern. Und wo wir gerade über andere Länder sprechen, der Tankrabatt endet ja pünktlich zur Urlaubszeit.
9: Ja, und das macht zum Beispiel einer jungen Mutter aus Erkelenz zu schaffen. Elisabeth sagt, dass der Tankrabatt zumindest eine kleine Hilfe für sie und ihren Mann und ihre kleine Tochter Marie war.
14: Uns graut es jetzt schon, in Urlaub zu fahren, weil genau zur Sommerferienzeit ist die Bremse ja wieder raus. Das ist ja so schon schwierig, aber dann kommt es nochmal dicke obendrauf. Ne? Also können wir mit Sicherheit mit dem Doppelten rechnen, wo das Budget eh schon klein ist.
9: Das IFO-Institut empfiehlt, den Tankrabatt trotzdem nicht zu verlängern und stattdessen lieber auf gezieltere Entlastungen zu setzen. Außerdem warnen die Forscher, ein Teil der Steuermittel von rund 1,6 Milliarden Euro bleibt eh bei den Mineralölkonzernen hängen.
6: Weitere Meldung jetzt mit Peter Neuhaus.
15: Ein gemeinsames Kampfjet-Projekt von Deutschland und Frankreich ist offenbar gescheitert. Wie das ARD-Hauptstadtstudio erfahren hat, sind Kanzler Merz und der französische Präsident Macron zu der Einschätzung gekommen, dass die beteiligten Unternehmen nicht zusammenfinden. Der Iran hat seine Angriffe auf Israel für beendet erklärt. Bedingung sei aber, dass Israel nicht weiter gegen die Hisbollah im Libanon vorgeht. Trotz Waffenruhe hatte der Iran gestern Israel beschossen und Israel feuerte zurück. Das Hilfetelefon Gewalt gegen Frauen meldet für das letzte Jahr einen neuen Höchststand an Beratungen. Im Durchschnitt riefen pro Tag 190 Personen an, insgesamt fast 70.000. Meist ging es um häusliche Gewalt. Viele Menschen versuchen offenbar, die 12-Euro Eintritt für den Kölner Dom zu umgehen, indem sie Mitglied im zentralen Dombauverein werden. In einer Woche gab es 1.200 Mitgliedsanträge, normalerweise sind es 20 pro Woche. Mitglieder müssen keinen Eintritt zahlen, aber einen Vereinsbeitrag von mindestens 20 Euro pro Jahr. Wer günstig Urlaub machen will, kann das laut Statistischem Bundesamt am ehesten in Südeuropa. Am billigsten sind Hotels und Restaurants in Nordmazedonien, rund 50% günstiger als in Deutschland. Auch in Bulgarien, Montenegro und Portugal sind die Preise deutlich niedriger als bei uns.
6: Starke Nerven, die brauchen Pendler in Bonn gerade. Seit Mittwoch ist die Nordbrücke gesperrt, weil neue Schäden an dem fast 60 Jahre alten Bauwerk entdeckt wurden. Und heute dann, am ersten Arbeitstag nach dem langen Wochenende, das Chaos. Viele brauchen eine Stunde länger als sonst, die Ausweichstrecken total überlastet. Die Stadt will dagegen steuern. Mehr von Sandra Zapke, WDR aktuell.
16: So könnten die Busse und Bahnen in Bonn im Juni kostenlos werden, um das Verkehrschaos in der Stadt einzudämmen. Der Stadtrat stimmt wahrscheinlich am Donnerstag darüber ab. Oberbürgermeister Deus sagt, die Stadt könne sich den kostenlosen ÖPNV eigentlich nicht leisten. Man wolle aber einen Anreiz schaffen, das Auto stehen zu lassen. Außerdem soll es mehr Park-and-Ride-Möglichkeiten geben, also Auto abstellen und mit einem Shuttle-Service weiter zur Bahn, zum Beispiel von Pützinsmarkt aus oder dem Ausweichquartier der Stadtverwaltung in Ramersdorf.
6: Fehlt noch das Wetter und das hat Lars Schmidt mitgebracht.
17: Ja, nach und nach zieht es sich jetzt zu aus Richtung Niederlande und Belgien und dann zieht Regen durch. Der kann auch mal kräftig ausfallen. Auch einzelne Gewitter sind mit dabei bei Abendtemperaturen zwischen 13 und 20 Grad. Und diese Schauer und Gewitter, die begleiten uns auch noch durch die Nacht. Die Temperaturen gefallen dann auf 13 bis 7 Grad. Und auch morgen gibt's dann Schauer und Gewitter, aber auch Wolkenlücken zwischendurch. Schleiden erreicht dann 16, Herford 17 und Duisburg 18 Grad.
6: Und das war WDR aktuell der Tag um 6 mit Anne Basak.
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18: A3 Köln Richtung Arnheim zwischen Kreuz Oberhausen West und Kreuz Oberhausen. 4 Kilometer stockender Verkehr gemeldet wegen Bauarbeiten. A562 Abzweig Bonn Süd, Bonn Rheinauer Richtung Bonn Ost zwischen Bonn Bad Godesberg und Kreuz Bonn Ost. Wer weiß, wie viele Bonns hier versteckt waren. 2 Kilometer Stau plus 10 Minuten. Und die A565 Bonn Meckenheim ist zwischen Bonn Beul und Auerberg gesperrt. Ihr kennt das Problem mit den Brückenschäden. Der Nordbrücke in beiden Richtungen gilt die Sperrung. Auch die Umleitungen durch Bonn sind leider überlastet.
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18: Ja, ahoi ihr Lieben, und jetzt drei am Stück ohne Bla und Blub. Bibi Rexha und die wunderbare Wiederbelebung von Faithless. The Verve habe ich mit einem der besten Hits aus den 90ern und Billie Eilish. Okay, die ist sowieso Bombe. Also lasst das mal schön reinlaufen.
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Love It, hier ist WDR 2 und eins steht fest, ihr Lieben, sie macht es nie unter 100% und gibt mindestens immer doppelt so viel wie nötig. Also das war eine Matheaufgabe, rechnet das mal aus. Pink haut wieder alle um, jetzt auch als Moderatorin einer Preisverleihung. Das klingt schon sehr nach New York, oder? Gestern Abend war es dann also soweit in New York City, die 79. Ausgabe der Tony Awards. Das ist der große Theater- und Musicalpreis in den USA. Pink darf diesmal ans Mic durch den Abend führen, obwohl sie noch nie am Broadway gespielt hat oder aufgetreten ist, sagt sie gleich am Anfang und gibt schon mal den Ton grob vor. Und dann, wie wir sie kennen, geht's natürlich akrobatisch mit einem Seil erstmal kurz ab in die Luft. Und da singt sie die berühmte Stelle aus Wicked. Ja, also kann man mal so machen, oder? Danach geht's allerdings erst richtig los mit Lady Marmalade. Das singt sie ja eigentlich zusammen mit Aguilera und Co. Aber sie kann das auch alleine.

Du lieber Himmel, was für ein Sound, was für eine Stimme, ne? What a Lady. Ja, die Radio City Music Hall kriegt eine 7-Minuten-Version davon und ist tatsächlich, die Leute sind baff, muss man schon sagen. Es ist ein unglaubliches Feuerwerk, das Pink da abliefert und es ist sogar nur die Eröffnungsnummer, dann geht's entsprechend den Abend über weiter. Also, ich fasse zusammen, Pink, gute Frau, jetzt auf WDR 2 mit Trust Fall.

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2: Um exakt 18.30 Uhr nur noch eine Meldung übrig, aber die hat es in sich. Die A565 Bonn-Meckenheim zwischen Bonn-Beuel und Auerberg. Gesperrt in beiden Richtungen wegen Brückenschäden. Was drumherum los ist, das merkt ihr ja am eigenen Leib.
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2: Ähnlich ist es auch beim Wetter, das merken wir auch alle selber, aber uns erzählt hat noch einer, spiele ich mit.
3: Das stimmt. Die meisten Menschen bei uns im Westen, die stehen gerade im Trockenen in Höxter. Da kommt gerade noch so ein bisschen Regen runter. Der Regen zieht jetzt aber Richtung Niedersachsen ab. Dann bleibt es erstmal trocken, aber es dauert nicht lange. Im Verlauf des Abends ziehen Schauer und einzelne Gewitter aus Richtung Niederlande und Belgien zu uns rein. Da kann dann auch mal ein kräftiger Schauer mit dabei sein bei Abendtemperaturen zwischen 13 und 20 Grad. Das Ganze kommt zur Nacht in Ostwestfalen Lippe an. Die Temperaturen gehen runter auf 13 bis 7 Grad. Und auch morgen gehen wir mit einigen Schauern und einzelnen Gewittern durch den Tag. Es gibt aber auch sonnige Lücken und die werden zum Nachmittag immer mehr. Die Temperaturen morgen nicht mehr ganz so mild. 12 bis 19 Grad gibt es dann.
2: Das klang jetzt vielleicht ein bisschen ruppig so in deinen Ohren, aber erstens weiß ich, du bist ja auch so ein kerniger Typ und du weißt irgendwie, Liebe hört sich bei verschiedenen Menschen immer anders an.
3: Ja, bei dir weiß ich das. Wenn du mich nicht anschreien würdest, würde ich mir wirklich Sorgen machen.
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0: komm, ein Bett fackeln wir noch ab. So, nämlich WDR2 hier. Ach, das war doch ein brauchbarer Montagwesten bis jetzt, oder? Auch der Moment mit dem wunderbaren Max heute Nachmittag, als wir zusammen einmal um die halbe Welt fliegen.
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0: Japan ist gerade ziemlich hip als Urlaubslocation, will man kaum glauben, ist aber so. Und wer keine Lust hat auf 13 Stunden Flug oder die Urlaubskasse das eh nicht hergibt, haben wir ein neues Videogame für euch, Forza Horizon 6. Schickt euch nach Japan und zwar in den schnellsten Autos der Welt.
2: What up people, it's Scotty Tyler on Base Arena. And it is the start of a brand new day here at Horizon Japan. Enjoy your day.
0: Ja, genießt den Tag, macht euch nett. Jetzt auch mit Max Heck, WDR2 Spiele, ein klassisches Rennspiel. Also Max, wie früher, so einsteigen, wer die schnellste Runde fährt, gewinnt?
3: Im Prinzip schon. Forza Horizon 6 ist aber noch viel mehr. Ich sag mal, so ein Autorennspiel-Komplettpaket. Du hast Rennstrecken, Straßenrennen, Rallye. Und das Coole ist, vom VW Polo über den Sport-SUV bis zur hochgerüsteten Rennkarre ist alles dabei. Du kannst sogar im Lieferwagen Essen ausfahren. Also du fährst langsam am Anfang und dann wird es immer schneller und Forza Horizon 6 hat wirklich ein Wahnsinnsgeschwindigkeitsgefühl. Wenn du diese Cockpit-Sicht anmachst und aus dem Auto heraus guckst, dann kann einem schon mal ein bisschen schlecht werden.
2: Everyone is going to the festival tonight. Legends made at Horizon.
0: Und es klingt auch richtig fett, die ganze Raserei, also habe ich richtig verstanden, ist in Japan.
3: Genau, also Tokio für die urbane Stadtkulisse mit Tokyo Tower und Shibuya Crossing. Das Herzstück für mich ist aber das Land drumherum. Du kannst frei herumfahren, also kannst aus der Stadt rausfahren, kannst in die Berge fahren, in die Wälder. Da geht's dann an den Reisfeldern vorbei. Mit der Jahreszeit verändert sich das dann auch. Du hast die Kirschblüte, im Herbst hast du die bunten Herbstfarben und im Winter geht's dann in die Berge am Berg Fuji. Da ist alles dabei.
0: So, Rennspiele machen ja vor allem Spaß mit mehreren Leuten. Was geht da so?
3: Da gibt's verschiedene Optionen. Du kannst fast alles online zusammenspielen. Da fährst du dann per Konvoi durch Japan. In der Welt sind zum Beispiel seltene Autos versteckt. Es gibt Fotospots von den bekanntesten Sehenswürdigkeiten. Und natürlich kann man die ganzen Rennen mit Freunden oder mit anderen online zocken.
0: So, dann jetzt mal dein Fazit.
3: Also für mich ist Forza Horizon 6 ein absolut rundes Rennspielpaket. Wer Spaß an Autos, Tokio und generell Japan hat, der kommt auf seine Kosten. Die Stadt und das Land sind liebevoll nachgebaut. Im Radio, da läuft japanische Popmusik. Dann entweder stundenlang habe ich mich an dem einen Rennen festgebissen, wo ich dann irgendwie doch noch auf die Eins wollte, oder ich bin einfach nur durch die Landschaft gecruised und habe dieses eine seltene Auto gesucht, was mir noch in meiner Sammlung fehlt. Meine Kritik: leider gibt es keinen lokalen Multiplayer, also wer zu mehreren auf der Couch zocken will, der guckt in die Röhre. Online ist dafür alles möglich.
0: Ein neues Rennspiel heißt Forza Horizon 6, gibt's für die Xbox und den PC, kostet 70 € oder im Abo mit drin im Microsoft Game Pass.

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9: Die Nachrichten mit Peter Neuhaus. Guten Abend.
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9: Der Iran hat seine Angriffe auf Israel für beendet erklärt. Bedingung sei aber, dass Israel nicht weiter gegen Hisbollah-Verbündete des Iran im Libanon vorgeht. Auch Israel will wohl erstmal auf weitere Kampfhandlungen verzichten. Julio Segador, WDR Tel Aviv.
10: Nach Medienberichten hat Israel seine Angriffe auf den Iran auf Bitten von US-Präsident Trump vorerst eingestellt. Allerdings soll die Offensive im Südlibanon unabhängig davon mit unverminderter Härte fortgeführt werden, sollte die Hisbollah Israel weiter angreifen, hieß es. Trump und Netanyahu hatten am frühen Nachmittag erneut telefoniert. Zuvor hatte bereits die iranische Armeeführung ihre Militäroperationen gegen Israel vorerst für beendet erklärt. Am Abend wird das israelische Sicherheitskabinett zusammentreten, um über das weitere Vorgehen zu beraten. Nach Angaben von Bildungsminister Kish sollen die Schulen in Israel auch am morgigen Dienstag geschlossen bleiben.
9: Deutschland und Frankreich haben die Entwicklung eines gemeinsamen Kampfflugzeugs gestoppt. Es geht um das milliardenschwere Rüstungsprojekt FCAS. Bundeskanzler Merz und der französische Präsident Macron wollen den Bau eines Kampfjets nicht weiter verfolgen. Oliver Neuroth, WDR Berlin.
11: FCAS gilt als eines der größten europäischen Rüstungsprojekte überhaupt. Für die Kosten waren rund 100 Milliarden Euro veranschlagt. Seit Jahren streiten die beteiligten Unternehmen, wer die Führung des Projekts übernehmen darf. Aus deutschen Regierungskreisen heißt es nun, Kanzler Merz und Präsident Macron seien zu der Einschätzung gelangt, dass die Unternehmen beim Bau des Flugzeuges nicht zusammenfänden. Allerdings, der Kern von FCAS soll fortgeführt werden, das übergeordnete System der Systeme. Vereinfacht gesagt, ein Kampfpilot soll künftig nicht mehr allein in einem Flugzeug kämpfen, sondern ein ganzes Netzwerk aus Drohnen, Sensoren und Waffenträgern steuern können. Dafür sehen Deutschland und Frankreich laut Regierungskreisen weiter eine Zukunft.
9: Weitere Meldungen im Überblick. Das Bahngroßprojekt Stuttgart 21 könnte noch mal später in Betrieb gehen als zuletzt angenommen. Medienberichten zufolge soll sich die Eröffnung des unterirdischen Bahnhofs auf Ende 2031 verschieben. Die Bahn hat das nicht bestätigt. Bei Stuttgart 21 hatte es seit dem Baubeginn 2010 immer wieder Verzögerungen gegeben. Der Tankrabatt der Bundesregierung kommt bei den Autofahrern in Deutschland offenbar an. Eine neue Auswertung des Münchner IFO-Instituts zeigt, die Steuersenkung auf Kraftstoff wird mittlerweile weitgehend weitergegeben. Über den gesamten Mai wurden der Studie nach zum Beispiel beim Diesel durchschnittlich 12 Cent pro Liter weitergegeben. Die Stadt Bonn will ein Verkehrschaos nach der Sperrung der Nordbrücke in den nächsten Wochen verhindern. Sie überlegt, das Fahren mit Bus und Bahn für die Menschen kostenlos zu machen. Der Stadtrat muss über die Pläne noch abstimmen. Aktuell kommt es in und um Bonn durch die Sperrung im Berufsverkehr zu langen Staus.
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9: Basketballfans in Hagen feiern gerade noch einmal die Mannschaft von Phoenix Hagen. Das Team hatte vor gut einer Woche den Aufstieg in die erste Basketball-Bundesliga geschafft und sich gestern auch noch die Zweitligameisterschaft gesichert. Aus Hagen Janis Weiser für WDR aktuell.
12: Oberbürgermeister Dennis Rehbein hat das Basketballteam in das Rathaus der Stadt Hagen eingeladen, um sich dort in das goldene Buch der Stadt einzutragen. Draußen vor dem Rathaus beginnt die offizielle Party für alle Phoenix Hagen Fans. Später kommen dann auch die Spieler dazu. Die präsentieren sich ab Viertel nach 7 auf dem Rathausbalkon, um gemeinsam mit ihren Fans den Aufstieg in die erste Basketball-Bundesliga nach 10 langen Jahren zu feiern.
9: Das war WDR aktuell.
4: Lasti Schmidt ist in unserer WDR 2 Wetterredaktion und hat das Montagabendwetter.
13: Ja, das ist noch relativ freundlich. So letzter leichter Regen zieht gerade im Kreis Höxter Richtung Hessen ab. Aber ich kann es schon sehen, in den Niederlanden und in Belgien, da kommt Regen und auch einzelne Gewitter kommen von dort auf uns zu und werden uns im Laufe des späteren Abends überqueren. Erstmal bei 13 bis 20 Grad. In der Nacht gehen die Temperaturen dann runter auf 13 bis 7 Grad. Dann kommt das Ganze auch in Ostwestfalen-Lippe an. Und auch morgen kommen wir tagsüber nicht ohne Regen aus. Auch dann ziehen einige Schauer durch. Dann sind auch wieder einzelne Gewitter mit dabei. Aber wir haben sonnige Lücken und die werden zum Nachmittag immer mehr. Die Temperaturen, die erreichen dazu morgen in Waldbröl 16, in Dortmund 17 und in Eschweiler 18 Grad.
4: Hast du jetzt einen Montagabend Bierchen irgendwann?
13: Ja, jetzt noch nicht, aber später.
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4: Gut so, die A1 Dortmund Richtung Köln zwischen dem Westhofener Kreuz und Hagen Nord. 2 Kilometer Stau, da wird gearbeitet. Bis morgen früh ist nur eine Spur frei. Gefahrenmeldung, Vorsicht A555 Köln Richtung Bonn. Zwischen Bornheim und dem Kreuz Bonn Nord liegt ein Kochtopf auf der Fahrbahn. Das kann ich nachvollziehen. Hatte ich tatsächlich mal. Fährst mit dem Auto über die Autobahn, kringelt sich so ein Kochtopf drüber. Nein, ich glaube, wenn die Brummifahrer kochen, dann stellen die das manchmal irgendwie so da ab und dann vergessen die und fahren los. Ah. Und das ist nicht nice, wirklich nicht nice. Also fahrt vorsichtig. A565 Bonn-Meckenheim zwischen Bonn-Beul und Bonn-Auerberg ist in beiden Richtungen wegen der Brückenschäden gesperrt.
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4: Und die Feierabendmusik für euch zum Montag ist Purple Disco Machine, Beat of Your Heart.
13: Ja, das ist schön, da geht es um den Herzschlag, nehme ich mal an.
4: Soll man immer schön drauf hören.
13: Ne? Ja, ist auch gut, wenn man den hat.
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0: Jahren hat Düsseldorf begeistert. 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Hier ist das WDR 2 Abendmagazin am Montag. 7:12 haben wir es und ich leide mit all denen, die sich gerade im Feierabendverkehr durch und um Bonn drumherum versuchen zu schieben. Heute ist der erste Werktag, so ein Härtetest nach der plötzlichen Sperrung der wichtigsten Autobahnbrücke in Bonn. Seit Mittwochnachmittag darf da wirklich niemand mehr drüber. Der Mann von WDR2-Hörerin Andrea aus Bonn ist heute eine Stunde früher aufgestanden, um über eine andere Brücke Richtung Köln zu kommen.
1: Ich befürchte aber eher, dass das hin nicht so schlimm wird. Ich glaube, das zurück wird ziemlich chaotisch.
0: Ja, mindestens 2 Wochen soll die Nordbrücke komplett gesperrt bleiben.
2: Die Autobahn GmbH hat uns um 14 Tage Zeit und Verständnis für diese massiven Maßnahmen auch gebeten, um das alles eruieren zu lassen. Da wird mit Hochdruck gearbeitet.
0: Sagt der Bonner OB Guido Deuss.
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4: Fabian Raphael aus dem WDR 2-Team, der war schon heute Morgen um 6 Uhr mit dem Rad in Bonn unterwegs, um sich mal genauer anzuschauen, welche Auswirkungen die Sperrung dieser wichtigen Nordbrücke jetzt hat.
5: Also ich bin so seit einer Stunde oder so hier, da waren nur vereinzelte Autos da und wirklich so in den letzten 10, 15 Minuten ist der Verkehr immer langsamer geworden und ich glaube zumindest in Richtung Innenstadt wird er gleich irgendwann zum Erliegen kommen.
4: Genau so war's. Eine Stunde und mehr haben da Menschen heute schon im Stau gestanden. Dabei hat die Stadt Bonn auf der rechten Rheinseite relativ spontan einen großen Park-and-Ride-Parkplatz eingerichtet.
5: Hier stehen 1, 2, 3, 4, 5 blaue Pendelbusse, die im 10-Minuten-Takt hier abfahren.
4: Die Busse bringen einen auch zur wichtigen Straßenbahnlinie 66 und die soll eigentlich Vorrang haben im Stadtverkehr.
6: Nein, haben wir nicht. Wir haben überhaupt keinen Vorrang.
4: Das hat uns der Stadtbahnfahrer heute früh erzählt.
6: Wir haben das Problem, dass wir in einem Nadelöhr Beul leider auf dem Individualverkehr treffen und auf die Straße müssen. Und wir müssen uns den Straßenraum auch mit jedem LKW teilen und haben doch das Problem, dass die LKW halt zu breit sind und wir aus dem Grunde nicht vorbeikommen.
4: Andere nutzen jetzt die Fähre, um über den Rhein zu kommen, nördlich der Stadt in Mondorf. Die Kinder von Henning und Mira zum Beispiel. Denn deren Schulbus fährt jetzt wegen der Sperrung einen langen Umweg und deswegen fahren die Kinder ab heute mit dem Rad und der Fähre.
7: Die sind noch nie mit dem Fahrrad hier hingefahren, weil die noch ganz klein sind. Und deswegen haben wir gedacht, fahren wir heute mit, haben unseren Frühsport gemacht, genießen das Wetter. Man kann es auch positiv sehen.
4: 2 Wochen lang wird da ja geprüft jetzt, wie massiv die Brückenschäden eigentlich sind und ob da noch mal irgendwann überhaupt ein Auto drüber darf. Die Experten wussten ja schon länger, dass die Brücke in ein paar Jahren zumindest neu gebaut werden müsste. Und dann kam die komplette Brückensperrung so plötzlich, dass man sich ja schon etwas mulmig fragt, was haben die denn da wohl so plötzlich gefunden? Risse, meint Prüfingenieur Heinrich Böhkamp.
8: Und die sind deutlich größer geworden in kurzer Zeit. Und das heißt, das Bauwerk reagiert, da ist irgendetwas, was nicht mehr mitträgt. Und wenn man so einen Prozess beobachtet, dann hat man natürlich keine Chance zu warten, sondern muss man eigentlich direkt erstmal zumachen.
4: Alle 3 Jahre findet so eine generelle Brückenprüfung statt. Öfter gehe eigentlich kaum, sagt Böhkamp.
8: Da müssen Sie sich fragen, wo Sie das Personal hernehmen wollen. Also im Moment sind, glaube ich, im Bereich des Brückenbaus alle am Anschlag.
4: Sorgen machen müssten wir uns aber trotz der vielen maroden Brücken im Westen nicht.
8: Man wird alles tun, was eben möglich ist. Nur sie kriegen diese 100% Sicherheit, die kriegen wir jetzt nicht hin. Dafür hat man eben zu lange jetzt gewartet. Und man läuft im Moment den Problemen etwas hinterher. Also das ist im Moment ein bisschen mit Daumendrücken auch versehen.
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0: Guns N' Roses, November Rain, mitten im Juni, das WDR 2 Abendmagazin. Und mein Gott, dieser Kerl, der ist nicht nur sexy, der ist auch noch so nett. Styles hier mit seinem Watermelon Sugar, der sich gerade erst nach dem letzten von insgesamt 10 Konzerten in Amsterdam so verabschiedet hat. Und das hat er ganz besonders gemacht, sehr persönlich und zwar handgeschrieben. Harry Styles hat nämlich eine Zeitungsanzeige in der niederländischen Tageszeitung Het Parool geschaltet. So eine ganze Seite, nur Harry Styles. In dieser Anzeige bedankt er sich bei seinen Fans und bei der Stadt Amsterdam für die Gastfreundschaft und für 10 tolle Shows, die er dort erlebt hat. Er schreibt da: Danke, je ikau van yo. Also, danke, ich liebe euch. Und dann ist da noch so ein Herzchen dazu, der ist total süß. Die Anzeige, die war auch nicht das einzige Abschiedsgeschenk von Harry Styles. Jetzt kommt's, in seinem Amsterdamer Lieblingscafé, sowas hat man nach einer Weile, wenn man dort ist, gingen am Freitag nämlich bis 15 Uhr alle Getränke auf ihn.
1: Der erste Koffie ist vandaag gratis op Harry, ook bij onze andere locatie.
0: Ja, die Kaffee ist auf ihn. Und das, obwohl er gar nicht selber da war zu der Zeit. Harry Styles, der sexy, sympathische Typ. Hier was ganz Aktuelles von ihm. American Girls heißt die Single. Jetzt im WDR 2 Musikmix.

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0: Bad Habits. Ed Sheeran ist das. Das WDR 2 Abendmagazin ist hier. Kanzler Merz und Frankreichs Präsident Macron haben sich darauf verständigt, das gemeinsame Kampfflugzeugprojekt FCAS zu beenden. Die beteiligten Konzerne, die haben sich nicht einigen können. Der Jet sollte den Eurofighter ablösen. Ab Juli kostet der Kölner Dom Eintritt. Es sei denn, man ist Mitglied im Dombauverein und der hat plötzlich sehr viel Zulauf. Normalerweise seien es um die 20 Mitgliedsanträge pro Woche, sagt der Verein. In der letzten Woche waren es 1200. Und im Netz suchen viele nach Kronprinzessin Victoria von Schweden. Die hat in einem Fernsehinterview nämlich ungewöhnlich emotional reagiert. Sie wurde nach der bevorstehenden goldenen Hochzeit ihrer Eltern gefragt. Und als sie über deren jahrzehntelange Ehe und vor allem über ihre Mutter gesprochen hat, die ohne Vorbereitung sofort die Rolle der Königin übernehmen musste, hat die sonst wirklich eher gefasste und taffe Thronfolgerin zu kämpfen gehabt. Die Stimme zitterte. Sie hatte Tränen in den Augen, aus Bewunderung und Stolz eben. Und wenn man es ausspricht, ist man irgendwie selber so ein bisschen gerührt.
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0: Das hat Lars T. Schmidt in der WDR 2 Wetterredaktion. Der Abend hier so.
2: Ja, da ist Regen im Anflug und zwar aus Richtung Niederlande und Belgien. Das schwappert gleich bei uns über die Grenze und dann sind da teilweise doch schon kräftige Schauer mit dabei. Vereinzelt ist auch ein Gewitter möglich. In Ostwestfalen-Lippe, da kommt das Ganze erst zur Nacht an bei 13 bis 20 Grad heute Abend. Ja, und in der Nacht, da zieht das weiterhin durch. Die Temperaturen gehen runter auf 13 bis 7 Grad. Und auch morgen kommen wir nicht trocken durch den Tag. Auch dann sind einige Schauer und einzelne Gewitter mit dabei. Es gibt aber auch sonnige Lücken und die werden zum Nachmittag größer bei 12 bis 19 Grad.
0: Ja, und vom Schwabbern gehen wir auf die Straßen kurz nach halb acht.
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0: Die A1 Dortmund Richtung Köln zwischen dem Westhofener Kreuz und Hagen Nord. 10 Minuten drauf, 2 Kilometer Stau. Da wird gearbeitet und bis morgen früh ist nur eine Spur frei. Die A57 Köln Richtung Krefeld ist zwischen dem Kreuz Meerbusch und Krefeld-Oppum gesperrt. Und die A565 Bonn-Meckenheim ist zwischen Bonn-Beuel und Bonn-Auerberg in beiden Richtungen wegen der Brückenschäden dort gesperrt.
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0: Guten Abend zusammen und zu Dancing in the Moonlight, so ein kleines Eis. Das macht man doch vor allem, wenn man im Süden in den Ferien ist. In Rom mussten Touris jetzt für 2 Eis 44 Euro zahlen. 2 Eis mit noch so ein bisschen Gedöns obendrauf. Ja, 44 Euro. Die Geschichte erzähle ich euch gleich komplett hier im Abendmagazin.

0: Das WDR2-Abendmagazin ist hier und ich habe was aus der Kategorie Drecksäcke, Abzocker, Halsabschneider, könnte man auch sagen. Denn in Rom hatten Touri-Pärchen jetzt für 2x2 Kugeln Eiscreme mit so ein bisschen Sahne und Deko wie viel bezahlt? 44 Euro. Anna Giordano, WDR 2 Rom. Ich sag mal so, das sind ja jetzt bitte nicht die normalen Eispreise in Rom, ne?
1: Nein, das sind natürlich nicht die gängigen Eispreise, aber Italiener sind eben manchmal gut darin, sich Dinge auszudenken oder zu improvisieren. Und in dem Fall hat die Eisdiele auf das Eis noch Macarons gesetzt für je 6 Euro. Das sind ja diese edlen französischen Kekse. Mhm. Dann haben sie noch so ein Mini-Hörnchen auf das Eis draufgesetzt. Das haben sie mit je 5 Euro abgerechnet. Und die Sahne haben sie sich auch noch extra kosten lassen, sodass auf dem Kassenbon das erst einmal gar nicht so verdächtig aussah. Außerdem haben die betroffenen Amerikaner offenbar nicht so schnell in den Dollarkurs umrechnen können und haben die Abzocke dann zu spät bemerkt.
0: Ja, jetzt geht diese Abzocke viral weltweit. Wie häufig passiert sowas?
1: Naja, sagen wir mal so, solche Fälle gibt es in Italien immer wieder. 200 Euro für einen Teller Pasta oder 7 Euro für einen Espresso wurden im römischen Zentrum auch schon gezahlt. Daher sollte man als Tourist Augen und Ohren offen halten, außerdem immer genau die Preistabellen studieren. Denn wenn diese versteckt sind oder nicht klar lesbar, riskieren die Betreiber saftige Bußgelder. Und klar, es gibt Eisdielen, gerade auch so Traditionseisdielen, die sich auf solche Abzocke niemals einlassen würden, um ihren Ruf nicht zu gefährden. Aber ehrlich gesagt muss sich keine römische Eisdiele wirklich Sorgen darum machen, dass ihr die Kunden wegbleiben. Dafür gibt es einfach viel zu viele Touristen und es ist zu warm im Sommer. Man sollte selbst eher versuchen, sich zu schützen und nicht gerade an den größten Touristen-Hotspots wie der Spanischen Treppe oder dem Trevi-Brunnen Eis kaufen und vielleicht auch mal den ein oder anderen Einheimischen nach einem guten Eisdielen-Tipp fragen.
0: Das ist ein guter Hinweis. Abzocke beim Eisessen in Rom hat ein Eisverkäufer für 2 Eis mit so ein bisschen Schnickschnack obendrauf tatsächlich 44 Euro abkassiert. Ich sag mal so, der Typ kommt definitiv nicht in den Stracciatella-Himmel. Ne? Anna Giordano, WDR 2 Rom mit der ganzen Geschichte hier bei uns.
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0: aus den 80ern zurück ins Jahr 2026 und ran an den Lift hier. Wir wollen auch noch mit
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2: Morgen, Herr Geister.
3: Morgen, Frau Freischneider. Auch zum Chef nach oben.
1: Fahrstuhl zum Schamott.
3: So, Donnerstag geht die WM los und ich habe mich am Wochenende mal so ein bisschen vorbereitet. Grill geputzt.
2: Ich dachte, du interessierst

0: Treppe.
1: Komisch, und erst jetzt sieht man ihn.
2: Morgen, Timo.
0: Rauf oder runter?
1: Das hast du eben schon mal gefragt, aber...
0: Ist okay, ich nehme die Treppe.
2: Was war denn da los?
1: Ach, das war so eine Übertragungsverzögerung, wie beim Fußball. Wenn das Tor beim Nachbarn schon früher fällt, weil der über Antenne guckt und ich über Internet oder so.
3: Ja, da seid ihr.
2: Guten Morgen, Herr Schamott.
1: Na, auch schon in WM-Stimmung?
3: Ja, ja, ja. Mein Arbeitstag dauert 90 Minuten und am Ende habe ich Feierabend. Ab an die Arbeit, sonst war's nicht geil.
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5: Die Nachrichten mit Peter Neuhaus. Guten Abend.
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5: Wegen der Sperrung der Bonner Nordbrücke will die Stadt mehr Menschen dazu bringen, auf Bus und Bahn umzusteigen.
6: Wir haben jetzt die Entscheidung getroffen, absolute Priorität auf den ÖPNV.
5: Oberbürgermeister Deus hat angekündigt, dass der Nahverkehr kostenlos werden soll bis Ende des Monats. Auch eine engere Taktung ist geplant. Und Radspuren sollen wieder von Autos genutzt werden können. Heute gab es wegen der Brückensperrung lange Staus in Bonn. Sandra Zapke, WDR aktuell.
7: Nach der Sperrung der Bonner Nordbrücke könnte das Fahren mit Bussen und Bahnen in Bonn im Juni für alle kostenlos werden. Damit soll ein Verkehrschaos in der Stadt verhindert werden. Diesen Plan hat die Taskforce heute in Bonn vorgestellt. Der Stadtrat muss allerdings noch zustimmen. Oberbürgermeister Guido Deus will die Idee am Donnerstag zur Abstimmung stellen. Deus sagte, dass sich die Stadt den kostenlosen ÖPNV eigentlich nicht leisten könne. Man wolle aber einen Anreiz schaffen, das Auto stehen zu lassen.
5: Der israelische Ministerpräsident Netanyahu hat eine Feuerpause mit dem Iran bestätigt. Sollte es aber neue Angriffe geben, werde man in aller Härte reagieren. Gestern Abend hatte der Iran trotz vereinbarter Waffenruhe Israel angegriffen. Das Regime begründete das mit israelischen Angriffen auf die verbündete Hisbollah-Miliz im Libanon. Etwa 10 Monate vor der NRW-Landtagswahl hat SPD-Spitzenkandidat Ott erste Pläne für den Wahlkampf vorgestellt. Im Spiegel schlägt er unter anderem vor, bestimmte Hausaufgaben in der Schule in der jetzigen Form abzuschaffen. Ende April findet die Landtagswahl statt. Das erste Mal dürfen auch 16- und 17-Jährige wählen. Sie wären vom SPD-Vorschlag direkt betroffen. Fußball-Zweitliga-Absteiger Fortuna Düsseldorf muss sich einen neuen Kapitän suchen. Torhüter Kastenmeier, der bisherige Kapitän, verlässt den Verein und wird nicht mit Düsseldorf in der dritten Liga spielen.
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5: Im Stadtpark in Ochtrup im Münsterland sorgt seit langem eine riesige Kolonie von Saatkrähen für Ärger. Heute Abend sind die Vögel Thema im Umweltausschuss. Hartmut Vollmarie erklärt für WDR aktuell, wo das Problem liegt.
8: Das ist vor allem der extreme Lärm und der Dreck. Schon seit Jahren sind Anwohner genervt von den Tieren, denn es sind mehr als 600 Krähen, die mittlerweile die Bäume des Parks belagern. Verscheuchen oder jagen ist rechtlich nicht erlaubt. Eine Möglichkeit wäre Vergrämung. Das bedeutet, sie zum Beispiel durch Störgeräusche zu verscheuchen oder ihnen die Eier aus den Nestern zu nehmen. Ob das erlaubt ist und wie, das will die untere Naturschutzbehörde heute Abend erstmal erklären.
5: Das war WDR aktuell.
9: Und das ist der Blick aufs Wetter mit Lars T. Schmidt.
10: Ja, einen schönen guten Abend. Ja, nach und nach ziehen jetzt stellenweise kräftige Schauer und einzelne Gewitter bei uns durch den Westen. Das Ganze zieht aus Richtung Belgien und Niederlande zu uns rein, überquert uns dann einmal, kommt zur Nacht auch in Ostwestfalen-Lippe an. Heute Abend noch bei Tiefstwerten zwischen 13 und 20 Grad. In der Nacht geht's dann runter auf 13 bis 7 Grad. Und auch morgen ziehen dann einige Schauer und einzelne Gewitter durch. Es gibt aber auch sonnige Lücken und die werden zum Nachmittag immer größer. Dazu erreichen die Temperaturen in Gummersbach 16, in Hattingen 17 und in Bonn 18 Grad.
9: 4 nach 8.
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9: Die A1 Dortmund Richtung Köln zwischen dem Westhofener Kreuz und Hagen Nord. 10 Minuten drauf planen, 2 Kilometer Stau. Da wird gearbeitet und bis morgen früh ist nur eine Spur frei. A57 Köln Richtung Krefeld zwischen dem Kreuz Meerbusch und Krefeld-Oppum. Viertelstunde drauf, 3 Kilometer Stau. Der Verkehr wird da über einen Rastplatz geleitet. Und die A565 Bonn-Meckenheim ist zwischen Bonn-Beuel und Bonn-Auerberg in beiden Richtungen wegen der Brückenschäden gesperrt.
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9: So, dann mal Vorsicht, dass bei euch in der Nachbarschaft keine E-Scooter stehen oder vielleicht so ein neuer, schöner Baum gepflanzt wird. Könnte sein, dass eure Wohnungsgesellschaft, also so die Vermietergesellschaft, sagt, ach, ihr lebt doch so schön, da müssen wir die Mieten anheben. Ist in Bielefeld tatsächlich passiert, weil vor der Tür eine E-Scooter-Station zum Beispiel ist. Zack, Miete hoch, bespreche ich gleich.
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0: Taylor Swift, 13 nach 8, das WDR 2 Abendmagazin. Sie haben aber eine toll gelegene Wohnung. So oder so ähnlich wird das wohl klingen. Das Team der WDR-Landespolitik in Bielefeld hat jetzt einen echten Kracher aufgedeckt. Denn der Wohnungskonzern LEG hat genau damit jetzt begründet, dass nun höhere Mieten fällig werden. Tim Köxalan, WDR-2-Landespolitik. Jetzt mal ernsthaft, weil in der Nähe der Wohnungen jetzt Abstellplätze für E-Scooter sind, sollen die Leute dort mehr für ihre Wohnungen zahlen?
1: Ja, also in den Schreiben der LEG, wir haben es schwarz auf weiß gesehen, werden als Begründungen für die Mieterhöhungen unter anderem E-Scooter- und Carsharing-Angebote aufgeführt, Supermärkte mit Lieferdiensten oder die Nähe zu Spielplätzen und Schulen. Auch gut, 500 Meter in der Nähe soll eine Seniorenberatungsstelle sein. Auch dafür wurde mehr verlangt. Dinge, die es in vielen Städten ganz normal gibt. Besonders geärgert hat das Antonia Brent aus Bielefeld. Die sollte mit ihrem Partner über 50 Euro mehr Miete zahlen pro Monat, unter anderem wegen der E-Scooter in der Nachbarschaft.
2: Das ist ja völlig bescheuert, weil ich meine, das hat die LEG uns ja nicht geschenkt und wir brauchen das außerdem nicht und im Zweifel stehen die Teile im Weg.
1: Nach WDR-Recherchen gab es das nicht nur in diesem Fall, sondern es gab auch Modernisierungen, die als Begründung für höhere Mieten aufgeführt wurden, obwohl die Maßnahmen deutlich älter waren als angegeben. In einzelnen Fällen hat die LEG diese Fehler nach Beschwerden auch korrigiert. Der Mieterbund sieht darin aber kein Versehen, sondern Vorsatz und spricht von einem großen Schaden.
3: Weil diese Mieten in die Neuberechnung der Mietspiegel einfließt. Und geschädigt ist ja auch der Steuerzahler und die Steuerzahlerin, weil viele Menschen bei der LEG wohnen, die Wohngeld bekommen, Transferleistungen bekommen und diese erhöhten Mieten dann ja auch von den Jobcentern bezahlt werden.
0: Tim, und was sagt ihr nach euren Recherchen? Macht das die LEG bewusst?
1: Ja, wir hatten schon vor einigen Wochen über eine ähnliche Praxis der LEG berichtet. Da wurden Mieterhöhungen mit besonders teuren Vergleichswohnungen aus dem eigenen Bestand begründet. So wurden dann die Mietspiegel umgangen. Und erst wollte man uns nicht sagen, in welchem Umfang man das gemacht hat. Am Rande der Aktionärsversammlung musste das Unternehmen aber einräumen. Rund 17.000 solcher Mieterhöhungen hat die LEG im letzten Jahr verschickt. 9 von 10 Mieter haben zugestimmt. Maximilian Fuhrmann vom Mieterbund ist da alarmiert.
3: Weil in den allermeisten Fällen hätte die Zustimmung nicht erfolgen müssen, weil diese Mieterhöhungen vor Gericht keinen Bestand gehabt hätten.
0: Also ein echter Hammer in Bielefeld, denn die Wohnungsgesellschaft LEG erhöht Mieten, weil E-Scooter in der Nähe verfügbar sind und begründet die Erhöhung eben damit, dass die Wohnungen so ganz schön gelegen sind praktisch. Informationen von Tim Köxalan, WDR 2 Landespolitik.

0: Das WDR 2 Abendmagazin ist hier und diese Frau wird 75 heute. Holding out for a hero. Immer noch ein Kracher von Bonnie Tyler. Meine Mutter hat immer gesagt, Bonnie Tyler, die Frau, die mal Schuhverkäuferin war. Stimmt nicht ganz. Bonnie Tyler hat mal in einem Lebensmittelgeschäft gejobbt, aber Schuhe sind ja für Frauen Lebenselixier, ne? Bonnie Tyler wird 75 heute und wir hoffen einfach mal, dass es ihr gut geht oder zumindest besser geht. Sie kam nämlich vor ein paar Wochen ins Krankenhaus, wurde sogar ins Koma versetzt und seitdem gibt's keine Neuigkeiten von ihr. Am 20. Juli soll Bonnie Tyler in Dienstlaken spielen, also Daumen gedrückt, Finger gekreuzt und jetzt mal laut gedreht. Denn hier ist Frau Tyler mit Total Eclipse of the Heart bei uns im Musikmix.
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0: in den Feierabend mit Bastille und Save My Soul. Das WDR2-Abendmagazin ist hier. Alles, was wichtig ist, bieten wir euch und dem Kreis Siegen-Wittgenstein. Sind die Pegelstände niedrig in den Talsperren, deswegen rufen Kommunen und der Wasserverband zum Wassersparen auf. Wer vielleicht übers Wochenende weg will, Donnerstagabend ist die A44 zum Flughafen Düsseldorf für mehrere Tage gesperrt. Der Flughafen bleibt zwar erreichbar, aber trotzdem vielleicht so ein bisschen mehr Zeit einplanen auf dem Weg zum Flugzeug. Und im Netz suchen viele nach Kronprinzessin Victoria von Schweden. Die hat in einem Fernsehinterview nämlich ungewöhnlich emotional reagiert. Sie wurde nach der bevorstehenden goldenen Hochzeit ihrer Eltern gefragt. Und als sie über deren jahrzehntelange Ehe und vor allem über ihre Mutter gesprochen hat, die ohne Vorbereitung sofort in die Rolle der Königin schlüpfen musste, war sie dann doch ziemlich angefasst. Die Stimme zitterte, sie hatte Tränen in den Augen aus Bewunderung und Stolz.
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2: Lars T. Schmidt.
3: Ja, dieser doch recht freundliche Tag geht jetzt mit Regen und einzelnen Gewittern zu Ende. Die überqueren uns einmal aus Richtung Niederlande und Belgien. Kommt zur Nacht auch in Ostwestfalen-Lippe an. In der Nacht fallen die Temperaturen dann auf 13 bis 7 Grad. Wenn so ein Gewitter durchzieht, sind auch stürmische Böen möglich. Das bitte beachten. Ja, und auch morgen kommen wir dann nicht ganz trocken durch den Tag. Auch dann gibt es einige Schauer, einzelne Gewitter, aber auch sonnige Lücken. Und die werden zum Nachmittag mehr bei 12 bis 19 Grad.
0: Kurz nach 8:30.
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0: Die A1 Münster Richtung Bremen zwischen dem Kreuz Lotte Osnabrück und Osnabrück Nord. Viertelstunde drauf planen, 3 Kilometer Stau. A1 Dortmund Richtung Köln zwischen dem Westhofener Kreuz und Hagen Nord. 10 Minuten plus 2 Kilometer Stau. Der wird gearbeitet und bis morgen früh ist nur eine Spur frei. A57 Köln Richtung Krefeld zwischen dem Kreuz Meerbusch und Krefeld Oppum. Viertelstunde, 3 Kilometer Stau. Der Verkehr wird über einen Rastplatz geleitet. Und die A565 Bonn-Meckenheim ist zwischen Bonn-Beuel und Bonn-Auerberg in beiden Richtungen wegen der Brückenschäden gesperrt. Kommt gut und sicher an.
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0: Zack, und mit Michael Schulte beamen wir uns einmal in den Morgen.

0: WDR 2 mit einer Gefahrenmeldung. Gerade wurde die A555 in Richtung Bonn nach einem Unfall gesperrt. Zwischen Wesseling und Bornheim landet gerade ein Rettungshubschrauber. Bildet dort bitte die Rettungsgasse. Das WDR 2 Abendmagazin ist hier. Und wenn ich sage 17 Cent pro Liter, dann wisst ihr direkt, was ich meine. Ne? Ich spreche vom sogenannten Tankrabatt. Der gilt jetzt seit gut einem Monat. Das ist diese gesenkte Energiesteuer, weil eben Sprit und Diesel so teuer wurden wegen des Iran-Kriegs. Die Entlastung durch den Tankrabatt, kommt die an? Erkelenz, was sagt ihr?
1: So wirklich hat man es nicht gemerkt. Man muss schon auf die Apps schauen. Alles, was nach 12 Uhr war, hat man vom Tankrabatt überhaupt nichts gemerkt.
2: Meine Meinung nicht. Ich hätte lieber diese Kilometerpauschale für die Arbeitnehmer höher gesetzt.
3: Nee, nicht wirklich. In anderen Ländern, da klappt das ja auch. Ne? Die zahlen ja auch nicht immer Steuern da drauf.
0: Ja, und in Polen, Tschechien, Luxemburg, Belgien oder Österreich sind die Spritpreise wirklich oft viel niedriger als bei uns. Julia Küppers, WDR 2 aktuell. Jetzt mal ganz objektiv drauf geguckt. Was ist denn rein rechnerisch angekommen bei den Autofahrerinnen und Autofahrern?
4: Also das IFO-Institut sagt, die Steuersenkung auf Kraftstoff wird mittlerweile schon weitergegeben. An der Zapfsäule beim Diesel durchschnittlich 12 Cent pro Liter, bei Super E5 16 Cent und bei Super E10 sind es 15 Cent. Aber es profitieren vor allem die Vielfahrer, also nicht gezielt einkommensschwache Pendlerinnen und Pendler. Und für die einen ist es ein Tropfen auf den heißen Stein, für die anderen auch, aber immerhin etwas. Und Ende Juni endet der Tankrabatt. Eine junge Mutter aus Erkelenz, Elisabeth, sagt, dass der Tankrabatt zumindest eine kleine Hilfe für sie und ihren Mann und ihre kleine Tochter Marie war.
5: Uns graut es jetzt schon, in Urlaub zu fahren, weil genau zur Sommerferienzeit ist die Bremse ja wieder raus. Das ist ja so schon schwierig, aber dann kommt es noch mal dicke obendrauf. Ne? Also können wir mit Sicherheit mit dem Doppelten rechnen, wo das Budget eh schon klein ist.
4: Ja, und das IFO-Institut empfiehlt, den Tankrabatt trotzdem nicht zu verlängern und stattdessen lieber auf gezieltere Entlastungen zu setzen. Außerdem warnen die Forscher auch, ein Teil der Steuern, auf die Deutschland ja verzichtet hat, rund 1,6 Milliarden Euro Energiesteuer, bleibt eh bei den Mineralkonzernen hängen. Und die Regierung hat noch keine Entscheidung getroffen, ob der Tankrabatt jetzt verlängert wird oder nicht. Die wird erst Ende des Monats erwartet.
0: Noch läuft dieser aktuelle Tankrabatt und wir haben den Check gemacht, wie viel davon bei den Menschen wirklich ankommt. Informationen von Julia Küppers, WDR 2 aktuell.

sometimes. Der Blick auf die Clock, Clock. 8 Minuten vor 9. Nach 9 gibt's WDR 2 Pop, die Abendshow. Das war das WDR 2 Abendmagazin für heute. Ich heiße Marco Schreil und ich habe noch den letzten Schreil für euch und den liefert ein 19-Jähriger. Dreist. Und trotzdem bringt er mich zum Schmunzeln. Der junge Mann ist nämlich in Polizeiuniform im ICE von Kassel nach Berlin unterwegs gewesen, hatte kein Ticket, brauchen Polizistinnen und Polizisten ja auch nicht. Die fahren in Uniform umsonst. Der Zugbegleiter hat aber gedacht, irgendwas stimmt nicht. Der hat diesen Braten gerochen. Rausgefunden, der Kerl betrügt. Der Zugbegleiter hat die echte Polizei gerufen und der Mann, der 19-Jährige, wurde festgenommen und kriegt jetzt eine Anzeige. Dumm gelaufen passt nicht ganz. Dumm gefahren passt besser. Bis morgen.

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1: Die Nachrichten mit Peter Neuhaus. Guten Abend.
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1: Anders als angestrebt wird es keinen deutsch-französischen Kampfjet geben. Nach jahrelangen Vorbereitungen haben Bundeskanzler Merz und Frankreichs Präsident Macron das Rüstungsprojekt beendet. Begründung, die beteiligten Unternehmen kämen nicht zusammen. Matthias Deiß, WDR Berlin.
2: Im Kanzleramt spielt man die Bedeutung heute eher herunter. Das Projekt sei faktisch schon seit einem Jahr beerdigt gewesen, heißt es aus Regierungskreisen. Beide Seiten hatten zuvor noch einen allerletzten, aber eben vergeblichen Vermittlungsversuch zwischen den beiden Entwicklern Airbus und Dassault gemacht. Aus Sicht der Bundesregierung zeigten die Erfahrungen des Ukraine-Kriegs außerdem, dass es gerade vor allem darum gehen müsse, bei der Beschaffung von Drohnen und unbemannten Systemen voranzukommen. Eins ist aber auch klar, für die Bemühungen, Europa zu stärken und unabhängiger von den USA und deren Waffensystemen zu werden, ist das aus ganz klar ein Rückschlag und sicherlich auch ein Zeichen der Schwäche.
1: Ermittler in Reutlingen in Baden-Württemberg vermuten, dass das Feuer in einem Umspannwerk gelegt worden ist. Bundesinnenminister Dobrindt sprach im ZDF von einem Brandanschlag. Der Staatsschutz und das Antiterrorzentrum in Baden-Württemberg haben die Ermittlungen übernommen. Durch das Feuer hatten etwa 20.000 Haushalte keinen Strom. Die Stadt Bonn will ein Verkehrschaos nach der Sperrung der Nordbrücke in den nächsten Wochen verhindern. Sie überlegt, das Fahren mit Bus und Bahn für die Menschen kostenlos zu machen. Aktuell kommt es in und um Bonn durch die Sperrung im Berufsverkehr zu langen Staus. Der Stadtrat muss noch über die Pläne abstimmen. Die deutsche Fußballnationalmannschaft ist in ihrem WM-Quartier angekommen. Das Turnierhotel ist in Winston-Salem im US-Bundesstaat North Carolina. Dort ist heute noch ein öffentliches Training geplant. Das erste deutsche Gruppenspiel ist am Sonntag gegen Curaçao.
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1: Neben der gesperrten Autobahnbrücke in Bonn verursacht jetzt auch eine Autobahnbrücke bei Köln zusätzliche Probleme. Ab Mittwoch dürfen vorübergehend keine Lkw mehr über die Brücke der A4 zwischen Köln-Klettenberg und Eiffeltor fahren in Fahrtrichtung Olpe. Sebastian Riechel, WDR aktuell.
3: Die Brücke der A4 ist schon länger marode und soll langfristig neu gebaut werden. Um sie nicht noch weiter zu belasten, durften bisher ganz schwere Lkw über 44 Tonnen nicht mehr darüber fahren. Laut Autobahn GmbH halten sich viele Fahrer aber nicht daran. Deshalb wird die Brücke der A4 ab Mittwoch nun für alle Lkw über 7,5 Tonnen gesperrt. Das Lkw-Fahrverbot soll vorübergehend bis Sommer gelten. Bis dahin wird eine Schrankenanlage an der Brücke in Richtung Olpe gebaut. Mit ihr soll das Lkw-Gewicht dann besser kontrolliert werden.
1: Das war WDR aktuell. Das Wetter in Nordrhein-Westfalen. In der Nacht ziehen aus Richtung Niederlande teils kräftige Schauer und einzelne Gewitter durch. Morgen weiter einzelne Schauer und Gewitter im Wechsel mit sonnigen Lücken. In Gummersbach 16 Grad, in Gütersloh 18 und in Erftstadt bis 19 Grad. Die Zeit, es ist 21.03 Uhr.
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4: A1 Dortmund Richtung Köln zwischen Westhofener Kreuz und Hagen Nord. Etwa 10 Minuten plus 2 Kilometer Stau. Dort wird gearbeitet und bis morgen früh ist nur eine Spur frei. Die A45 Dortmund Richtung Hagen wird um 22 Uhr zwischen Westhofener Kreuz und Schwerte-Ärgste wegen Brückenarbeiten bis 5 Uhr gesperrt. Außerdem wird im Westhofener Kreuz die Verbindung auf die A1 Richtung Münster gesperrt. A57 Köln Richtung Krefeld zwischen Kreuz Meerbusch und Krefeld Toppum etwa 10 Minuten plus 3 Kilometer Stau. Der Verkehr wird dort über einen Rastplatz geleitet. Die A555 Köln Richtung Bonn ist zwischen Wesseling und Bornheim nach einem Unfall gesperrt. Dort bitte eine Rettungsgasse bilden. Die A565 Bonn-Meckenheim ist zwischen Bonn-Beuel und Bonn-Auerberg in beiden Richtungen wegen Brückenschäden gesperrt.
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5: Mit Michael Reufsteg, hallo. Wenn ihr wisst, dass sich Stulle auf Pulle reimt, dann ist das schon mal eine gute Voraussetzung, um bei unserem Quiz Reim dich mitzumachen. Wenn ihr darüber hinaus noch ein bisschen was wisst, dann kann das helfen, denn es ist nun mal auch ein Quiz. Und es reimt sich. Seid ihr dabei? Wir spielen Reim dich. Unter 0722 1 2011. 0722 1 2011. 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

0: Mark Atlas und Fool.
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0: Willkommen zu einer neuen Runde Reim dich. Wir spielen mit Christian aus Brilon. Hallo Christian.
2: Hallo, guten Abend.
0: Hast Feierabend und bist auf dem Heimweg. Feierabend wovon? Was machst du?
2: Ich bin Textileinzelhändler, Buchsenverkäufer, wenn man im Sauerland sagt.
0: Buchsenverkäufer.
2: Und, genau, und bin gerade auf dem Heimweg.
0: Hat nichts mit Elektrik zu tun. Nein, eine Buchse ist einfach ein Beinkleid, eine Beinbekleidung, eine Hose.
2: So ist es.
0: Oder ist es, also ist nicht die Unterbuchs, ne? Es gibt auch Leute, die nennen nur die Unterhose tatsächlich Buchs, aber das ist ja eigentlich die Unterbuchs.
2: Nee, genau. Bei uns ist Buchse, Hose, Jeans, alles, was man als Beinkleid tragen kann. Aber es ist nur ein Oberbegriff. Wir haben natürlich alles Herrenmoden, Damenmoden und von daher.
0: Große Palette. Du bist jetzt im Radio in fast ganz Deutschland zu hören in dieser Abendshow. Das heißt nicht mehr lange und du bist der berühmteste Mann aus Brilon.
2: Der zweitberühmteste.
0: Da ist er richtig. Ja, warte, da ist noch dieser andere. Wie heißt er noch?
2: Warte mal. Friedrich.
0: Der war's, genau. Dann, genau. Na immerhin, die Nummer zwei ist doch was. Leg dich jetzt mal ins Zeug, dann klappt das vielleicht sogar mit der Nummer 1. 6 richtige Super. Antworten in 30 Sekunden brauchen wir von dir auf Fragen, deren Antworten sich aufeinander reimen müssen. Das ist das Quiz. Die Antworten musst du erstens wissen und dann müssen sie sich noch aufeinander reimen. Wenn dir das gelingt, bist du unser Gewinner. Wenn nicht, dann nicht. Und wenn sich was nicht reimt, dann fresse ich dich.
2: Okay.
0: Legen wir los?
2: Schieß los,
0: ja. 30 Sekunden, reim dich. Das Getränk Spezi ist eine Mischung aus Orangenlimonade und was noch?
2: Cola.
0: Mit welchem Begriff bezeichnet man eine Welle, die durch das Publikum im Fußballstadion geht?
2: Laola.
0: Nenne einen italienischen Blauschimmelkäse.
2: Gorgonzola.
0: Wie heißt der deutsche Filmpreis?
2: Lola.
0: Welchen Nachnamen hat der Fußballtrainer Pep, der mal bei den Bayern und zuletzt bei Manchester Gagliola. City war? Und wie nennt man in der Damenmode ein langes, edles Schultertuch?
2: Oh, warte mal, das ist nicht mein Metier. Da muss ich jetzt mal überlegen, wie viele Sekunden habe ich noch?
0: Noch eine!
2: Warte mal, Stola.
0: Ja!
2: Das war natürlich eine Fachfrage.
0: Das war ein Heimspiel für dich.
2: Absolut.
0: Sehr gut. Und eine große Show, die du abgeliefert hast, Christian. Sehr
2: danke,
0: gut.
2: Danke.
0: Du bist heute Abend der berühmteste Mann aus Brilon und hast gewonnen. Herzlichen Glückwunsch dazu.
2: Herzlichen Dank. Schönen
0: danke
2: Abend
0: fürs Mitmachen. Wir schicken dir was.
2: Bis dann. Danke. Gerne.
0: Ciao.

Baby Rex und Faithless New Religion. Manchmal läuft's. Morgen spielen wir wieder reimlich um die gleiche Zeit. Und vielleicht habt ja dann ihr das Glück, dass die entscheidende Frage eine Frage genau aus eurem Fachbereich ist. Make a move.

0: noch 3 Tage bis zum Beginn der Fußball-Weltmeisterschaft und auf der Suche nach einem ARD-Song zur WM sind wir immer noch nicht die Hoffnung los, dass es vielleicht eine Neuauflage, eine Coverversion oder ein Remix geben könnte von Far Away in America. Von 1994, die Village People und die deutsche Fußballnationalmannschaft damals zur WM in den USA. Oder wenigstens von Mexico Mi Amor.
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0: Von der Fußballnationalmannschaft von 1986 und Peter Alexander. Von den 70ern bis zu den 90ern mussten die Nationalmannschaften noch Hits singen. Und es wurden Hits. Und es könnten wieder welche werden. Man müsste sie einfach nur nochmal wiederverwenden. Die Länder stimmen. Aber ich hatte das Gefühl, nachdem wir darauf jetzt seit Tagen rumreiten, dass unser 100-Sekunden-Popper Bernd Lechler der Auffassung ist, man sollte sich etwas seriöser und fundierter mit dem Thema beschäftigen. Und deswegen geht's gleich um Fußballhits in einer neuen Folge von 100 Sekunden Pop in 10 Minuten.
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1: In der Nacht ziehen teils kräftige Schauer und einzelne Gewitter durch Nordrhein-Westfalen bei 13 bis 7 Grad. Morgen gibt es weiterhin einzelne Schauer und Gewitter, im Wechsel mit sonnigen Lücken, die zum Nachmittag größer werden, 12 bis 19 Grad. Mittwoch gibt es mehr Wolken als Sonne und dazu ein paar Schauer und einzelne Gewitter bei 15 bis 19 Grad.
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2: Die A45 Dortmund Richtung Hagen wird in einer halben Stunde zwischen Westhofener Kreuz und Schwerte-Ärgste wegen Brückenarbeiten bis 5 Uhr gesperrt. Zeitgleich wird im Westhofener Kreuz die Verbindung auf die A1 Richtung Münster gesperrt. Auf der A448 Dortmund-Witten Richtung Bochum-West ist im Kreuz Bochum-Witten die Verbindung zur A43 Richtung Wuppertal bis 6 Uhr gesperrt. Die A555 Köln Richtung Bonn ist zwischen Wesseling und Bornheim nach einem Unfall noch für mehrere Stunden gesperrt. Die A565 Bonn-Meckenheim ist zwischen Bonn-Beuel und Bonn-Auerberg in beiden Richtungen wegen Brückenschäden gesperrt.
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0: Here for Someone Else von Benson Boone.
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0: Es ist ein bisschen wie Weihnachten. Wenn eine Fußball-WM oder EM ist, gibt's dazu immer Hits, die die Stimmung aufgreifen. Three Lions von den Lightning Seeds, Zeit, dass sich was dreht von Herbert Grönemeyer, Waka Waka von Shakira. Es gibt die offiziellen Hymnen von FIFA oder der UEFA. Es gibt Songs der einzelnen Teilnehmerländer, der Sponsoren. Es gibt Songs der Fernsehsender.
2: Heute!
0: Aktuell singt Helene Fischer den Song für Magenta TV und ist Platz 1 der offiziellen deutschen Singlecharts. Und zu diesen vielen Songs gibt es natürlich auch viele Fun Facts. Bernd Lechler hat sie gesammelt.
3: Den schönsten Fußballhit hätte es fast nicht gegeben. Three Lions hat der englische Verband 1996 abgelehnt. Man wollte keinen EM-Song über Enttäuschungen, über 30 Years of Hurt. Ein mutiger Stadion-DJ in Wembley hat's einfach trotzdem gespielt. Erster offizieller WM-Song 62 in Chile. El Rock del Mundial von Los Ramblers, bis heute die meistverkaufte chilenische Single. Damals handelten die Songs noch vom Spiel. Wenn die Kicker nicht sogar selber sangen. 74 wollte Bundestrainer Helmut Schön die Aufnahmesessions verbieten, weil sie das Training störten. Zum Glück wurden seine Jungs trotzdem Weltmeister. Ricky Martin kannten wir noch kaum, als er 1998 in Frankreich La Copa de la Vida sang. Mit seiner Show vorm Finale kam der Weltruhm. Und eine ganze Latin-Pop-Welle von Enrique Iglesias bis Jennifer Lopez und Shakira. Sie lernte beim Videodreh zum 2010er WM-Hit Waka Waka den baldigen Vater ihrer Kinder kennen, Spaniens Verteidiger Gerard Piqué. Das Jahr war eh gut. Auch wenn Kanan seinen Coca-Cola-WM-Hit Waving Flag umschreiben musste. Der handelte ursprünglich vom Bürgerkrieg in Somalia, aber WM-Hits sollen ja Laune machen. Und was einspielen? Herbert Grönemeyer hat viele Jahre nach seinem Sommermärchen-Hit verraten, die FIFA schulde ihm immer noch Geld. Das wird Shakira nicht passieren. Sämtliche Tantiemen ihres diesjährigen WM-Songs will sie spenden.
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Cup of Life von Ricky Martin war dessen einziger Nummer 1-Hit in Deutschland. In den USA war er erst später Nummer 1 mit Livin' La Vida Loca. Da war das hier gar kein so großer Hit. Aber das liegt in erster Linie daran, dass die Amerikaner nur dann was mit Fußball anfangen können, wenn sie die WM selbst veranstalten müssen. Here's Holly Humberstone, To Love Somebody. 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

0: Lick It von Flo. Schreibt man einfach F-L-O, ist ein Trio aus London. Und die Buchstaben sind einfach die Anfangsbuchstaben ihrer Namen. Stella, Georgia und René. Moment. Nee, sind sie nicht. Dann wissen wir nicht, wofür der Bandname steht. Hey, danke an Dana, die uns gerade Grüße geschickt hat aus Athen. Dina, Grüße aus dem warmen Athen, wollte einfach mal Hallo sagen. Das finden wir super. Wir vermitteln gerne ein bisschen so ein Wärmegefühl, wenn gerade hier zwar Sommer ist, aber nirgendwo Ferien. Das vermitteln wir gerne auf diese Weise mit solchen Grüßen. Wenn ihr einfach auch mal von irgendwo Hallo sagen wollt, schickt uns gerne eine Nachricht 07221 2011. Wir sind immer erreichbar per WhatsApp oder per Signal. Und ein anderer Weg, warme Gefühle zu vermitteln, könnte unter Umständen dieser sein, aber auch nur unter Umständen. Es ist die Durchsage von Entertainment-Direktor Knut aus dem durchschnittlichsten Ferienclub der Welt.
1: Hallo Cluburlauber, hier spricht wieder euer Knutti. Und auch heute haben wir ein High-Value-Entertainment für euch. Im Wellness-Tempel erwartet euch unser Guru und Küchenchef Yushnupur zu einer Reflexzonenmassage mit einem alten Presslufthammer. Für Sportfans zeigen wir auf der Großleinwand Aufnahmen von der Gewichtstützer-WM in China, wo die Besten der Welt versuchen, einen Sack Reis am Umfallen zu hindern. Und im Kids Club klemmen eure Gastgeber Biggie und Klausi zusammen mit den kleinen Rackern Gebrauchtwagenhändler-Visitenkarten in die Fensterscheiben der vor dem Club geparkten Autos. Und noch ein Tipp, wer sich immer über die langen Schlangen vor der Damentoilette ärgert, kann schon heute an der Rezeption für morgen einen Slot reservieren. Wir wünschen euch einen tollen Urlaubsabend. Euer Knutti.
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1: Die Nachrichten mit Peter Neuhaus. Guten Abend.
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1: Das milliardenschwere Rüstungsprojekt eines deutsch-französischen Kampfjets ist gescheitert. Nach Überzeugung von Bundeskanzler Merz und Frankreichs Präsident Macron finden die Hersteller Dassault und Airbus nicht zusammen. Claudia Buckenmeier, WDR Berlin.
2: Nach allem, was ich von deutscher Seite höre, scheint es tatsächlich vor allem das französische Unternehmen Dassault gewesen zu sein, das dieses Projekt zum Scheitern brachte mit immer mehr Forderungen nach immer mehr Macht. Inzwischen hat sich auch der französische Präsident Macron zu Wort gemeldet. Der sagt, ja, die Industrie sei vor allem verantwortlich für das Scheitern. Er deutet aber auch an, dass die deutsche Seite keinen Sinn mehr darin gesehen hätte, durch mehr Druck auf die Industrie ein anderes Ergebnis zu bekommen.
1: 10 Monate vor der NRW-Landtagswahl hat die SPD erste politische Forderungen formuliert. Im Spiegel plädiert Spitzenkandidat Ott vor allem für Änderungen bei Bildung und Schule. Sebastian Riechel, WDR aktuell, was schlägt er vor?
3: Ott will bestimmte Hausaufgaben abschaffen. Mit KI sei vieles nicht mehr sinnvoll. Ott will außerdem das System der weiterführenden Schulen auf 2 Säulen reduzieren, Gymnasien und Gesamtschulen. Und der SPD-Politiker ist dafür, dass die Sommerferien in NRW auch mal sehr spät stattfinden. Allerdings müssten Bayern und Baden-Württemberg da mitmachen. Bei der kommenden Landtagswahl im April dürfen erstmals auch Jugendliche ab 16 wählen. Die SPD will sie mit ihren Vorschlägen direkt ansprechen.
1: Israels Ministerpräsident Netanyahu hat eine Feuerpause mit dem Iran bestätigt. Sollte es neue Angriffe geben, werde man in aller Härte reagieren. Gestern Abend hatte der Iran trotz vereinbarter Waffenruhe Israel angegriffen. Das Regime begründete das mit israelischen Angriffen auf die Hisbollah-Miliz im Libanon. Das Bahngroßprojekt Stuttgart 21 könnte noch später in Betrieb gehen als zuletzt angenommen. Medienberichten zufolge soll sich die Eröffnung des unterirdischen Bahnhofs auf 2031 verschieben. Die Bahn hat das nicht bestätigt.
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1: In Eschweiler ermittelt nach dem Brand eines Moscheerohbaus der Staatsschutz wegen möglicher Brandstiftung. Christine Langner, WDR aktuell.
4: Bauarbeiter hatten das Feuer am Samstagmorgen im Dachbereich des Rohbaus in Eschweiler entdeckt. Sie alarmierten daraufhin die Feuerwehr. Die Einsatzkräfte konnten den Brand löschen. Es sollen Schäden an Fenstern und an einem angrenzenden Wohngebäude entstanden sein. Die Polizei Aachen geht zurzeit nicht von einem politischen Hintergrund aus. Sie sucht nach Zeugen. Wer verdächtig Personen oder Fahrzeuge am Samstag gesehen hat, kann sich bei den Beamten in Eschweiler melden.
1: Das war WDR aktuell. Das Wetter in Nordrhein-Westfalen. In der Nacht ziehen teils kräftige Schauer und einzelne Gewitter durch. Morgen weiter ein paar Schauer und Gewitter im Wechsel mit sonnigen Lücken. In Nümbrecht 16 Grad, in Höxter 18 und in Brühl morgen bis zu 19 Grad. Die Zeit, es ist 22.03 Uhr.
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5: Auf der A448 Dortmund-Witten Richtung Bochum-West ist im Kreuz Bochum-Witten die Verbindung zur A43 Richtung Wuppertal bis 6 Uhr gesperrt. Die A555 Köln Richtung Bonn ist zwischen Wesseling und Bornheim nach einem Unfall gesperrt. Die A565 Bonn-Meckenheim ist zwischen Bonn-Beuel und Auerberg in beiden Richtungen wegen Brückenschäden gesperrt.
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6: Mit Michael Reufsteck. Hallo, wir freuen uns über alle und für alle, die in ihren Berufen sehr aufgehen und wirkliche Freude daran haben. Gleich reden wir aber über zwei Menschen, von denen wir uns die Frage stellen, ob sie ihren Beruf nicht vielleicht zu ernst nehmen. Erstmal Kygo, Khalid und Griffin mit Save My Love.
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0: Overdrive von Norma Jean Martini zusammen mit Ofenbach. Hier ist Pop, die Abendshow. Es ist Montagabend. Wir sind zusammen in Bremen 4, HR3, NDR2, SR1, WDR2 und MDR Jump von SWR3. Wir sind da bis Mitternacht. Nichts kann uns aufhalten, nichts kann uns stoppen. Wir werden... Oh, es brennt. Ich bin raus. Okay, das war kein echtes Feuer, ich bin noch da. Aber an dem Punkt wäre ich raus. Wenn es im Studio brennen würde, tut mir leid für die Show, aber da bin ich nicht mehr dabei. Das unterscheidet mich zugegeben von diesem Mann aus dem amerikanischen Fernsehen, aus der Kategorie Leute, die ihren Job sehr, sehr ernst nehmen, vielleicht ein bisschen zu ernst. Dem amerikanischen Wettermoderator Noah Simmons, der im brennenden Studio steht und einfach weiter moderiert. Theresa Seiter aus dem Abendshow-Team hat es im Fernsehen gesehen.
1: Da hat eine Lampe im CBS-Studio angefangen zu brennen, hat er natürlich relativ schnell gemerkt.
2: And there is a fire in the studio right now.
0: Das bemerken wir mit welcher Ruhe er schildert.
1: Ja, oder?
0: Hier ist ein Feuer im Studio.
1: Er hat gerade über zwei Tornados berichtet und deshalb wollte er unbedingt die Leute weiter informieren. Aber so zwischendurch hat er dann doch immer wieder thematisiert, dass es gerade brennt. Es war auch nicht zu übersehen.
2: I look a little foggy. It's because we just had a little fire in the studio, but you gotta keep doing your job, folks.
0: Ich sehe ein bisschen neblig aus. Das ist einfach nur, weil es hier brennt.
1: Wir können so fröhlich darüber berichten, weil nichts passiert ist. Aber er wird jetzt tatsächlich im Internet gefeiert dafür.
0: Ja, es ist auch sehenswert und ihr könnt es euch anschauen auf popabend.de. Popabend.de, da haben wir euch das Video reingestellt. Es brennt im Studio, er moderiert einfach weiter. Aber eine abschließende Frage haben wir noch an Noah Simmons. Wie wird denn nun das Wetter morgen? Ah ja, vielen Dank.

0: Christopher Andy und Good Old Days. Ja, ist gut, das Feuer ist ja auch jetzt gelöscht. Der Feuerwehrmoderator, also der Moderator, der im Wetterstudio einfach weiter moderierte, während es brannte, reiht sich ganz wunderbar ein in die Reihe derer, die ihren Job sehr, sehr ernst nehmen. Mit der Schlagersängerin, die beim Singen am Wochenende von der Bühne gefallen ist. Theresa hat auch das gesehen.
1: Gestern im ZDF-Fernsehgarten, Marina Marx singt zusammen mit Nino De Angelo, läuft rückwärts, fällt in den Graben und singt einfach weiter.
0: Das kenne ich von den Foo Fighters. Dave Grohl fällt von der Bühne, bricht sich ein Bein, lässt sich behandeln, aber gibt das Konzert währenddessen weiter.
1: Ja, so ähnlich war das.
0: Wie klang das?
1: So.

0: Hast du gehört? Ja, gerade eben.
1: Nee, war jetzt nicht zu hören. Es ist beinahe so, als... Aber das kann ja nicht sein, als würde sie gar nicht live singen. Also da ist ja überhaupt kein Schreck in der Stimme oder irgendwas zu hören.
0: Was? Ach
1: nein, das ist ja völlig ausgeschlossen. Können wir daran vielleicht irgendwas bearbeiten, dass man es auch hört? Also dass man auf gar keinen Fall auf die Idee kommen könnte, dass es Playback wäre? Lass uns mal neu vertonen, bitte.

0: Egal on Topic mit I Adore You. Zusammen mit Arash und Dakem, die kann man ruhig auch mal nennen. Die waren schließlich dabei. Arash und Dakem, auch auf I Adore You.
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2: In der Nacht ziehen teils kräftige Schauer und einzelne Gewitter durch Nordrhein-Westfalen bei 13 bis 7 Grad. Morgen gibt es weiterhin einzelne Schauer und Gewitter im Wechsel mit sonnigen Lücken, die zum Nachmittag größer werden, 12 bis 19 Grad. Mittwoch gibt es mehr Wolken als Sonne und dazu ein paar Schauer und einzelne Gewitter bei 15 bis 19 Grad.
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3: Auf der A1 Dortmund Richtung Köln ist im Westhofener Kreuz die Verbindung zur A45 Richtung Hagen bis 5 Uhr gesperrt. Auf der A45 Dortmund Richtung Hagen ist im Westhofener Kreuz die Verbindung zur A1 Richtung Münster bis 5 Uhr gesperrt. Die A45 Dortmund Richtung Hagen ist zwischen Höhe Westhofener Kreuz und Schwerteärgste wegen Brückenarbeiten bis 5 Uhr gesperrt. Außerdem wird im Westhofener Kreuz die Verbindung auf die A1 Richtung Münster gesperrt. Auf der A448 Dortmund-Witten Richtung Bochum-West ist im Kreuz Bochum-Witten die Verbindung zur A43 Richtung Wuppertal bis 6 Uhr gesperrt. Die A555 Köln Richtung Bonn ist zwischen Wesseling und Bornheim nach einem Unfall gesperrt. Die A565 Bonn-Meckenheim ist zwischen Bonn-Beuel und Auerberg in beiden Richtungen wegen Brückenschäden gesperrt.
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Man I Need. Olivia Dean in Pop der Abendshow, jetzt mit neuer Musik namens Passenger. Und da springen viele Pop-Reflexe an. Wir denken an den Hit The Passenger von Iggy, ausgerechnet Pop. Und an den Musiker Passenger. Alles nichts mit dem zu tun, was jetzt kommt, aber es ist ein Begriff, der im Pop oft funktioniert. Passenger ist ein neuer Song von Alex Warren. Es ist schon der dritte Song von seinem kommenden Album. Wir haben euch daraus neulich schon mal Fine Place to Die vorgestellt. Und ihr kennt natürlich Fever Dream. Und es geht ziemlich schnell, dass ein neues Album von ihm kommt, denn sein Durchbruch war im vergangenen Jahr. Sein Debütalbum ist noch nicht mal ein Jahr alt. Jetzt ist für August schon Wild Child angekündigt. Wild Child war der Spitzname, den ihm sein Vater früher immer gegeben hat. Der ist gestorben, als Alex Warren 9 war, und auf dem neuen Album verarbeitet er das viel. Es geht um Verlust, um Trauer, um persönliche Heilung. Ende August also Wild Child und jetzt daraus Passenger. Neu von Alex Warren.

0: nach vorn ist der neue Hit der Toten Hosen. Oh, die Post kommt doch noch. Guck mal an. Manchmal dauern Paketlaufzeiten einfach ein bisschen länger. Immer wieder kuriose Geschichten, wenn es passiert. 19 Jahre. 19 Jahre hat es gedauert, bis ein Mann in England jetzt sein Päckchen geliefert bekommen hat. Die Geschichte wird noch lustiger durch das, was drin war. Ein Erziehungsratgeber. Die Kinder sind inzwischen aus dem Haus. Theresa Seiter aus unserem Team hat die ganze Geschichte.
1: 2007 war die Tochter gerade 18 Monate alt und seine Frau war mit dem zweiten Kind schwanger. Also haben sie das Magazin Mother and Baby bestellt. Jetzt wurde das Magazin

0: Alte, die jetzt schon vergangen ist, bevor er das Paket bekommen hat.
1: 19 Jahre.
0: Wir denken jetzt schon die ganze Zeit darüber nach, worauf man gerne 19 Jahre warten würde. Also auf die Aufforderung zu einer Steuernachzahlung könnte ich gerne 19 Jahre warten. Oder auf einen Haftbefehl oder auf die Erinnerung auf eine Wurzelbank.
1: Wartest du auf einen Haftbefehl?
0: Bitte?
1: Haftbefehl?
0: Wie bitte?
1: Du? Wartest du?
0: Das tut jetzt überhaupt nichts zu sagen. Also, nimm, ist da einfach nur ein fiktives Beispiel. Ich weiß nicht, warum du fragst.

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1: Die Nachrichten mit Peter Neuhaus. Guten Abend.
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1: Deutschland und Frankreich beenden ein Militärprojekt. Es wird keinen gemeinsamen Kampfjet geben. Nach jahrelanger Vorbereitung sehen Kanzler Merz und Frankreichs Präsident Macron keine Chance mehr für das Projekt. Die beteiligten Unternehmen, Dassault und Airbus, würden nicht zusammenkommen. Kai Rienecker, WDR Paris.
2: Der Chef des französischen Kampfjetbauers Dassault hatte monatelang die Chefrolle des Projekts für sich eingefordert. Die deutsche Militärsparte von Airbus beharrte auf einer gemeinsamen Kampfjet-Entwicklung auf Augenhöhe. Nach unzähligen Aufschüben und Schlichtungsversuchen zog Berlin jetzt die Reißleine. Auch Spanien als drittes Partnerland ist vom Aus des gemeinsamen Kampfjets der neuesten Generation betroffen. Aus der Bundesregierung heißt es, Kern des Future Combat Air Systems, kurz FCAS, sei sowieso die Kommunikationstechnik und die werde als europäisches System weitergeführt.
1: Etwa 10 Monate vor der NRW-Landtagswahl hat SPD-Spitzenkandidat Ott erste Pläne für den Wahlkampf vorgestellt. Im Spiegel schlägt er unter anderem vor, bestimmte Hausaufgaben in der Schule in der jetzigen Form abzuschaffen. Ende April findet die Landtagswahl statt. Das erste Mal dürfen auch 16- und 17-Jährige wählen. Sie wären vom SPD-Vorschlag direkt betroffen. Ermittler in Reutlingen in Baden-Württemberg vermuten, dass das Feuer in einem Umspannwerk gelegt worden ist. Bundesinnenminister Dobrindt sprach im ZDF von einem Brandanschlag. Der Staatsschutz und das Antiterrorzentrum in Baden-Württemberg haben die Ermittlungen übernommen. Das Feuer war letzte Nacht ausgebrochen. Etwa 20.000 Haushalte hatten zeitweise keinen Strom. Ein Schiedsrichter aus Somalia kann offenbar keine WM-Spiele pfeifen, weil die USA ihn nicht einreisen lassen. Laut somalischem Sportministerium hat Omar Atan ein gültiges Visum. Am Flughafen Miami wurde ihm die Einreise dennoch verweigert. Zuvor war Atan offiziell von der FIFA nominiert worden. Somalia gehört zu den Ländern, die US-Präsident Trump auf eine Verbotsliste gesetzt hatte.
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1: Die Stadt Bonn will mehr Menschen dazu bringen, mit Bus und Bahn zu fahren. Hintergrund sind die langen Staus wegen der Brückensperrung. Sandra Zapke, WDR aktuell.
3: Nach der Sperrung der Bonner Nordbrücke könnte das Fahren mit Bussen und Bahnen in Bonn im Juni für alle kostenlos werden. Damit soll ein Verkehrschaos in der Stadt verhindert werden. Diesen Plan hat die Taskforce heute in Bonn vorgestellt. Der Stadtrat muss allerdings noch zustimmen. Oberbürgermeister Guido Deus will die Idee am Donnerstag zur Abstimmung stellen. Deus sagte, dass sich die Stadt den kostenlosen ÖPNV eigentlich nicht leisten könne. Man wolle aber einen Anreiz schaffen, das Auto stehen zu lassen.
1: Das Wetter in Nordrhein-Westfalen. In der Nacht ziehen aus Richtung Niederlande teils kräftige Schauer und einzelne Gewitter durch, bei Tiefstwerten von 13 bis 7 Grad. Morgen weiter ein paar Schauer und Gewitter im Wechsel mit sonnigen Lücken, die zum Nachmittag größer werden, in Attendorn 16, in Hagen 18 und in Frechen 19 Grad. Das war WDR aktuell.
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4: Auf der A1 Dortmund Richtung Köln ist im Westhofener Kreuz die Verbindung zur A45 Richtung Hagen bis 5 Uhr gesperrt. Die A45 Dortmund Richtung Hagen ist zwischen Westhofener Kreuz und Schwerte-Ärgste wegen Brückenarbeiten bis 5 Uhr gesperrt. Die A555 Köln Richtung Bonn ist zwischen Wesseling und Bornheim nach einem Unfall gesperrt. Die A565 Bonn-Meckenheim ist zwischen Bonn-Beuel und Auerberg in beiden Richtungen wegen Brückenschäden gesperrt.
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5: Mit Michael Räufschläg, hallo. Eben haben wir euch die Geschichte erzählt von dem Päckchen, das 19 Jahre gebraucht hat, bis es bei seinem Empfänger in England angekommen ist. Ein Erziehungsratgeber war drin, die Kinder waren längst erwachsen. Aber manchmal sind solche Wartezeiten einfach drin. Kai aus Mittelwiebere hat uns geschrieben, hey, im Osten haben wir 19 Jahre auf einen Trabant gewartet. Ja, und dann haben wir spekuliert, worauf würde man denn gerne 19 Jahre warten? Auf eine Wurzelbehandlung, auf eine Steuernachzahlung, auf einen Haftbefehl? Paddy hat sich gemeldet, die Zuschauer von einem bekannten Festival am vergangenen Wochenende warten ebenfalls alle immer noch vergeblich auf Haftbefehl. Ja, stimmt.
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Hug Yourself ist der aktuelle Hit von Kamrat. Hier ist Pop, die Abendshow. Wart ihr schon mal in der Situation, plötzlich im Mittelpunkt zu stehen und nicht zu wissen, warum eigentlich und wie ihr da hingekommen seid? Ein solches Ereignis gab es gestern Abend bei der Tony-Verleihung. Das sind die wichtigsten amerikanischen Theaterpreise. Da werden die Stars des Broadway und die besten Darstellerinnen und Darsteller, die besten Stücke ausgezeichnet. Und natürlich auch die besten Sounddesigner. Und da war jemand namens Kai Harada nominiert. Für gleich zwei verschiedene Stücke, an denen er beteiligt war. Das heißt, er hatte im Prinzip doppelte Gewinnchance. Er gewann dann auch, wurde ausgerufen, kam auf die Bühne, fing an, seine Dankesrede zu halten. Da merkte er, er hatte gar nicht mitbekommen, für welches der beiden Stücke er jetzt gewonnen hatte. Und davon hing maßgeblich ab, wer in seiner Dankesrede vorkommen sollte. Hat er sich kurz vergewissert, warum bin ich jetzt hier, was hat doch gleich gewonnen? Dann haben sie es ihm gesagt und dann war der Albtraum vorbei. Pink wusste auch nicht so genau, warum sie da war. Sie ist noch nie am Broadway aufgetreten, hat noch nie in einem Stück mitgespielt, wurde aber als Moderatorin für den Abend engagiert. Sie hat mehr gesungen als moderiert, aber darin war sie sehr gut. Darauf kommen wir gleich zurück.

0: Aus welchem Grund auch immer? Ich bin die Moderatorin. Waren Worte von Pink als Moderatorin der Theaterpreise Tony Awards gestern in New York? Die hat sie moderiert zum ersten Mal als völliger Broadway-Neuling, die noch nie in einem Broadway-Stück mitgespielt hat. Und sie hat es toll gemacht, hat gute Kritiken bekommen, hat vor allem viel gesungen, denn das kann sie natürlich gut und sie ist ein großer Bühnen- und Showstar, wenn auch bisher nicht auf dem Broadway. Hat eine Hommage an viele große Theaterschauspielerinnen geliefert. Und eine ganz besonders wunderbare Szene gab es, in der Neil Patrick Harris auf die Bühne trat. Den kennt ihr als Barney Stinson aus How I Met Your Mother und als Doogie Howser aus Doogie Howser. Aber auch er ist ein Theaterveteran, hat die Tony Awards selbst mehrfach moderiert, hat auch mal einen Tony gewonnen für eine Broadway-Hauptrolle, die er gespielt hat. Und dann stand er auf der Bühne und half der etwas hilflosen Pink, die gerade in der Luft hing, bei einer Nummer, die gewollt unglücklich wirkte. Dann stellte er sich zwischen ihre Beine, sie kniff die Beine zusammen und zog ihn in die Luft, während sie Defying Gravity aus Wicked sang.
1: Put me down.
0: Lass mich runter, sagte Patrick Harris, Neil Patrick Harris, mehrere Meter über dem Boden schwebend, nur eingeklemmt von Pinks Beinen. Das ist eine gute Nummer, die ihr euch gerne mal angucken könnt. Ein schönes Bild, wir haben es gepostet für euch auf popabend.de. Popabend.de, da seht ihr diesen Tony-Moment. Ha!

Always on the Run von Isaac in Pop der Abendshow. Mit neuer Musik jetzt von Sky Newman, die in London aufgewachsen ist, in eher schwierigen Verhältnissen. Eine ihrer Vertrauenspersonen war ihre Tante, die war Jazz- und Blues-Musikerin. Und mit 11 hat Sky Newman auch schon selbst angefangen, Musik zu machen. Später dann noch ab und zu was im Studio aufgenommen, aber sie hat nie was veröffentlicht. Damit hat sie ganz brav gewartet, bis sie mit der Schule fertig war. Jetzt ist das längst der Fall. Wir haben ihre Musik und spielen sie gern. Sie macht zwar auch gerne Eiskunstlauf, aber das hört sich im Radio einfach nicht so gut an. Deshalb Musik von Sky Newman, Man of the House.

0: Freed from Desire von Gala, der aktuelle Hit von One Republic, Need Your Love, in etwas mehr als einer Minute.
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2: In der Nacht ziehen teils kräftige Schauer und einzelne Gewitter durch Nordrhein-Westfalen bei 13 bis 7 Grad. Morgen gibt es weiterhin einzelne Schauer und Gewitter, im Wechsel mit sonnigen Lücken, die zum Nachmittag größer werden, 12 bis 19 Grad. Mittwoch gibt es mehr Wolken als Sonne und dazu ein paar Schauer und einzelne Gewitter bei 15 bis 19 Grad.
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3: Auf der A1 Dortmund Richtung Köln ist im Westhofener Kreuz die Verbindung zur A45 Richtung Hagen bis 5 Uhr gesperrt. Die A45 Dortmund Richtung Hagen ist zwischen Westhofener Kreuz und Schwerte-Ärgste wegen Brückenarbeiten bis 5 Uhr gesperrt. Auf der A448 Dortmund-Witten Richtung Bochum-West ist im Kreuz Bochum-Witten die Verbindung zur A43 Richtung Wuppertal bis 6 Uhr gesperrt. Die A555 Köln Richtung Bonn ist zwischen Wesseling und Bornheim nach einem Unfall gesperrt. Die A565 Bonn-Meckenheim ist zwischen Bonn-Beuel und Auerberg in beiden Richtungen wegen Brückenschäden gesperrt.
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0: Need Your Love von One Republic. Noch ein bisschen Weisheit am späten Abend. Nikita Miller hat ja nicht nur Türsteher gelernt und Informatik, sondern auch Philosophie studiert. Und das merkt man an der Weisheit, die aus ihm rauskommt.
1: Leute sagen auch immer wieder, Tiere sind so viel weiser als wir. Ich sag, na, es kommt ja nur so vor, weil sie nicht sprechen können. Das ist mit Menschen ähnlich. Je länger wir die Schnauze halten, desto intelligenter wirken wir. Ich bin überzeugt davon, Affen können reden, machen's aber nicht, weil sie keinen Bock haben, Steuern zu zahlen.

Hier ist Pop, die Abendshow. Ich hoffe, ihr habt den Tag noch nicht ganz abgehakt, denn es gibt noch was zu tun. Eine Entscheidung zu treffen darüber, wer den nächsten Hit singen soll. Wir haben schon mal beschlossen, was kommt, aber konnten uns nicht durchringen, darüber zu befinden, von wem es denn sein soll. Ein Kulthit aus den 80ern von Bon Jovi steht jetzt in 3 Versionen zur Auswahl. Und ihr entscheidet, welche davon im Radio kommt. Alle 3 Versionen sind aus den Nullerjahren. Die erste ist von Bon Jovi. Zusammen mit Olivia Darbo. Living on a Prayer in der 2003er Version vom Album This Left Feels Right. Das war das Album, auf dem sie ihre größten Hits zu Balladen gemacht haben. Start Nummer 2. Tori Amos. Falls ihr geglaubt habt, die Bon Jovi-Version sei zurückhaltend gewesen. Hier geht's noch ruhiger. Tori Amos live.

0: Coverage. Aufgenommen für ihr Greatest Hits Album im Jahr 2007. Das ist die Auswahl und jetzt entscheidet ihr unter 07221 2011, welche dieser drei Versionen wir gleich in voller Länge spielen werden. Das ist einmal Bon Jovi zusammen mit Olivia Dabo, Tori Amos oder Groove Coverage. 07221 2011. Das ist die Entscheidung, die ihr trefft. Und wir spielen dann die Version, die zuerst drei Stimmen hat. Und hier ist Stimme Nummer 1. Hallo, wer bist du?
1: Ja, Michael, hallo. Hier ist Ralf aus Schwarzach.
0: Ralf, was darf sein?
1: Ja, wenn, dann die Nummer 3.
0: Die Nummer 3 von Groove Coverage, tatsächlich? Okay. Ist notiert, 1-0 für Groove Coverage. Vielen Dank. Hallo, hier ist Michael Räufschleck. Wer ist da?
2: Hallo, ich bin die Sabine aus in der Nähe von Bad Krozingen.
0: Was darf sein, Sabine?
2: Die Nummer 3.
0: Wirklich? Okay. 2-0 ja. Für Groove Coverage. Vielen Dank. Hallo, wer ist jetzt da? Hallo? Jemand dran? Okay, dann nicht. Hallo, in dieser Leitung vielleicht? Kuckuck? Hallo?
3: Ja, hier ist der Lars aus Hannover.
0: Lars, grüß dich. Was machen
3: ich
0: wir?
3: Ich nehme die Nummer 1.
0: Die Nummer 1, eine Stimme für Bon Jovi. Vielen Dank. Dann gucken wir, wie es weitergeht. 07221 2011. Ihr entscheidet. Hallo, wer ist da?
4: Hallo, Michael, hier ist die Erika.
0: Hallo, Erika.
4: Ich hätte auch gern die Nummer 1.
0: Nummer 1, oh, Bon Jovi zieht gleich. Wir waren kurz davor, ja, dass Groove Coverage Bon Jovi mit deren eigenem Hit schlägt, aber es ist noch nicht entschieden. Danke, Erika, okay, schönen Abend.
4: Ciao, tschüss.
0: Jetzt vielleicht die Entscheidung, hallo, wer da?
5: Ja, Thomas, guten Abend, hallo, die Nummer 1, bitte.
0: Dann hat doch noch Bon Jovi gewonnen. Das war knapp.
5: Super.
0: Vielen Dank, tschüss.
5: Ja, ciao, danke.
0: Hier ist also die Balladenversion von Bon Jovi zusammen mit Olivia Dabo, Living on a Prayer.

Das war Pop mit Michael Reufschleck, gleich die Pop-Nacht mit Ben Streubel. Leider gab es auch heute Abend wieder ein paar Themen, zu denen wir nicht mehr gekommen sind. Wir hatten noch vor, wie nennt man ein Achtel einer Spachtel? Woran erkennt man bei einem Ball, wo oben ist? Und unsere Vorschau, welche Aktenzeichen vergibt euer örtliches Finanzamt als nächste? KI unterstützt. Naja, vielleicht beim nächsten Mal. Gute Nacht.

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1: Um 0 Uhr mit Ramin Movasakian. Das deutsch-französische Kampfjet-Projekt FCAS ist gescheitert. Das hat der Élysée-Palast am Abend bestätigt. Zuvor hatte auch die Bundesregierung das Projekt für beendet erklärt. Aus Paris berichtet Kai Rinecker.
2: Kern des Problems ist der Streit zwischen den beteiligten Rüstungsunternehmen Airbus und Dassault. Der Chef des französischen Kampfjetbauers Dassault hatte monatelang die Chefrolle des Projekts für sich eingestellt.

0: gefordert. Die deutsche Militärsparte von Airbus beharrte auf einer gemeinsamen Kampfjet-Entwicklung auf Augenhöhe. Nach unzähligen Aufschüben und Schlichtungsversuchen zog Berlin jetzt die Reißleine. Auch Spanien als drittes Partnerland ist vom Aus des gemeinsamen Kampfjets der neuesten Generation betroffen. Aus der Bundesregierung heißt es, Kern des Future Combat Air Systems, kurz FCAS, sei sowieso die Kommunikationstechnik und die werde als europäisches System weitergeführt.
1: Bundesinnenminister Dobrindt geht bei dem Feuer in einem Umspannwerk in Reutlingen von Brandstiftung aus. Das hat er am Abend im ZDF-Interview gesagt. Es seien notwendige Spuren ermittelt worden, so der CSU-Politiker. An der Anlage wurden unter anderem Spuren von Brandbeschleuniger gefunden. Nach dem Brand in dem Umspannwerk war es in Reutlingen und Umgebung zu einem großflächigen Stromausfall gekommen. Das US-Militär hat im Golf von Oman auf einen Öltanker geschossen. Das zuständige US-Zentralkommando teilte mit, der Tanker unter der Flagge des Pazifikinselstaates Palau wollte die Blockade iranischer Häfen durchbrechen. Weil der Iran die Straße von Hormus weitgehend dicht gemacht hat, blockieren die USA iranische Häfen. Immer wieder wurden in der Region Schiffe angegriffen. Die deutsche Fußballnationalmannschaft hat ihr WM-Quartier in Winston-Salem im US-Bundesstaat North Carolina bezogen. Das schlossähnliche Anwesen mit 85 Zimmern dient als Herberge für das DFB-Team während des Turniers. Aus Winston-Salem berichtet Ann-Kathrin Rose.
2: Fast auf die Minute genau ist das deutsche Team am Mittag in Winston-Salem gelandet. Und dass die Tür des Fliegers erst im zweiten Versuch so richtig aufging, das hat Bundestrainer Julian Nagelsmann nicht beeindruckt. Der ist als einer der Ersten aus dem Flieger ausgestiegen, mit einem breiten Grinsen. Und er hat dann noch auf dem Rollfeld verraten, dass er sich freut. Auf das Teamquartier, die guten Bedingungen hier in North Carolina und auf die finale Phase der WM-Vorbereitung. Das alles immer noch mit kratziger Stimme wegen der Klimaanlagen. Die Vorfreude des Bundestrainers, die war trotzdem gut zu hören.
1: Das Wetter für Deutschland. In der Nacht ist es meist bewölkt. Von West nach Ost gibt es immer wieder Schauer. Die Tiefstwerte liegen bei 17 bis 8 Grad. Heute startet der Tag überall grau und regnerisch. Im Norden sind vereinzelt Gewitter möglich. Im Süden und Osten lässt der Regen am Abend langsam nach. Die Temperaturen erreichen maximal 14 bis 22 Grad. Dazu weht schwacher bis mäßiger Westwind. Die Zeit 0:03 Uhr.
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4: Auf der A45 Dortmund Richtung Hagen ist im Westhofener Kreuz die Verbindung zur A1 Richtung Münster bis 5 Uhr gesperrt. Die A45 Dortmund Richtung Hagen ist zwischen Westhofener Kreuz und Schwerte-Ärgste wegen Brückenarbeiten bis 5 Uhr gesperrt. Die A555 Köln Richtung Bonn ist zwischen Wesseling und Bornheim nach einem Unfall gesperrt. Die A565 Bonn-Meckenheim ist zwischen Bonn-Beuel und Auerberg in beiden Richtungen wegen Brückenschäden gesperrt.
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5: Gut, dass ihr euch für diese Show den Wecker gestellt habt. Bis 15 Uhr zusammen. Ich bin Ben Sträubel.
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0: Silence, je suis en trance. Lana Del Rey und Videogames.
1: So, jetzt müssen wir wieder hochbooten. Ich war so schön in einer halb romantischen Stimmung gerade. Das Rotlicht, das Innere, das ging schon an. Aber jetzt sind wir ja wieder auf 100 Phonen bis zur Ohramputation. Heute ist der 9.6. Schön, dass ihr alle da seid. Hier die Popnacht bis 5 Uhr in die ganz frühen Morgenstunden oder die späten Nachtstunden, je nachdem, von welcher Seite man das betrachtet. Heute ist der Tag der Arztbesuche. Da haben sich viele Gesundheitsminister auf diesem Planeten irgendwann mal Gedanken darüber gemacht. Man sollte doch Menschen mal motivieren, vielleicht zur Vorsorge zu gehen, mal checken zu lassen. Manche sagen ja, ich gehe nicht zum Arzt, weil dann bin ich auch nicht krank. Manches kommt dann eben erst raus beim Arzt. Es gibt ja auch Dinge, die entdeckt werden durch Röntgenbilder. Da gibt es eine Liste von Sachen, die Ärzte finden, also in verschiedenen Bereichen des Körpers, wenn man da so röntgt. Man sagt, hier tut es irgendwie so ein bisschen weh. Zum Beispiel auf Top 1 Münzen, Schüsseln werden sogar verschluckt oder Schlüssel auch. Oder ganze Colaflaschen, die man irgendwo rausholen muss, ja, aus irgendwelchen Öffnungen. Mobiltelefon ist auch unter den Top 5. Ich weiß gar nicht, wie das geht. Mobiltelefone. Das ist oft eben bei Sexspielen entsteht so etwas und dann kommt eben die Nachsorge beim Arzt. Ich glaube, im letzteren Fall beim Mobiltelefon gibt es ja auch dafür eine warnende Ansage, die heißt, keine Nummer unter diesem Anschluss. Genau.

fühlt man sich da sofort unter Druck gesetzt. Ne? Versprich mir einfach, dass du bei mir bleibst. Naja, der neue Hit von Feiern war das hier in der Popnacht. Vorsicht auf der A3 Frankfurt in Richtung Köln. Da ist ein Unfall passiert. Die Unfallstelle ist noch nicht gesichert zwischen Loma und Königsforst. Ihr passt auf, gleich nach diesem Song ein Quiz. 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

0: Hier ist die Popnacht.
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0: Ein ehemaliger Fußballstar hat heute Geburtstag, steckt im Zombie-Kostüm drin.
2: Entsprechend
0: hol den mal da raus.
2: Richtig angestrengt.
0: Ja.
2: Dass ich Fußballprofi
0: bin. Ja,
2: dann hat es mich halt richtig, richtig gepackt. Ja, weil ich gesehen habe, ich kann da mithalten.
0: Oh.
2: Ja, und der Ehrgeiz, der war bei mir. Die Disziplin war von Anfang an da.
0: Ja.
2: Das ist, glaube ich, das, was ich mir so ein bisschen ankreiden kann. Vieles habe ich selbst.
0: Ja, wie heißt denn der Prominente im Zombie-Kostüm? Wenn ihr ihn erkannt habt, verdient ihr euch ein Popnacht-Package unter 07221 2011.

Weil wir das mal nicht Oasis waren. Little by little. Hier in der Popnacht. Es ist jetzt 0.28 Uhr. Gefahrenstelle von der A2 Dortmund in Richtung Oberhausen. Auch da ist ein Unfall passiert, der da nicht hingehört. Und die Unfallstelle ist nicht gesichert. Auch das gehört sich nicht. Zwischen Dortmund Nordost bitte aufpassen. Und Menge der ungesicherte Unfallstelle auf der A2.

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2: Heute Nacht ziehen teils kräftige Schauer und einzelne Gewitter durch Nordrhein-Westfalen bei 13 bis 7 Grad. Morgen gibt es weiterhin einzelne Schauer und Gewitter im Wechsel mit sonnigen Lücken, die zum Nachmittag größer werden, 12 bis 19 Grad. Mittwoch gibt es mehr Wolken als Sonne und dazu ein paar Schauer und einzelne Gewitter bei 15 bis 19 Grad.
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3: Auf der A45 Dortmund Richtung Hagen ist im Westhofener Kreuz die Verbindung zur A1 Richtung Münster bis 5 Uhr gesperrt. Die A45 Dortmund Richtung Hagen ist zwischen Westhofener Kreuz und Schwerte-Ärgste wegen Brückenarbeiten bis 5 Uhr gesperrt. Die A555 Köln Richtung Bonn ist zwischen Wesseling und Bornheim nach einem Unfall gesperrt. Die A565 Bonn-Meckenheim ist zwischen Bonn-Beuel und Auerberg in beiden Richtungen wegen Brückenschäden gesperrt.
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0: Und die am meisten unterschätzte Höchsttemperatur heute in Barich-Selbenhausen in Hessen werden es 18 Grad. Hier ist die Popnacht. Mein Name Ben Streubel.

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2: Ein Prominenter steckt hier drin. Oh Mann, wer ist denn das? Anke aus Dittelsheim-Hessloch. Guten Morgen, Anke.
3: Guten Morgen.
2: Wer ist das?
3: Der Bennybär.
2: Bin ich das? Ist das der Bennybär, der da spricht?
3: Ich denke.
2: Nee. Wer ist das?
3: Ach, der Ben Zwolle, ja.
2: Nee, wer ist das Geburtstagskind?
3: Miroslav Klose.
4: Ja, und der Ehrgeiz, der war bei mir, so die Disziplin war von Anfang an da.
2: Sehr gut, Happy Birthday, Miroslav Klose. Ist ja auch ein Weltmeister. Weißt du, wann der Weltmeister war mit der deutschen Nationalmannschaft?
3: 2014.
2: So soll das sein. Und der hat, glaube ich, 71 Tore geschossen für die deutsche Fußballnationalmannschaft in 137 Spielen. Das muss man erstmal nachmachen. So. Und du bist auch ein Fußballfan. Verfolgst du das dann, was dann passieren wird?
3: Ja, natürlich werde ich das verfolgen. Das kommt ja nur alle 4 Jahre.
2: Und du musst ja auch wieder früh raus. Dann heute mal nicht. Aber ansonsten bist du Sekretärin in einer Grundschule. Wer kommt denn zu dir als gute Seele der Schule häufiger? Schüler oder Lehrer?
3: Hallo?
2: Schüler. Da musst du mal nachdenken drüber kurz, ne? Ah ja, was haben die für Problemchen? Was geht's da so meistens?
3: Denen geht's nicht gut, da muss man anrufen, dass sie abgeholt werden oder sie brauchen einen Kühlakku oder irgendwas anderes.
2: Ah, okay, gut.
3: So, also, irgendwas ist immer.
2: Ja, siehst du, aber du bist ja da, du hast dann das offene Herz und heute ist dann bei dir eine Online-Schulung. Um was geht's bei der Online-Schulung, dass du mich mal mitnimmst auf deine Reise? Im Leben.
3: Da geht es um Statistikjahr 2026.
2: Das ist ja das schönste Thema, das man sich vorstellen kann an einem tollen Tag.
3: Ja.
2: In Dittelsheim-Hessloch. Also, dann wünsche ich dir einen tollen Start in die Woche jetzt auch für dich rein und ich schicke dir was zu, ja?
3: Bis gerne, bald. Wunderbar.

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1: Maxi Peters und My Regards. Es ist jetzt 0:46 auf der A1 Hamburg Richtung Bremen. Ein Unfall ist passiert zwischen Hamburg, Stillhorn und Harburg. Nicht gesichert die Unfallstelle. Kultisches Song in der Popnacht von Billy Idol.

My Body Tonight, Shove in the Giants, ein Happy Birthday. Happy Birthday, lieber Kenny. Happy Birthday to you. Kenny aus Mönchengladbach, der feiert seinen 19. Geburtstag beim Onkel im Wohnmobil. Der hat ein sehr großes Wohnmobil in Winterberg. Da feiert er jetzt noch mit 4 Freunden gemeinsam. Die würden gerne noch einen Song hören, zumindest Kenny zum Geburtstag. Kriegt halt dieses Geschenk hier von mir. Charlie Winston, like a hobo. Da würde er gerne mal ein bisschen mit dem rechten großen Zeh wackeln dazu. Dann feiern noch schön mit deinen Jungs und Mädels. Hier ist die Popnacht.

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1: Um 1 Uhr mit Ramin Movasakian. Weltweit wird immer mehr in Atomwaffen investiert. Das zeigt ein Bericht der internationalen Kampagne zur Abschaffung von Atomwaffen mit Sitz in Genf. Demnach haben die 9 großen Nuklearstaaten, darunter USA, Russland und China, im vergangenen Jahr rund 102 Milliarden Euro für ihre Nukleararsenale ausgegeben. Ein neuer Rekord, berichtet Katrin Hondl.
2: Gegenüber dem Vorjahr seien die Ausgaben der Staaten für Atomwaffen um fast ein Fünftel gestiegen. Und am meisten haben die USA investiert, nämlich über 69 Milliarden Dollar, mehr als alle anderen Atommächte zusammen. Laut ICAN wird das Geld verschwendet. Das Geld, das in nur einer Minute für Atomwaffen ausgegeben wird, so rechnet ICAN vor, könne stattdessen tausenden Menschen Zugang zu frischem Wasser und sanitären Einrichtungen ermöglichen. Und allein das von den USA 2025 in Atomwaffen investierte Geld hätte 19-mal das gesamte Jahresbudget der Vereinten Nationen decken können.
1: Das deutsch-französische Kampfjet-Projekt FCAS ist endgültig

0: wirklich gescheitert. Das hat der Élysée-Palast am Abend bestätigt und gleichzeitig die Verantwortung hierfür von sich geschoben. In einer Mitteilung aus Paris heißt es, die deutschen Behörden seien der Ansicht gewesen, dass es nicht möglich sei, weiteren Druck auf die beteiligten Unternehmen auszuüben. Neben dem französischen Flugzeughersteller Dassault sollte die deutsche Militärsparte von Airbus am Bau eines Kampfjets mitwirken. Im vergangenen Jahr haben sich so viele Frauen beim bundesweiten Hilfetelefon Gewalt gegen Frauen gemeldet wie noch nie. Das hat das zuständige Bundesamt mitgeteilt. Demnach wurde die Hotline fast 70.000 Mal angerufen. Rund 9.000 Mal häufiger als 2024. Die häufigsten Anlässe für die Kontaktaufnahme waren häusliche und sexualisierte Gewalt. Die deutsche Fußballnationalmannschaft ist in ihrem WM-Quartier in Winston-Salem im US-Bundesstaat North Carolina angekommen. Für Bundestrainer Julian Nagelsmann gilt der Fokus ab sofort dem ersten Gruppenspiel gegen Curaçao.
1: Wir haben eine Mischung aus Gegnervorbereitung, aber auch nochmal allgemeine Themen, die wir wiederholen, die wir einschleifen wollen. Nochmal ein paar Lehren aus dem USA-Spiel ziehen. Ich finde, die letzten Tests waren gut, haben uns Schlüsse zugelassen, haben aber auch viel bestätigt von dem, was wir schon wussten. Und jetzt geht es darum, eine gute Mischung zu finden aus einer konzentrierten Gegnervorbereitung, aber auch konzentrierten allgemeinen Einheiten, die uns weiterentwickeln.
0: Das Spiel gegen Curaçao ist am Sonntag um 19 Uhr unserer Zeit. Das Wetter für Deutschland. In der Nacht ist es meist bewölkt. Von West nach Ost gibt es immer wieder Schauer. Die Tiefstwerte liegen bei 17 bis 8 Grad. Heute startet der Tag überall grau und regnerisch. Im Norden sind vereinzelt Gewitter möglich. Im Süden und Osten lässt der Regen am Abend langsam nach. Die Temperaturen erreichen maximal 14 bis 22 Grad. Am Mittwoch wechselhaft mit Schauern und Gewittern, dazu ähnlich mild. Und noch die Zeit. Es ist gleich 1.03 Uhr.
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3: Auf der A1 Dortmund Richtung Köln ist im Westhofener Kreuz die Verbindung zur A45 Richtung Hagen bis 5 Uhr gesperrt. Auf der A45 Dortmund Richtung Hagen ist im Westhofener Kreuz die Verbindung zur A1 Richtung Münster bis 5 Uhr gesperrt. Die A45 Dortmund Richtung Hagen ist zwischen Westhofener Kreuz und Schwerte-Ärgste wegen Brückenarbeiten bis 5 Uhr gesperrt. Die A555 Köln Richtung Bonn ist zwischen Wesseling und Bornheim nach einem Unfall gesperrt. Die A565 Bonn-Meckenheim ist zwischen Bonn-Beuel und Auerberg in beiden Richtungen wegen Brückenschäden gesperrt.
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4: Mit Ben Sträubel. Dann wird's jetzt ein bisschen lauter. Na, ein bisschen lauter ist gut. Viel lauter. Der Lenkradklopfer ist der lauteste Hit dieser Show. 5,7932% lauter spiele ich den Song, für den Deutschland sich entscheidet. Aber zunächst mal die Vorschläge, die sollten ja von euch kommen. Unter 07221 2011. Also ich warte drauf, bin gespannt, welchen Hit ihr im Kopf habt, den ihr ein bisschen lauter gespielt haben möchtet. 07221 2011.
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2: Heute die Vorschläge aus Hessen und Baden-Württemberg. René aus Wahl am Rhein, guten Morgen.
3: Ja, schönen guten Morgen, Ben, ich grüße dich.
2: Du machst Gleichgewichtsübungen heute Nacht, wofür denn das?
3: Kann ich dir sagen, eine Kreuzfahrt ist geplant und ein Freund hat mir gesagt, also ja, starker Wellengang etc. und, da müsste man sehr standfest sein.
2: Mhm.
3: Ja, und jetzt versuche ich da ein bisschen Gleichgewichtsübungen zu machen, also auf einem Bein zu stehen.
2: Gegen diese Übelkeit, meinst du, das hilft dann Seekrankheit, dass man vorher schon ein bisschen vorbereitet ist und den Gleichgewichtssinn ein bisschen schärft. Ja,
3: so sieht's aus.
2: Warum nicht? Man kann ihn noch lahmlegen mit Tablettchen, die gibt's dann beim Schiffsarzt, wenn es nicht funktionieren sollte.
3: Ja,
2: ne?
3: Aber ich denke mal, das wird funktionieren. Ich hoffe sehr. Ich übe ja fleißig.
2: Wo geht's denn hin?
3: Auf die Kanaren.
2: Oh, das ist auch schön. Das ist ein gutes Kreuzfahrtziel. Du hast dir ausgesucht von Queen, Radio Gaga. Vorschlag Nummer 1. Someone still love you. Dani aus Poppenhausen in Hessen, guten Morgen.
4: Ja, guten Morgen, hallo.
2: Und du bist schon am Geburtstag feiern mit deinem Bruder, ist er in der Nähe?
4: Nein, der ist nicht in der Nähe, aber ich gieße gerade Kerzen, Geburtstagskerzen. Und ich wünsche mir für ihn die Hymne von Journey, Don't Stop Believing.

0: bin ja beruhigt, dass du nicht ihn in Wachs gießt.
1: Nein, das tue ich nicht.
0: Also er kriegt Kerzen geschenkt.
1: Ja, ich versuche jetzt noch 44 Kerzen zu gießen.
0: Ah, okay. Wann ist die Party oder Abend dann?
1: Der muss leider arbeiten, aber am Wochenende.
0: Okay, also Don't Stop Believing Journey gegen Radio Gaga Queen. Ihr entscheidet das in Deutschland, welchen Song sollen wir lauter spielen als alle anderen Hits? Als Lenkradklopfer. 0722 1 20 11, Journey oder Queen. René und Dani, danke für die Vorschläge und euch eine gute Nacht.

0: Charlotte Kadal, The Way We Touch.
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2: Die Vorschläge der Nacht kamen aus Hessen und Baden-Württemberg. René aus Wall am Rhein war für Queen und All Me Here is Radio Gaga. Dani aus Poppenhausen wollte ihrem Bruder eine Freude machen. Der wird 44. Lars in Poppenhausen mit Journey Don't Stop Believing. So, das ging jetzt hin und her. Wir brauchen das Zünglein an der Waage unter 07221 2011. Geht doch als WhatsApp. Hier kommt eine WhatsApp-Audio. Hallo?
3: Moin, Benny, mein Bester. Moin. Ich möchte mal das Zünglein an der Waage sein. Und ich würde mal sagen, ja? Journey. Und ab dafür, Benny. Lass es richtig krachen, doch.
2: Ich mach lauter.

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2: Heute Nacht ziehen teils kräftige Schauer und einzelne Gewitter durch Nordrhein-Westfalen bei 13 bis 7 Grad. Morgen gibt es weiterhin einzelne Schauer und Gewitter im Wechsel mit sonnigen Lücken, die zum Nachmittag größer werden, 12 bis 19 Grad.
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3: Auf der A1 Dortmund Richtung Köln ist im Westhofener Kreuz die Verbindung zur A45 Richtung Hagen bis 5 Uhr gesperrt. Auf der A45 Dortmund Richtung Hagen ist im Westhofener Kreuz die Verbindung zur A1 Richtung Münster bis 5 Uhr gesperrt. Die A45 Dortmund Richtung Hagen ist zwischen Westhofener Kreuz und Schwerte-Ärgste wegen Brückenarbeiten bis 5 Uhr gesperrt. Die A555 Köln Richtung Bonn ist zwischen Wesseling und Bornheim nach einem Unfall gesperrt. Die A565 Bonn-Meckenheim ist zwischen Bonn-Beuel und Auerberg in beiden Richtungen wegen Brückenschäden gesperrt.
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4: Und die am meisten unterschätzte Höchsttemperatur heute in Hessen, Philippinental. Da werden es 18 Grad. Hier ist die Popnacht, ich bin Ben Sträuble.

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0: The Boss Hawks and Don't Give Me That. Hier ist die Postnacht. Zeitvergleich. Bei uns in Deutschland ist es 1.39 Uhr. Piep. Und unserer Zeit zurück. Curaçao. Da befindet sich jetzt auf dieser wunderschönen Insel Uwe aus Frankfurt. Es ist 19.39 Uhr. Guten Morgen oder guten Abend, Uwe.
1: Ja, schönen guten Abend.
0: Und du bist erst gelandet vor ein paar Stunden, ne? Gerade ganz frisch auf Curaçao.
1: Ja, ich bin am Sonntagabend, hiesiger Zeit gelandet dort. Ne? Also wir haben hier jetzt noch den Montag. Ne? Mhm. Also wir sind noch nicht auf dem Dienstag.
0: Nee,
1: in Deutschland seid ihr ja schon weiter. Ne?
0: Ich kann dir dann schon mal erzählen, wie es aussieht. Der Dienstag fühlt sich aber ganz gut an. Du bist natürlich auf Curaçao, hast du geschrieben, schon mit sehr vielen Menschen in Berührung gekommen, im wahrsten Sinne und vor allen Dingen auch ins Gespräch,
1: ja, die
0: sich freuen auf das Spiel gegen Curaçao, Deutschland-Curaçao. Das
1: wie
0: ist ja am 14.06., genau. Und was hörst du da so? Sind die dann sind die nervös? Denken die, sie gehen unter oder glauben sie, sie haben eine Chance?
1: Die glauben, die haben eine Chance. Die haben eine Chance. Ja, die sagen sogar, dass die gegen Deutschland mindestens ein Tor schießen werden. Ja. Dass sie das wohl hinkriegen, ne? Aber dann die zweiten und dritten Spiele, dass sie das wohl schaffen könnten, um dort halt eben Punkte machen zu können. Also
0: ja, die
1: sind da ganz, ganz zuversichtlich.
0: Ich meine, ist ja ein Riesending natürlich auch, diese WM für Curaçao. Wie ist da so aufgebaut? Gibt es da jede Menge Public Viewing und sowas und,
1: ja,
0: und Partys?
1: Ja. Mega. Mega Fernseher dort, ja, und auch die gesamte Gastronomie. Und überall hängen Fernseher da drin. Und es gibt auch auf den großen Plätzen dort, ne, sind riesen Screens dort aufgebaut. Ne, die stehen schon jetzt, ne, und da läuft die ganze Tag rauf und runter schon die Werbung und so weiter dort, ja, für die WM dort, ne,
0: ja,
1: also, und die Shops, ne, es gibt keinen einzigen Shop, der nicht hier, Trikots nicht verkauft,
0: ja,
1: ne.
0: Ja, super.
1: Du nee, bist... Trikots.
0: Ja.
1: Ohne Ende.
0: Ja, ja,
1: ohne
0: ja.
1: Ende.
0: Ich bezeichne das auch mal als Fanartikel. Und du bist mittendrin und wirst dann auch dieses Spiel auf Curaçao verfolgen.
1: Mit meinem Deutschland-Trikot.
0: Ja, sehr gut. Da wirst du natürlich, also wenn ich da sein sollte in irgendeiner Nähe oder so, wirst du dich natürlich melden als Beauftragter, das ist ja völlig klar. Ich wünsche dir sehr viel Spaß in deinem Urlaub und spiel deinen Lieblingssong. Ja, Grüße. Ciao.
1: Bis dann.

0: In der Poppner, in der Poppner. 1.47 Uhr ist es, eine Gefahreninformation für den Kreis Groß-Gerau. In Rüsselsheim-Königstetten, da laufen Löscharbeiten, da brennt es in einem landwirtschaftlichen Betrieb in der Obergasse. Starke Rauchentwicklung dort, Anwohner in Rüsselsheim, Königstetten und Hattersheim werden gebeten, Fenster und Türen geschlossen zu halten. Lüftungen und Klimaanlagen dort bitte abschalten. Und da schreibt doch gerade Thorsten. Thorsten ist wach, das heißt, der Therapiekreis füllt sich so langsam. Und Thorsten spricht ja immer gerne mal in Form einer WhatsApp-Audio an die Menschheit. Und er hat so einen Rhythmus, wenn er hochfährt, dann sind das Sätze, die kann ich auch schon eigentlich mitsprechen. Ne?
1: Guten Morgen, lieber Benni Bär, hier ist der Therapiekind Thorsten. Bin auch Wochen im Start. Wünsche dir einen schönen Dienstag. Tschüss. Thorsten aus Böhlen.
0: Ja. Das ist sein Lieblingshit, den würde er gerne hören. With the MC and at the party. In der

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1: Die Nachrichten mit Jan-Hendrik Raffler. Guten Morgen.
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1: Deutschland und Frankreich beenden ein Militärprojekt. Es wird keinen gemeinsamen Kampfjet geben. Nach jahrelanger Vorbereitung sehen Kanzler Merz und Frankreichs Präsident Macron keine Chance mehr für das Projekt. Die beteiligten Unternehmen, Dassault und Airbus, würden nicht zusammenkommen. Karinecker, WDR Paris.
2: Der Chef des französischen Kampfjetbauers Dassault hatte monatelang die Chefrolle des Projekts für sich eingefordert. Die deutsche Militärsparte von Airbus beharrte auf einer gemeinsamen Kampfjet-Entwicklung auf Augenhöhe. Nach unzähligen Aufschüben und Schlichtungsversuchen zog Berlin jetzt die Reißleine. Auch Spanien als drittes Partnerland ist vom Aus des gemeinsamen Kampfjets der neuesten Generation betroffen. Aus der Bundesregierung heißt es, Kern des Future Combat Air Systems, kurz FCAS, sei sowieso die Kommunikationstechnik und die werde als europäisches System weitergeführt.
1: Ermittler in Reutlingen in Baden-Württemberg vermuten, dass das Feuer in einem Umspannwerk gelegt worden ist. Bundesinnenminister Dobrindt sprach im ZDF von einem Brandanschlag. Der Staatsschutz und das Antiterrorzentrum in Baden-Württemberg haben die Ermittlungen übernommen. Das Feuer war letzte Nacht ausgebrochen. Etwa 20.000 Haushalte hatten zeitweise keinen Strom mehr. Ein Schiedsrichter aus Somalia kann offenbar keine WM-Spiele pfeifen, weil die USA ihn nicht einreisen lassen. Laut somalischem Sportministerium hat Omar Artan ein gültiges Visum. Am Flughafen Miami wurde ihm die Einreise dennoch verweigert. Vorher war Artan offiziell von der FIFA nominiert worden. Somalia gehört zu den Ländern, die US-Präsident Trump auf eine Verbotsliste gesetzt hatte.